Heute, wenn ihr seine Stimme hören werdet, so verstocket eure Herzen nicht, sondern ermahnt euch selbst alle Tage, solange es heute heißt, dass nicht jemand unter euch verstockt werde durch den Betrug der Sünde. Denn wir haben an Christus Anteil bekommen, wenn wir die Zuversicht haben,

Und nun spricht der Herr, der dich geschaffen hat, Jakob, und dich gemacht hat, Israel. Fürchte dich nicht, denn ich habe dich erlöst. Ich habe dich bei deinem Namen gerufen, du bist mein. Wenn du durchs Wasser gehst, will ich bei dir sein, dass dich die Ströme nicht ersäufen sollen. Und wenn du ins Feuer gehst, sollst du nicht brennen, und die Flamme soll dich nicht versengen. Denn ich bin der Herr, dein Gott, der Heilige Israels, dein Heiland. Wohlan, alle, die ihr durstig seid, kommt her zum Wasser. Und die ihr kein Geld habt, kommt her, kauft und esst. Kommt her und kauft ohne Geld und umsonst Wein und Milch. Warum zählt ihr Geld da für das, was kein Brot ist, und sauren Verdienst für das, was nicht satt macht? Hört doch auf mich, so werdet ihr Gutes essen und euch am Köstlichen laben. Neigt eure Ohren her und kommt her zu mir. Höret, so werdet ihr leben.

Und er zeigte mir einen reinen Strom vom Wasser des Lebens, glänzend wie Kristall, der ausging vom Thron Gottes und des Lammes. In der Mitte, zwischen ihrer Straße und dem Strom, von dieser und von jener Seite aus, war der Baum des Lebens, der 12-mal Früchte trägt und jeden Monat seine Frucht bringt, jeweils eine. Und die Blätter des Baumes dienen zur Heilung der Völker. Und es wird keinen Fluch mehr geben. Und der Thron Gottes und des Lammes wird in ihr sein. Und seine Knechte werden ihm dienen. Und sie werden sein Angesicht sehen und sein Name wird auf ihren Stirnen sein. Und es wird dort keine Nacht mehr geben. Und sie bedürfen nicht eines Leuchters, noch des Lichtes der Sonne, denn Gott, der Herr, erleuchtet sie. Und sie werden herrschen von Ewigkeit zu Ewigkeit. Und der Geist und die Braut sprechen, komm. Und wer es hört, der spreche, komm. Und wen da dürstet, der komme. Und wer da will, der nehme das Wasser des Lebens umsonst.

Denn der erste Himmel und die erste Erde sind vergangen und das Meer ist nicht mehr. Und ich sah die heilige Stadt, das neue Jerusalem von Gott aus dem Himmel herabkommen, bereitet wie eine geschmückte Braut für ihren Mann. Und ich hörte eine große Stimme von dem Thron her,

Und er sprach zu mir, es ist geschehen. Ich bin das A und das O, der Anfang und das Ende. Ich will dem Durstigen geben von der Quelle des lebendigen Wassers.

Wie kann ein Mensch nun vor Gott gerecht werden? Und wie kann der Sünder rechtschaffen werden? Nur durch Christus können wir mit Gott und einem heiligen Leben wieder in Einklang gebracht werden. Doch wie sollen wir zu Christus kommen? Viele stellen die gleiche Frage wie die Menschen damals zu Pfingsten. Von ihrer Sünde überführt, riefen sie aus: Was sollen wir tun? Die Antwort des Petrus begann mit den Worten: Tut Buße. Ein anderes Mal, kurz danach, sagte er: Tut Buße und bekehrt euch, dass eure Sünden ausgetilgt werden. Reue oder Buße schließen Kummer, ja Leid über die Sünde ein und dass man sich von ihr abwendet. Wir werden die Sünde erst aufgeben, wenn wir ihre Sündhaftigkeit sehen. Solange wir uns nicht im Herzen von ihr abwenden, wird sich unser Leben nicht wirklich ändern. Viele verstehen nicht, was Reue wirklich ist. Viele Menschen grämen sich, dass sie gesündigt haben und bessern sich sogar äußerlich, weil sie befürchten, ihr verkehrtes Handeln würde Leid über sie bringen. Aber das ist keine Reue im biblischen Sinne. Sie beklagen das Leid, aber nicht die Sünde selbst. Das Gebet Davids nach seinem Fehltritt zeigt, wie wahres Leid über die Sünde aussieht. Seine Reue war aufrichtig und tief. Er bemühte sich nicht, seine Schuld zu beschönigen. Und sein Gebet entstand auch nicht aus dem Wunsch heraus, dem drohenden Gericht zu entkommen. David sah das furchtbare Ausmaß seiner Sünde. Er erkannte, wie unrein seine Seele war und verabscheute seine Sünde. Er betete nicht nur um Vergebung, sondern um Reinheit des Herzens. Er sehnte sich nach der Freude der Heiligkeit, ihn verlangte danach, mit Gott wieder in Einklang zu sein und mit ihm Gemeinschaft zu haben. So war das Gebet seines Herzens: Wohl dem, dessen Übertretungen vergeben, dessen Sünde zugedeckt ist. Wohl dem Menschen, dem der Herr die Schuld nicht anrechnet, in dessen Geist keine Falschheit ist. O Gott, sei mir gnädig nach deiner Güte. Tilge meine Übertretungen nach deiner großen Barmherzigkeit. Denn ich erkenne meine Übertretungen. Und meine Sünde ist allezeit vor mir. Entsündige mich mit Ysop, so werde ich rein. Wasche mich, so werde ich weißer als Schnee. Erschaffe mir, o Gott, ein reines Herz und gib mir von Neuem einen festen Geist in meinem Innern. Verwirf mich nicht von deinem Angesicht und nimm deinen Heiligen Geist nicht von mir. Gib mir wieder die Freude an deinem Heil und stärke mich mit einem willigen Geist. Errette mich von Blutschuld, o Gott, du Gott meines Heils. So wird meine Zunge

deine Gerechtigkeit jubelnd rühmen. Die Bibel lehrt nicht, dass der Sünder erst bereuen müsse, bevor er der Einladung Christi folgen kann. Kommt her zu mir, alle, die ihr euch abmüht und schwer beladen seid, und ich werde euch Ruhe geben. Christus ist die Quelle jedes richtigen Impulses. Er ist der Einzige, der Feindschaft gegen die Sünde ins Herz pflanzen kann. Jedes Verlangen nach Wahrheit und Reinheit, jede Überzeugung von unserer eigenen Sündhaftigkeit beweist, dass sein Geist an unserem Herzen wirkt. Der Sünder kann dieser Liebe widerstehen. Er kann sich weigern, zu Christus gezogen zu werden. Widerstrebt er aber nicht, wird er zu Jesus gezogen. Doch wie unbedeutend diese oder jene falsche Handlung in den Augen der Menschen auch erscheinen mag, keine Sünde ist in den Augen Gottes gering. Der Mensch urteilt einseitig, unvollkommen, aber Gott bewertet alle Dinge, wie sie wirklich sind. Der Trinker wird verachtet und ihm wird gesagt, seine Sünde werde ihn aus dem Himmel ausschließen, während Stolz, Selbstsucht und Habsucht nur allzu oft ungetadelt bleiben. Dabei sind gerade diese Sünden Gott besonders widerwärtig, denn sie stehen der Güte seines Wesens entgegen, dieser selbstlosen Liebe, die die Atmosphäre im ganzen ungefallenen Universum ausmacht. Wenn du deine Sündhaftigkeit erkennst, dann warte nicht, bis du dich selbst gebessert hast. Wie viele denken, sie seien nicht gut genug, um zu Christus zu kommen? Meinst du, dass du durch eigene Anstrengungen besser wirst? Kann wohl ein Moor seine Haut verwandeln oder ein Leopard seine Flecken? Dann könnt auch ihr Gutes tun, die ihr gewohnt seid, Böses zu tun. Nur bei Gott finden wir Hilfe. Wir dürfen nicht warten, bis wir stärker überzeugt sind, bessere Gelegenheiten oder ein heiligeres Wesen haben. Aus uns selbst heraus können wir nichts tun. Wir müssen zu Christus kommen, so wie wir sind. Aber niemand sollte sich selbst etwas vormachen und meinen, Gott werde in seiner großen Liebe und Barmherzigkeit sogar die retten, die seine Gnade ablehnen. Nur im Licht des Kreuzes kann die außerordentliche Sündhaftigkeit der Sünde gemessen werden. Wenn Menschen betonen, Gott wäre zu gut, um den Sünder zu verdammen, dann lasst sie nach Golgatha schauen. Christus nahm gerade deshalb die Schuld der Ungehorsamen auf sich und litt anstelle des Sünders, weil es keinen anderen Weg gab, durch den der Mensch gerettet werden konnte. Weil es ohne dieses Opfer für das Menschengeschlecht unmöglich gewesen wäre, der verderblichen Macht der Sünde zu entkommen und wieder in die Gemeinschaft mit den heiligen Wesen zu gelangen. Weil sie keine Möglichkeit hatten, wieder am geistlichen Leben teilzuhaben. Die Liebe, das Leiden und der Tod des Sohnes Gottes bezeugen das entsetzliche Ausmaß der Sünde und dass es aus ihrer Macht kein Entrinnen gibt. Keine Hoffnung auf ein höheres Leben, es sei denn, der Mensch unterwirft sich Christus. Hütet euch vor Aufschub. Schiebt das Aufgeben eurer Sünden nicht hinaus. Sucht schon jetzt die Herzensreinheit durch Jesus. Jede Übertretung, jede Vernachlässigung oder Zurückweisung der Gnade Christi wirkt auf dich selbst zurück. Sie verhärtet das Herz, verdirbt den Willen, lähmt den Verstand. Sie macht uns nicht nur immer weniger bereit, dem liebevollen Bitten des Heiligen Geistes Gottes nachzugeben, sondern wir werden auch immer weniger fähig dazu. Christus ist bereit, uns von der Sünde zu befreien. Doch er lässt uns den freien Willen. Und wenn der Wille durch ständige Übertretung nur noch auf Böses aus ist, wenn wir nicht befreit werden wollen und seine Gnade nicht annehmen möchten, was kann er dann noch tun? Durch die entschiedene Zurückweisung seiner Liebe

haben wir uns selbst zerstört. Siehe, jetzt ist die angenehme Zeit. Siehe, jetzt ist der Tag des Heils. Heute, wenn ihr seine Stimme hört, so verstockt eure Herzen nicht. Viele nehmen einen Verstandesglauben an, eine fromme Form, ohne dass ihr Herz gereinigt wurde.

ehrlich mit dir selbst. Sei so gewissenhaft, so ausdauernd, als stünde dein irdisches Leben auf dem Spiel. Dies ist eine Sache, die zwischen Gott und dir selbst in Ordnung gebracht werden muss. Geklärt für die Ewigkeit. Eine nur vermeintliche Hoffnung wird sich als dein Ruin erweisen. Studiere Gottes Wort unter Gebet. Dieses Wort zeigt dir in Gottes Gesetz und in Christi Leben die hohen Grundsätze der Heiligkeit, ohne die niemand den Herrn sehen wird. Es überzeugt von Sünde. Es offenbart klar den Weg der Erlösung. Beachte es als Gottes Stimme, die zu deiner Seele spricht. Und wenn du das furchtbare Ausmaß der Sünde erkennst, wenn du dich selbst so siehst, wie du wirklich bist, dann gib nicht auf und verzweifle nicht. Wir sind große Sünder gewesen, aber Christus starb, damit uns vergeben werden kann. Die Verdienste seines Opfers reichen aus, um sie dem Vater zu unseren Gunsten darzubringen. Die Menschen, denen er am meisten vergeben hat, werden ihn am meisten lieben. Und sie werden seinem Thron am nächsten stehen und ihn für seine große Liebe und sein unendliches Opfer preisen. Genau dann, wenn wir die Liebe Gottes am völligsten begreifen, erkennen wir, wie sündig die Sünde wirklich ist. Wenn wir sehen, wie lang das Seil ist, das für uns herabgelassen wurde, wenn wir etwas von dem unendlichen Opfer verstehen, das Christus für uns gebracht hat, wird das Herz in Liebe und Reue dahinschmelzen.

0: I want to talk to you this morning about the cross.
1: Ich möchte gern mit euch über das Kreuz nachdenken.
0: The cross is the central figure or symbol of Christianity today.
1: Denn es ist so das Zentrum des Christentums heute.
0: Churches have it on their steeples, women wear it on their necklaces.
1: Kirchen haben es oben auf ihrem Dach und viele tragen es auch um den Hals herum.
0: The cross is all over, and yet Satan does not care that the symbol of the cross is all over.
1: Nun, das Kreuz sieht man überall, aber irgendwie regt es den Satan nicht sehr auf, dass es überall steht.
0: He only cares about the fact that we don't know the truth about the cross.
1: Denn er sorgt sich nur darum, dass wir die Wahrheit um das Kreuz herum ja nicht verstehen.
0: Satan wants to eclipse this extreme.

0: extreme truth from us.
1: Satan möchte auf jeden Fall diese Wahrheit von uns fernhalten.
0: And so today we are going to be talking about the cross not from the perspective of the Romans but from the Jews.
1: So werden wir die Perspektive nicht von der römischen Seite anschauen, sondern von der jüdischen Seite uns anschauen.
0: Because unless you truly know what it meant for a Jew to be hung on a cross, you will never fully recognize the truth about the sacrifice of Jesus for us.
1: Denn wenn du nicht weißt, was es bedeutet, für einen Juden am Kreuz zu hängen, dann verstehst du gar nicht das Opfer Jesu, was er uns gebracht hat.
0: Mm-hmm. The cross was invented about 600 years before Christ.
1: 600 Jahre vor Christus wurde das Kreuz erfunden.
0: By the Phoenicians,
1: durch die Phönizier,
0: who was, and then it was adopted by the Egyptians and later the Romans, who reformed it and refined it to be a cruel instrument of torture.
1: Und die Ägypter, die es dann weiterentwickelt haben, aber letztendlich die Römer, die es als sozusagen als Foltermaschine, wenn man es so nennen könnte, eingesetzt haben.
0: It was used to execute runaways and their worst criminals, mostly murderers.
1: Und die schlimmsten Kriminellen wurden so hingerichtet. Meistens Mörder.
0: The crucifixion was the most shameful and painful instrument of death ever invented.
1: Die Kreuzigung war einerseits das Schlimmste, das Peinlichste sozusagen, aber auch das Schmerzhafteste, was man überhaupt erleben konnte.
0: It would take 3 to 7 days to die on a cross.
1: Normalerweise brauchte es 3 bis 7 Tage, dass man am Kreuz gestorben ist.
0: Gangrene would form in your hands where rusty nails will have
1: pierced. Durch die rostigen Nägel hast du Entzündungen bekommen.
0: The pain would be excruciating for you as you were on the cross, your feet were on top of a little stump of wood.
1: Du hangst ja dort am Kreuz und dein Fuß war auf einem kleinen Holzstück sozusagen draufstehend.
0: And your lungs were collapsed.
1: Deine Lungen sind normalerweise zusammengebrochen.
0: And in order for you to inhale, you would have to lift your body up off the cross to take a breath.
1: Und damit du jetzt aber Luft holen kannst, musstest du dich sozusagen an diesem kleinen Holzstück aufstemmen, damit deine Lungen sich wieder aufrichten und du Luft nehmen kannst.
0: So if you can imagine this for 3 to 7 days.
1: Könnt ihr euch das vorstellen, dass für 3 bis 7 Tage so ging mit dem Atmen?
0: You know, in the daytime there would be flies that would come over
1: your open wounds and sores. Da kamen dann die Fliegen, die auf deine Haut sich gesetzt haben, auf die offenen Wunden, die da waren.
0: And in the evening, when the sun would go down, it was very, very cold, and you were always crucified naked.
1: Und dann war abends, wenn die Sonne unterging, dann wurde es extrem kalt und du wurdest meistens nackt oder mit wenig Bekleidung gekreuzigt.
0: The artists were very kind to our Lord when they would put a cloth over him. He was numbered with the other transgressors. He was naked as well.
1: Die Künstler waren sehr nett, als sie Jesus gemalt haben, aber auch er war nackt, so wie die anderen nackt waren.
0: But what makes Christ's death the supreme sacrifice over others?
1: Aber was ist so besonders an dieser Kreuzigung Jesu? Warum ist es ein größeres Opfer als jedes andere Opfer?
0: Many martyrs have suffered horrible deaths, some outwardly that would appear even worse.
1: Viele Mörder, also die ermordet worden sind, Märtyrer, haben jetzt sogar etwas Schlimmeres erlebt wie er.
0: We're going to explore these questions in the sermon today.
1: Und diese Fragen wollen wir uns heute in der Predigt anschauen.
0: And I hope you've all brought your Bibles.
1: Und ich hoffe, ihr habt die Bibel mit euch mitgebracht.
0: As a Bible worker, I like to use my Bible.
1: Natürlich als Bibelarbeiter liebe ich es, die Bibel zu gebrauchen.
0: And so if you don't have your Bible now, if you could raise your hand and I think Manuel, if you could make sure that they have their Bibles, that would be very important.
1: So if you don't
0: raise your hand, we will make sure that you get one.
1: Hebt bitte eure Hände jetzt hoch.
0: Okay, it looks like you're all prepared.
1: Das heißt,
0: very good.
1: Jeder hat die Bibel mit dabei. Amen.
0: Okay, so let's now turn in our Bibles to John chapter 9.
1: Kommt mit mir mit Johannes 19.
0: Yes, 19, verses 5 through 7.
1: Und dann 5 bis 7.

0: Then Jesus came out wearing the crown of thorns in the purple robe, and Pilate said to them, "Behold the man."
1: Siehe nun ging Jesus hinaus und trug die Dornenkrone und das Purpurgewand, und er spricht zu ihnen, siehe der Mensch.
0: Therefore, when the chief priests and officers saw him, they cried out, saying, "Crucify him, crucify him." Pilate said to them, "You take him and crucify him, for I find no fault in him."
1: Als nun die Hohepriester und die Diener sahen, schrien sie und sagten, "Kreuzige ihn, kreuzige ihn." Pilatus spricht zu ihnen, "Nehmt ihr ihn hin und kreuzigt ihn, denn ich finde keine Schuld an ihm."
0: The Jews answered him, "We have a law, and according to our law, he ought to die, because he made himself the Son of God."
1: Die Juden antworteten ihm, "Wir haben ein Gesetz, und nach dem Gesetz muss er sterben, weil er sich selbst zu Gottes Sohn gemacht hat."

0: Pilate, who represented Rome, found no fault in Jesus at all.
1: Und Pilatus, der Rom repräsentierte, hat keinen Fehler in Jesus gesehen.
0: So the Jews had to give a reason why he should be crucified.
1: Und so mussten die Juden einen Grund geben, warum er gekreuzigt werden soll.
0: And the law that they were referring to was the law of blasphemy.
1: Und das Gesetz, was sie sich hier berufen haben, war das Gesetz der Lästerung.
0: Let's turn to this law of blasphemy back in the Old Testament and see exactly what it says.
1: Und schauen wir uns mal an im Alten Testament, was dieses Gesetz der Lästerung wirklich sagt.
0: We're going to turn to Leviticus 24, verse 16.
1: Und wir gehen da in 3. Mose hinein, Kapitel 24, Vers 16.
0: And whoever blasphemes the name of the Lord shall surely be put to death. All the congregation shall certainly stone him, the stranger as well as him who is born in the land. When he blasphemes the name of the Lord, he shall be put to death.
1: Und wer den Namen des Herrn lästert, muss getötet werden. Die ganze Gemeinde muss ihn steinigen. Wie der Fremde, so der Einheimische. Wer den Namen lästert, soll er getötet werden.
0: Now, what does it mean to be guilty of the charge of blasphemy?
1: So, was ist die Schuld? Sozusagen, wenn ich jetzt diese Lästerung getan habe.
0: In today's society, most people would think that blasphemy means taking the name of the Lord in vain.
1: Nun, die meisten heute denken, dass Lästerung das bedeutet, wenn man den Namen Gottes einfach nur so verwendet.
0: But back in the times of the Bible, blasphemy means making yourself equal or greater than God.
1: Aber Lästerung in dieser Zeit bedeutet, entweder Gott gleich zu sein oder sogar höher sich so zu stellen wie Gott.
0: And we learn more about that when we turn to John 10. Turn in your Bibles to John 10.
1: Wir gehen jetzt in Johannes hinein.
0: Verses 30 through 33. This is a good example of this.
1: Und dort Johannes 10, Vers 30 bis 33.
0: John 10, 30 through 33.
1: 30 bis 33 in Kapitel 10.
0: And it begins with Jesus speaking.
1: Und dort spricht Jesus.
0: I and my Father are one.
1: Ich und der Vater sind eins.
0: Then the Jews took up stones again to stone him.
1: Da hoben die Juden wieder Steine auf, dass sie ihn steinigten.
0: Jesus answered them, many good works I have shown you from my Father. For which of these works do you stone me?
1: Jesus antwortete ihnen, viele gute Werke habe ich euch von meinem Vater gezeigt. Für welches Werk unter ihnen steinigt ihr mich?
0: The Jews answered him, saying, for a good work we do not stone you, but for blasphemy, because you, being a man, make yourself God.
1: Die Juden antworteten ihm, wegen eines guten Werkes steinigen wir dich nicht, sondern wegen Lästerung, und weil du, der du ein Mensch bist, dich selbst zu Gott machst.
0: Here we see these Jews trying to carry out the law as it was quoted in Leviticus.
1: Hier sehen wir, wie die Juden dieses Gesetz, wie es auch im 3. Mose erwähnt wird, austragen wollen.
0: And it says that they were picking up stones again to stone him, meaning that they had tried several times earlier.
1: Und hier steht, dass sie wieder Steine aufnahmen, das heißt, sie haben es schon einige Mal versucht.
0: So if stoning is the prescribed method of death for blasphemy, why then did the Jews cry out, he has to be crucified?
1: Wenn die Methode für das Hinrichten Steinigung ist, warum, für die Gotteslästerung, warum haben sie jetzt dann ausgeschrieben, kreuzige ihn?
0: In order to find out, you must understand first what it meant for a Jew to be crucified.
1: Um das herauszufinden, musstest du erstmal verstehen, was für einen Juden es bedeutet, gekreuzigt zu werden.
0: I want you to turn in your Bibles to the book of Acts.
1: Kommt mit mir in die Apostelgeschichte.
0: Acts chapter 5 verse 30.
1: Apostelgeschichte 5 Vers 30.
0: Ja, 30. And we will see from the next few texts that we read in the book of Acts that to a Jew being hung on a tree was synonymous or the same thing as being crucified.
1: Und wir werden jetzt gleich sehen, dass wenn du einen am Holz hängst, das gleiche für einen Juden ist, wie wenn du gekreuzigt wirst.
0: And so it says in verse 30, the God of our fathers raised up Jesus, whom you murdered by hanging on a tree.
1: Der Gott unserer Väter hat Jesus auferweckt, den ihr ermordet habt, indem ihr ihn ans Holz hänget.
0: Now let's turn to chapter 10.
1: Jetzt Kapitel 10.
0: Verse 39.
1: Und dort Vers 39.
0: And we are witnesses of all things which he did, both in the land of the Jews and in Jerusalem, whom they killed by hanging on a tree.
1: Und wir sind Zeugen all dessen, was der

0: sowohl im Lande der Juden als auch in Jerusalem getan hat, den haben sie auch umgebracht, indem sie an ein Holz hängten.
1: And finally, let's turn to chapter 13 of Acts.
0: Und im Kapitel 13 in der Apostelgeschichte,
1: Verse 29.
0: Vers 29.
1: Now, when they had fulfilled all that was written concerning him, they took him down from the tree and laid him in a tomb.
0: Und nachdem sie alles vollendet hatten, was über ihn geschrieben ist, nahmen sie ihn vom Holz herab und legten ihn in eine Gruft.
1: So, why was it so horrible for a Jew to be hung on a tree?
0: Warum war es so furchtbar für einen Juden, an einem Holz zu hängen?
1: In order to find out, I want you to turn with me to the book of Deuteronomy.
0: Um das herauszufinden, möchte ich euch einladen, mit mir in 5. Mose zu kommen.
1: Deuteronomy chapter 21.
0: Und dort Kapitel 21.
1: Verses 22 and 23.
0: Und Vers 22 bis 23.
1: Deuteronomy 21, verse 22 and 23.
0: 21, Vers 22 und 23.
1: If a man has committed a sin deserving of death, and he is put to death, and you hang him on a tree, his body shall not remain overnight on the tree, but you shall surely bury him that day, so that you do not defile the land which the Lord your God is giving you as an inheritance. For he who was hanged is accursed of God.
0: Und hier steht dann, und wenn bei einem Mann eine Sünde geschieht, auf die das Todesurteil steht, und er wird getötet und du hängst ihn an ein Holz, dann darfst du seine Leiche nicht über Nacht an dem Holz bleiben, sondern du sollst ihn unbedingt am selben Tag begraben. Denn ein Aufgehängter ist ein Fluch Gottes. So sollst du dein Land nicht unrein machen, dass der Herr, dein Gott, dir das als Erbteil gibt.
1: The Pharisees and the religious leaders back of the day had it pretty good.
0: Die Pharisäer und auch die geistlichen Leiter dieser Zeit wussten das sehr wohl.
1: My husband and I were in Israel last month and we actually saw the ruins of one of the high priests and Pharisees' homes.
0: Wir waren letzten Monat mit meinem Ehemann in Israel und haben dort auch diese Heime gesehen, wie die Pharisäer gelebt haben.
1: The one I saw was almost 4000 square feet.
0: Es hatte 4000 Quadratmeter, wenn ich das richtig verstanden habe. Wie viel ist das? 300 Quadratmeter, also was umrechnen vom Fuß. Danke.
1: They had the best seats at all the banquet tables. They were revered by the people.
0: Sie haben die besten Möbelstücke gehabt. Sie waren sozusagen für jeden sichtbar.
1: And here comes this lowly carpenter, and the crowd stopped showing them as much respect, and all the talk was about Jesus.
0: Und jetzt kommt hier dieser einfache Tischler, und alle schauen plötzlich auf ihn.
1: And envy and jealousy began to enter their hearts.
0: Und so kommt Neid und Eifersucht in ihre Herzen.
1: They wanted to make a public example of him. Stoning was too good for him. They wanted him crucified. They wanted him hung on a tree. They wanted him cursed of God.
0: Und jetzt möchten sie ihn öffentlich sozusagen hinrichten, aber nicht nur einfach so steinigen. Sie möchten, dass er ein Fluch wird. Sie möchten, dass er verflucht wird von Gott.
1: It was such a vile death to be tortured with by a Jew that in fact when Jesus, when he could no longer carry the cross, they couldn't find a Jew to even touch that cross, for it would contaminate them and they could not take part in the Passover.
0: Für die Juden war es sogar so schlimm, als damals Jesus nämlich das Kreuz getragen hat und zusammengefallen ist, konnten sie keinen Juden finden, der das Holz überhaupt anfassen wollte.
1: To a Jew, when one was hung on a tree, they could not offer a prayer of forgiveness because they were cursed by God.
0: Für einen Juden, der da hang am Kreuz, konnte man nicht mal beten um Vergebung, denn er sei verflucht von Gott.
1: This death was prescribed for those who were not only the worst criminals, but those who were also unrepentant.
0: Es war also für diejenigen, nicht nur für die Kriminellen, sondern auch für diejenigen, die nicht Buße tun wollen.
1: Which is what they felt Jesus was.
0: Und sie dachten, das sei Jesus.
1: They were accursed.
0: Und sie, so haben sie diesen Fluch ausgesprochen.
1: Thus, when you saw a man hanging between heaven and earth, they would conclude him abandoned of both and unworthy of either. This is what they wanted for Christ.
0: Und so haben sie das auch gesehen. Wenn jemand zwischen Erde und Himmel hängt, dann ist er von beiden Seiten verflucht. Und das wollten sie für Christus haben. Mm-hmm.

0: Did Jesus' disciples understand what it meant to be hung on a tree?
1: Haben die Jünger verstanden, was es bedeutet, an einem Holz zu hängen?
0: Turn with me to Galatians 3:13.
1: Geht mit mir in Galater hinein. Galater 3, Vers 13.
0: Mm-hmm. Galatians 3:13. Let's see.
1: Galater 3, Vers 13.
0: And this is Paul speaking.
1: Und hier spricht Paulus.
0: Christ has redeemed us from the curse of the law, having become a curse for us, for it is written, cursed is everyone who hangs on a tree.
1: Christus hat uns losgekauft von dem Fluch des Gesetzes, indem er ein Fluch für uns geworden ist, denn es steht geschrieben, verflucht ist jeder, der am Holz hängt.
0: Did Jesus understand that he would have to become a curse for us in order to save us?
1: Hat Jesus es verstanden, dass er ein Fluch werden muss, um uns zu erlösen?
0: Turn with me if you will to Matthew 26.
1: Kommt mit mir in Matthäus Kapitel 26.
0: Matthew 26, and we're going to begin reading from verse 36 through 46.
1: Und dort lesen wir ab Vers 36 bis 46.
0: Then Jesus came with them to a place called Gethsemane and said to the disciples, sit here while I go and pray over there.
1: Dann kommt Jesus mit ihnen an einen gut genannten Gethsemane und er spricht zu den Jüngern, setzt euch hier, bis ich hingegangen bin und dort gebetet habe.
0: And he took with him Peter and the two sons of Zebedee and he began to be sorrowful and deeply distressed.
1: Und er nahm den Petrus und die zwei Söhne des Zebedeus mit und fing an betrübt und geängstigt zu werden.
0: Then he said to them, my soul is exceedingly sorrowful even to death. Stay here and watch with me.
1: Dann spricht er zu ihnen, meine Seele ist sehr betrübt bis zum Tod. Bleibt hier und wacht mit mir.
0: He went a little farther and fell on his face and prayed, saying, O my Father, if it is possible, let this cup pass from me. Nevertheless, not as I will, but as you will.
1: Und er ging ein wenig weiter und fiel auf sein Angesicht und betete und sprach, mein Vater, wenn es möglich ist, so geh dieser Kelch an mir vorüber, doch nicht wie ich will, sondern wie du willst.
0: Then he came to the disciples and found them sleeping and said to Peter, what? Could you not watch with me 1 hour? Watch and pray, lest you enter in temptation. The spirit indeed is willing, but the flesh is weak.
1: Und er kommt zu den Jüngern und findet sie schlafend. Und er spricht zu Petrus, also nicht eine Stunde konntet ihr mit mir wachen? Wacht und betet, damit ihr nicht in Versuchung kommt. Der Geist zwar ist willig, das Fleisch aber schwach.
0: Again a second time he went away and prayed, saying, O my Father, if this cup cannot pass away from me unless I drink it, your will be done.
1: Wiederum zum zweiten Mal ging er hin und betete und sprach, mein Vater, wenn dieser Kelch nicht vorübergehen kann, ohne dass ich ihn trinke, so geschehe dein Wille.
0: And he came and found them asleep again, for their eyes were heavy. So he left them, went away again, and prayed the third time, saying the same words.
1: Und als er kam, fand er sie wieder schlafend, denn ihre Augen waren schwer beschwert. Und er ließ sie, ging wieder hin, betete zum dritten Mal und sprach wieder dasselbe Wort.
0: Then he came to his disciples and said to them, Are you still sleeping and resting? Behold, the hour is at hand, and the Son of Man is being betrayed into the hands of sinners. Rise, let us be going. See, my betrayer is at hand.
1: Dann kommt er zu den Jüngern und spricht zu ihnen, so schlaft denn fort und ruht aus. Siehe, die Stunde ist nahe gekommen und der Sohn des Menschen wird in die Sündenhände überliefert. Steht auf, lasst uns gehen. Siehe, nahe ist gekommen, der mich überliefert.
0: We see the humanity of Jesus at this hour. He is scared of what is coming upon him.
1: Wir sehen hier das Menschliche, was Jesus hier hat. Er hat Angst vor dem, was jetzt auf ihn zukommt.
0: He realizes the terrible separation that is even now beginning between his father and himself.
1: Und er spürt diese Trennung, die da losgeht, auch die jetzt schon losgeht zwischen ihm und seinem Vater.
0: And as he falls with his face to the ground, he's clutching the earth as if for strength.
1: Und er fällt auf den Boden mit seinem Gesicht und hält die Erde fest, wie wenn er sich das festhalten könnte.
0: And yet he says, not my will, but thy will.
1: Und trotzdem sagt er, nicht mein Wille geschehe, sondern dein Wille geschehe.
0: Now, one important question to know is, in the plans that Jesus had with his father, who was it that was going to raise Jesus?
1: Nun, in dem Plan Jesus, was er hatte, was war der Originalplan? Wer sollte Jesus auferwecken?
0: Turn with me in your Bibles to Acts 5:30.
1: In Apostelgeschichte 5, Vers 30, lesen wir Folgendes.
0: Says the God of our fathers.

0: raised up Jesus, whom you murdered by hanging on a tree.
1: Der Gott, unser Väter, hat Jesus auferweckt, den ihr ermordet habt, indem ihr ihn ans Holz hängtet.
0: And now I'd like for you to turn to 1 Corinthians 6:14.
1: Und jetzt gehen wir in 1. Korinther 6:14.
0: There are many, many verses we could read, but I'm just going to give you three for this morning.
1: Ich gebe euch nur ein paar Verse, man könnte noch viel mehr lesen. 1. Korinther 6:14.
0: 1 Corinthians 6, verse 14. And God both raised up the Lord and will also raise up us up by his power.
1: Gott aber hat den Herrn auferweckt und wird auch uns auferwecken durch seine Macht.
0: And finally, Galatians 1, verse 1.
1: Und noch einen Text in Galater 1:1.
0: Paul, an apostle, not from men, nor through man, but through Jesus Christ and God the Father, who raised him from the dead.
1: Paulus, Apostel, nicht von Menschen her, auch nicht durch einen Menschen, sondern durch Jesus Christus und Gott, den Vater, der ihn aus den Toten auferweckt hat.
0: You see, Jesus, in order to qualify to be our new representative and the second Adam, had to be dependent in every way, just as a human being.
1: Nun, damit Jesus qualifiziert wird als zweiter Adam und als Repräsentant von uns, musste er in allem abhängig sein, so wie wir auch abhängig sind von ihm.
0: He could not use his own power at all, otherwise he could no longer serve to be our representative.
1: Er konnte nicht seine eigene Kraft gebrauchen, denn sonst wäre er nicht unser Repräsentant gewesen.
0: The gospel and the whole sacrifice for us would now not be considered worthy.
1: Das Evangelium und das Opfer wären nicht als würdig angesehen worden.
0: And Jesus was dependent on his Father for his resurrection, as he was throughout his whole life.
1: Und so war Jesus ganz abhängig von seinem Vater, so wie auch das ganze Leben hindurch.
0: So the plan was that Jesus would die, that the Father would accept the sacrifice, and he would raise Jesus.
1: So was war der Plan? Der Plan war, dass Jesus stirbt, dass Jesus angenommen wird, dieses Opfer von Jesus angenommen wird und dass Gott ihn dann wieder auferweckt.
0: But as we can see in Mark 15, we see that Jesus is afraid.
1: Aber in Markus 15 sehen wir, dass Jesus Angst hat.
0: He is afraid that perhaps the sacrifice is too much for his father, because sin is too hideous.
1: Und da sehen wir, dass Jesus Angst hat, weil es sein könnte, dass das Opfer zu klein ist, die Sünde zu groß ist.
0: Turn with me again to Mark 15.
1: Kommt mit mir noch mal in Markus Kapitel 15.
0: Mark 15, verses 33 through 37.
1: 33 bis 37.

0: Now, when the sixth hour had come, there was darkness over the whole land until the ninth hour.
1: Und in der sechsten Stunde kam eine Finsternis über das ganze Land bis zur neunten Stunde.
0: Back in the time, Jews, the first hour would begin at approximately 6 a.m.
1: Die erste Stunde war um 6 Uhr morgens.
0: And so, when it talks about the sixth hour, it was noon, the brightest time of the day.
1: So haben wir hier die sechste Stunde, Mittagszeit, eigentlich die hellste Zeit des Tages.
0: And so, from noon until 3 o'clock in the afternoon, a very unusual darkness comes.
1: So von dieser Zeit zwischen 12 und 15 Uhr kommt jetzt eine ganz ungewöhnliche Dunkelheit.
0: It comes upon the whole land, but it seems to rest very closely around the cross.
1: Es kommt über das ganze Land, aber ganz besonders bei diesem Kreuz.
0: And after 3 hours of this darkness, a cry is heard from the heart of Jesus.
1: Und nach 3 Stunden dieser Dunkelheit hört man jetzt einen Herzensschrei von Jesus.
0: In verse 34 it says, at the ninth hour, Jesus cried out with a loud voice saying, Eloi, Eloi, lama sabachthani, which is translated, my God, why have you forsaken me?
1: Und in der neunten Stunde schrie Jesus mit lauter Stimme, Eloi, Eloi, lema sabachthani, was übersetzt ist, mein Gott, warum hast du mich verlassen?
0: Mm. Some of those who stood by when they heard that said, look, he is calling for Elijah. Then someone ran and filled a sponge

0: full of sour wine and put it on a reed and offered it to him to drink, saying, let him alone. Let us see if Elijah will come to take him down.
1: And
0: Jesus cried out with a loud voice and breathed his last.
1: Und als einige der Dabeistehenden es hörten, sagten sie, siehe, er ruft Elia. Einer aber lief, füllte einen Schwamm mit Essig, steckte ihn auf ein Rohr, gab ihm zu trinken und sprach, halt, lasst uns sehen, ob Elia kommt, ihn herbeizunehmen. Jesus aber stieß einen lauten Schrei aus und verschied.
0: I want to read to you an excerpt from Desire of Ages that talks about what was happening during this time.
1: Ich möchte einen Auszug euch vorlesen aus dem Leben Jesu, um euch zu zeigen, was genau in dieser Zeit passiert ist.
0: It's taken from Desire of Ages, page 753.
1: Und in der englischen Ausgabe, das Leben Jesu, Seite 753.
0: Satan with his fierce temptations wrung the heart of Jesus.
1: Satan mit seinen starken Versuchungen würgte das Herz Jesu.
0: The Savior could not see past the portals of the tomb.
1: Der Erlöser konnte nicht durch das Grab sehen.
0: Hope did not present to him his coming forth from the grave a conqueror or tell him of his father's acceptance of the sacrifice.
1: Hoffnung zeigte ihm nicht das Herauskommen aus dem Grab als ein Eroberer. Auch zeigte sich ihm nicht die Annahme des Opfers beim Vater.
0: He feared that sin was so offensive to God that their separation was to be eternal.
1: Er fürchtete, dass die Sünde so stark sei, dass die Trennung für alle Ewigkeit sei.
0: The plan was that Jesus would die for the human race and the Father would raise him up, but Jesus is crying out to his Father that he feels abandoned.
1: Aber was passiert? Der Plan war, dass Jesus stirbt und Gott Vater wird ihn auferwecken. Aber Jesus schreit hinaus, weil er sich verlassen fühlt.
0: What has gone wrong with the plan?
1: Was ist falsch gelaufen mit diesem Plan?
0: Here is the point of the entire sacrifice right here.
1: Und hier, genau hier kommt dieses Opfer zum Scheinen.
0: He feels that the offense of the sins of the whole world is too great for his Father to accept in his sacrifice.
1: Er fühlt, dass diese Schwere der Sünde viel zu groß ist, dass sie nicht vergeben kann, werden kann durch das Opfer.
0: He doesn't feel his Father's presence any longer.
1: Er fühlt gerade die Gegenwart Gottes gar nicht.
0: The hope of the resurrection for himself went with that abandonment.
1: Und die Hoffnung geht damit auch weg, die Hoffnung der Auferstehung.
0: He could not save the world both and himself. He had to choose between saving the world and himself, and he still went through with it.
1: Und er konnte die Welt und sich selbst nicht gleichzeitig retten. Und er wählt, die Welt zu retten, um sich selbst aufzugeben.
0: Do you know what he is saying in this act? That he loves us more than he loves himself.
1: Wisst ihr, was er damit hier sagt? Er sagt, dass er dich mehr liebt wie sich selber.
0: That he was willing to die eternally without the hope of any resurrection so that we could live.
1: Er war willig, für alle Ewigkeit zu sterben, damit du leben kannst.
0: That he was willing to be eternally separated from his Father, whom he had been together with throughout all eternity.
1: Er war willig, vom Vater, mit dem er die ganze Zeit zusammen war, getrennt zu werden, obwohl er immer mit ihm zusammen war.
0: That he was willing to sacrifice never being able to see his Father's face again.
1: Er war willig, das Gesicht des Vaters nie wieder zu sehen.
0: In order that we would be saved.
1: Damit wir gerettet werden können.
0: This is the depth of the supreme sacrifice.
1: Und das ist diese Tiefe der Erlösung.
0: And yet his faith told him that he would persevere even though he didn't feel that there was hope.
1: Und jetzt sagte ihm aber sein Glaube, dass er trotzdem durchkommen wird, auch wenn er nichts fühlte.
0: There will be times in your life when you won't feel your Father's presence.
1: Es wird Zeiten im Leben von dir geben, wo du die Gegenwart Gottes selber nicht verspürst.
0: And your faith and your feelings might separate.
1: Und der Glaube und das Gefühl trennt sich vielleicht.
0: Like Jesus, we must persevere in our faith. Amen.
1: Aber wie Jesus müssen wir im Glauben bleiben. Amen.
0: I want you to turn with me to Psalm 22.
1: Kommt mit mir in den Psalmen hinein. Und dort Kapitel 22.
0: Psalm 22 is a very graphic account of someone being crucified.
1: Und hier steht, hier wird die Kreuzigung beschrieben.
0: And of course, we know David was never crucified. This is an account of our Savior in the

0: very heart that he was feeling during this time.
1: Wir wissen, dass David selber nicht gekreuzigt worden ist, aber er spürte etwas in seinem Herzen und drückt es hier auch aus.
0: And I'm going to read from the very verse 1. My God, why have you forsaken me? Why are you so far from helping me and from the words of my groaning?
1: Mein Gott, warum hast du mich verlassen? Fern von meiner Rettung sind die Worte meines Gestöhns.
0: In verse 6, it shares with us how he feels about himself at that moment.
1: Er zeigt aus, wie er selber fühlt in diesem Moment.
0: But I am a worm and no man, a reproach of men and despised by the people. All who see me ridicule me. They shoot out the lip and shake their head, saying, he trusted in the Lord. Let him rescue him. Let him deliver him, since he delights in him.
1: Vers 7 bis 9. Ich aber bin ein Wurm und kein Mensch, ein Spott der Leute und verachtet vom Volk. Alle, die mich sehen, spotten über mich. Sie verziehen die Lippen, schütteln nur den Kopf. Er hat es auf den Herrn gewälzt. Der rettete ihn, befreite ihn. Der hatte ja Gefallen an ihm.
0: Satan and his angels were there in that angry crowd, disguised in human flesh, screaming out these taunts at our Savior because they wanted him to use his power to come down off that cross. They threw everything that hell could throw at him, but his love for you was deeper than that.
1: Und wisst ihr was? Satan selbst war da mit all seinen Dämonen und er ging hinein in dieses Fleisch der Menschen und er schrie durch diese Menschen, der soll gekreuzigt werden, weil sie wollten, dass Jesus seine eigene Kraft hier gebraucht, runtergeht vom Kreuz. Aber wisst ihr was? Er liebt dich mehr, als er sich selbst liebte.
0: Where was the father during this time?
1: Wo war der Vater zu dieser Zeit?
0: Did he turn his face against his son?
1: Hat er sein Gesicht weggewendet von Jesus?
0: Let's turn to Psalm 18.
1: Gehen wir im Psalm 18 hinein.
0: We will begin reading from verse 6.
1: Und dort von Vers 6 weg.
0: In my distress, I called upon the Lord and cried out to my God. He heard my voice from his temple, and my cry came before him, even to his ears.
1: In der deutschen Übersetzung ist wieder Vers 7. In meiner Bedrängnis rief ich zum Herrn und ich schrie zu meinem Gott. Er hörte aus seinem Tempel meine Stimme, und mein Schrei vor ihm drang an seine Ohren.
0: Then the earth shook and trembled. The foundations of the hills also quaked and were shaken because he was angry. Remember, there was earthquakes at that time.
1: Da wankte und bebte die Erde, die Grundfesten der Berge erzitterten und wankten, denn er war vom Zorn entbrannt. Und erinnert euch dran, was am Kreuz Jesu passiert ist. Da war auch dieses Erdbeben.
0: Smoke went up from his nostrils in devouring fire from his mouth. Coals were kindled by it.
1: Rauch stieg auf seiner Nase aus und Feuer fraß aus seinem Mund. Glühende Kohlen brannten aus ihm.
0: He bowed the heavens also and came down with darkness under his feet. And he rode upon a cherub and flew. He flew upon the wings of the wind. He made darkness his secret place. His canopy around him was dark waters and thick clouds of the skies.
1: Vers 10, er neigte die Himmel und fuhr hernieder. Und dunkel war unter seinen Füßen. Er fuhr auf einem Cherub und flog daher, so schwebte er auf den Flügeln des Windes. Er machte Finsternis zu seinem Versteck, rings um sich her, zu seiner Laube wasserdunkel, dichtes Gewölk.
0: The father came close to his son.
1: Der Vater kam ganz nahe seinem Sohn.
0: He enveloped himself in that darkness that was there for 3 hours.
1: Er verbarg sich selbst in dieser Dunkelheit, die da war für 3 Stunden.
0: Not only was it to hide his child's humiliation because he was naked.
1: Nicht nur um das seinen Sohn zu bedecken, diese Demütigung, die er erfahren hat, weil er ja nackt war.
0: But had he have come in all of his glory, no man would have been alive yet at that time.
1: Wenn Gott mit seiner Herrlichkeit jetzt zu Jesus gekommen wäre, hätte es kein Mensch überleben können.
0: This was his child.
1: Es war sein eigener Sohn.
0: He loved him.
1: Er liebte ihn.
0: He yearned to be near him and comfort him.
1: Und wollte ihm nahe sein und wollte ihn trösten.
0: But he couldn't because Jesus had to press the wine press alone.
1: Aber konnte nicht, weil Jesus diese Trauben selber ausdrücken musste.
0: He had to taste what it would be for the eternal separation, which was the second death.

0: Er musste das schmecken, diese ewige Trennung, was der zweite Tod ist.
1: When you encounter times,
0: wenn du Zeiten hast,
1: where Satan discourages you and whispers in your ear that God has abandoned you,
0: wo Satan dir

0: mehr liebt, als er sich selbst liebt.
1: And anything that happens to you, as the Father was close to Jesus, Jesus is so close to you as well.
0: Und alles, was dir widerfährt, wisse, Vater, Jesus ist genauso dir nahe, wie der Vater Jesus nahe war.
1: Ellen White says that we of all people, Seventh-day Adventists should be foremost in uplifting Christ before the world.
0: Ellen White sagt, wir als Adventgemeinde sollten bekannt sein, und zwar am meisten bekannt sein, die Jesus erhöhen in der ganzen Welt.
1: There is a whole world running away from a God that they think does not care about them, or that is a harsh, judgmental God.
0: Da ist eine Welt, die vor diesem Gott wegrennt, weil sie denkt, er ist ein richtender und ein strenger Gott.
1: Who is going to tell them about his true character, but you cannot tell him unless you first experience and know it for yourself in your own life?
0: Aber wer wird dieser Welt diese Botschaft bringen? Aber wer nur der, der es auch in seinem eigenen Leben erlebt hat?
1: It is time for the true character of our God to display here in Europe. Amen.
0: Es ist Zeit, dass der Charakter Gottes in deinem eigenen Leben sichtbar wird.
1: Amen. We have a story to tell about our loving Father, and we need to go out and share this news with the world.
0: Wir haben eine Geschichte zu erzählen. Wir müssen hinausgehen und den Menschen davon erzählen.
1: Remember, that first angel is the message of the everlasting gospel.
0: Was ist der erste Engel? Es ist der Engel des ewigen Evangeliums.
1: Ellen White says this message of righteousness by faith is the third angel's message in verity.
0: Und Ellen White sagt, dass die Drei-Engels-Botschaft, also Christus und seine Gerechtigkeit, die Drei-Engels-Botschaft ist.
1: People's lives will be transformed when they know the love of their God for them.
0: Das Leben eines Menschen wird verändert, wenn sie die Liebe Gottes kennenlernen.
1: And may this transformation be first in our hearts.
0: Und möge diese Transformation, diese Veränderung zuerst in deinem eigenen Herzen stattfinden.
1: Let us pray.
0: Lasst uns beten.
1: Our Father,
0: unser Vater,
1: we are just so overwhelmed at the incredible love which you lavished upon us at the cross.
0: Wir sind so überwältigt von dieser großen Liebe, die du am Kreuz dargebracht hast.
1: Help us to hide this beautiful truth about you in our hearts forever.
0: Möge diese wunderbare Wahrheit für immer in unseren Herzen bleiben.
1: Help us always to remember this when Satan comes in and tells us that we are unworthy of your love.
0: Auch wenn Satan kommt und uns erinnern möchte, dass wir irgendwie unwürdig deiner Liebe sein, lass uns daran erinnern.
1: May this truth give us strength to live out all the days of our lives.
0: Und diese Wahrheit möge uns Kraft und Stärke geben, das Leben mit dir zu leben.
1: And may this truth also make us be salt and light to those around us.
0: Und möge diese Wahrheit auch Licht und Salz für uns sein, auch für die Menschen um uns herum.
1: And may you be lifted up and glorified here in Germany and all over Europe as you so richly deserve.
0: Und mögest du, Jesus, erhoben werden hier in Deutschland und auch in ganz Europa, so wie du es auch verdient hast.
1: We thank you and we praise you in Jesus' name.
0: Wir danken dir. Amen. Und preisen dich in Jesu Namen. Amen.

Märtyrer in den letzten Tagen. Sie werden euch aus der Synagoge ausstoßen. Es kommt aber die Zeit, dass wer euch tötet, meinen wird, er tue Gott einen Dienst damit. Jeder Einzelne in unserer Welt wird sich unter eines von zwei Bannern einreihen. Die beiden Heere werden klar unterschieden und voneinander getrennt dastehen. Und dieser Unterschied wird so markant sein, dass viele, die von der Wahrheit überzeugt sein werden, sich auf die Seite des Gebote haltenden Gottesvolkes stellen werden. Wenn es in der Schlacht kurz vor dem letzten endgültigen Zusammenstoß zu einem großartigen Werk kommt, werden viele ins Gefängnis gebracht werden. Viele werden aus Städten und Dörfern fliehen, um ihr Leben zu retten. Und viele werden den Märtyrertod erleiden, weil sie um Christi willen die Wahrheit verteidigt haben. Durch das Gesetz, das die päpstliche Einrichtung, das heißt den Sonntag, durchsetzt und sich dabei an Gottes Gesetz vergeht, wird sich unsere Nation, die Vereinigten Staaten, völlig von der Rechtschaffenheit lösen.

wie das Näherkommen der römischen Heere für die Jünger ein Zeichen der drohenden Zerstörung Jerusalems war, so kann dieser Abfall für uns ein Zeichen sein, dass die Grenze der Langmut Gottes erreicht ist, unsere Nation ihr Maß an Bosheit erfüllt hat und der Engel der Gnade nun wegfliegen wird, um niemals wieder zurückzukehren. Das Volk Gottes wird dann in jene Leiden und Nöte hineingezogen werden, welche die Propheten als Zeit der Angst in Jakob beschrieben haben. Die Schreie der treuen Verfolgten steigen zum Himmel. Und wie das Blut Abels vom Erdboden schrie, so schreien viele Stimmen aus den Gräbern der Märtyrer zu Gott. Sie rufen aus ihrem Grab in der See, aus Felsenhöhlen, aus Klostergrüften: Herr, du Heiliger und Wahrhaftiger, wie lange richtest du nicht und rächst nicht unser Blut an denen, die auf der Erde wohnen? Als das fünfte Siegel geöffnet wurde, sah Johannes, der Schreiber der Offenbarung, in einer Vision unter dem Altar diejenigen, die wegen des Wortes Gottes und des Zeugnisses Jesu Christi umgebracht worden waren. Danach kamen die im 18. Kapitel der Offenbarung geschilderten Szenen, als alle Treuen und Gewissenhaften aus Babylon herausgerufen wurden. Christus wird das Leben, das genommen wurde, zurückgeben, denn er ist der Lebensspender. Er wird die Gerechten mit unsterblichem Leben schmücken.

0: Happy Sabbath to everyone.
1: Einen gesegneten Sabbat allen zusammen.
0: This morning we will be sharing from the lives of Bible characters.
1: Heute Morgen möchten wir das Leben von Menschen in der Bibel betrachten.
0: The key ingredients that are needed for developing spiritual excellence.
1: Die Schlüsselelemente, die gebraucht sind, werden für geistliche Exzellenz.
0: Especially in this age of apostasy and apathy.
1: Besonders in diesem Zeitalter von Apathie, Teilnahmslosigkeit und Abfall.
0: Natasha will be looking at the focus of Nehemiah.
1: Natasha wird Nehemia betrachten.
0: Sean will focus on the fearlessness of Paul.
1: Sean wird die Furchtlosigkeit von Paulus beleuchten.
0: Joshua, the fidelity of Daniel.
1: Joshua, die Treue von Daniel.
0: Maria, the faith of Elijah.
1: Maria, den Glauben von Elia.
0: And I will be looking at the fortitude of Joseph.
1: Und ich werde die Stärke Josefs betrachten.
0: May the Lord bless you this morning as we share from our hearts.
1: Möge der Herr euch segnen, während wir von unserem Herzen zu euch sprechen.
2: So, let's turn our Bibles.
1: Schlagt eure Bibeln auf.
2: To Nehemiah 6.
1: Nehemia 6.
2: 1 and 2.
1: Verse 1 und 2.
2: Now it came to pass when Sanballat and Tobiah and Geshem the Arabian and the rest of our enemies heard that I builded the wall and that there was no breach left therein, though at the time I had not set up the door upon the gates, that Sanballat and Geshem sent unto me, saying, Come, let us meet together in some of the villages on the plain of Ono. But they thought to do me mischief.
1: That was 1 and 2?
2: 1 and 2, yeah.
1: Und es geschah, als Sanballat, Tobia und Geshem, der Araber, und unsere übrigen Feinde erfuhren, dass ich die Mauern gebaut hatte und dass keine Lücke mehr daran war, obwohl ich zu jener Zeit die Torflügel noch nicht in die Tore eingehängt hatte, da sandten Sanballat und Geshem zu mir und ließen mir sagen, komm und lass uns in den Dörfern in der Ebene Ono zusammenkommen. Sie hatten aber Böses im Sinn, mir anzutun.

0: Now, our hearts are supposed to be the temple of God, correct?
1: Unser Herz soll der Tempel Gottes sein, nicht wahr?
0: God means for our hearts to be a fortress that he can abide in.
1: Für Gott ist es notwendig, dass alle Teile zusammenkommen, dass es eine Festung wird, in der er leben kann.
0: And here we have in the book of Nehemiah a story of the city of Jerusalem, but the walls are all broken down.
1: In der Geschichte von Nehemiah sehen wir die Stadt Jerusalems, deren Mauern zerstört sind.
0: The enemies of Israel have easy access. They can come in any time.
1: Und jetzt haben die Feinde von Israel einen leichten Zugang. Sie können jederzeit eindringen.
0: They can do whatever they want. There's no way to keep them out.
1: Sie können alles tun, was sie wollen. Es gibt keine Möglichkeit, sie abzuhalten.
0: And Nehemiah is called by God to build up the walls of Jerusalem.
1: Nehemiah wird jetzt berufen von Gott, die Mauern Jerusalems wieder aufzubauen.
0: Now the same thing is true of our hearts.
1: Und das Gleiche stimmt auch für unser Herz.
0: Oftentimes, before we develop a strong relationship with God, our hearts are weak. They are broken down.
1: Oftmals, bevor wir diese starke Beziehung zu Gott haben, ist unser Herz schwach und die Mauern sind sozusagen niedergerissen.
0: The enemy can come in and out and do whatever he wants.
1: Und der Feind kann dort ein- und ausgehen und tun, was er will.
0: But God, that's not the way God designed it to be.
1: Aber so wollte Gott es nicht haben.
0: He doesn't mean for us to be the toy of the devil.
1: Er wollte nicht, dass wir das Spielzeug des Teufels sind.
0: He does not mean for the devil to be able to come and do whatever mischief he wants within our souls.
1: Er hat es nicht gewollt, dass der Teufel jederzeit kommen kann und tun und lassen kann, was er will in unserer Seele.
0: So God designs for a wall to be built up around us.
1: Gott hat es so eingerichtet, dass da eine Mauer um uns errichtet wird.
0: It's known as the armor of righteousness in the New Testament.
1: Wir kennen das als die Waffenrüstung der Gerechtigkeit aus dem Neuen Testament.
0: But as soon as the devil sees that we are going to God for fortification within our souls,
1: aber sobald der Teufel merkt, dass wir uns an Gott wenden, um unsere Seele zu schützen,
0: he will immediately launch an attack.
1: Wird er sofort einen Angriff starten.
0: The entire book of Nehemiah is about what the devil does to try to stop our souls from being fortified.
1: Das gesamte Buch Nehemiah beschreibt, was der Teufel tut, um uns davon abzuhalten, uns zu bewaffnen und zu bewähren.
0: Today we're just looking at one of those.
1: Heute schauen wir eins davon an.
0: So here the enemies of Jerusalem and Nehemiah, they come to him.
1: Die Feinde von Jerusalem und von Nehemiah kommen zu ihm.
0: And they say, come, let's meet together in the plain of Ono.
1: Und sie sagen, komm und lass uns treffen in der Ebene von Ono.
0: Let's go down there and talk and have a conversation. And they seemed friendly.
1: Lass uns da hingehen und wir reden ein bisschen. Ja, und sie sahen ganz freundlich aus.
0: Now then, anything that comes into our lives,
1: alles, was in unser Leben kommt,
0: that draws us away from the work that is supposed to be happening in our soul,
1: das uns ablenkt von der Arbeit, die eigentlich in unserer Seele stattfinden sollte,
0: is this same thing.
1: Ist genau das Gleiche, was hier passiert.
0: It's an invitation down to the plain of Ono.
1: Es ist eine Einladung, hinabzugehen in die Ebene von Ono.
0: And it may seem very harmless.
1: Und das scheint so harmlos,
0: even as these people seemed very friendly.
1: So wie diese Leute auch sehr freundlich erschienen.
0: But when we get pulled away from what we're doing,
1: aber wenn wir weggezogen werden von dem, was wir tun,
0: seeking God's face,
1: Gottes Angesicht zu suchen,
0: allowing him to transform us,
1: dass wir ihm erlauben, uns zu verändern,
0: we're going down to the plain of Ono with the enemy.
1: Wenn wir davon uns abwenden, dann gehen wir hinunter in die Ebene von Ono zusammen mit dem Feind.
0: Distractions often seem like they won't do too much in our lives.
1: Ablenkungen scheinen uns oftmals so, als ob sie unser Leben nicht groß beeinflussen.
0: Watching something that will drag us down.
1: Etwas anzuschauen, was uns niederbringt.
0: And we're like, oh, we'll just do it this once.
1: Dann sagen wir, ja, es ist ja nur dieses eine Mal.
0: Listening to something that will stir up the wrong desires.
1: Etwas anzuhören, was in uns die falschen Sehnsüchte aufrührt.
0: Even sometimes as I look in my own life,
1: sogar wenn ich in mein eigenes Leben schaue,
0: distractions come in the form of what seem like extremely necessary things.
1: Dann kommen Ablenkungen oftmals in der Form von Dingen, die so absolut notwendig scheinen.
0: So for instance, when I go up to my room to pray in the middle of the day,
1: zum Beispiel gehe ich in mein Zimmer in der Mitte des Tages, um zu beten.
0: And my iPhone is sitting on my bed.
1: Und da liegt auf meinem Bett mein iPhone.
0: And I kneel down to pray and a bunch of notifications are coming in.
1: Und ich knie mich neben mein Bett und dann kommen plötzlich so Nachrichten.
0: This person emailing me this.
1: Ein E-Mail von einer Person.
0: This is so urgent, they tell me.
1: Und sie sagen, es ist so dringend.
0: Or

0: Text messages come in, Natasha, are you there?
1: Oder SMS kommt, Natasha, bist du da?
0: In that moment, my iPhone is an invitation to the plane of Ono.
1: In dem Moment wird für mich das iPhone, das Telefon, zu einer Einladung hinab in die Ebene von Ono.
0: Even though there's nothing sinful about my iPhone or about the email that just came in.
1: Auch wenn da eigentlich selber im Mobiltelefon nichts Sündiges ist und auch nicht in den E-Mails, die kommen.
0: There is a time and a place for these things.
1: Aber all diese Dinge haben ihren Ort und ihre Zeit.
0: But when I'm seeking to pray, it's not the time, right?
1: Wenn ich aber dabei bin, ins Gebet zu gehen, dann ist nicht die Zeit dafür.
0: Let's read what Nehemiah's reaction was to these people.
1: Lesen wir jetzt, was Nehemias Antwort war zu diesen Leuten.
0: Verse 3, and I sent messengers unto them, saying, I'm doing a great work, so that I cannot come down. Why should the work cease while I leave it and come down to you? Yet they sent unto me four times after this sort, and I answered them after the same manner. That's verse 4 also.
1: Vers 3, da sandte ich Boten zu ihnen und ließ ihnen sagen, ich habe ein großes Werk zu verrichten, darum kann ich nicht hinabkommen. Warum sollte das Werk stillstehen, wenn ich es ruhen lasse und zu euch hinabkomme? Vers 4, sie ließen mir aber viermal das Gleiche sagen und ich gab ihnen die gleiche Antwort.
0: The answer to the invitation to go down to Ono,
1: die Antwort auf die Einladung hinabzugehen nach Ono
0: is no.
1: Ist nein.
0: Nehemiah seems to understand what many of us don't.
1: Nehemiah versteht etwas offenbar, was viele von uns nicht verstehen.
0: That when we scamper down to Ono, the work on our soul stops.
1: Wenn wir hinabgehen nach Ono, dann stoppt das Werk an unserer Seele.
0: When we place priority on something other than what God is asking us to do.
1: Wenn wir unser Augenmerk richten auf etwas anderes als das, was Gott versucht in uns zu tun.
0: Or when we let the good become more important to us than the best.
1: Oder wenn das Gute für uns wichtiger wird als das Beste.
0: Or when we allow things to become out of order, even when they are good things.
1: Oder wenn wir zulassen, dass die Dinge durcheinander kommen in eine andere Reihenfolge, obwohl es gute Sachen sind.
0: When we seek something else with more importance than the kingdom of heaven.
1: Wenn wir etwas anderes mit mehr Ehrgeiz erstreben als das Königreich des Himmels.
0: The devil will take full advantage while we are unguarded.
1: Dann wird der Teufel davon größten Nutzen ziehen, während wir schutzlos dastehen.
0: The Bible says to have an eye single to the glory of God.
1: Die Bibel spricht davon, dass wir unsere Augen einzig auf die Herrlichkeit Gottes gerichtet haben sollen.
0: That means to remember what is most important.
1: Und das bedeutet, dass wir immer erkennen, was am wichtigsten ist.
0: And to seek him first.
1: Und ihn zuerst suchen.
0: And to allow him to put all the other good things in the correct order in our lives.
1: Und ihm dann gewähren, dass in unserem Leben die Dinge in die richtige Reihenfolge bringt.
0: Focus.
1: Fokus.
0: Like Nehemiah said, I'm doing a great work and I cannot come down.
1: Wie Nehemiah sagt, ich bin an einem großen Werk und ich kann jetzt nicht hinunterkommen.
0: There's a quote in the book Prophets and Kings, page 570.
1: Im Buch Propheten und Könige haben wir ein Zitat.
0: It says, today, while Earth's history is closing.
1: Es heißt dort heute in dem Abschluss der Weltgeschichte.
0: The Lord requires of his children a vigilance that knows no relaxation.
1: Erwartet der Herr von seinem Volk eine Wachsamkeit, die es nicht zulässt, dass man sich ausruht.
0: That sounds tiring, doesn't it?
1: Das hört sich sehr erschöpfend an, nicht wahr?
0: But listen to this next line.
1: Aber schaut die nächste Zeile an.
0: But even though the conflict is a ceaseless one,
1: aber obwohl dieser Konflikt ohne Ende ist,
0: none are left to struggle alone.
1: Wird praise niemand sich selbst überlassen, dass alleine kämpfe.
0: Angels will help and protect those who walk humbly with God.
1: Engel werden kommen und denen, die demütig mit Gott wandeln, zu Hilfe stehen und sie beschützen.
0: Never will our Lord betray one who trusts in him.
1: Niemals wird unser Herr einen verraten, der in ihn vertraut.
2: One of the things that I love most about Christianity,
1: etwas, was mir am Christentum am meisten gefällt,
2: is the heroes that appear seemingly out of nowhere.
1: Sind diese Helden, die plötzlich aufkommen, sozusagen aus dem Nichts.
2: I mean, Christianity is a school of thought built off of meekness, unselfishness and surrender.
1: Das Christentum ist eine Schule, die aufgebaut ist auf
2: meekness,
1: auf Demut, auf Übergabe, auf Hingabe.

0: And enrollment in this school is open to all, even the weakest.
1: Und jeder kann in dieser Schule aufgenommen werden, selbst die Schwächsten.
0: And yet out of this principle come great men that baffle the entire world.
1: Und aus diesem Prinzip heraus kommen große Männer, die es mit der ganzen Welt aufgenommen haben.
0: Men of audacity and strength and bravery.
1: Kühne Männer, die stark sind und mutig.
0: Men who fight like the best of soldiers.
1: Männer, die kämpfen wie die besten der Soldaten.
0: And at the next moment they stoop down to pick up a little broken bird.
1: Und im gleichen Moment oder im nächsten Moment knien sie sich nieder, um einen Vogel aufzuheben, der gefallen ist.
0: Now the world looks at these men.
1: Die Welt schaut diese Männer an.
0: And they can't figure out how this happens.
1: Und kann nicht verstehen, wie das möglich ist.
0: And you know what?
1: Und wisst ihr was?
0: They'll never figure it out.
1: Sie wird es nie verstehen.
0: But I love the lives of these men.
1: Aber ich liebe die Leben dieser Männer.
0: Men who were 100% manliness and strength.
1: Männer, die 100% Männlichkeit hatten und Stärke.
0: Women who are brave and true as well as beautiful.
1: Frauen, die mutig waren und wahrhaftig und gleichzeitig wunderschön.
0: Who at the same time possessed the traits that seemed to be totally opposite.
1: Und zugleich hatten sie die Fähigkeiten, die dem total entgegengesetzt schienen.
0: Last year in the United States, a couple of us led out in a challenge to memorize the book of Acts.
1: Letztes Jahr haben ich und einige Freunde begonnen, das Buch der Apostelgeschichte auswendig zu lernen.
0: And I am telling you, as I memorized that book, I totally fell in love with the story and the characters.
1: Und ich sage euch, als ich anfing, dieses Buch auswendig zu lernen, habe ich mich wirklich verliebt in diese Geschichte und in diese Personen, die dort vorgestellt werden.
0: In the fifth chapter, we're not going to go there today because of time, but note this reference.
1: Im fünften Kapitel, wir haben heute nicht die Zeit, aber schaut, was es dort sagt.
0: Peter and others are out preaching and teaching.
1: Dort spricht es von Petrus und anderen, die hinausgegangen sind, um zu predigen.
0: And at the very height of their evangelistic success,
1: und auf dem Höhepunkt ihres evangelistischen Erfolges,
0: the high priest strolls in with the captain of the temple,
1: kommt der Hohepriester rein mit dem Vorsteher des Tempels,
0: and the Bible says they were filled with indignation.
1: Und die Bibel sagt, sie waren gefüllt mit Zorn.
0: And they threw them all into the common prison.
1: Und sie werfen sie alle ins Gefängnis.
0: But the book of Acts also says that the angel of the Lord visited that prison that night.
1: Aber das Buch der Apostelgeschichte sagt auch, dass der Engel des Herrn dieses Gefängnis in dieser Nacht besucht hat.
0: He opened the doors of the prison.
1: Und er öffnete die Türen des Gefängnisses.
0: And then he told these men something very interesting.
1: Und dann sagt er diesen Männern etwas sehr Interessantes.
0: Go straight back to the temple.
1: Geh zurück direkt zum Tempel.
0: And go preach the same message that just got you thrown in prison.
1: Und predigt die gleiche Botschaft, für die ihr ins Gefängnis geworfen worden seid.
0: And so what do they do?
1: So was tun sie?
0: Of course, with joy in their hearts, they stride right back to the temple.
1: Natürlich, mit Freude in ihrem Herzen gehen sie direkt zurück zum Tempel.
0: They pick up preaching right where they left off.
1: Und da, wo sie unterbrochen worden waren, machen sie weiter und predigen fort.
0: The next morning, the high priest rises up and he goes to his council.
1: Nächsten Morgen steht der Hohepriester auf und geht in seinen Rat.
0: They send for the prisoners.
1: Und sie lassen die Gefangenen rufen.
0: The captain comes back, there are no prisoners.
1: Und der Vorsteher sagt, da sind keine Gefangenen.
0: And right on his heels, someone else comes puffing in, saying, they're back in the temple.
1: Und in dem Moment kommt, platzt jemand herein und sagt, die sind wieder im Tempel.
0: The audacity.
1: Was für eine Kühnheit.
0: If you had just escaped from prison for preaching, if I had just escaped from prison for preaching, would I go back?
1: Wenn du oder ich, wenn wir gerade aus dem Gefängnis entkommen worden wären, dafür, dass wir und in das wir gekommen waren, weil wir gepredigt haben, würden wir dann direkt wieder weitermachen?
0: There's another story in Acts 14.
1: Eine andere Geschichte in Apostelgeschichte 14.
0: Paul goes on tour. He's in Antioch and Iconium.
1: Paulus ist auf Reisen in Antioch und in Iconium.
0: He didn't receive a warm welcome.
1: Keine herzliche Empfang.
0: And so he goes to Lystra.
1: Und so geht er weiter nach Lystra.
0: He heals one man in Lystra.
1: In Lystra heilt er einen Mann.
0: And suddenly the entire city is ready to worship him.
1: Und plötzlich ist die gesamte Stadt bereit, mit ihm anzubeten.
0: But then

0: The unbelieving Jews followed his track.
1: Aber dann kommen die ungläubigen Juden ihm hinterher.
0: They stirred up the whole city.
1: Und sie bringen die ganze Stadt in Unruhe.
0: They stoned Paul.
1: Sie steinigen Paulus.
0: Dragged him out of the city.
1: Schleifen ihn aus der Stadt.
0: And left him in a heap.
1: Und lassen ihn da an einem Berg liegen.
0: And they supposed that he was dead.
1: Dachten dabei, er sei tot.
0: But the Bible says, while the disciples were standing around him,
1: die Bibel sagt, während die Jünger um ihn herum stehen,
0: he stood up,
1: steht er auf.
0: Do you know what he did?
1: Wisst ihr, was er gemacht hat?
0: He said, come on, let's go back into the city.
1: Er sagt, lass uns gehen zurück in die Stadt.
0: The city that just stoned him.
1: Die Stadt, die ihn gerade gesteinigt
0: the
1: hat.
0: The audacity.
1: Was für eine Kühnheit.
0: What was this man thinking?
1: Was hat dieser Mann gedacht?
0: Over and over and over this happens in the book of Acts.
1: Wieder und wieder und wieder passiert das im Buch der Apostelgeschichte.
0: And you know, one more time when Paul is about to go to Rome.
1: Und wisst ihr, einmal noch, als Paulus dabei ist, nach Rom zu gehen.
0: Someone prophesies and says, if you go to Rome, you will be put in bondage.
1: Spricht jemand prophetisch und sagt, wenn du nach Rom gehst, wirst du gefangen genommen werden.
0: What was Paul's answer?
1: Was war die Antwort Paulus?
0: He said, why do you weep? As if to break my heart.
1: Warum jammerst du? Willst du mir etwa das Herz brechen?
0: I am ready to die.
1: Ich bin bereit zu sterben.
0: None of these things move me.
1: Nichts von den Dingen bewegt mich.
0: Really?
1: Wirklich?
0: No fear.
1: Keine Furcht.
0: The man had no fear.
1: Der Mann hatte keine Furcht.
0: No fear of pain.
1: Keine Furcht vor Schmerzen.
0: No fear of sacrifice.
1: Keine Furcht vor Opfern.
0: No fear of unfavorable public opinion.
1: Keine Furcht vor einer öffentlichen Meinung, die ihm nicht gewogen war.
0: That fearlessness.
1: Diese Furchtlosigkeit.
0: We need that fearlessness today.
1: Ist das, was wir heute brauchen.
0: These men of Bible times had a secret that we need to understand.
1: Diese Männer aus der Zeit der Bibel hatten ein Geheimnis.
0: A secret that needs to become our secret.
1: Ein Geheimnis, was unser Geheimnis werden muss.
0: This is the secret.
1: Und das ist folgendes.
0: Fearlessness,
1: Furchtlosigkeit,
0: is a product of selflessness.
1: Ist ein Produkt von Selbstlosigkeit.
0: Paul's testimony to the church.
1: Paulus Zeugnis für die Gemeinde.
0: Was simply this.
1: War einfach folgendes.
0: I count not my life dear unto myself.
1: Mein Leben ist mir selber nichts wert.
0: All I live for.
1: Alles wofür ich lebe.
0: Is to fulfill this ministry.
1: Ist diesen Dienst zu erfüllen.
0: And to testify the gospel of the grace of God.
1: Und Zeugnis zu geben von dem Evangelium der Gnade Gottes.
0: Friends, it's all about Jesus.
1: Freunde, es geht nur um Jesus.
0: This fearlessness, this indestructibility.
1: Diese Furchtlosigkeit, diese Unzerstörbarkeit.
0: These things spring from an understanding of the invincibility of Christ.
1: Diese Dinge kommen heraus aus einem Verständnis der Unüberwindbarkeit Christi.
0: And since God cannot fail,
1: und weil Gott keine Fehler macht,
0: why should I be afraid even if it appears that I have failed?
1: Warum sollte ich dann Angst haben, selbst wenn es scheint, als ob ich versage?
0: We need to do a whole lot more fixating on the face of Christ.
1: Wir müssen uns viel mehr konzentrieren und ausrichten auf das Gesicht Christi.
0: And a whole lot more forgetting about ourselves.
1: Und wesentlich mehr vergessen uns selber.
0: So what is fidelity?
1: Was ist Treue?
0: Fidelity is in unbending faithfulness or loyalty.
1: Treue ist eine nicht zu verbiegende Treue oder Loyalität.
0: In unbending faithfulness to God.
1: Eine nicht zu verbiegende Treue zu Gott.
0: As I think of the principle of fidelity, of faithfulness, of course, the character that comes to my mind is Daniel.
1: Und wenn ich über diese Treue, diese Loyalität nachdenke, dann kommt mir Daniel in den Sinn.
0: Now, the very first few verses of the book start to tell us, they start to unfold this drama of what's happening in Daniel's life.
1: In den ersten Versen finden wir schon beschrieben diese Tragödie, dieses Drama, was im Leben von Daniel sich abspielt.
0: Babylon comes and sieges and takes Jerusalem.
1: Babylon ist gekommen, hat Jerusalem belagert und eingenommen.
0: And the inhabitants of Jerusalem are taken captive. back to Babylon.

0: Und die Einwohner von Jerusalem werden in Gefangenschaft geführt und mit nach Babylon genommen.
1: Now amongst the prisoners there are a select few that are privileged enough to be taken to the king's house.
0: Unter den Gefangenen gibt es eine kleine Auswahl von jungen Menschen, die so privilegiert waren, dass sie direkt ins Haus des Königs aufgenommen wurden.
1: They are to live in an opulent surrounding.
0: Und sie lebten in einem opulenten Umfeld.
1: Have as much food as they can possibly eat.
0: Sie konnten so viel essen, wie sie wollten.
1: They are to be privileged with education.
0: Sie wurden bestens unterrichtet.
1: And Daniel was one of these privileged people.
0: Und Daniel war einer der, die diese Vorrechte genossen.
1: But we have a problem.
0: Aber hier haben wir ein Problem.
1: And we know the story.
0: Und wir kennen die Geschichte.
1: The king sets before them all of his food and Daniel realizes he cannot eat it.
0: Der König legt ihnen all diese Speisen vor und Daniel merkt, er kann das nicht essen.
1: In verse 8 of Daniel chapter 1 we read.
0: Im Vers 8 von Daniel 1 lesen wir.
1: But Daniel purposed in his heart that he would not defile himself with the portion of the king's meat nor with the wine which he drank. Therefore he requested of the prince of the eunuchs that he might not defile himself.
0: Daniel aber nahm sich in seinem Herzen vor, sich nicht mit der feinen Speise des Königs und mit dem Wein, den er trank, zu verunreinigen. Er bat sich vom obersten Kämmerer, dass er sich nicht verunreinigen müsse.
1: Oh, Daniel, Daniel, what are you doing?
0: Daniel, was machst du da?
1: You see, back in those days, when a nation would be taken by another,
0: schaut, in jenen Tagen, als eine Nation von einer anderen eingenommen wurde,
1: all of the inhabitants of the defeated nation would become slaves to the conqueror.
0: Wurden alle Einwohner der unterlegenen Nation Sklaven bei den Siegern.
1: Daniel was a slave, but he was very privileged in the king's house.
0: Daniel war ein Sklave, aber er hatte Vorrechte im Hause des Königs.
1: And so right off the bat, Daniel is going to risk the pleasure of the eunuch, the person that's over him.
0: Und jetzt direkt am Anfang riskiert Daniel, dass ihm all diese Dinge entzogen werden.
1: He's going to risk being thrown out of the king's house and being treated like a regular slave.
0: Und er riskiert, dass er aus dem Haus des Königs hinausgeworfen wird und behandelt wird wie alle übrigen Sklaven.
1: Perhaps not enough food.
0: Vielleicht dann nicht mehr genug zu essen.
1: No education.
0: Keine Erziehung, keine Ausbildung.
1: But Daniel didn't care.
0: Aber Daniel hat sich darum nicht gesorgt.
1: You see, Daniel did not consult the circumstances.
0: Daniel hat sich nicht um die Umstände gekümmert.
1: He did not consult his own personal safety or well-being.
0: Er hat auch nicht sich gefragt um seine eigene Sicherheit und sein eigenes Wohlergehen.
1: He remained absolutely faithful to his convictions.
0: Er blieb absolut seinen Überzeugungen treu.
1: How many times do we attempt to make excuses?
0: Wie oft sind wir versucht, Entschuldigungen zu machen?
1: And we say, oh, because of these circumstances, just this once.
0: Und wir sagen, ja, unter diesen Umständen nur dieses eine Mal.
1: Surely I can see this thing just this once.
0: Nun, ich bin mir sicher, dass es nur dieses eine Mal.
1: I can eat this, I can try this just this once.
0: Ich kann das ja einmal probieren, nur dieses eine Mal.
1: And then surely God will forgive me and I will go on.
0: Und dann wird Gott mir sicherlich vergeben und dann geht's weiter.
1: And you know God is merciful and he does forgive.
0: Und wisst ihr, Gott ist gnädig und er vergibt.
1: But friends, every single time that we fail just this once, it weakens us.
0: Aber wisst ihr, jedes Mal, wenn wir fallen, wenn wir versagen, auch wenn es nur einmal ist, dann schwächt uns das.
1: There's a quote in Prophets and Kings, page 482.
0: Wir haben ein Zitat in Propheten und Könige, Seite 483 im Englischen.
1: It says, no power, no influence could sway them from the principles that they had learned.
0: Keine Macht, kein Einfluss konnte sie wegbewegen von den Prinzipien, die sie gelernt hatten.
1: Should they compromise with wrong in this one instance,
0: wenn sie in diesem einen Umstand Kompromisse gemacht hätten mit dem, was nicht richtig ist,
1: their departure from principle would weaken their sense of right and their abhorrence of wrong.
0: Dann hätte dieses Abweichen von den Prinzipien ihr Empfinden für was richtig und was falsch ist geschwächt.
1: The first wrong step would lead to another.
0: Also, der erste falsche Schritt würde zu einem nächsten führen.
1: Until their connection with heaven severed, they would be swept away by temptation.
0: Bis die Beziehung zum Himmel so schwach war, dass sie durch eine Versuchung komplett wegbewegt worden wären.
1: Friends, we can never afford to compromise even just once.
0: Wir können es uns nicht leisten, Kompromisse zu machen, nicht mal einmal.
1: And for sake of time, if we fast forward quickly to the end of Daniel's life.
0: Und wenn wir hier vorausschauen auf das Ende des Lebens Daniels.
1: He's under a

0: Different king now.
1: Jetzt regiert ein anderer König.
0: But still he's in a position, he's put into a position of honor because of his life of faithfulness.
1: Aber Daniel wird wieder eine Ehrenposition gewährt wegen seines Lebens der Treue.
0: And we know how the princes of the kingdom became envious of Daniel.
1: Und wir wissen, wie die anderen Fürsten des Königs neidisch werden auf Daniel.
0: And so they tricked the king into making a decree that nobody could worship any god except the king.
1: Und so stellen sie dem König eine Falle und sagen, dass niemand einen anderen Gott anbeten sollte als den König selber.
0: And the spirit of prophecy tells us that just at this time Daniel was also promoted to head of all of the eunuchs in the kingdom, the princes.
1: Der Geist der Weissagung sagt uns, das war der Moment, in dem Daniel gerade der Oberste wurde über alle Eunuchen und alle Fürsten im Königreich.
0: And again we know the story.
1: Und wir kennen die Geschichte.
0: Daniel was filled with fidelity.
1: Daniel war gefüllt von Treue.
0: And he refused to compromise even in the face of that promotion.
1: Und selbst im Anblick dieser wartenden Beförderung weigerte er sich, Kompromisse zu machen.
0: Friends, today, are we faithful? Are we faithful and unbending in our convictions?
1: Freunde, wie steht's mit uns heute? Sind wir treu? Sind wir unbiegsam, unbeugsam in unseren Überzeugungen?
0: Many of us think that if we were put in a position as was Daniel, that we would be faithful.
1: Viele von uns denken, ja, wenn wir in so einer Situation wären wie Daniel, wir wären treu.
0: And we're looking for some great and grand opportunity to show our faithfulness to God.
1: Und wir halten Ausschau nach so einer großen Gelegenheit, dass wir unsere Treue gegenüber Gott zeigen könnten.
0: But friends, daily we fail in discharging that discharging wholeheartedness in the little duties of life.
1: Aber Freunde, wir fallen täglich, unser ganzes Herz zu offenbaren in diesen kleinen Pflichten des Lebens.
0: While we wait for some large work,
1: während wir auf ein großes Werk warten,
0: daily the opportunities pass by.
1: Verpassen wir täglich die Gelegenheiten.
0: That comes from Prophets and Kings, page 487, paraphrased.
1: Aus dem Buch Propheten und Könige. 487 im Englischen.
0: So friends, we must stay true to purpose.
1: Freunde, wir müssen unserem Ziel treu bleiben.
0: Maintaining absolute fidelity before God and conscience.
1: Absolute Treue gegenüber Gott und unserem Gewissen aufrechterhalten.
0: It is this that makes a man or a woman great.
1: Und es ist das, was einen Mann und eine Frau groß macht.
2: I want to stop and consider for a few moments the faith of Elijah.
1: Ich möchte für einen Moment innehalten und den Glauben von Elia betrachten.
2: In 1 Kings chapters 18 and 19 we read of the experiences of Elijah through the long years of apostasy in Israel.
1: Im 1. Könige chapter
2: 18 and 19.
1: Im 1. Könige Kapitel 18 und 19 lesen wir von Elia über die langen Jahre des Abfalls in Israel.
2: We won't have time to actually read specific verses. I invite you to look at it later.
1: Wir werden nicht die Zeit haben, hier die Verse im Einzelnen zu lesen, aber ich lade euch ein, das später nachzulesen.
2: With great boldness, Elijah declared to the king and the people that it was their sin that had brought all these calamities upon Israel.
1: Mit großer Kühnheit erklärt Elia dem Volk, dass es ihre eigene Sünde und Übertretung ist, die dieses Unheil über sie gebracht haben.
2: The land had suffered great drought through the curses of heaven.
1: Das Land war in einer großen Trockenheit wegen des Fluches vom Himmel.
2: And Ellen White tells us that it was because Elijah was a man of large faith that God could use him in this grave crisis in the history of Israel.
1: Und Ellen White sagt uns, dass es, weil Elia so einen großen Glauben hatte, möglich war, dass Gott ihn nutzte in dieser Krise seines Volkes.
2: On Mount Carmel he showed that the God of heaven was unquestionably superior to Baal.
1: Am Berg Carmel hat er gezeigt, dass der Gott des Himmels ohne Frage überlegen ist dem Gott Baal.
2: He had invited the people to repent, to humble their hearts and to return to the God of their fathers as the true living God.
1: Er lud die Menschen ein, ihre Herzen zu demütigen und zurückzukehren zu dem wahren Gottesdienst ihrer Väter.
2: We are told that as he prayed, his faith reached and grasped the promises of heaven.
1: Und Uns wird gesagt, während Elia betete, hat er im Glauben die großen Verheißungen

0: des Himmels festgehalten.
1: And the land that had suffered such great drought was refreshed with abundance of rain.
0: Und das Land, was so ausgetrocknet war und gelitten hat, wurde erfrischt durch einen reichen Regen.
1: Now Ellen White points out that it would seem that after showing such great and such undaunted courage, Elijah could never afterward have given way to despondency or been awed into timidity.
0: Sorry. Ellen White schreibt, dass es scheint so, nachdem Elia diesen großen Mut gezeigt hatte, Elia später niemals erlauben könnte.
1: What's this, despondency? Undaunted faith. Oh, despondency, discouragement.
0: Okay. Also es schien, dass nach diesem großen Mut schien es unmöglich, dass Elia danach so eine große Enttäuschung hätte erleben können, so eine große Entmutigung hätte zeigen können.
1: But as can happen with any human being, in his dark hour, his faith and courage forsook him.
0: Aber es kann so sein, es kann jedem menschlichen Wesen so passieren, dass in einer dunklen Stunde uns unser Glaube und unsere Treue zu Gott verlässt.
1: Only 24 hours after so great a victory on Mount Carmel, Elijah finds himself running for his life in terror.
0: Und nur 24 Stunden nach diesem großen Sieg auf dem Berg Carmel befindet sich Elia auf der Flucht und er rennt um sein Leben.
1: Ellen White tells us that into the experience of all of us come these times of keen disappointment and utter discouragement.
0: Ellen White sagt, dass zu jedem von uns kommen diese Zeiten von tiefer Enttäuschung, von großer Verzweiflung.
1: And Satan works very diligently at these times to make us lose our hold on God.
0: Und Satan arbeitet in diesen Zeiten sehr sorgfältig, damit wir unseren Halt in Gott verlieren.
1: Let me tell you about my experience with discouragement.
0: Lasst mich euch meine Erfahrung erzählen mit Entmutigung.
1: Most of you know that in the past year we have gained a son and a brother that we love very dearly.
0: Die meisten von euch wissen, dass wir im letzten Jahr einen Sohn gewonnen haben und einen lieben Bruder und wir haben ihn von Herzen lieb.
1: But that also means that during that same period of time we have lost the presence of a very faithful and wonderful daughter in our home.
0: Aber das bedeutet auch, dass wir zur gleichen Zeit eine Tochter sozusagen verloren haben, ihre Gegenwart in unserem Zuhause, ein sehr lieber und treuer Mensch.
1: A daughter who brought great joy to our daily lives.
0: Eine Tochter, die unserem täglichen Leben viel Freude bereitet hat.
1: And who made an invaluable contribution to our ministry.
0: Und die einen unschätzbaren Wert in unser Missionswerk eingebracht hat.
1: We did not realize how much we have relied on her in the past until she was gone from our home.
0: In der Vergangenheit haben wir gar nicht gemerkt, wie sehr wir auf sie gezählt haben, bis zu dem Zeitpunkt, als sie unser Haus verlassen hat.
1: And although God soothed our sorrow by giving us a son that we are so happy to have.
0: Und obwohl Gott unseren Schmerz gelindert hat, indem er uns einen Sohn geschenkt hat, den wir jetzt so gerne haben.
1: It created a crisis in the lives of the Neblett family and in our ministry.
0: Hat es doch eine Krise im Leben der Neblett-Familie und unseres Missionswerkes geschaffen.
1: For me, it was probably the worst.
0: Und für mich war es wahrscheinlich am härtesten.
1: I happen to be going through that season in the life of every woman when there are hormonal changes.
0: Ich ging durch diese Phase im Leben jeder Frau, wo es hormonelle Veränderungen gibt.
1: Things that make us very vulnerable to emotional instability and depression.
0: Dinge, die uns sehr verletzlich machen gegenüber emotionalen Verletzungen und Depressionen.
1: And although your reasons for getting discouraged would be very different from mine.
0: Und obwohl ich mir bewusst bin, dass ihr vielleicht wegen anderen Dingen entmutigt seid, als ich es jetzt war.
1: The same principles would apply.
0: Gelten für euch doch die gleichen Prinzipien.
1: I won't go into more detail because of lack of time, but I'll just tell you that I went through a very, very dark and discouraging time.
0: Ich werde wegen der Zeit keine Details

0: Heils bringen, aber ich möchte euch sagen, ich ging durch eine sehr schwere, entmutigende Zeit.
1: And I want to share with you the four lessons that God taught me during those times to get me through.
0: Aber ich möchte mit euch teilen die vier Lehren, die Gott mir beigebracht hat, damit ich durch diese Zeit gehen konnte.
1: The first thing to do when you are dealing with feelings of discouragement is pray without ceasing.
0: Das erste, was du tust, wenn du entmutigt wirst,

0: schwer entmutigt bin, ist das Letzte, was ich tun will, beten.
1: But we are told that this of all times is the most important time when we need to exercise faith.
0: Uns wird aber gesagt, dass das die Zeit ist, in der wir am wichtigsten, am ersten Glauben ausüben müssen.
1: Ellen White points out that when Satan sees that we are in the greatest need of divine aid, he will try the hardest to beat us back from God.
0: Ellen White sagt, dass wenn Satan sieht, dass wir in einer Situation sind, wo wir am meisten göttliche Hilfe brauchen, er am stärksten versucht, uns davon zu trennen.
1: But friends, we are promised that if we resist the devil, he will flee from us.
0: Aber Freunde, uns ist verheißen, dass wenn wir dem Teufel widerstehen, er von uns fliehen wird.
1: The difficulties that seem so formidable, that fill your soul with dread, will vanish as you move forward in the path of obedience, humbly trusting in God.
0: Die Schwierigkeiten, die so vordringlich scheinen und die deine Seele füllen mit Niedergeschlagenheit, werden verschwinden, wenn du vorangehst auf dem Pfad des Gehorsams, demütig vertraust in Gott.
1: So learn to pray without ceasing. God says to us, my grace is sufficient for thee, for my strength is made perfect in weakness.
0: So lern zu beten ohne Unterlass. Gott sagt, meine Gnade ist genügend für dich, meine Stärke ist vollkommen in deiner Schwachheit.
1: The second lesson that was very helpful to me was to look to the place where I last saw the light.
0: Die zweite Lehre war, die mir sehr geholfen hat, schaut zurück zu dem Ort, an dem ihr zum letzten Mal das Licht gesehen habt.
1: Ellen White says, when temptations assail you, when care, perplexity and darkness seem to surround your soul, look to the place where you last saw the light.
0: Ellen White sagt, wenn dich Versuchungen umgeben, wenn dich Verwirrung und Dunkelheit umgibt, dann schau zu dem Ort zurück, wo du zum letzten Mal das Licht gesehen hast.
1: It is crucial at those times to remember and rehearse in our minds the tokens of God's faithfulness of the past and his deliverance.
0: Es ist wichtig, dass wir in diesen Zeiten die Segnungen Gottes uns in Erinnerung rufen und seine Beweise seiner Treue und seiner Taten der Befreiung in der Vergangenheit.
1: Number three, speak words of faith.
0: Und der dritte Punkt, sprich Worte des Glaubens.
1: We are told that our thoughts and feelings are strengthened as we give them utterance.
0: Uns wird gesagt, dass unsere Gedanken und unsere Gefühle dadurch bekräftigt werden, wenn wir sie zum Ausdruck bringen.
1: We know a song that says, the more you talk faith, the more faith you will have.
0: Ein Lied sagt uns, je mehr du über Glauben sprichst, desto mehr Glauben wirst du haben.
1: There is power in our words.
0: Es gibt eine besondere Macht in unseren Worten.
1: And giving praise and thanksgiving can be an antidote to depression.
0: Und zu loben und Dank zum Ausdruck zu bringen, kann ein Gegenmittel sein gegen Depression.
1: We are told in everything give thanks, for this is the will of God in Christ Jesus concerning you.
0: Uns wird gesagt, in allem aber bringt Dank, denn das ist der Wille Gottes für euch in Christus Jesus.
1: The last thing I learned that is extremely important.
0: Und das Letzte, was ich gelernt habe, was extrem wichtig ist.
1: When we are in a depressed frame of mind, it is extremely important that we give strict obedience to the laws of health.
0: Wenn wir in einem Zustand der Depression sind, ist es sehr wichtig, dass wir die Gesundheitsgebote streng einhalten, treu einhalten.
1: God designed us with an incredible intimate relationship between body, mind and spirit.
0: Gott hat uns so eingerichtet, dass es eine enge Beziehung gibt zwischen dem Geist, der Seele und unserem Körper.
1: So obedience to the laws of health not only helps us physically.
0: Wenn wir also diese Gesundheitsgebote einhalten, dann hilft uns das nicht nur körperlich.
1: It actually strengthens us to resist the melancholy, the discontented thoughts and the negative feelings that undermine our faith.
0: Es hilft uns und stärkt uns gegen diese Melancholie, gegen diese Unzufriedenheit, diese Gedanken, die unseren Glauben unterwandern, zu kämpfen.
1: In this age of spiritual decline and apostasy,
0: In diesem Zeitalter des geistlichen Niedergangs und

0: Abfalls
1: we can achieve spiritual excellence,
0: können wir geistliche Exzellenz
1: and develop a strong faith by cooperating with God,
0: erreichen und einen starken Glauben entwickeln in der Zusammenarbeit mit Gott.
1: We can develop a faith that will pierce the darkness of fear, doubt, discouragement and disappointment.
0: Wir können einen Glauben entwickeln, der die Dunkelheit und die Furcht und die Entmutigung durchsticht.
2: The beauty of the lessons that we learn from the Bible.
0: Die Schönheit der Lektionen, die wir aus der Bibel gelernt haben,
2: is that if we do not gain any understanding from one character of the Bible, we can from another.
0: Ist, dass wir, was wir bei einer Person in der Bibel nicht lernen, dass wir es aus dem Leben einer anderen Person lernen können.
2: What does it do to your heart when you hear the lessons of the focus of Nehemiah or the fearlessness of Paul?
0: Was macht das mit deinem Herzen, wenn du die Lehren lernst aus dem Leben des Nehemia oder aus der Furchtlosigkeit von Paulus?
2: Or of the fidelity of Daniel or of the faithfulness of Elijah?
0: Oder der Treue von Daniel oder der Treue von Elia?
2: Do you see yourself in their story?
0: Erkennst du dich selbst in ihren Geschichten?
2: Well, I want to talk briefly about Joseph.
0: Ich möchte kurz über Josef sprechen.
2: Have you ever suffered?
0: Hast du jemals gelitten?
2: Have you ever suffered of body, mind or spirit?
0: Hast du jemals an Körper, Geist oder Seele gelitten?
2: I cannot understand what it would be like to be the favored son of a chief of the area.
0: Ich kann mir nicht vorstellen, was es bedeutet, wenn man der begünstigte Sohn, der Lieblingssohn eines Fürsten in einem gewissen Bereich ist.
2: To one day have some dreams that I took to my family.
0: Und eines Tages habe ich einen Traum und ich bringe ihn meiner Familie.
2: I would be excited.
0: Ich wäre ganz aufgeregt.
2: But instead they were not.
0: Aber sie im Gegensatz dazu waren das überhaupt nicht.
2: Have you ever wanted to be accepted by those who are around you?
0: Wolltest du jemals Anerkennung finden bei denen, die um dich herum sind?
2: Have you ever wanted to be cherished by those around you?
0: Wolltest du jemals Gunst finden bei denen, die um dich herum sind?
2: Especially years go by, you go to do a errand for your father.
0: Und jetzt gehen die Jahre ins Land und du machst eine Erledigung für deinen Vater.
2: And as you come up to greet them after a long journey, they throw you into a pit.
0: Und nachdem du lange gereist bist zu deinen Leuten, nehmen sie dich und werfen dich in ein Loch.
2: Would you be understanding?
0: Würdest du das begreifen?
2: And then to make matters worse, they sell you into slavery.
0: Und um das Ganze noch schlimmer zu machen, verkaufen sie dich in die Sklaverei.
2: Would you be pleading with them for understanding?
0: Hättest du sie angefleht, dass sie dich doch verstehen mögen?
2: And see your family turn their heart against you.
0: Und trotzdem musst du mit ansehen, wie deine Familie ihre Herzen von dir abwendet.
2: The servant of the Lord says that the thought of being sold as a slave was more dreadful to Joseph than to die.
0: Der Geist der Weissagung sagt uns, dass der Gedanke, in die Sklaverei verkauft zu werden, für Joseph schlimmer war als zu sterben.
2: The Bible says that Joseph was greatly afflicted to be separated from his father.
0: Die Bibel sagt, dass Josef sehr gelitten hat, von seinem Vater getrennt zu sein.
2: And his bitterest sorrow was in reflecting on his father's grief.
0: Und sein tiefes Leid wurde reflektiert von dem Schmerz, den sein Vater verspürte.
2: At that time Joseph felt very alone.
0: Zu der Zeit fühlte sich Josef sehr einsam.
2: Have you ever felt very alone?
0: Hast du dich jemals sehr einsam gefühlt?
2: Was Joseph alone?
0: War Josef alleine?
2: No, God did not leave Joseph.
0: Nein, Gott hat Josef nicht verlassen.
2: God does not leave you when you are in a difficult situation.
0: Und Gott verlässt dich nicht, wenn du in einer schwierigen Situation bist.
2: Joseph stood and could not be persuaded because he realized that God was with him.
0: Und Josef stand fest und konnte davon nicht wegbewegt werden, weil er verstand, dass Gott mit ihm war.
2: When he was faced with temptations, he was not persuaded.
0: Und als er Versuchungen ins Auge sieht, konnte er nicht überredet werden.
2: When he was falsely accused, he stayed with his God.
0: Und als er falsch beschuldigt wird, blieb er standhaft.

0: habhaft bei seinem Gott.
1: What is our comfort and our peace in suffering is to remember you are not alone.
0: Was uns im Leiden Frieden gibt und Zuversicht ist, dass wir nicht alleine sind.
1: Brothers and sisters, we can be faithful and steadfast in our suffering.
0: Freunde, wir können in unserem Leiden treu sein.
1: Even though you may feel broken and forgotten.
0: Auch wenn es dir so scheint, dass du zerbrochen bist und dass man dich vergessen hat.
1: Unloved and uncared for.
0: Ungeliebt und keiner kümmert sich um euch.
1: God sees and hears and he knows.
0: Gott sieht es und er hört es und er weiß es.
1: And if we remain faithful like Joseph remained faithful in his suffering.
0: Und wenn wir treu bleiben, so wie Joseph in seinem Leiden treu blieb.
1: God's purpose can be revealed in our lives.
0: Dann kann Gottes Absicht sich in unserem Leben zeigen.
1: We just wanted to leave you with the admonition that God knows and cares.
0: Wir möchten euch den Aufruf lassen, Gott weiß und Gott sorgt sich.
1: God will not forsake you in your difficulty.
0: Gott wird euch nicht verlassen in eurer Schwierigkeit.
1: You can depend on God.
0: Ihr könnt auf Gott vertrauen.
1: Amen.

0: Now this evening, I would like to share a simple message.
1: Heute Abend möchte ich eine ganz einfache Botschaft bringen.
0: Although it starts with a hard question.
1: Obwohl sie mit einer sehr schweren Frage beginnt.
0: How many of you in this room are familiar with the search engine Google? How many?
1: Wie viele von euch kennen die Suchmaschine Google im Internet?
0: Raise your hand. Well, quite a lot of you, right?
1: Ja, das sind doch einige, nicht wahr?
0: That is good, because then you might understand the illustration I'm about to share better.
1: Das ist auch gut, weil dann versteht ihr jetzt die Illustration, die ich bringe, etwas besser.
0: Google is not the only search engine that makes it possible for us to browse the internet.
1: Google ist ja nicht die einzige Suchmaschine, mit der man im Internet zurechtfindet.
0: There is another one called Ask.
1: Es gibt eine andere Suchmaschine, die heißt Ask, also Fragen.
0: And that search engine did a survey, if you could go back.
1: Und diese Suchmaschine hat eine Umfrage gemacht.
0: During the period of 10 years, they gathered what you and I search for, the questions that we ask, that we look for answers on the internet on.
1: Oder besser gesagt, sie haben eine Analyse gemacht, über 10 Jahre lang haben sie untersucht, was denn da ständig gesucht wird von uns.
0: So they gathered during the period of 10 years 1.1 billion queries.
1: Und so haben sie in diesen 10 Jahren 1,1 Milliarden Suchanfragen analysiert.
0: And they put together a list of 10 items, 10 questions.
1: Und sie haben eine Liste mit 10 Dingen erstellt.
0: That they call Ask Jeeves 10 most unanswerable questions.
1: Und diese Liste haben sie genannt die 10 unbeantwortbarsten Fragen.
0: This is quite interesting for us, because here we can tap into what people are thinking, what they are asking themselves for questions.
1: Und das ist ganz interessant für uns, weil wir hier mal einen Einblick gewinnen darüber, was denn die Menschen für Fragen haben.
0: Now let's look at some of those questions.
1: Und so ein paar Fragen wollen wir uns mal anschauen.
0: Is there a God?
1: Gibt es einen Gott?
0: Quite interesting, right?
1: Das ist doch interessant.
0: Remember, this is from not only Christians or religious interested people.
1: Das ist ja jetzt eine Analyse von Suchanfragen nicht nur von religiös interessierten Leuten.
0: This is from 1.1 billion once again queries of people asking these questions on the internet.
1: Sondern das sind einfach 1,1 Milliarden Anfragen aus dem Internet.
0: Well, other questions are were there as well. Does blonde have more fun?
1: Oder die Frage, haben Blonde mehr Spaß?
0: I won't comment on that.
1: Da gebe ich keinen Kommentar dazu.
0: What is the best diet?
1: Was ist die beste Ernährung?
0: Now this is quite interesting, right?
1: Das ist doch schon wieder interessant, nicht wahr?
0: It continues. Is there anybody out there? And what they mean with that is there life outside of Earth?
1: Oder die Frage,

0: gibt es da draußen noch irgendjemand, damit ist gemeint, gibt es außerirdisches Leben?
1: Who is the most famous person?
0: Und wer ist die berühmteste Person?
1: What is love?
0: Und was ist Liebe?
1: You know, sounds like an evangelistic campaign to me, what do you say?
0: Also für mich hört sich das fast wie eine Evangelisations-Vortragsserie an, oder?
1: This is quite an exhaustive survey they did, as I said again, 10 years.
0: Und das war wirklich eine intensive, eine umfangreiche Analyse über 10 Jahre.
1: What is the secret of happiness?
0: Was ist das Geheimnis des Glücks?
1: And how long will I live?
0: Und wie lange werde ich leben?
1: Quite hard to answer that one, right?
0: Das ist eine schwierige Frage, nicht wahr?
1: Well, not if you believe in Jesus Christ, right?
0: Aber nicht, wenn man an Jesus Christus glaubt, oder?
1: Forever, then.
0: Dann kann man sagen, für immer.
1: But I want to emphasize this evening on the number one question on this list.
0: Aber ich möchte heute Abend mich konzentrieren auf die Frage, die an erster Stelle hier an dieser Liste steht.
1: On the list of the most unanswerable questions, this one was at the top.
0: Auf dieser Liste der unbeantwortbarsten Fragen war das hier die Nummer eins.
1: What is the meaning of life?
0: Und das war, was hat das Leben für einen Sinn?
1: What is the purpose of your life?
0: Was ist der Sinn deines Lebens?
1: Now this is quite a hard question.
0: Das ist keine einfache Frage.
1: At least for the people out there in this world looking for answers.
0: Wenigstens nicht für die Menschen da draußen, die nach Antworten suchen.
1: Now praise God, you and I have the Word of God, the Bible.
0: Wir können Gott dankbar sein. Du und ich, wir haben das Wort Gottes, die Bibel.
1: Tonight I want us to look for an answer in this book.
0: Heute Abend möchte ich, dass wir eine Antwort suchen in diesem Buch.
1: But before I do that, I would like to just get some interaction with you.
0: Aber bevor wir das tun, möchte ich mit euch etwas ins Gespräch kommen.
1: As a Bible student, as a Christian, why don't you share with us what the meaning of life is according to your understanding?
0: Als jemand, der die Bibel studiert, als Christ, warum wollt ihr nicht einfach mal und sagen, was denkt ihr, was der Sinn des Lebens ist für euch?
1: Help me there.
0: Macht ein paar Vorschläge.
1: Any
0: was
1: ideas?
0: Ist der Sinn des Lebens? Ein paar Stichworte. Ja, Leben macht nur einen Sinn, wenn wir ein Ziel haben.
2: Glück und Freude in Gemeinschaft mit Gott.
0: Glück und Freude in Gemeinschaft mit Gott. Happiness and joy in communion with God.
1: Communion with God.
0: To be there for other people.
1: To be there for other people.
0: Also für andere Menschen da sein.
1: Maybe share the gospel with others, lead them to a relationship with God.
0: Vielleicht das Evangelium bringen, die Menschen zu Jesus führen.
1: Does this resonate with you?
0: How about dir dazu?
1: How about being a good person, being nice to others? What do you say?
0: Was denkt ihr? Ein guter Mensch sein, nett zu anderen sein, ist das auch ein Sinn im Leben?
1: How about salvation? Would that be a good answer to this question? What's the purpose of life? Finding salvation.
0: Oder die Rettung finden, erlöst werden, ist das der Sinn des Lebens?
1: Is that a good one?
0: Ist das eine gute Antwort?
1: Other suggestions.
0: Andere Vorschläge. Die 10 Gebote verteidigen.
1: What's that?
0: Defend the Ten Commandments.
1: Oh, right. Good. Thank you.
0: To glorify God.
1: To glorify God. A good purpose of life. What do you say?
0: Gott verherrlichen. Einen Lebenssinn, ja?
1: Okay. You know, yeah?
0: Reflect God's character.
1: Right.
0: To reflect Gottes his character widerspiegeln.
1: A final one there, yeah?
0: Die letzte. To be happy and to experience love.
1: Oh, thank you. That's a good one.
0: Das ist gut. Ja, glücklich sein und Liebe erleben.
1: Let's pause there, because now we're getting close to the thing I want to share.
0: Jetzt müssen wir aufhören, weil wir kommen der Sache schon näher, die ich euch gerne sagen möchte.
1: Now I think all of these things are very good answers to this question.
0: Ich denke, das sind wirklich alles gute Antworten auf die Frage.
1: Now I want to uplift it from an angle a bit different, maybe.
0: Ich möchte jetzt mal von einem anderen Blickwinkel auskommen.
1: To see what I really believe in the core of my heart is the true ultimate purpose of life.
0: Um zu sehen, was ich wirklich ganz tief in meinem Herzen glaube, was wirklich der wahre Sinn des Lebens ist. Mm-hmm.

0: Why do we exist? Why have God created this earth?
1: Warum existieren wir? Warum hat Gott diese Welt geschaffen?
0: Our place in the universe is very unique, but why are we here?
1: Unser Platz hier im Universum ist einzigartig, besonders, aber warum sind wir da?
0: What's the purpose of life?
1: Was ist der Sinn des Lebens?
0: I would like to invite you to open the Bible to Isaiah chapter 65.
1: Schlag doch einmal mit mir auf Jesaja Kapitel 65.
0: Now we're not asking a search engine on internet.
1: Jetzt machen wir keine Suchanfrage im Internet.
0: We're not asking Dawn.
1: Wir fragen auch nicht Dawn.
0: But we're asking the word of God tonight. That's my prayer.
1: Sondern wir machen eine Suchanfrage in der Bibel.
0: Isaiah chapter 65.
1: Und da im Kapitel 65 in Jesaja.
0: And verse 18.
1: Lesen wir in Vers 18.
0: God here describes what he wants us to do with what he has created.
1: Gott beschreibt hier, was er möchte, dass wir es tun sollen mit dem, was er geschaffen hat.
0: And he says in verse 18, but be glad and rejoice forever in that which I create.
1: Hier steht vielmehr, freut euch und frohlockt alle Zeit über das, was ich schaffe.
0: For behold, I create Jerusalem to be a joy and her people to be a gladness.
1: Denn siehe, ich schaffe Jerusalem zum Frohlocken und sein Volk zur Freude.
0: So what does God say that he wants us to do with what he creates?
1: Was ist also Gottes Wunsch? Was möchte er? Wie sollen wir mit seiner Schöpfung umgehen?
0: Well, my Bible says rejoice over it, right?
1: Meine Bibel sagt, ich soll mich daran freuen, nicht wahr?
0: Why has God created a people, Jerusalem and its people? Well, for joy.
1: Warum hat Gott Jerusalem geschaffen? Warum hat Gott sein Volk geschaffen? Damit sie sich freuen.
0: Could it be that the Bible has a very simple answer to this hard question?
1: Könnte es sein, dass die Bibel eine ganz einfache Antwort auf diese schwierige Frage hat?
0: That the reason that a loving creator God has created anything is because he wants that creation to live in love and happiness together with him.
1: Dass der Grund, warum Gott diese Welt und diese ganze Schöpfung geschaffen hat, der ist, dass er möchte, dass diese Schöpfung fröhlich und glücklich ist in der Gemeinschaft mit ihm.
0: In the New Testament, Jesus used the phrase the kingdom of God, trying to describe the purpose of God's reign, what he wants with us.
1: Im Neuen Testament benutzt Jesus den Begriff das Reich Gottes, um zu erklären, welchen Sinn und Plan Gott mit uns hat.
0: And in Romans chapter 14 we see a description of this kingdom of God from the writings of Paul.
1: In Römer 14 da sehen wir, wie der Apostel Paulus dieses Königreich beschreibt.
0: Now let's leave the Old Testament, go to the New Testament, Romans chapter 14.
1: So gehen wir also jetzt vom Alten Testament ins Neue Testament in Römer 14.
0: And I'm looking for, thank you so much.
1: Vielen Dank.
0: Helping my Scandinavian skin here.
1: Meine skandinavische Haut muss hier etwas unterstützt werden.
0: Thank you.
1: Vielen Dank.
0: Romans chapter 14, I'm looking at verse 17.
1: Römer Kapitel 14, ich lese den Vers 17.
0: I read, for the kingdom of God is not a matter of eating and drinking, but of righteousness and peace and joy in the Holy Spirit.
1: Da steht, denn das Reich Gottes ist nicht Essen und Trinken, sondern Gerechtigkeit und Friede und Freude im Heiligen Geist.
0: Here the great teacher Paul trying to describe with some words a summary of the kingdom of God.
1: Hier ist der große Lehrer Paulus bemüht, uns zu erklären, was das Reich Gottes ausmacht.
0: And he's using that word that I want to emphasize this evening. The kingdom of God is joy.
1: Und er benutzt genau das Wort, das ich heute Abend betonen möchte. Er sagt, das Reich Gottes ist Freude.
0: Is that really the purpose of life?
1: Ist das wirklich der Sinn des Lebens?
0: Is this the desire of God for us to experience happiness?
1: Ist das joy? Gottes Wunsch, dass wir Freude und Glück erleben?
0: Is this the will of God for you?
1: Ist das Gottes Wille für dich?
0: Let's go to 1 Thessalonians.

0: 1. Thessalonicher, 1. Thessalonians, and I'm looking at chapter 5.
1: Und da im Kapitel 5, 1. Thessalonicher.
0: 1. Thessalonians, chapter 5, I want to read verse 16.
1: Und da im Kapitel 5, Vers 16.
0: Rejoice always.
1: Freut euch alle Zeit.
0: Pray without ceasing. Give thanks in all circumstances, for this is the will of God in Christ Jesus for you.
1: Betet unablässig, sagt in allem Dank, denn dies ist der Wille Gottes in Christus Jesus für euch.
0: What is the purpose of life?
1: Was ist der Sinn des Lebens?
0: What does the Creator say?
1: Was sagt der Schöpfer?
0: Well, the will of God, my Bible said, is to rejoice always.
1: Der Wille Gottes, so sagt meine Bibel, ist, dass ich mich alle Zeit freuen soll.
0: Is this really true?
1: Ist das wirklich wahr?
0: You know, the encouragement that we get here from 1 Thessalonians to rejoice always.
1: Diese Aufforderung hier im 1. Thessalonicher, dass wir uns immer und an allem freuen sollen.
0: I think you and I, we really need that as human beings.
1: Ich glaube, wir als Menschen brauchen das wirklich.
0: A reminder.
1: Dass wir daran erinnert werden.
0: In the world that we go through, in the life that we live,
1: in dieser Welt, in der wir uns befinden, in dem Leben, das wir führen,
0: that is not always as God wants it, or we know it's not as God intended it to be.
1: Denn wir wissen, dass unser Leben nicht genauso ist, wie Gott es sich ursprünglich gedacht hat.
0: As Christians, I think we need this reminder to rejoice always.
1: Und deshalb brauchen wir als Christen die Erinnerung, dass wir uns alle Zeit freuen sollen.
0: I see this as an encouragement for me to be a light.
1: Und ich empfinde das als eine Ermutigung, dass ich aufgefordert werde, ein Licht zu sein.
0: To arise and shine in this world.
1: Mich aufzumachen und zu leuchten und Licht zu werden in dieser Welt.
0: To spread joy around me.
1: Und Freude um mich herum zu verbreiten.
0: Because that is the purpose of life,
1: weil,
0: I believe.
1: Weil das der Lebenssinn ist.
0: You might not believe this, but I am a person that has a very hard time to smile.
1: Ihr glaubt es vielleicht nicht, aber ich bin eine Person, der es schwerfällt zu lächeln.
0: You know, it's true. You might not believe that, but that's because you don't know me.
1: Ihr glaubt das jetzt nicht, aber das liegt daran, dass ihr mich nicht kennt.
0: When I think, my neutral face, when I think, I look like this.
1: Wenn ich ganz normal denke und einen ganz neutralen Gesichtsausdruck habe, dann sieht es so aus.
0: This is how I look.
1: So sieht das dann bei mir aus.
0: Now the problem with me is that I also think a lot.
1: Das Problem, was ich habe, ist, dass ich auch sehr viel nachdenke.
0: So you will see me in a corner sitting there looking like this.
1: Und so seht ihr mich dann in der Ecke sitzen und ich sehe dann so aus.
0: Now I need this reminder.
1: Und deshalb brauche ich die Erinnerung,
0: that I have muscles in my face.
1: Dass ich Muskeln in meinem Gesicht habe.
0: Did you know that you have that?
1: Wusstet ihr das, dass ihr das habt?
0: Just as you can choose to move your arm like this.
1: So wie ihr euch entscheiden könnt, euren Arm auf diese Weise zu bewegen.
0: To control your muscles,
1: damit eure Muskeln im Einsatz kommen.
0: It is a choice to look like this.
1: Ist es auch eine Entscheidung,
0: it's a choice.
1: So auszusehen. Da kann man sich zu entscheiden.
0: Sometimes we're super happy.
1: Manchmal sind wir total glücklich.
0: And in our heart we're praising God.
1: Und preisen Gott in unserem Herzen.
0: But we stand like this in church.
1: Aber wir sehen so aus in der Gemeinde.
0: Praise God from whom all blessings flow. Right?
1: Preist Gott, von dem alle Segnungen kommen, nicht wahr?
0: We might need this encouragement that we just got from the Word of God.
1: Und wir brauchen diese Ermutigung, die wir eben hier in der Bibel gelesen haben.
0: To tell our face what our heart is feeling. Right?
1: Damit wir unserem Gesicht sagen, was unser Herz fühlt.
0: Did you get that?
1: Seid ihr einverstanden? Habt ihr das verstanden?
0: Because through your face you will communicate a lot to the world around you.
1: Denn durch unser Gesicht
0: so if you,
1: kommunizieren wir das, was wir in uns erleben, mit unseren Mitmenschen.
0: So if you as a Christian through your body language and through your lifestyle communicate happiness.
1: Wenn du als Christ durch deine Körpersprache, durch deinen Lebensstil Glück zeigst und ausstrahlst,
0: you are doing exactly what you're meant to do on this earth.

0: dann tust du genau das, was deine Aufgabe auf dieser Welt ist.
1: Because that is the purpose of your existence.
0: Denn dafür existierst du. Das ist der Sinn deines Lebens.
1: Happiness and joy.
0: Glück und Freude.
1: Now there is an issue here.
0: Aber da gibt es ein Problem.
1: 10 years ago, I did not know my friend Jesus Christ.
0: Vor 10 Jahren kannte ich meinen Freund Jesus Christus nicht.
1: You might have met me 10 years ago, a secular young guy in Sweden.
0: Wenn ihr mich vor 10 Jahren gekannt hättet, ich war ein säkularer junger Mann in Schweden.
1: You come up to me and you ask me, "Hey Don, what's the purpose of your life?"
0: Und du kommst zu mir und fragst, "Hey Don, was ist der Sinn des Lebens, deines Lebens?"
1: I'll tell you something.
0: Dann würde ich dir sagen,
1: without reading this, what we just shared tonight,
0: ohne dass ich davon etwas gelesen hätte, was wir heute Abend gelesen haben.
1: I bet you I would say something similar to what I just said to you.
0: Dann hätte ich trotzdem euch wahrscheinlich so eine ähnliche Antwort gegeben, wie wir es gerade gelesen haben.
1: You go out and ask someone that does not know God and have never read the Bible, and you say, "Hey, why do you live for?"
0: Und wenn du jemanden fragst, der Gott nicht kennt und der die Bibel nie gelesen hast, und du fragst, wozu bist du da? Warum lebst du?
1: I bet you many people would say, "Well, to have fun."
0: Und die meisten, denke ich, werden sagen, um Spaß zu haben.
1: To be happy.
0: Glücklich zu sein.
1: To experience joy.
0: Freude zu haben.
1: Do you follow me?
0: Right? Stimmt das?
1: So what's the issue here?
0: Also was ist das Problem?
1: We don't need the Bible to live the purpose of our existence.
0: Brauchen wir die Bibel nicht, um unseren Lebenssinn zu erfüllen?
1: Now the problem is this.
0: Das Problem ist,
1: I was not happy 10 years ago.
0: Ich war vor 10 Jahren nicht glücklich.
1: Oh yes, I was happy some evenings.
0: Ja, an manchen Abenden war ich
1: glücklich. Oh, I had a lot of fun in my life.
0: Ich hatte viel Spaß in meinem Leben.
1: But I'm talking about a different type of happiness.
0: Aber ich spreche über eine ganz andere Art von Glück.
1: I hope you didn't miss what the words that we just read. To experience joy and happiness. This is the will of God in Christ Jesus for you.
0: Denn wir haben hier gelesen, dass der Wille Gottes ist, dass wir Freude und Glück in Christus Jesus erleben.
1: I hope you didn't miss those things, right? I didn't emphasize them.
0: Habt ihr diese 3 Worte überlesen oder ist es euch aufgefallen?
1: To experience joy in the Spirit.
0: Und Freude im Heiligen Geist zu erleben.
1: You know, the issue is this.
0: Denn
1: God has put into us, no matter who we are, if we believe in this or that, if we have never read the Bible, in our existence we have a drive towards living the purpose of life, which is experiencing happiness and joy.
0: Denn Gott hat in uns etwas hineingelegt. Ohne dass wir die Bibel kennen, haben wir den Drang danach, Freude zu haben in unserem Leben.
1: But the problem is that you and I as human beings, we look for that fulfillment of life in the wrong places.
0: Und das Problem ist, dass wir als Menschen aber und diese Sehnsucht, die Gott in uns hineingelegt hat, zu erfüllen suchen, und zwar eben genau an den falschen Orten.
1: Right?
0: Stimmt das?
1: I thought I was happy because I had my career starting as an engineer working at Volvo Cars in Sweden.
0: Ich war Where did you work?
1: Volvo Cars. Okay.
0: Ich dachte, ich bin glücklich, weil meine Karriere gerade begonnen hatte. Ich habe bei Volvo gearbeitet in Schweden.
1: I had my apartment, I had my money, I had my friends, I had the respect from my family.
0: Ich hatte meine Wohnung, ich hatte Geld, ich hatte meine Freunde, ich war sehr geschätzt in meiner Familie.
1: I had my car.
0: Ich hatte mein Auto.
1: Not a Swedish Volvo, but a German Opel.
0: Ich hatte einen deutschen Opel, keinen schwedischen Volvo.
1: And I thought I lived the purpose of life.
0: Und ich dachte, ich hab mal den Sinn meines Lebens gefunden.
1: Here I am.
0: Da bin ich also.
1: But I had to pause in my life and look at my life and the people around me and ask this question.
0: Aber ich habe dann innegehalten und habe um mich herum geschaut und mir die Frage gestellt,
1: is this really all to life? Is this really all there is to life?
0: Das wirklich alles im Leben?
1: Is this really the purpose of my existence?
0: Ist das wirklich der Sinn meines Lebens?
1: I felt empty,
0: denn ich fühlte mich leer.
1: Although I had everything I had dreamed of.
0: Obwohl ich alles hatte, was ich mir gewünscht habe.
1: And I had been there before.
0: You had been.
1: I had been there before in this experience.
0: Und diese Erfahrung war mir nicht neu.
1: The best guy at the soccer field.
0: Der Beste beim Fußball.
1: The best person in school.
0: Der Beste in der Schule.
1: The best guy out there at the dance floor.
0: Der beste Tänzer.
1: And

0: Nothing fulfilled me with that deep joy that I experience today.
1: Aber nichts hat mir so viel gegeben wie die Freude, die ich heute spüre.
0: You see, the issue is not that it's hard, super hard to figure out the reason of our existence.
1: Das Problem, seht ihr, ist gar nicht herauszufinden, was der Sinn unseres Lebens ist.
0: But the problem is that many of us we are looking for we're looking to live the purpose of life in the wrong place.
1: Das Problem ist vielmehr das, dass wir alle versuchen, den Sinn unseres Lebens zu erfüllen an den falschen Orten.
0: I am so happy,
1: und ich bin so froh,
0: that 8 years ago some friends made a choice to open this book for me.
1: Dass vor 8 Jahren ein paar Freunde von mir sich entschlossen haben, mir dieses Buch zu öffnen.
0: In my search for fulfillment, in my search for something more in life, my friends were there and they chose to stand up and be a light for me.
1: In meiner Suche nach Erfüllung, nach dem Sinn des Lebens, da waren Freunde da, die sich entschlossen haben, mir dabei zu helfen.
0: To lead me to true happiness.
1: Das Wort Gottes zu öffnen und mich zu wahrem Glück
0: and from
1: zu
0: the
1: leiten.
0: Message of, and from the message of this book, I found exactly what I needed.
1: Und in der Botschaft dieses Buches habe ich genau das gefunden, was ich brauchte.
0: My friend and savior Jesus Christ.
1: Mein Freund und Heiland Jesus Christus.
0: The purpose of our existence is joy and happiness.
1: Unser Lebenssinn ist Freude und Glück.
0: I dare to say to have fun.
1: Ich sage sogar, um Spaß zu haben. Das ist der Sinn unseres Lebens.
0: But a guide to true fun and happiness.
1: Aber der Führer zu wahrem Spaß und wahrem Glück.
0: We find in our relationship with Jesus Christ.
1: Ist in unserer Beziehung mit Jesus Christus zu finden.
0: 3,000 years ago, when I opened this book, I found out that a guy made the same mistake as I did 8 years ago, 10 years ago.
1: Als ich die Bibel studierte, da habe ich festgestellt, dass da jemand war, der vor 3000 Jahren denselben Fehler machte wie ich vor 10.
0: We won't look at it, but you're familiar with the story of Solomon.
1: Wir schlagen das jetzt nicht auf, aber ihr kennt ja die Geschichte von Salomo.
0: He said, "I'll find happiness."
1: Er sagte, ich suche das Glück.
0: He tried women.
1: Er versuchte Frauen.
0: He tried money.
1: Er versucht es mit Geld.
0: He tried power.
1: Er versucht es mit Macht.
0: He even tried food, beverage and alcohol, he says.
1: Er versucht es sogar mit Essen, Trinken, Alkohol.
0: Many people are doing the same thing as he did 3000 years ago.
1: Und viele machen es heute genauso wie er vor 3000 Jahren.
0: It says there that he even tried musicians or music.
1: Er versucht es auch mit Musik.
0: Many people today try to find fulfillment in entertainment.
1: Und so viele versuchen heute ihre Erfüllung in Unterhaltung zu finden, im Vergnügen.
0: Now God guides us and give us the means through which we can find the purpose of life.
1: Aber Gott möchte uns führen und er gibt uns die Mittel, durch die wir wahre Erfüllung im Leben finden können.
0: And we don't find it in the things that Solomon tried.
1: Und wir finden dieses Glück nicht in dem, was Salomo versucht hat.
0: We don't find it in many things that you and I and our friends in this world are trying.
1: Wir finden das Glück auch nicht in dem, wie viele von uns oder auch unsere Freunde es gesucht haben.
0: But I want to show you that many of the things that you and I said in the beginning of this message.
1: Aber ich möchte euch zeigen, dass viele der Dinge, die wir am Anfang heute Abend genannt haben,
0: or what the purpose of life is, maybe to follow the Ten Commandments, maybe to glorify God, find salvation or a relationship with God,
1: alle diese Sachen, die wir gesagt haben, dass wir Gott verherrlichen, dass wir die 10 Gebote erhalten, all diese Dinge,
0: I dare to express myself in this manner, that all of these things are only means through which we will come to the goal of happiness.
1: Ich traue mich zu sagen heute Abend, dass all das nur Mittel sind, um zu diesem wahren Ziel der Lebenserfüllung, der Freude und des Glücks zu gelangen.
0: Psalm chapter 19 or Psalm 19.
1: Psalm 19
0: and verse 8.
1: Vers 8.
0: Might be something else in the German translation, maybe verse 9.
1: Gucken wir mal, ob es Vers 8 oder 9 ist. Manchmal weicht es ein bisschen ab im Deutschen.
0: But the verse I'm looking for it is Psalm 19 and verse 8 in my English Bible. It says, The precepts of the Lord are right,

0: rejoicing the heart.
1: In Vers 9, die Vorschriften des Herrn sind richtig und erfreuen das Herz.
0: Friends, what does the commandments of God, the precepts of God, what do they do with our heart?
1: Was machen die Gebote Gottes mit unserem Herzen?
0: They give joy. Right?
1: Sie vermitteln Freude, nicht wahr?
0: You know, one of the biggest lies in this world, you know what that is?
1: Und eine der größten Lügen in dieser Welt ist welche?
0: That is that following the commandments of God will make your life miserable.
1: Das ist die, dass wenn du Gottes Gebote hältst, du ein miserables, elendes Leben führst.
0: As a young guy, I looked at Christianity and religion from outside of it.
1: Als ein junger Mensch habe ich die Christen von außen beobachtet.
0: And I looked at it and I said, you know, that's terrible. What a miserable life.
1: Und ich habe mir das angeschaut und habe gesagt, wie furchtbar, was für ein entsetzliches Leben.
0: Oh, you can't do this, you can't do that, then you must do that.
1: Man darf dieses und jenes nicht tun und das muss man unbedingt tun.
0: The lie of Satan.
1: Eine Lüge Satans.
0: When I went to the source of Christianity, the Bible,
1: als ich schließlich zur Quelle des Christentums gegangen bin, der Bibel,
0: for me evolved a worldview where I all of a sudden see that the law of God is there for the opposite.
1: Da habe ich eine ganz andere Weltsicht bekommen. Ich erkenne plötzlich, dass das Gesetz Gottes für das genaue Gegenteil da ist.
0: This is actually a guide to true happiness.
1: Das ist ein Führer, eine Anleitung zu wahrem Glück.
0: And when I lived the life that I lived before in rebellion to godly principles.
1: Und als ich noch das Leben gelebt habe, was ich vorher lebte, nämlich ein Leben der Rebellion gegen Gottes Gesetz.
0: That's when I was miserable.
1: Und da ging's mir schlecht.
0: That's when I didn't experience joy or happiness.
1: Und als mir das Glück und die wahre Freude fehlte.
0: The commandments of God is there not as a goal in itself for us just to keep.
1: Die Gebote Gottes sind nicht da als Selbstzweck, einfach nur, dass man sie hält.
0: But they are there as a, let me say, a requirement for happiness.
1: Aber sie sind doch da als etwas, was erforderlich ist, um glücklich zu werden.
0: But I don't mean it in the sense of God holding happiness in his hands like this and say, hey, follow me and I might give you happiness.
1: Aber ich meine das nicht so, dass Gott das Glück so in seinen Arm hält und sagt, erstmal hältst du meine Gebote und folgst mir, dann gebe ich dir das Glück.
0: Let me illustrate it.
1: Nein, ich will es veranschaulichen.
0: One of the most wonderful moments of my day is the mornings when I eat breakfast.
1: Eine der schönsten Zeiten am Tag ist morgens Frühstück.
0: I eat breakfast every morning together with my son, which is 3 years old. William is his name.
1: Ich esse Frühstücke zusammen mit meinem Sohn, der ist 3 Jahre alt. William heißt er.
0: He's a wonderful guy. I hope you will meet him someday.
1: Er ist ein wunderbarer Mensch. Ich hoffe, ihr werdet ihn eines Tages kennenlernen.
0: And every morning we eat oatmeal.
1: Und wir essen jeden Morgen Haferflocken.
0: And I remember when I started to teach him to eat oatmeal by himself with his little spoon.
1: Und ich weiß noch, als ich ihm beibrachte, wie man diesen Haferbrei isst mit dem kleinen Löffel.
0: Do you like oatmeal?
1: Schmeckt euch Haferbrei oder Haferflocken?
0: I don't.
1: Ich nicht.
0: Now that's why I put a lot of fruit on my oatmeal.
1: Deshalb esse ich es mit sehr viel Obst.
0: So we have some blueberries every morning.
1: Also gibt's immer Blaubeeren,
0: Bananas,
1: Bananen,
0: some apple,
1: etwas Äpfel,
0: and whatever fruit we have purchased for the moment.
1: Und was ist noch so für Obst gerade?
0: And as William was about to learn how to eat his breakfast, I remember he took a big spoon, his little spoon, and he took it, and on the spoon was only oatmeal.
1: Ja, und als er anfing, das zu essen und ich es ihm beibrachte, dann nahm er den Löffel und hatte aber nur Haferflocken drauf.
0: So as a loving father, I say, hey William, stop. Hey, let me show you.
1: Und so als liebevoller Vater habe ich gesagt, Moment, William, ich zeig dir mal, wie das geht.
0: And I take his spoon and I put some blueberries on it, some bananas, and say, hey, this is how you do it. Try now.
1: Ich sag, hab ein paar Blaubeere drauf, ein bisschen Banane und so muss das essen. Schau.
0: And he puts it in his mouth and his whole face lights up.
1: Und er steckt das in den Mund und strahlt über das ganze Gesicht.
0: I did not hold the food away from him and say, hey, you better follow me, keep my commandments and I give you some good fruit.
1: Ich habe das nicht so gemacht, dass ich das Glück ihm weggenommen habe und gesagt habe, oder die guten Früchte und habe gesagt, erstmal musst du meine Regeln befolgen und dann gebe ich dir auch das Glück.
0: That's simply not the relationship I have with my son.
1: So eine Beziehung habe ich nicht zu meinem Sohn.
0: And friends, the same way, that's not the relationship I have with my heavenly father.
1: Und so eine Beziehung habe ich auch nicht mit meinem himmlischen

0: himmlischen Vater. He has already given me life.
1: Er hat mir das Leben schon gegeben.
0: He has already given me existence.
1: Er hat mir schon das Dasein geschenkt.
0: All of his precepts and commandments and guiding from the word of God is only guidance to me on how to experience the existence and the life that he has already given me to the fullest.
1: Und alle Vorschriften, alle Gebote, alle Anleitungen, die er mir im Wort Gottes gegeben hat, die sind nur da, damit ich die Freude und das Leben in der Fülle erleben kann.
0: Not as a goal in itself, but as a means to guide me to the goal, and that is to experience happiness.
1: Nicht als Selbstzweck, nicht als Ziel, sondern als Mittel zur Erfüllung und Freude in ihm.
0: How about our relationship with God? Isn't that the purpose of life?
1: Ist nicht unsere Beziehung mit Gott der Sinn unseres Lebens?
0: 1 John chapter 1.
1: 1. Johannes 1.
0: 1 John chapter 1 and verse 3.
1: 1. Johannes 1, Vers 3.
0: John writes and he says, that which we have seen and heard, we proclaim also to you, so that you too may have fellowship with us. And indeed, our fellowship is with the Father and with his Son, Jesus Christ.
1: Was wir gesehen und gehört haben, verkündigen wir auch euch, damit auch ihr mit uns Gemeinschaft habt. Und zwar ist unsere Gemeinschaft mit dem Vater und mit seinem Sohn Jesus Christus.
0: Let's wrap our heads around what's here. I know we're tired.
1: Wir sind zwar schon müde, aber lass uns noch mal hier genau reingehen und verstehen, was hier gesagt
0: wird. But what's being said here is basically the things that I write, why I share the word of God, he says, is because I want to lead you to fellowship with us. And with God.
1: Er sagt also, das, was ich hier schreibe, das schreibe ich euch deswegen, damit ihr mit uns und mit Gott Gemeinschaft habt.
0: Now, isn't that the purpose of life, then?
1: Ist das also der Sinn des Lebens?
0: Well, in verse 4 it says,
1: in Vers 4 steht,
0: and we are writing these things so that our joy may be complete.
1: Und dies schreiben wir, damit unsere Freude vollkommen sei.
0: Did you get that?
1: Habt ihr das gehört?
0: Now the reason why John here is sharing the word of God, let's call it witnessing.
1: Warum sagt der Johannes das? Warum macht er diese Art von Missionsarbeit oder gibt uns dieses Zeugnis?
0: Well, the purpose of evangelism and witnessing and for a church to exist at all.
1: Und überhaupt der Sinn für eine Gemeinde Mission zu betreiben oder Evangelisation zu machen,
0: is not to share the word of God as a means in itself.
1: Ist nicht das Wort Gottes ihnen zu bringen
0: as a goal in itself,
1: als ein Ziel,
0: but
1: als ein Selbstzweck.
0: As a means to guide people in this world to the ultimate goal of life, which is joy.
1: Sondern dass sie das Wort Gottes kennenlernen, damit das Wort Gottes ihnen als Mittel zur wahren Erfüllung in ihrem Leben führen kann, nämlich zur Freude.
0: And even the fellowship with God and his son Jesus Christ, as it says here, the purpose of that fellowship, the relationship with God, is because God knows that that relationship will give us joy.
1: Und selbst unsere Gemeinschaft mit dem Vater und mit seinem Sohn ist auch dazu da, damit wir diese Freude erleben können.
0: How would it be, what would witnessing be without the happiness that God wants to give us?
1: Und was macht Mission oder Zeugnis geben für einen Sinn, wenn diese Freude nicht im Vordergrund steht, die Gott uns schenken möchte?
0: What if all of us that believed in the Bible and our Lord Jesus Christ, we went around and we looked like this?
1: Wenn wir alle so aussehen und Mission betreiben, was hat das für Auswirkungen oder welchen Erfolg wird es bringen?
0: We go like this, oh, life is terrible, oh, I need to do this, I need to do that, and oh no, and the church is starting soon. Really terrible.
1: Wenn wir also so durch die Welt gehen, bedrückt und sagen, dieses Leben ist schrecklich, oh, jetzt muss ich schon wieder zur Gemeinde.
0: And we go like this, and we go up to a fellow human being that does not have share our faith, and I say, hey, you, oh yeah, I need to do some witnessing here, hey, you.
1: Ja, ich muss ja jetzt Mission machen. Ich gehe also zu meinem Nächsten, der von Jesus nicht viel weiß und sage, hör mal zu.
0: Come and be like me.
1: Komm, werde so wie ich.
0: What would witnessing be without the purpose of life, which is happiness and joy?
1: Was macht Mission für einen Sinn, wenn das der Sinn des Lebens nicht Freude und Glück ist?
0: And even the fellowship in the church and the fellowship with God and Jesus, what would it be if that does not give us the greatest fulfillment that

0: we can experience as human beings.
1: Und wenn die Gemeinschaft in der Gemeinde und die Gemeinschaft mit Gott uns nicht diese Freude geben will, was hätte das dann für einen Sinn?
0: Even salvation is just a means to guide us back to the purpose of our existence.
1: Sogar die Erlösung, die Errettung ist sozusagen nur das Mittel, um uns zu dieser wahren Lebenserfüllung zurückzuführen.
0: What is the purpose of life? Well, to gain eternal life, you might say.
1: Ihr denkt vielleicht, dass der Sinn des Lebens ist, ewig zu leben.
0: It's a good purpose.
1: Ja, das ist ein guter Sinn.
0: Just as keeping the commandments of God and being a nice person is a good purpose of your life.
1: Genauso wie das Gebote halten oder ein guter Mensch sein ein guter Lebenssinn ist.
0: But tonight I want to go deeper and look at the real purpose of why all of these things are there.
1: Aber heute Abend möchte ich einfach tiefer hineingehen, um zu erklären, warum denn diese ganzen Dinge Lebenssinn sind. Was steckt da noch dahinter?
0: Back to Isaiah, where we started this message. Isaiah chapter 35.
1: Und jetzt gehen wir zurück in Jesaja 35.
0: Here the Bible, this is one of the places in the Bible where God describes the saved ones, the redeemed ones.
1: Und hier beschreibt die Bibel die Erlösten.
0: Let us read about that description.
1: Wir wollen diese Beschreibung lesen.
0: In verse 10.
1: Vers 10.
0: Isaiah chapter 35 and verse 10.
1: Kapitel 35 in Jesaja, Vers 10.
0: And the ransomed of the Lord shall return and come to Zion with singing. Everlasting joy shall be upon their heads, and they shall obtain gladness and joy, and sorrow and sighing shall flee away.
1: Und die Befreiten des Herrn werden zurückkehren und nach Zion kommen mit Jubel, und ewige Freude wird über ihrem Haupt sein. Sie werden Wonne und Freude erlangen, und Kummer und Seufzen werden entfliehen.
0: What is the purpose of life?
1: Was ist der Sinn des Lebens?
0: Joy and happiness.
1: Freude und Glück.
0: To experience the very thing that God created us for.
1: Das zu erleben, wozu Gott uns geschaffen hat.
0: What would eternity be without happiness?
1: Was wäre die Ewigkeit right? ohne Freude und Glück?
0: What would it be if eternal life was a life in misery?
1: Was wäre, wenn das ewige Leben ein elendiges, entsetzliches Leben wäre?
0: You follow me?
1: Kommt ihr mit?
0: I studied the word of God with a young man.
1: Ich habe das Wort Gottes mit einem jungen Mann studiert.
0: I was a Bible worker for 7 years in Scandinavia.
1: Ich habe 7 Jahre lang als Bibelarbeiter in Skandinavien gearbeitet.
0: That is still what I am in my heart, a Bible worker.
1: Und ich bin es immer noch im Herzen, ein Bibelarbeiter.
0: Even though today we run a ministry, a satellite TV channel, the Adventist satellite TV channel in Scandinavia.
1: Obwohl wir heute bei einem Fernsehsender in über Satellit arbeiten.
0: The core of my ministry is personal meetings with people.
1: Ist trotzdem mir das Wichtigste in meinem Dienst die persönliche Begegnung mit den Menschen.
0: So, as a Bible worker, I started to study with this young man.
1: Und da habe ich mit diesem Mann angefangen zu studieren.
0: I came into his life in a very special situation, sensitive situation.
1: Er war in einer schwierigen Situation in seinem Leben.
0: He had just injured his knee very seriously.
1: Er hatte sich gerade sein Knie sehr ernsthaft verletzt,
0: so that his career as a professional basketball player in Sweden was over.
1: So dass seine Karriere als Profi-Basketballer zu Ende war.
0: I knock at his door and he comes out and we start to talk. On my invitation for Bible study, he says, "Well, I can try that. It can't be any worse." It can't become any worse. Oh.
1: Ich bin also von Haus zu Haus gegangen, habe an seine Tür geklopft und er kam raus. Ich habe ihm Bibelstunden angeboten. Er hat gesagt, ja, kann ich ja mal versuchen. Schlimmer kann es ja nicht kommen.
0: He has a Catholic background, but he's living a secular life.
1: Er hatte einen katholischen Hintergrund, hat aber ein weltliches Leben geführt.
0: So we started to study the Word of God with him.
1: Und wir haben angefangen, das Wort Gottes zu studieren.
0: Now, a privilege of working at a TV channel is that we invite all of these international speakers.
1: Und eine schöne Sache an der Arbeit mit Fernsehen ist, dass wir internationale Redner einladen.
0: So when Mark Finley, Doug Batchelor and these guys come to Scandinavia, I took the chance and said, hey, you know what, come with me, meet my friends, you give the Bible study, you teach me how to share the word of God with
1: und
0: people.
1: Und da habe ich halt die Gelegenheit beim Shop ergriffen und wenn Mark Finley oder Doug Batchelor oder andere dann da waren, auch für Aufnahmen, da habe ich gesagt, komm doch mal mit, ich gebe da gerade jemanden Bibelstunden, Mach du mal doch

0: heute die Bibelstunde, dabei kann ich was lernen von dir.
1: And one of the guys that came was a friend of ours called Louis Torres.
0: Und einmal kam Louis Torres, ein Freund von uns.
1: Are you familiar with Louis Torres ministry?
0: Sagt euch der Name was?
1: So he comes there, I tell Louis, I have this guy, his name is Adrian, the basketball player that I just told you about. I have this friend I'm studying the Bible with. Hey, can't you come? You share the Bible study this week and you mentor me, you teach me how to reach people.
0: Und dann sagte ich, Louis, ich habe da diesen Freund, Adrian heißt der, kannst du nicht mitkommen und heute mal die Bibelstunde für ihn halten
1: Now,
0: und ich lerne was.
1: I had heard that Louis Torres, he has this gift of leading people to decision.
0: Und ich habe gehört, dass Louis Torres eben diese Gabe hat, Menschen zur Entscheidung zu führen.
1: So I think this is great. So I drive the car, he sits next to me.
0: Und ich fahre, er sitzt auf dem Beifahrersitz, wir fahren zu dem Freund.
1: And I think I need to fill him in on the guy that we're going to meet. And I say, hey, you know what, this is a secular guy, he doesn't really believe in the Bible and you know.
0: Und ich habe gedacht, ich muss ihn ein bisschen auf Stand bringen. Also der Typ, der ist weltlich, er glaubt nicht an die Bibel.
1: Even giving some suggestions, hey, maybe you should do this and that. He falls asleep.
0: Vielleicht solltest du dies oder das tun. Der schläft schon
1: Here
0: fast
1: am I,
0: ein.
1: Trying to mentor my mentor.
0: Ich versuche meinen Mentor zu beraten.
1: And I think, well, he might know what he's doing.
0: Und ich denke mir, naja, er wird sein Geschäft verstehen.
1: We come to Adrian's home.
0: Wir kommen bei Adrian an.
1: We go in there and we introduce ourselves. Louis Torres talks with him.
0: Wir gehen rein, stellen ihn vor, Louis Torres, er spricht mit ihm.
1: Then we sit down.
0: Und wir setzen uns.
1: And we take up our Bibles. Adrian gets the Bible that I have given him.
0: Adrian nimmt die Bibel, die ich ihm gegeben habe.
1: And Louis Torres says, hey, open to this verse.
0: Und Louis Torres sagt, schlag mal diesen Vers auf.
1: And already there, I was like feeling my evangelistic senses were like, no, not really.
0: Und
1: this is too fast.
0: Ich dachte, nee, das ist jetzt, der geht zu schnell vor.
1: Why don't you do something else in the beginning here?
0: Vielleicht sollte man am Anfang erstmal was anderes bringen.
1: But we open the Bible to the sorry for forgetting the reference, which I always do when I tell this story. The verse that says this, the one that has the Son has life.
0: Also wir haben dann den Bibelvers aufgeschlagen, wo steht, der Sohn hat das Leben.
1: One of the epistles of John there. Trust me, it's in there.
0: In Johannes irgendwo.
1: So Louis Torres opened this verse and he asked Adrian to read it. Adrian, read.
0: Adrian, lies doch mal, was da steht.
1: So he's reading from his Bible and it says, the one that has the Son has life.
0: Und da steht, wer aber den Sohn hat, der hat das Leben.
1: Then Louis Torres asked this question.
0: Und dann fragt ihn Louis Torres.
1: Adrian, according to the Bible, who has life?
0: Adrian, wer hat laut Bibel das Leben?
1: Well, Adrian says correctly, the one that has the Son.
0: Da sagt er, der den Sohn hat, hat das Leben.
1: And who is that?
0: Wer ist das?
1: Well, Jesus, the Son of God, I guess.
0: Ja, Jesus, der Sohn Gottes.
1: Louis says yes.
0: Louis sagt ja.
1: Then he asked this question.
0: Und dann stellt er ihm die Frage.
1: This is just a couple of minutes after Louis Torres meets this guy.
0: Also nur ganz kurz, nachdem Louis Torres den Menschen zuerst mal sah.
1: He asked this question. Adrian, do you have Jesus in your life?
0: Dann fragt er, Adrian, hast du Jesus in deinem Leben?
1: I'm sitting there and I'm like, no, this won't work, Louis.
0: Ich sag, nee, Louis, das innerlich, das kann nicht funktionieren.
1: Start somewhere else.
0: Fang doch woanders an.
1: Now, Louis, Adrian turns to us and he says, no, I don't.
0: Und Adrian sagt zu uns, nee, habe ich nicht.
1: Then Louis asks, well, don't you want life? Don't you
0: Und dann fragt Louis ihn, willst du nicht leben?
1: Don't you want eternity as God wants to give us?
0: Ewiges Leben, das Gott uns schenken will?
1: Do you know what Adrian answered?
0: Wisst ihr, was Adrian gesagt hat?
1: He looks us in the eyes and he says, no.
0: Er schaut uns an und sagt, nö.
1: Now what do you do?
0: Was macht man jetzt?
1: Here we are studying the word of God with a person that doesn't even want to have eternal life.
0: Wir studieren die Bibel mit einer Person, die gar nicht ewig leben will.
1: What would you do?
0: Was würdet ihr machen?
1: You want to hear what Louis did?
0: Wollt ihr wissen, was Louis machte?
1: And listen, friends. This is so simple, yet so complicated.
0: Das ist so einfach, was jetzt kommt, aber doch so kompliziert.
1: Because it comes from from an experience of working with people, reading their appearance, reading their needs and minister to them.
0: Denn das kann nur aus einer Erfahrung kommen, wo man viele Jahre mit Menschen gearbeitet hat und weiß, was Menschen brauchen und auch spürt.
1: One thing I learned from these guys mentoring me.
0: Und was ich gelernt habe von diesen

0: erfahrenen Brüdern, pray for guidance from God.
1: Bete um Führung von Gott.
0: For that timing of knowing when to say something and when to just simply shut up.
1: Damit du weißt, right? Wann du etwas sagen sollst und wann du besser schweigst.
0: Louis Torres said the right things right in the right moment. Timing.
1: Louis Torres hat die richtigen Sachen im richtigen Moment gesagt.
0: You want to hear what he said?
1: Was hat er gesagt? Wollt ihr es wissen?
0: Louis Torres has just said, Adrian has just said, I don't want to have eternal life.
1: Louis Torres sagt, Adrian sagt, er möchte kein nicht ewig leben.
0: Louis Torres turns to him and he says, I know, Adrian, I know that you do not want to live forever in sin.
1: Dann sagt er, Adrian, ich weiß, du willst nicht ewig in Sünde leben.
0: This guy, he's an athlete. He's sitting there with his basketball T-shirt on. You see his muscles, you see his tattoos. He's sitting there. He's a tough guy.
1: Und dieser Mann, der saß da, sehr athletisch. Man sah seine Tätowierung, seinen muskulösen Körperbau.
0: But as Louis Torres says this, you see in Adrian's face, in his eyes, you see tears coming down.
1: Aber als Louis Torres das sagte, da sieht man bei diesem Mann, wie Tränen ihm in die Augen treten.
0: And he looks up at Louis and he says, "You're right, Pastor." He actually says, "Pastor, you're right."
1: Und dann schaut er ihn an und sagt, "Sie haben recht, Pastor."
0: I don't want to live the life I live today forever.
1: Ich möchte das Leben, das ich jetzt lebe,
0: I don't want to live this life forever.
1: Ewig leben.
0: You get it?
1: Versteht ihr?
0: The life that God has promised us is not near to the life that we live on earth.
1: Das Leben, das Gott uns verheißen hat, hat mit diesem Leben, wie wir es oft leben, nicht viel zu tun.
0: And a few minutes after Louis Torres had met this guy, he can open the Word of God and share the gospel with him.
1: Und in wenigen Minuten war Louis Torres in der Lage, die Bibel zu öffnen und ihm das Evangelium zu erklären.
0: Adrian, the life that God talks about is not a life with broken knees.
1: Adrian, das Leben, das Gott uns schenken möchte, ist kein Leben mit gebrochenem Knie.
0: Friends, the life that the Bible is talking about is not a life in sin.
1: Freunde, das Leben, das Gott uns anbietet, ist nicht ein Leben in Sünde.
0: The life that God wants to give us as we come to him is a life in happiness and joy.
1: Das Leben, was er uns schenken möchte, ist ein Leben des Glücks, ein Leben der Freude.
0: There is no broken hearts.
1: Keine zerbrochenen Herzen.
0: There is no sickness or disease.
1: Keine Krankheit.
0: There is no war or scattered families.
1: Kein Krieg, keine kaputten Familien.
0: This is not a life where your friends deceive you.
1: Das ist nicht ein Leben, wo deine Freunde dich hintergehen werden.
0: This is a life without sorrow, without pain, without tears.
1: Sondern ein Leben ohne Trauer, ohne Schmerz, ohne Tränen.
0: Hey friends, if people out there would understand the gospel.
1: Wenn die Menschen draußen das Evangelium wirklich verstehen würden.
0: The promise from God, what he can do in us today.
1: Und auch die Verheißung, was Gott heute schon in uns vollbringen kann.
0: A totally different life than we live.
1: Dass wir ein völlig anderes Leben jetzt schon leben können.
0: Without him.
1: Als das, was wir ohne ihn leben.
0: Now the purpose of life is this very thing, the happiness and joy.
1: Der Sinn des Lebens ist Freude und Glück.
0: Even salvation is just a means to bring humanity back to the reason of why God created us.
1: Und selbst die Erlösung ist nur ein Mittel, um uns zu dieser wahren Erfüllung im Leben zu führen.
0: To live in harmonious love and joy and happiness with God and the whole universe.
1: Damit wir in Harmonie, in Freude und in Glück mit Gott und dem ganzen Universum leben können.
0: Friends, I pray that all of you in this room might have this picture of God in front of you this evening.
1: Ich bete darum, dass jeder von euch, der heute in diesem Raum ist, dieses Bild von Gott vor sich hat.
0: A smiling, happy, joyful God.
1: Ein lächelnder, fröhlicher, von Freude erfüllter Gott.
0: I appeal to you.
1: Und ich fordere euch auf.
0: Arise and shine.
1: Mach dich auf, werde Licht.
0: Spread this joy around you.

0: verbreitet diese Freude um euch herum.
1: Take a step towards fulfilling the purpose of your existence.
0: Und mache diesen Schritt vorwärts, um deinen wahren Lebenssinn zu erfüllen.
1: For some of you it might start with a simple smile.
0: Für manche von

0: Father in heaven,
1: Vater im Himmel,
0: once again we praise you for the word that you have given us.
1: Wir preisen dich wieder für das Wort, was du uns geschenkt hast.
0: For the glimpse of the answer that we have to the question that we asked tonight.
1: Für den Einblick, den wir bekommen haben auf die Fragestellung, die wir heute Abend hatten.
0: What is the purpose of life?
1: Was ist der Sinn des Lebens?
0: I pray that all of us that hear my voice right now.
1: Ich bete, dass alle, die jetzt meine Stimme hören,
0: might be impressed by your word,
1: dein Wort in ihrem Herzen verspüren,
0: that we might understand that the deepest purpose of our existence is to experience happiness and joy,
1: und verstehen, dass der tiefste Sinn unseres Lebens der ist, dass wir Freude und Glück erleben,
0: and that all of us are called to share this love with people around us.
1: Und dass wir alle den Auftrag haben, diese Liebe weiterzugeben an die Menschen um uns her.
0: So I thank you.
1: So danke ich dir.
0: And in a conviction that you are answering this prayer.
1: Und bin überzeugt, dass du dieses Gebet erhören wirst.
0: We pray in the name of Jesus Christ.
1: Bete ich im Namen Jesu Christi.
0: Amen.
1: Amen.

Und nun spricht der Herr, der dich geschaffen hat, Jakob, und dich gemacht hat, Israel. Fürchte dich nicht, denn ich habe dich erlöst. Ich habe dich bei deinem Namen gerufen, du bist mein. Wenn du durchs Wasser gehst, will ich bei dir sein, dass dich die Ströme nicht ersäufen.

wenn du ins Feuer gehst, sollst du nicht brennen, und die Flamme soll dich nicht versengen. Denn ich bin der Herr, dein Gott, der Heilige Israels, dein Heiland. Wohlan, alle, die ihr durstig seid, kommt her zum Wasser. Und die ihr kein Geld habt, kommt her, kauft und esst. Kommt her und kauft ohne Geld und umsonst Wein und Milch. Warum zählt ihr Geld da für das, was kein Brot ist, und sauren Verdienst für das, was nicht satt macht? Hört doch auf mich, so werdet ihr Gutes essen und euch am Köstlichen laben. Neigt eure Ohren her und kommt her zu mir. Höret, so werdet ihr leben.

Und er zeigte mir einen reinen Strom vom Wasser des Lebens, glänzend wie Kristall, der ausging vom Thron Gottes und des Lammes. In der Mitte, zwischen ihrer Straße und dem Strom, von dieser und von jener Seite aus, war der Baum des Lebens, der 12-mal Früchte trägt und jeden Monat seine Frucht bringt, jeweils einer. Und die Blätter des Baumes dienen zur Heilung der Völker. Und es wird keinen Fluch mehr geben. Und der Thron Gottes und des Lammes wird in ihr sein. Und seine Knechte werden ihm dienen. Und sie werden sein Angesicht sehen und sein Name wird auf ihren Stirnen sein. Und es wird dort keine Nacht mehr geben. Und sie bedürfen nicht eines Leuchters, noch des Lichtes der Sonne, denn Gott, der Herr, erleuchtet sie. Und sie werden herrschen von Ewigkeit zu Ewigkeit. Und der Geist und die Braut sprechen, komm. Und wer es hört, der spreche, komm. Und wen da dürstet, der komme. Und wer da will, der nehme das Wasser des Lebens umsonst.

0: Good afternoon to everyone.
1: Guten Nachmittag euch.
0: Now is this on? This next section is going to be challenging because of the time period that we're having the meeting. Is it on?
1: Are these on? Yeah, it's on.
0: Okay.
1: Das wird jetzt etwas herausfordernd, weil wir einiges abzudecken haben.
0: Now, I want to let you know that if you are feeling sleepy or tired, you will not offend me if you stand up, stand in the back, get water. It will not offend me at all.
1: Es ist immer etwas schwierig dieser Zeit nach dem Mittagessen. Und ich möchte euch einfach sagen, wenn ihr mal aufstehen müsst, weil ihr Bewegung braucht oder etwas Wasser trinkt, das macht mir überhaupt nichts aus.
0: This weekend we are gathered together under the theme as a needle to the pole.
1: Das Motto unter dem das Wochenende steht, ist ja wie die Nadel zum Pol.
0: And it reminds us of the statement that says that God, the greatest one of the world is the one of men.
1: Und es erinnert uns an diese Aussage, wo es heißt, was die Welt am meisten braucht, sind Männer.
0: Men whose conscience is as true to duty as the needle is to the pole.
1: Männer, deren Gewissen so zuverlässig auf die Pflicht zeigt, wie die Nadel zum Pol.
0: Now we are studying the life of Jacob because Jacob was a man who endured a severe test.
1: Wir studieren das Leben von Jakob, weil er jemand war, der schwere Prüfungen durchzustehen hatte.
0: It is a test that God's people shall have to face one time at the very end of time.
1: Eine Prüfung, durch die auch Gottes Volk einmal gehen muss, nämlich ganz am Ende der Zeit.
0: And this afternoon we continue where we left off as we progress through the life of Jacob.
1: Und wir werden jetzt einfach den Faden wieder aufnehmen von heute Vormittag und weitergehen durch das Leben Jakobs.
0: Before we begin,
1: bevor wir das tun,
0: I would like to invite you to bow your heads with me as we begin with the word of prayer.
1: Möchte ich euch gerne einladen, dass wir kurz unser Haupt neigen und beten.
0: Our Father in heaven.
1: Unser Vater im Himmel.
0: We ask that your spirit would be present here right now.
1: Wir bitten dich, dass dein Geist jetzt unter uns ist.
0: We ask that you would speak to us through the story and the life of Jacob.
1: Wir bitten dich, dass du zu uns sprichst durch das Leben und die Geschichte von Jakob.
0: May we not barter the precious privileges that we have been given as your people.
1: Mögen wir diese kostbaren Vorrechte, die wir als Volk erhalten haben, nicht gegen etwas anderes eintauschen.
0: We thank you in Jesus' name we pray.
1: Wir danken dir und beten im Namen Jesu.
0: Amen.
1: Amen.
0: Please open your Bibles with me to the book of Genesis, chapter 25.
1: Öffnet bitte eure Bibeln mit mir. 1. Mose 25.
0: And we are going to look at verse 30. Genesis chapter 25 and verse 30.
1: 1. Mose 25 und dort Vers 30.
0: We should really start from verse 29. The Bible says, "And Jacob sawed pottage, and Esau came from the field, and he was faint."
1: You want to read? Ich gehe noch einen Text, also einen Vers zurück. Und Jakob kochte ein Gericht, und Esau kam vom Feld und war erschöpft.
0: And Esau said to Jacob, "Feed me, I pray thee, with that same red pottage, for I am faint." Therefore was his name called Edom.
1: Und da sprach Esau zu Jakob, lass mich doch essen von dem Roten da, denn ich bin erschöpft.
0: And Jacob said, sell me this day thy birthright.
1: Darum gab man ihm den Namen Edom. Und Jakob sprach, verkaufe mir heute dein Erstgeburtsrecht.
0: And Esau said, behold, I am at the point to die. What profit shall this birthright do to me?
1: Und Esau sprach, siehe, ich gehe hin zu sterben.

0: Und wozu nützt mir da das Erstgeburtsrecht?
1: Now, my title of my message this afternoon is called Bartering the Birthright.
0: Der Titel meines Vortrags heute Nachmittag ist Tauschhandel mit dem Erstgeburtsrecht.
1: In the United States, there was a woman who advertised a Porsche on for sale.
0: A Porsche. In den Vereinigten Staaten war eine Frau, die einen Porsche verkaufte und eine Anzeige machte.
1: But it was very, very, very cheap.
0: Aber er war sehr, sehr billig.
1: In fact, I don't remember the exact cost, but it was under $100.
0: Ich weiß nicht mehr genau, wie viel, aber es war jedenfalls nicht mal $100.
1: As you can understand, it sold right away.
0: Und ihr könnt euch denken, der war sofort weg.
1: And the story was that the woman was getting a divorce and that was her husband's Porsche.
0: Und was war die Geschichte dahinter? Die Frau war gerade in einer Scheidung und der Porsche gehörte ihrem Mann.
1: Now perhaps you can understand what a loss that husband must have felt.
0: Ihr könnt euch vielleicht vorstellen, wie das ihrem Mann wehgetan hat, der Verlust.
1: But strangely enough, in our story this afternoon, we find that Esau sells something of tremendous value.
0: Aber so komisch es ist, stellen wir auch in unserer Geschichte heute Nachmittag fest, dass Esau etwas enorm Kostbares verkauft hat.
1: For something of almost no significance.
0: Für etwas eingetauscht, was praktisch wertlos war.
1: Now we must understand what the birthright was in order to appreciate its value.
0: Nun, wir müssen verstehen, was mit dem Erstgeburtsrecht verbunden war, um den Wert zu erkennen.
1: The Bible teaches that the birthright consisted of three things.
0: Die Bibel sagt uns, das Erstgeburtsrecht umfasste dreierlei.
1: A person who received the birthright was A, entitled to a larger share of his father's inheritance.
0: Der Erstgeborene war der erste Erbe sozusagen und er bekam den größten Anteil vom Erbe seines Vaters.
1: From a material standpoint, this was something that was to be desired.
0: Rein vom materiellen Standpunkt war das etwas Erstrebenswertes.
1: Since there were only two sons,
0: und es gab ja nur zwei Söhne in diesem Fall.
1: It would appear that the receiver of the birthright would get 2/3 and the one without would only get 1/3.
0: Und in dem Fall wäre das so gewesen, dass der Erstgeborene 2/3 bekam vom Erbe und der zweite 1/3.
1: But not only that, the receiver of the birthright also became the spiritual father or leader of the family from that point on.
0: Aber darüber hinaus war der Erstgeborene auch der geistliche Führer der ganzen Verwandtschaft von dem Punkt an.
1: It was the third point of the birthright that made it so tremendously valuable.
0: Aber eigentlich war es der dritte Punkt, der das Erstgeburtsrecht so ungeheuer kostbar machte.
1: You see, the third thing that the birthright entailed is that the receiver of the birthright would become the ancestor of the Messiah.
0: Der Erstgeborene nämlich sollte ein Vorfahre werden des Messias.
1: What a privilege.
0: Was für ein Vorrecht.
1: And yet the Bible says that Esau came in from the field one day.
0: Und trotzdem sagt die Bibel, eines Tages kam Esau vom Feld.
1: No doubt in the pursuit of game, Esau had been running or busy and active, exerting his strength, and now he was hungry.
0: Und natürlich, keine Frage, Esau hatte gejagt und er war gerannt und so weiter, war sehr aktiv gewesen und jetzt war er unheimlich hungrig.
1: And so now we see Esau comes in from the field and he sees Jacob making this delicious pottage.
0: Er kommt also direkt aus der Wildnis und da sieht er, wie Jakob da ein wunderschönes Gericht zubereitet hat.
1: And now we learn something of the nature of Jacob's character.
0: Und hier lernen wir noch etwas kennen vom Charakter Esaus.
1: You see, friends, because now Esau says, "Give me some of this pottage."
0: Denn Freunde, jetzt sagt der Esau, gib mir etwas von diesem Gericht.
1: And Jacob proposes something that is so preposterous, because he now says to Esau, "Give me or sell me your birthright."
0: Und was Jakob jetzt vorschlägt, das ist eigentlich unglaublich anmaßend, denn er sagt ihm, gut, aber dafür will ich dein Erstgeburtsrecht.
1: Here in I know we're near Stuttgart, yeah. The home of Mercedes-Benz.
0: Ich weiß, wir sind in der Nähe von Stuttgart, da ist Mercedes-Benz zu Hause.
1: And you can imagine a Mercedes-Benz Maybach, one of the most expensive cars that they make.
0: Und jetzt stellt euch mal vor, dass ein Mercedes Maybach ist eines der luxuriösesten Autos überhaupt.
1: We're hundreds of thousands of euros.
0: Und der ist hunderttausende Euros wert.
1: And someone wants to trade that for a piece of gum. Piece of gum, like chewing gum.
0: Und jemand möchte das eintauschen gegen einen Kaugummi.
1: This seems almost ridiculous in someone's mind.
0: Das

0: Es wäre natürlich lächerlich, so ein Handel.
1: This is maybe a small example of what Jacob was doing with Esau.
0: Aber das ist ein kleines Beispiel dafür, was hier zwischen Jakob und Esau geschah.
1: If Jacob was a good Christian,
0: wenn Jakob ein guter Christ gewesen wäre,
1: as his brother,
0: wie sein Bruder,
1: he should have said, I gladly share my food with you.
0: Oder als sein Bruder hätte er doch sagen müssen, ich teile gerne mit dir.
1: But Jacob made a tragic mistake.
0: Aber Jakob machte einen tragischen Fehler.
1: You see, all his life, from his early childhood, Jacob knew of what the angel had told the parents, Isaac and Rebekah.
0: Denn sein ganzes Leben lang, schon von früher Kindheit, hatte Jakob gewusst, was der Engel damals Isaac und Rebekah gesagt hatte.
1: Even though he was not converted,
0: obwohl er noch nicht bekehrt war,
1: Jacob desired, he longed to be spiritual leader and to have the Messiah as part of his lineage.
0: War es der Wunsch von Jakob und seine größte Sehnsucht, einmal der geistliche Führer zu sein und ein Vorfahre des Messias.
1: But even though he was spiritual,
0: aber obwohl er ein Verlangen nach geistlichen Dingen hatte,
1: he was not converted.
0: War er nicht bekehrt.
1: When our brother is in need, we should gladly give and share with them.
0: Denn wenn unser eigener Bruder ein Bedürfnis hat, dann sollten wir doch gerne das mit ihm teilen und es stillen.
1: But all those years of listening to what the angel had said and the longing that Jacob had, now they manifest themselves in this critical moment and Jacob says, sell me your birthright.
0: Aber all diese Jahre, wo er wusste, was der Engel gesagt hat und wo der Wunsch in ihm gewachsen ist, nach diesem einen, führten jetzt zu einem Höhepunkt, wo Jakob sagt, gut, und jetzt verkaufe mir dein Erstgeburtsrecht.
1: Now, while this request may seem almost ridiculous because of the comparison between the value of the two things.
0: Und obwohl dieser Vorschlag schon lächerlich sein muss, wenn man die beiden Dinge mal miteinander abwägt.
1: What is even more incredible is that Esau was agreeing.
0: Ist es umso unglaublicher, dass Esau zugestimmt hat.
1: And notice what he said.
0: Und beachten wir, was er sagt.
1: In verse 32,
0: in Vers 32,
1: Esau said, behold, I am at the point to die.
0: Und Esau sprach, siehe, ich gehe hin zu sterben.
1: What profit shall this birthright do to me?
0: Und wozu nützt mir da das Erstgeburtsrecht?
1: Now, friends, the truth is that a person can live only a few minutes without air.
0: Freunde, Tatsache ist, ein Mensch kann ohne Luft nur einige Minuten überleben.
1: A person can only live a few days without water.
0: Er kann nur einige Tage ohne Wasser überleben.
1: But a person can go for a significant amount of time without food.
0: Aber ohne Nahrung kann man ziemlich lange überleben.
1: It's clear that Esau was not in danger of dying because he had missed one or two meals in one day.
0: Also es ist ganz offensichtlich, dass Esau hier nicht in Todesgefahr war, so im Englischen heißt es, ich bin kurz davor zu sterben, in dem Vers, nur weil er ein, zwei Mahlzeiten vermisst hatte.
1: But Esau was impatient.
0: Sondern eigentlich war Esau ungeduldig.
1: He could not wait.
0: Er wollte nicht warten.
1: He was used to gratifying every desire, every whim, impatient of any kind of waiting.
0: Er war es gewohnt, dass wenn er etwas wollte, dass er es sofort bekam, ohne zu warten.
1: And so now Esau feels so hungry and he says, I am willing to do this.
0: Und jetzt spürt Esau diesen großen Hunger und er sagt, okay, ich mach das.
1: Now friends, the Bible says,
0: Freunde, die Bibel sagt,
1: in verse 34,
0: in Vers 34,
1: then Jacob gave, oh, I'm sorry, verse 33, and Jacob said, swear to me this day, and he swore unto him, and he sold his birthright unto Jacob.
0: Vers 33, und Jakob sprach, schwöre mir heute, und er schwor ihm und verkaufte sein Erstgeburtsrecht an Jakob.
1: Then Jacob gave Esau bread and pottage of lentils, and he did eat and drink and rose up and went his way, thus Esau despised his birthright.
0: Und Jakob gab Esau Brot und ein Gericht Linsen, und er aß und trank und stand auf und ging davon. So verachtete Esau das Erstgeburtsrecht.
1: Now friends, this teaches us something very important about Esau.
0: Nun Freunde, da ist eine ganz wichtige Lektion über Esau drin.
1: You see, Esau did not value the birthright because it was largely a spiritual blessing.
0: Esau hatte keine Wertschätzung für das Erstgeburtsrecht, weil es hauptsächlich eine geistliche Segnung war, die damit verbunden war.
1: Not only that, but the fulfillment of the birthright would take more time. It would be in the distant future.
0: Und nicht nur das, sondern das Erstgeburtsrecht, das würde ihm irgendwann in der Zukunft erst was nützen.
1: And so for Esau, he felt no importance with this birthright, and for a trifle he was willing to sell it to Jacob.
0: Und deswegen bedeutete das für Esau in der Gegenwart nicht viel, und er war bereit für einen Apfel.

0: Nudelnei oder für eine Suppe es zu verkaufen.
1: Now we could say that Esau valued the earthly above the heavenly.
0: Wir können also sagen, Esau war das Irdische viel wichtiger als das Himmlische.
1: He valued the temporal above the spiritual.
0: Er hat das Vergängliche als wichtiger angesehen als das Geistliche.
1: He had no interest for the things of God, only the things of this life.
0: Er hatte kein Interesse an göttlichen Dingen, nur das Leben hier zählte.
1: And as we read the story of Jacob and Esau.
0: Und wenn wir die Geschichte lesen von Jakob und Esau.
1: We are perhaps incensed, we are outraged at the foolishness that Esau demonstrates.
0: Dann sind wir vielleicht angewidert, wir sind wütend über die Dummheit, die Esau hier demonstriert.
1: But little do we realize that every day people are selling their spiritual birthright just like Esau did.
0: Aber uns ist kaum bewusst, dass jeden Tag das Gleiche passiert und Menschen ihr geistliches Erstgeburtsrecht verkaufen wie Esau.
1: You see, friends, today people are still selling the birthright that God has for them.
0: Seht ihr, Freunde, noch heute geschieht es immer wieder, dass Menschen das geistliche Erstgeburtsrecht, das Gott ihnen anbietet, austauschen.
1: The way that you sell your spiritual birthright is if you place the worldly above the spiritual.
0: Und wie geschieht sowas? Es geschieht immer dann, wenn uns das Weltliche wichtiger wird als das Geistliche.
1: God has given you great talent.
0: Gott hat euch große Talente geschenkt.
1: You are brilliant.
0: Ihr seid brillant.
1: And yet instead of using that talent and that brilliance for the work of God,
0: und aber statt dass du diese Brillanz und diese Talente einsetzt für Gottes Werk,
1: you are using it to please and gratify yourself simply by making money.
0: Gebrauchst du es nur um dich selbst zu befriedigen und daran Freude zu haben, indem du viel Geld machen möchtest.
1: Instead of valuing the things of God, you are selling your birthright because you place a greater value on the things of this world.
0: Anstatt dass du Gottes Dinge wertschätzt, legst du mehr Wert auf die Dinge dieser Welt und verkaufst dein Erstgeburtsrecht.
1: The truth is that day by day people sell the birthright in many instances.
0: Ja, es ist wahr. Täglich gibt es viele Beispiele dafür, dass Menschen ihr Erstgeburtsrecht verkaufen und sie merken es kaum. Es ist wie eine Kleinigkeit.
1: You come home from work,
0: man kommt vielleicht nach Hause von der Arbeit
1: home,
0: und dort
1: on the table,
0: auf dem Tisch zu Hause
1: is a remote control,
0: ist eine Fernbedienung
1: and there's also a Bible.
0: Und daneben liegt eine Bibel.
1: And as you sit down in your chair,
0: und wenn du dich jetzt in den Sessel setzt,
1: you want to unwind,
0: dann möchtest du ein bisschen
1: you want to relax.
0: Dich entspannen.
1: And so there's choice before you.
0: Und jetzt hast du eine Entscheidung.
1: And one choice would place the spiritual above the earthly.
0: Eine Entscheidung würde bedeuten, dass das Geistliche dir wichtiger ist als das Weltliche.
1: But so often we place the earthly above the spiritual.
0: Aber so oft geschieht das Gegenteil. Die Welt wird uns wichtiger.
1: And so people pick up the remote.
0: Und dann greifen die Leute nach der Bedienung,
1: turn on the TV,
0: machen den Fernseher an,
1: and in a blissful state of nothingness, they pass 3, 4, 5 hours away.
0: Und dann haben sie diesen beglückenden Zustand der inneren Leere und 3, 4, 5 Stunden sind vorbei, vergangen.
1: Anytime we place the earthly above the spiritual, we are selling our birthright.
0: Jedes Mal, wenn uns irdische Dinge wichtiger sind als das Geistliche, verkaufen auch wir unser Erstgeburtsrecht.
1: Now I must tell you that Satan has used the temptation of television very strongly in my past life.
0: Ich möchte euch sagen, dass Satan gerade diese Versuchung des Fernsehens in meinem Leben sehr stark eingebracht hat.
1: Now I want to be clear, if you're watching Light Channel, this is a great thing to use TV for.
0: Und versteht mich nicht falsch, wenn ihr zum Beispiel Light Channel schaut im Fernsehen, dann ist das eine sehr gute Sache.
1: But I know that in America, the average American watches 4 hours of TV per day.
0: Aber ich weiß, in Amerika, da schaut jeder Amerikaner durchschnittlich 4 Stunden Fernsehen täglich.
1: Now here's what happens.
0: Und was passiert?
1: If you watch 4 hours of TV per day,
0: wenn du 4 Stunden täglich Fernsehen schaust,
1: then if you live to be 65 years old,
0: und sagen wir mal, du wirst 65 Jahre alt,
1: you will have watched 9 years of television.
0: Dann macht es zusammen 9 Jahre vor dem Fernseher.
1: Now, folks, this is not a good way to spend your time.
0: Ihr Lieben, das ist keine gute Investition, wie man mit seiner Zeit umgeht.
1: Unless it's light channel.
0: Außer es ist light channel.
1: But even then, we should be doing some other things too.
0: Aber selbst in dem Fall sollten wir das nicht

0: übertreiben.
1: I want to tell you a story. This is a very important story.
0: Ich möchte euch eine Geschichte erzählen und die ist wichtig.
1: It happened about 60 years ago.
0: Das geschah vor etwa 60 Jahren.
1: It happened in Brazil.
0: Und zwar in Brasilien.
1: And this story can actually be confirmed if you go to Southern University in the United States.
0: Und ihr könnt euch auch die Bestätigung für diese Geschichte holen. Das ist eine wahre Geschichte, wenn ihr in Kalifornien an die südliche Universität geht.
1: It's recorded in the archives there.
0: Dort in den Archiven ist das verzeichnet.
1: In the 1950s in Brazil, there was a missionary family, a missionary couple. His name was Leo Halliwell.
0: Es gab in den 1950er Jahren in Brasilien ein Missionsehepaar und sein Name war Leo Halliwell.
1: Now, Leo Halliwell was working for the people living in the Amazon jungle, but along the Amazon River.
0: Leo Halliwell arbeitete entlang des Amazonas für die Völker dort im Dschungel.
1: And one day, Elder Halliwell's wife was diagnosed with cancer.
0: Eines Tages wurde seine Frau diagnostiziert mit Krebs.
1: So the General Conference sent him and his wife back to the States so that they could get treatment.
0: Also hat die Generalkonferenz die beiden, ihn und seine Frau, zurückgeholt in die Vereinigten Staaten, um Behandlung zu erhalten.
1: So to pick up the work.
0: Und
1: continue the work.
0: Ja, damit die Arbeit weitergeht dort.
1: The conference sent a young missionary physician with his wife and two young beautiful girls.
0: Hat die Generalkonferenz ein junges Missionsehepaar mit zwei jungen Mädchen dorthin geschickt, er war Arzt.
1: And this family began to work among the people there along the Amazon River.
0: Also hat diese Familie die Arbeit übernommen in den Völkern entlang des Amazonas.
1: And after a period of time, something tragic happened.
0: Und nach einiger Zeit geschah etwas Tragisches.
1: The doctor's two young girls, they contracted a rare disease and they both died.
0: Die zwei jungen Mädchen von dem Arzt haben eine seltene Krankheit bekommen und beide sind verstorben.
1: As you can understand, the doctor was devastated.
0: Und ihr könnt euch vorstellen, dass der Arzt am Boden zerstört war.
1: And as a result of this, we might say that he sank into depression.
0: Und die Folge davon war, dass sozusagen er in eine Depression geriet.
1: Weeks passed, months passed, and he did not resume his work.
0: Wochen vergingen, Monate und seine Arbeit blieb total liegen.
1: But after a period of time,
0: aber nach einiger Zeit
1: he resumed again,
0: hat er doch wieder begonnen.
1: And he threw himself back into the work, trying to forget about the things that had happened.
0: Und hat sich richtig in die Arbeit reingestürzt, um zu vergessen, was passiert war.
1: One day, a visitor from a neighboring village came to see this doctor.
0: Eines Tages kam ein Besucher von einem Nachbardorf zum Doktor.
1: He said, "Doctor, come to our village. We are having some meetings there."
0: Und er sagte zu ihm, "Doktor, komm in unser Dorf. Wir haben dort einige Veranstaltungen."
1: Now the doctor knew that the meetings that they would have would be typical of those people. These were spiritualistic meetings, things that involve communication with the dead, things that a Seventh-day Adventist should not be involved in.
0: Der Arzt wusste allerdings, dass so ein typisches Treffen, eine Veranstaltung dort, die in den Dörfern ablief, dass das spiritistische Elemente enthielt und dass ein Adventist bei so etwas unmöglich mitmachen konnte.
1: And so wisely he said, "No, I cannot go."
0: Und er war so weise genug zu sagen, ich kann nicht mitkommen.
1: But the doctor countered, he said, "You know, we are also holding some meetings in our village. I would like to invite you to come to our meetings."
0: Aber dann sagte er im Gegenzug, wir haben in unserem Dorf hier auch Veranstaltungen, vielleicht kommt ihr zu uns.
1: And now this other villager responded by saying, "Doctor, I will go to yours if you will come to ours."
0: Aber dann war die Antwort des Dorfbewohners, Herr Doktor, ich komme zu euren Treffen, wenn du zu unseren kommst.
1: The doctor made a mistake by responding, "Okay."
0: Und der Arzt machte einen großen Fehler, denn er antwortete, "Gut."
1: The first night he stepped into this meeting,
0: am ersten Abend, als er teilnahm an dem Treffen,
1: who should come running to greet him but two young daughters that looked exactly like his children that had passed away.
0: Wer lief ihm da entgegen, um ihn zu begrüßen? Zwei kleine Mädchen, die genauso aussahen wie seine.
1: Everything was the same.
0: Alles war genau gleich.
1: They looked the same.
0: Sie sahen so aus.
1: Same voice.
0: Die gleiche Stimme.
1: For all intents and purposes, it was them.
0: Und alles sah danach aus. Es mussten sie sein.
1: But Seventh-day Adventists know that the dead do not anything.
0: Aber Siebenten-Tags-Adventisten wissen, dass die Toten nichts
1: wissen. The Bible teaches that the dead are asleep in the graves awaiting the coming of Jesus or another resurrection.

0: vorstellen.
1: Und die Bibel lehrt uns, dass die Toten im Grab schlafen und warten auf die Wiederkunft Jesu oder auf eine andere Auferstehung.
0: But it was too overwhelming. Here were these two look-alikes of his own daughters.
1: Aber es war einfach zu überwältigend, diesen Mädchen zu begegnen, die wie Kopien waren von seinen Töchtern.
0: Of course, the doctor stayed.
1: Und der Doktor blieb.
0: After that first night, he went back again.
1: Nach diesem ersten Abend kam er wieder.
0: He was only going to see these girls.
1: Er ging wieder hin.
0: Of course, they could not leave with him.
1: Nur um die Mädchen zu sehen.
0: But
1: die konnten natürlich nicht mitkommen.
0: After night, he would go.
1: Aber einen Abend nach dem anderen ging er immer wieder hin.
0: His wife had no idea what was happening.
1: Seine Frau hatte keine Ahnung von dem, was
0: and
1: geschah.
0: He did not just go, he did not just sit there. He was now participating in all of the things that they were doing.
1: Und er ging nicht nur hin, er saß nicht nur da, sondern er nahm jetzt teil an allem, was dort ablief.
0: And one night as he sat in the meetings.
1: Und eines Abends, als er dort in der Veranstaltung saß.
0: It was as if the Holy Spirit just shook him.
1: War es, als würde der Heilige Geist ihn schütteln.
0: And he realized for a moment what he was doing.
1: Und einen Moment lang wurde ihm klar, was er hier machte.
0: And so after the meeting,
1: und nach dem Treffen
0: he demanded to speak with the person in charge.
1: Verlangte er, mit dem Verantwortlichen zu reden.
0: And so they met together.
1: Sie trafen sich.
0: And the doctor looked at this leader and he said, I know about who you are. I know who you are. I know what you're doing.
1: Und der Doktor sah ihn an und sagte, ich weiß, wer du bist und ich weiß, was hier abläuft.
0: To which this leader responded, we know who you are too.
1: Und der Führer antwortete ihm, ich weiß auch, wer du bist.
0: And the doctor said, I have been hearing in these meetings that there is this plan.
1: Und der Doktor sagte, ich habe hier in euren Veranstaltungen gehört, dass es einen Plan gibt.
0: You talk about a plan by which you will deceive God's people into believing spiritualism.
1: Ihr redet von einem Plan, um Gottes Volk zu täuschen, damit sie an Spiritismus glauben.
0: You talk about a plan by which you will cause hundreds, thousands to be swept away in the delusions of Satan.
1: Ein Plan, wo ihr die Hoffnung habt, dass Hunderte und Tausende weggeschwemmt werden in die Täuschungen Satans.
0: Tell me, what is this plan that you're talking about?
1: Sag mir, was steckt hinter diesem Plan? Worum geht es da?
0: The leader looked at the doctor and said, I can tell you what the plan is.
1: Der Führer sah den Doktor an und sagte, ich kann dir sagen, was der Plan ist.
0: He said, but if you tell anyone else,
1: aber wenn du es irgendjemand anders sagst,
0: in 3 days you will pass away.
1: Wirst du innerhalb von 3 Tagen sterben.
0: That night the doctor went home.
1: An dem Abend ging der Doktor heim.
0: And he woke up his wife.
1: Und weckte seine Frau auf.
0: Even though it was in the wee hours of the morning, he began to spill out to her everything that had happened over the past several weeks.
1: Obwohl es gerade in der Morgendämmerung war, hat er ihr sein ganzes Herz ausgeschüttet und alles erzählt, was in den letzten Wochen passiert war.
0: Then he got to the part about this plan that they had been talking about.
1: Und dann kam er zu dem Plan, über den er gesprochen hatte.
0: And he told his wife,
1: und er sagte seiner Frau,
0: that he said to me that if I tell anybody else that in 3 days I would die.
1: Er sagte zu mir, wenn ich es irgendjemand verrate, würde ich innerhalb von 3 Tagen tot sein.
0: His wife said, don't tell me.
1: Seine Frau sagte, sag mir nichts.
0: She said, don't tell me. I don't want to hear.
1: Sie sagte, sag nichts, ich will es nicht hören.
0: But the doctor said, no, I have to tell you because it doesn't matter what happens to me now, but you have to know.
1: Aber der Doktor sagte, doch, ich muss es dir sagen. Es ist egal, was mit mir passiert. Du musst es wissen.
0: The doctor had been told by this leader.
1: Dem Doktor war gesagt worden von diesem Führer.
0: He told his wife that the agency that they would use, this plan that they would use to deceive God's people into believing spiritualism, would be brought by something called television.
1: Dass das Mittel, das sie gebrauchen würden, der Plan, um Gottes Volk in den Spiritismus hineinzuziehen, etwas sein würde, das man Fernsehen nennt.
0: You have to remember, this is in the 1950s.
1: Vergessen wir nicht, das war in den 1950er Jahren.
0: And you know, friends, 3 days later, that doctor, he died.
1: Und wisst ihr was, Freunde? 3 Tage später starb der Arzt.
0: When I gave this message in Loma Linda,
1: als ich diese Geschichte erzählt habe in Loma Linda.
0: I met an individual at the door who told me that the wife of that doctor is still living in the United States.
1: Hat mich jemand angesprochen an der Ausgangstür und hat mir gesagt, dass die Frau dieses Arztes noch immer in den Vereinigten Staaten lebt.
0: I am concerned for God's people today.
1: Ich mache mir heute Sorgen um Gottes Volk.
0: If watching TV could give us salvation, then it would seem that many, many Adventists will be fine.
1: Wenn Fernsehen das Mittel wäre, um Erlösung zu erlangen, dann habe ich den Eindruck, dass vielen Adventisten es sehr gut geht.
0: But if I know something of what television is teaching today, I fear for God's people now.
1: Aber

0: Wenn ich mir bewusst mache, was Fernsehen wirklich vermittelt, dann habe ich Angst um Gottes Volk.
1: If your church received news,
0: wenn in eurer Gemeinde die Neuigkeit, die Nachricht käme,
1: that somewhere in Stuttgart,
0: dass irgendwo in Stuttgart
1: there was someone that could allow you to speak with the dead,
0: jemand ist, der dich in Kontakt bringen könnte mit Toten, dass du mit ihnen sprichst,
1: or that they could even bring back your loved one to let you talk with them,
0: oder dass sie sogar verstorbene Familienangehörige von euch wieder zum Leben erwecken könnten, dass ihr mit ihnen sprecht.
1: How many church members do you think would be tempted to go and just to see?
0: Was glaubt ihr, für wie viele Geschwister, Gemeindeglieder wäre das eine Versuchung?
1: See, we are living in serious times now, friends.
0: Wisst ihr, wir leben heute in ernsten Zeiten, Freunde.
1: This is not the time to sell our birthright cheaply.
0: Es ist nicht die Zeit, wo wir unser Geburtsrecht billig wegtauschen.
1: I am sure that Esau thought, oh, this is just a little thing.
0: Ich bin sicher, dass auch Esau der Meinung war, aha, das ist doch nur eine Kleinigkeit.
1: But you see, friends, if you cannot be faithful in the little tests,
0: aber Freunde, wenn wir nicht treu sein können in den kleinen Dingen,
1: you cannot be faithful in the bigger tests.
0: Dann können wir auch nicht treu bleiben in den großen Prüfungen.
1: You see, some people say, oh, you know, they cannot pray in their own room.
0: Wisst ihr, manche Leute sagen, oh, ich kann nicht in meinem Zimmer beten.
1: But I'm gonna burn at the stake.
0: Also ich schaff's nicht, mein persönliches Gebet, aber ich bin bereit, auf den Scheiterhaufen zu gehen.
1: They cannot get Sabbath work off.
0: Ich muss am Sabbat leider arbeiten.
1: But somehow they think that they will make it through the mark of the beast.
0: Aber wenn das Zeichen des Tieres kommt, dann werde ich treu sein.
1: You see, friends, the truth is that if we cannot be faithful in the little tests in our lives,
0: aber wisst ihr, Freunde, die Wahrheit ist, wenn wir nicht treu bleiben können in den kleinen Dingen des Lebens,
1: there is no chance that we will be able to make it when the bigger tests come.
0: Dann ist es unmöglich, treu zu bleiben in den großen Prüfungen.
1: Every day we are being tested by God.
0: Jeden Tag stellt Gott uns auf die Probe.
1: Don't sell your birthright cheap.
0: Verkaufen wir nicht unser Erstgeburtsrecht billig.
1: I want you to notice what happens next.
0: Schauen wir, was jetzt als nächstes passiert in der Geschichte.
1: Come with me now to Genesis chapter 27.
0: Schlagen wir 1. Mose 27 auf.
1: And we are going to come down to verse 6.
0: Und wir lesen ab Vers 6.
1: And I call this part of the story of Jacob. This is the beginning of sorrows.
0: Und ich nenne diesen Teil der Geschichte von Jakob der Beginn des Leidens.
1: Now notice what happens here.
0: Was geschieht hier eigentlich?
1: Rebekah spake unto Jacob, her son, saying, Behold, I heard thy father speak unto Esau, thy brother, saying, Bring me venison and make me savory meat, that I may eat and bless thee before the Lord, before my death.
0: Rebekah sprach zu ihrem Sohn Jakob und sagte, Siehe, ich habe deinen Vater zu deinem Bruder Esau reden hören, bring mir ein Wildbret und bereite mir ein schmackhaftes Gericht, dass ich esse und dass ich dich vor dem Herrn segne vor meinem Tod.
1: The Bible says in verse 8, she said, Now therefore, my son, obey my voice according to that which I command thee. Go to now to the flock, fetch me from thence two good kids of the goats, and I will make them savory meat for thy father, such as he loveth, and thou shalt bring it to thy father, that he may eat, and that he may bless thee before his death.
0: Und nun, mein Sohn, höre auf meine Stimme in dem, was ich dir gebiete. Geh doch zu deiner Herde, hole mir von dort zwei gute Ziegenböckchen, und ich will sie zu einem schmackhaften Gericht bereiten für deinen Vater, wie er es gern hat. Und du sollst es deinem Vater bringen, dass er esse, damit er dich segne vor seinem Tod. Jetzt habe ich eine Frage an euch. Eine Frage.
1: Is what Rebekah asked Jacob to do, was it wrong or was it right?
0: Das, was Rebekah hier Jakob vorgeschlagen hat, war das richtig oder falsch?
1: Was it wrong or right? It was wrong.
0: Es war falsch.
1: She is telling Jacob to deceive his father.
0: Sie schlägt Jakob vor, seinen Vater zu betrügen.
1: Now notice who was Rebekah.
0: Jetzt wer war Rebekah?
1: Who was it? It was who?
0: Wer war das?
1: It was Jacob's what?
0: It was Jakobs his mother. Mutter.
1: Now friends, this teaches us a very important lesson.
0: Freunde, da steckt eine wichtige Lehre für uns drin.
1: Temptation often comes from an avenue that we least expect.
0: Die Versuchung kommt oft aus einer Ecke, von der wir es am wenigsten erwarten.
1: You see friends, it's the truth is that as Rebekah came to Jacob, it's in his mind that he should honor his father and his mother.
0: Denn die Wahrheit ist, als Rebekah zu Jakob kommt, da wusste er ja, es war ihm bewusst, dass er als Sohn Vater und Mutter ehren sollte.
1: But what she's asking him to do is wrong.
0: Aber das, worum sie ihn bat, war falsch.

0: Now, friends, I want to ask you a question.
1: Ich möchte euch eine Frage stellen.
0: Who was the one that prompted Abraham to take another wife? Who was the one?
1: Von wem kam der Vorschlag an Abraham, eine andere Frau sich zu nehmen?
0: Who was it?
1: Wer?
0: It was Sarah. It was his own wife.
1: Sarah, seine eigene Frau.
0: Now, where did the temptation come to Jesus to not go to the cross? Where did it come from?
1: Die Versuchung an Jesus, nicht ans Kreuz zu gehen, von wem kam sie?
0: Where did it come?
1: Von wem?
0: It came from Peter, one of his closest disciples.
1: Petrus, einer seiner ganz engen Jünger.
0: Now friends, this is a very important point.
1: Freunde, das ist ein wichtiger Punkt.
0: Satan often uses things that we do not suspect to bring temptation to us.
1: Satan benutzt oft Zugänge, um uns zu versuchen, die wir nicht erwarten.
0: Now I want to give some very practical application of this principle.
1: Und ich möchte dieses Prinzip mal ganz praktisch veranschaulichen.
0: Rebecca loved Jacob.
1: Rebecca liebte Jakob.
0: But her love was misguided.
1: Aber ihre Liebe war irregeführt.
0: And yes, she loved her son.
1: Ja, sie liebte ihren Sohn.
0: But this love of hers would lead to ultimate tragedy in her life.
1: Aber diese Liebe hat zu einer unglaublichen Tragödie in ihrem Leben geführt.
0: It was unprincipled, misguided love.
1: Es war eine irregeführte Liebe.
0: You know, I have known some parents that have told their children.
1: Ich habe einige Eltern kennengelernt, die ihren Kindern sagten,
0: you know, you can marry him. It would be good to marry him because he is a doctor.
1: Es wäre gut, wenn du ihn heiratest, denn er ist ein Arzt.
0: And if you live a good life, a Christian life.
1: Und wenn du ein gutes christliches Leben führst,
0: even though he is not a Christian now, you should be able to win him over with time.
1: Auch obwohl er jetzt nicht ein Christ ist, solltest du mit der Zeit ihn auf deine Seite ziehen können.
0: Now their love and their desire wants to see their children secure and happy.
1: In ihrer Liebe, ihr Wunsch ist es, der Wunsch der Eltern, dass ihre Kinder sicher sind im Hafen der Ehe.
0: And yet the Bible clearly teaches that we should not be unequally yoked.
1: Aber die Bibel lehrt uns doch ganz deutlich, dass wir nicht in einem ungleichen Joch laufen
0: and
1: sollen.
0: Because of this,
1: und deswegen,
0: because the avenue of temptation comes from someone that we least suspect.
1: Weil die Versuchung durch jemanden kommt, von dem wir es am wenigsten denken.
0: Many times we take the cup even though it is filled with poison because we trust the giver.
1: Greifen wir oft nach dem Becher, obwohl Gift drin ist, weil wir dem Geber vertrauen.
0: I have heard some parents counsel their children.
1: Ich habe einige Eltern gehört, die ihren Kindern den Rat geben.
0: This is what you need to do for your career.
1: Das musst du tun für deine Karriere.
0: And then later on,
1: und dann später,
0: after you have a good job,
1: wenn du einen guten Job hast,
0: then you can be a missionary.
1: Dann kannst du ein Missionar werden.
0: Friends, make no mistake.
1: Freunde, täuschen wir uns hier nicht.
0: Even though there is genuine love to see that child taken care of and secure.
1: Obwohl echte Liebe dahinter steckt, dass man nämlich sein Kind sicher und versorgt wissen möchte.
0: It is still a temptation from Satan when we urge people to do something other than God's will for their lives.
1: Ist es dennoch eine Versuchung von Satan, wenn wir Menschen dazu drängen, etwas zu tun, was gegen biblische Prinzipien ist?
0: Today many people do not carefully pay attention to the ways that Satan brings temptation in their lives.
1: Und heute sind viele Menschen nicht aufmerksam genug und ihnen ist gar nicht bewusst, auf über welche Kanäle Satan sie versucht.
0: I want to share a personal testimony.
1: Ich möchte aus meinem eigenen Leben dort berichten.
0: Someone that I am very close to began to have a courtship or relationship with a person.
1: Jemand, der mir sehr nahe steht, begann eine freundschaftliche Beziehung, eine partnerschaftliche Beziehung mit jemand.
0: If you read his resume, it seemed very impressive.
1: Wenn man resume?
0: If you read his, like,
1: okay. Yeah. Also sein Lebenslauf, wenn man das gelesen hat, der war beeindruckend.
0: He was a doctor.
1: Er war ein Arzt.
0: His father was a Seventh-day Adventist minister.
1: Sein Vater war sogar adventistischer Prediger.
0: He had been through our church schools.
1: Er hatte unsere eigenen Gemeindeschulen besucht.
0: Everything seemed like it was okay.
1: Und äußerlich sah alles danach aus, dass er empfehlenswert war. Alles in Ordnung.
0: The only problem was that for the last 10 years he had no longer been going to church.
1: Das einzige Problem war, dass er seit 10 Jahren nicht mehr den Gottesdienst besucht hatte.
0: And if you talk with him, you would discover that he no longer believed in the Adventist message.
1: Und wenn man mit ihm sprach, dann bekam man schnell heraus, dass er gar nicht mehr an die Adventbotschaft glaubte.
0: He was a pastor's son.
1: Er war ein Predigersohn.
0: But now this person that I was so close to began to form a relationship.

0: Aber jetzt begann diese Person, die mir so nahe stand, mit ihm eine Beziehung aufzubauen.
1: And their parents were saying, it is okay, this will work, you can win him over with time.
0: Und ihre Eltern sagten, das ist okay, das wird schon klappen, du kannst ihn mit der Zeit rüberziehen.
1: But I could see that as time went on in their relationship, instead of the strong one helping the weak one,
0: aber ich konnte es sehen mit der Zeit in ihrer Beziehung, statt dass der Starke dem Schwachen half,
1: the spiritually strong one was getting weaker and weaker and weaker.
0: Wurde der geistlich Starke immer schwächer und schwächer.
1: And because I cared about this person,
0: aber weil mir diese Person wichtig war,
1: I tried to say something.
0: Habe ich versucht, etwas zu sagen.
1: But you know what happens.
0: Aber wisst ihr, was passierte?
1: When two people are dating,
0: wenn zwei Leute miteinander ausgehen
1: and they get very close,
0: und sich sehr nahe kommen,
1: at some point, if you say too much,
0: dann gibt es einen Punkt, wenn man da zu viel sagt,
1: they cut you off completely.
0: Dann kappen sie die Beziehung mit dir.
1: And I saw that this was happening.
0: Und das geschah.
1: And the problem was that the parents of this person were saying, it is okay, you can win them, faith comes and goes, and you'll hope that you'll get them after you get married.
0: Und das Problem waren die Eltern, die gesagt hatten, ja, geh die Beziehung ein, du kannst ihn wieder zurückholen zum Glauben.
1: My heart was breaking because I cared so much about this person.
0: Und mir brach es das Herz, denn diese Person war mir so nahe.
1: But what could I do?
0: Aber was konnte ich tun?
1: The wedding was set.
0: Der Hochzeitstermin stand fest.
1: Invitations were sent out.
0: Die Einladung verschickt.
1: And then one day I received a phone call.
0: Und eines Tages bekam ich einen Anruf.
1: I heard crying on the other end of the line.
0: Und am anderen Ende weinte jemand.
1: And I heard the words, we have broken up.
0: Und ich hörte, verstand die Worte, wir haben uns getrennt.
1: Friends, I'm sharing this story with you today.
0: Freunde, ich erzähle euch die Geschichte heute.
1: There are times in our lives when we look to our parents or our loved ones, our respected ones, and sometimes even these people, at times they can be used in a way, it's love, but it is unprincipled, misguided love.
0: Weil es Zeiten geben kann, auch in unserem Leben, wo wir aufschauen zu unseren Eltern, zu unseren Freunden, die uns nahestehen. Aber es kann Momente geben, wo sie aus einer irregeführten Liebe, die nicht auf den biblischen Prinzipien ruht, selbst für uns zum Versucher werden.
1: We must always go back to scripture to make sure that our actions are based on the word of God.
0: Wir müssen immer die Bibel zum Maßstab machen, wenn wir Entscheidungen treffen.
1: So please notice now what happens.
0: Was geschieht als nächstes?
1: In verse 11.
0: In Vers 11.
1: Jacob said to Rebekah his mother, behold, Esau my brother is a hairy man and I am a smooth man. My father peradventure will feel me and I shall seem to him as a deceiver and I shall bring a curse upon me and not a blessing.
0: 1. Mose 27 Vers 11. Da sprach Jakob zu Rebekah seiner Mutter: Siehe, mein Bruder Esau ist ein behaarter Mann und ich bin ein glatter Mann. Vielleicht wird mein Vater mich betasten und ich werde in seinen Augen sein wie einer, der Spott mit ihm treibt und ich werde Fluch auf mich bringen und nicht Segen.
1: Do you see what Jacob is saying here?
0: Was sagt Jakob hier eigentlich?
1: It's like a businessman who is being tempted to do something dishonest.
0: Es ist wie ein Geschäftsmann, der in der Versuchung steht, irgendeine krumme Sache zu drehen.
1: And instead of saying that's wrong, he's saying what if we get caught?
0: Und anstatt oder jemand macht ihm einen Vorschlag, anstatt dass er sagt, das ist falsch, sagt er. Ja, aber was, wenn man uns erwischt?
1: It is like the young woman who is tempted to give up her virtue.
0: Es ist wie eine Frau, die in der Versuchung steht, ihre Jungfräulichkeit aufzugeben.
1: And instead of saying no,
0: und statt dass sie nein sagt,
1: she says, what if people find out?
0: Sagt sie, was ist, wenn die Leute das rauskriegen?
1: You see, friends, if we are only worried about the consequences, this will ultimately lead us into sin.
0: Freunde, wenn es uns nur um die Folgen geht, wenn das unsere einzige Sorge ist, dann werden wir in der Sünde landen.
1: You see, friends, we should be worried that God in heaven will be displeased because we have broken his commandments.
0: Freunde, wir sollten, unsere Sorge sollte sein, ob wir Gott im Himmel beleidigen, weil wir seine Gebote brechen.
1: Notice what Joseph said. Joseph said, how can I do this great wickedness and sin against God?
0: Wie hatte Joseph damals geantwortet? Er hat gesagt, wie kann ich diese große Sünde, diese Übeltat gegen Gott begehen?
1: Like Daniel, we should ever purpose that we would not sin against him.
0: Und wie Daniel sollten wir uns immer in unserem Herzen vornehmen, dass wir Gott treu bleiben wollen.
1: And so now watch what happens.
0: Und was passiert als nächstes?
1: In verse 18.
0: In Vers 18.
1: He came unto his father and he said, my father, and he said, here I am. Who art thou, my son?
0: Und er ging zu seinem Vater hinein und sprach, mein Vater. Und er sprach, hier bin ich. Wer bist du, mein Sohn?
1: Now look at verse 19 carefully.
0: Und jetzt 19, beachten wir das.

0: And I want you to count how many lies Jacob told.
1: Und bitte zählt mal mit, wie viele Lügen Jakob sagt.
0: He said, Jacob said to his father, I am Esau, thy firstborn. I have done according as thou badest me. Arise, I pray thee, and sit and eat of my venison, that thy soul may bless me.
1: Ich bin Esau, dein Erstgeborener. Ich habe getan, wie du zu mir geredet hast. Steh doch auf, setze dich und iss von meinem Wildbret, damit deine Seele mich segne.
0: Now, friends, I want to ask you, how many lies did Jacob tell?
1: Freunde, wie viele Lügen sind hier drin von Jakob?
0: How many lies?
1: Wie viele?
0: Two.
1: Zwei.
0: He said, I am Esau, thy firstborn.
1: Erstmal sagt er, ich bin Esau.
0: And then he said, eat of my venison.
1: Und dann sagt er, iss von meinem Wildbret.
0: What kind of meat is venison?
1: Wildbret, was ist das für ein Fleisch?
0: What kind of meat is that?
1: Woher kommt es?
0: It's deer meat.
1: Ja, das ist Wild.
0: Does the German Bible show this?
1: No, it's the, yeah, yes. But it's obvious in the German.
0: Okay, but Jacob, what kind of meat was Jacob bringing?
1: Wild, hat er gesagt, aber was war es in Wirklichkeit?
0: He was bringing goat meat.
1: Das war eine Ziege.
0: Now notice the next verse.
1: Nächster Vers.
0: Isaac said unto his son, how is it that thou found it so quickly, my son? And he said, because the Lord thy God brought it to me.
1: Isaac sprach zu seinem Sohn, wie hast du es denn so schnell gefunden, mein Sohn? Und er sprach, weil der Herr, dein Gott, es mir begegnen ließ.
0: Have you ever told a lie before?
1: Habt ihr schon mal gelogen?
0: If you ever tell a lie, you have a big problem.
1: Wenn ihr lügt, dann bekommt ihr ein Problem.
0: Either you have to have the greatest memory in the world.
1: Denn wenn ihr einmal anfangt, dann braucht ihr entweder das beste Gedächtnis in der Welt.
0: Or you have to tell another lie to cover up the first lie.
1: Oder ihr braucht eine neue Lüge, um die erste zu decken.
0: Watch what happens now.
1: Und was geschieht jetzt?
0: The Bible says in verse 20 this was another lie.
1: In Vers 20, also die nächste Lüge.
0: Isaac said to Jacob, come near, I pray thee that I may feel thee, my son, whether thou be my very son Esau or not. And Jacob went near unto Isaac his father, and he felt him, and he said, the voice is Jacob's, but the hands are the hands of Esau. And he discerned him not, because his hands were hairy, as his brother Esau's hands, so he blessed him.
1: Da sprach Isaac zu Jakob, tritt doch herzu, dass ich dich betachte, mein Sohn, betaste, ob du wirklich mein Sohn Esau bist oder nicht. Und Jakob trat hin zu seinem Vater Isaac, und er betastete ihn und sprach, die Stimme ist Jakobs Stimme, aber die Hände sind Esaus Hände. Und er erkannte ihn nicht, denn seine Hände waren behaart, wie die Hände seines Bruders Esau, und er segnete ihn.
0: Now friends, did you notice that when you begin down the road of sin,
1: Freunde, ist euch aufgefallen, wenn ihr einmal auf den Weg der Sünde geht,
0: it is a slippery road.
1: Das ist ein glitschiger Pfad.
0: When you take one step, the next step is easier and it becomes a necessity and the next step. And now Jacob is making all of these lies to his very own father.
1: Ein Schritt führt zum nächsten Schritt und es geht immer leichter und immer schneller. Und jetzt passiert das Gleiche bei Jakob vor seinem Vater.
0: You see, friends, when we begin down the road to sin, we never know where we will end up.
1: Freunde, wenn wir einmal unsere Füße auf diesem Weg der Sünde setzen, wir wissen nicht, wo wir am Ende ankommen.
0: The prodigal son never said, oh, someday my desire is to take care of pigs.
1: Der verlorene Sohn hat sich nie gedacht, dass er eines Tages, er hat nie gesagt, ich möchte einmal Schweine hüten.
0: This was not his goal.
1: Das war nicht sein Ziel.
0: But as he began one step, the next step and the next step, soon this path began to slide and now he ends up destitute and alone, starving.
1: Aber er hat den ersten Schritt getan und dann kam der nächste und der weitere und der Pfad wurde immer glitschiger und am Ende war er verlassen und einsam.
0: Judas never wanted to be the most infamous of the disciples, a name associated with treachery and deceit.
1: Judas wollte auch nicht zu dem berüchtigsten Jünger einmal werden und einen Namen tragen, der auf ewig verbunden ist mit Betrug und Schande.
0: But you see, he took the step of greed and avarice, and over time it began to control him until one day he made the fateful mistake of betraying the Son of God.
1: Aber er ist den ersten Schritt gegangen in Richtung Gier und haben wollen. Und dieser Pfad hat ihn hingeführt, bis er schließlich bereit war, den Sohn Gottes zu verleugnen und zu verraten.
0: Now there's something else we need to notice here.
1: Aber wir müssen noch etwas anderes hier bemerken.
0: The Bible says that be not deceived, for God is not mocked, for whatsoever a man soweth, that shall he also reap.
1: Die Bibel sagt uns, lasst euch nicht täuschen, Gott lässt sich nicht spotten, was ein Mensch sät, das wird er auch ernten.
0: Now, do you remember that Jacob took advantage of his brother Esau when Esau wanted something from him?
1: Erinnern wir uns, Jakob hatte ja seinen Bruder Esau ausgegeben.

0: benutzt, als der etwas von ihm wollte.
1: Well, you know, friends, you will reap what you sow.
0: Freunde, wir ernten, was wir sehen.
1: Later on, Jacob met a beautiful girl named Rachel.
0: Später nämlich geschah es, dass Jakob eine wunderschöne Frau traf, sie hieß Rahel.
1: And because he wanted her,
0: und weil er sie wollte,
1: his father-in-law took advantage of him.
0: Hat sein späterer Schwiegervater ihn ausgenutzt.
1: Now notice that Jacob dressed up like his brother Esau.
0: Also Jakob hatte sich verkleidet wie sein Bruder Esau.
1: He pretended to be his brother.
0: Und er gab sich als sein Bruder aus.
1: And he deceived his father.
0: Und hat so seinen Vater betrogen.
1: Now Jacob, when he got married,
0: als Jakob heiratete,
1: you know, the pastor said, you know, you may now kiss the bride.
0: Und der Prediger hat gesagt, sie dürfen jetzt die Braut küssen.
1: And then when Jacob lifted the veil,
0: und Jakob hebt den Schleier hoch,
1: he discovered, no, this is not Rachel. This is someone else pretending to be Rachel.
0: Und dann entdeckt er, das ist ja gar nicht Rahel, das ist jemand, die sich ausgibt als Rahel.
1: Be not deceived.
0: Täuscht euch nicht.
1: God is not mocked.
0: Gott lässt sich nicht spotten.
1: Whatsoever a man soweth, that shall he also reap.
0: Was ein Mensch sät, das wird er auch ernten.
1: If you have ever read the testimony of the speaker director for Amazing Facts, it's called The Richest Caveman.
0: Wenn ihr jemals das Lebenszeugnis gelesen habt von dem Direktor von Amazing Facts, das heißt der Höhlenmensch, da ist eine Geschichte drin, die ich noch, bevor ich mit Gebet schließe, erzählen möchte. Bevor er zu Christus gefunden hatte, war er eine Art Krimineller.
1: He would break into people's homes and steal things.
0: Er ist zum Beispiel bei den Leuten zu Hause eingebrochen und hat gestohlen.
1: One day he broke into a home.
0: Eines Tages brach er in einem Haus ein.
1: And while he was looking for things to steal,
0: und während er sich umschaute, was er mitnehmen kann,
1: he was hungry.
0: Wurde er hungrig.
1: And on the table there was a box of crackers that had not been opened.
0: Und auf dem Tisch war eine Packung Kekse, die war noch geschlossen.
1: And so because he was hungry,
0: und weil er Hunger hatte,
1: he ate the whole box.
0: Hat er die ganze Packung gegessen.
1: But he noticed that there was a price tag on the box.
0: Aber ihm fiel auf, da war ein Preisetikett drauf.
1: It said that this box was $1.19.
0: Da stand drauf $1.19.
1: So for several days he was looking for things to steal in different places.
0: Also einige Tage lang hat er an verschiedenen Orten sich immer wieder umgeschaut, was er stehlen kann.
1: And then after about 3 days he went back to his own place.
0: Und nach etwa 3 Tagen ging er dann zurück in sein eigenes Wohndomizil.
1: While he was gone,
0: aber während er weg gewesen war,
1: his friends had decided to visit him.
0: Hatten seine Freunde ihn besucht.
1: But seeing that he was not there,
0: aber weil er nicht da war,
1: they helped themselves to whatever they found in his house.
0: Haben sie sich bedient bei allem, was da so zu finden war.
1: Now before he had left,
0: aber bevor er gegangen war,
1: he had bought a brand new jar of a drink.
0: Hatte er eine brandneue Flasche von einem Getränk gekauft.
1: But because he was not there and his friends had come,
0: aber weil er nicht da war und seine Freunde waren gekommen,
1: they drank the whole thing.
0: Hatten sie alles ausgetrunken.
1: And when he picked up the jar,
0: und als er dann den Krug hochhob,
1: he looked at the
0: lid, Gefäß,
1: and there was a price tag.
0: Dann schaute er auf den Deckel und da war ein Etikett drauf.
1: It said $1.19.
0: Und da stand drauf $1.19.
1: You see, friends, in every person's life, we see a responding result from everything that we do.
0: Wisst ihr, das ist etwas, was in jedem Leben jeder erleben kann.
1: The wicked that we do comes back to us.
0: Das Böse, das wir tun, das kommt wieder. Das, wir sehen die Ergebnisse selbst.
1: But the inverse is true as well.
0: Aber auch das Umgekehrte ist stimmt.
1: The good that we do can also return back to us.
0: Denn auch das Gute, das wir tun, wird eines Tages zurückkommen.
1: Friends, we are going to close.
0: Freunde, wir wollen jetzt gleich schließen.
1: But before we do, we want to invite our choir to come out and share with us one musical selection.
0: Aber vorher wollen wir noch unseren Chor einladen, dass er uns ein Musikstück vorsingt.
1: Please listen as they sing.
0: Und bitte hören wir genau zu, was sie singen.

0: Amen. Friends, before we pray,
1: bevor wir beten, liebe Freunde,
0: I want you to think in your heart, are you selling your birthright cheaply?
1: Möchte ich, dass ihr euch die Frage für euch selbst stellt. Verkaufe ich mein Erstgeburtsrecht billig?
0: Like Jacob, have you started down a path you do not understand the end of?
1: Seid ihr wie Jakob vielleicht auf einen Weg gegangen, wo ihr gar nicht wisst, wo der hinführt?
0: Perhaps as you look at your own life, you like Jacob have realized that you are maybe reaping now some of the things that you have sown.
1: Vielleicht schaut ihr in euer Leben und ihr stellt fest, wie damals auch Jakob, dass ihr einiges von dem erntet, was ihr einmal gesät habt.
0: We need to pray.
1: Wir brauchen das Gebet.
0: And as we pray, let us ask God to search our hearts.
1: Und wenn wir jetzt beten, dann bitten wir doch Gott, dass er unser Herz erforscht.
0: To show us if there be any wicked way in us.
1: Und dass er uns zeigt, ob wir auf irgendwelchen bösen Wegen sind.
0: And lead us in the way everlasting.
1: Und dass er uns auf den ewigen Weg führt.
0: Would you bow your heads? Would you stand with me as we close with a word of prayer?
1: Wollen wir zusammen aufstehen und gemeinsam mit Gebet schließen?
0: Our Father in heaven.
1: Unser Vater im Himmel.
0: Lord, we come to you today.
1: Herr, wir kommen heute zu dir.
0: Realizing that we are needy of your grace.
1: Und uns ist bewusst, wie sehr wir deine Gnade brauchen.
0: Father, we are asking that you would show us our true condition.
1: Vater, wir bitten dich, zeige uns unseren wahren Zustand.
0: Perhaps all these years we have been selling our birthright for a cheap price.
1: Vielleicht haben wir schon seit Jahren unser Geburtsrecht verkauft für wenig Geld.
0: Little do we realize what tremendous things you want to give to us and share with us.
1: Und uns ist nur wenig klar, was für enorme Kostbarkeiten du uns gerne geben möchtest.
0: Lord, help us to redeem the time, seeing that the days are evil.
1: Herr, hilf uns, dass wir die Zeit auskaufen, weil wir doch sehen, dass die Tage böse sind.
0: Lord, some of us are blind to what we are doing. We do not realize that we are sowing a harvest. We are sowing something that will reap a bitter harvest.
1: Herr, einige von uns sind blind dafür. Sie sehen nicht, was sie säen und was sie einmal ernten werden.
0: Show us our true selves.
1: Zeig uns, wie wir wirklich sind.
0: As we continue through this Sabbath, please speak to us.
1: Und wenn wir jetzt weiter diesen Sabbat verleben, dann sprich zu uns.
0: Because we ask these things in Jesus' name we pray.
1: Denn wir bitten das alles im Namen Jesu.
0: Amen.

Märtyrer in den letzten Tagen. Sie werden euch aus der Synagoge ausstoßen. Es kommt aber die Zeit, dass wer euch tötet, meinen wird, er tue Gott einen Dienst damit. Jeder Einzelne in unserer Welt wird sich unter eines von zwei Bannern einreihen. Die beiden Heere werden klar unterschieden und voneinander getrennt dastehen. Und dieser Unterschied wird so markant sein, dass viele, die von der Wahrheit überzeugt sein werden, sich auf die Seite des Gebote haltenden Gottesvolkes stellen werden. Wenn es in der Schlacht kurz vor dem letzten endgültigen Zusammenstoß zu einem großartigen Werk kommt, werden viele ins Gefängnis gebracht werden. Viele werden aus Städten und Dörfern fliehen, um ihr Leben zu retten. Und viele werden den Märtyrertod erleiden, weil sie um Christi willen die Wahrheit verteidigt haben. Durch das Gesetz, das die päpstliche Einrichtung, das heißt den Sonntag, durchsetzt und sich dabei an Gottes Gesetz vergeht, wird sich unsere Nation, die Vereinigten Staaten, völlig von der Rechtschaffenheit lösen. Wie das Näherkommen der römischen Heere für die Jünger ein Zeichen der drohenden Zerstörung Jerusalems war, so kann dieser Abfall für uns ein Zeichen sein, dass die Grenze der Langmut Gottes erreicht ist, unsere Nation ihr Maß an Bosheit erfüllt hat und der Engel der Gnade nun wegfliegen wird, um niemals wieder zurückzukehren. Das Volk Gottes wird dann in jene Leiden und Nöte hineingezogen werden, welche die Propheten als Zeit der Angst in Jakob beschrieben haben. Die Schreie der treuen Verfolgten steigen zum Himmel. Und wie das Blut Abels vom Erdboden schrie, so schreien viele Stimmen aus den Gräbern der Märtyrer zu Gott. Sie rufen aus ihrem Grab in der See, aus Felsenhöhlen, aus Klostergrüften: Herr, du Heiliger und Wahrhaftiger, wie lange richtest du nicht und rächst nicht unser Blut an denen, die auf der Erde wohnen? Als das fünfte Siegel geöffnet wurde, sah Johannes, der Schreiber der Offenbarung, in einer Vision unter dem Altar diejenigen, die wegen des Wortes Gottes und des Zeugnisses Jesu Christi umgebracht worden waren. Danach kamen die im 18. Kapitel der Offenbarung geschilderten Szenen, als alle Treuen und Gewissenhaften aus Babylon herausgerufen wurden. Christus wird das Leben, das genommen wurde, zurückgeben, denn er ist der Lebensspender. Er wird die Gerechten mit unsterblichem Leben schmücken.

0: It's nice to be here this evening to receive the day of the Lord.
1: Es ist eine Freude, heute Abend mit euch hier zu sein, um den Tag des Herrn zu empfangen.
0: Let me tell you that if you say Alberto, he will look also to know if you are addressing a word to him.
1: Ich möchte euch sagen, solltet ihr mich mit Alberto ansprechen, mag es sein, dass hier mein Übersetzer auch reagiert, denn er heißt auch Alberto.
0: The only difference, well, probably there are other differences that we have a different name of family.
1: Wir haben einen unterschiedlichen Familiennamen, aber der Vornamen ist derselbe.
0: My wife is here with me also, accompanying me, and I am happy because she always supports my ministry.
1: Meine Frau ist hier auch mit dabei.

0: sie begleitet mich. Ich bin sehr glücklich darüber, weil sie meinen Dienst immer sehr unterstützt.
1: Her ancestors came, went, well, lived from here to Argentina one century ago.
0: Ihre Vorfahren, sie kamen aus Deutschland und sind aus von Deutschland nach Argentinien gekommen vor mehr als 100 Jahren.
1: The name of her family is Otto Heidegger.
0: Otto Heidegger war der Name ihrer Familie, ihrer Eltern.
1: My name is Treyer or Treyer. In every language, the pronunciation is different. It seems because the people call me differently.
0: Mein Name ist Treyer oder Treyer und man spricht es immer anders aus. Ich stelle das fest.
1: In France, the brothers told me Frère Treyer.
0: So sagt die Geschwister in Frankreich.
1: In Spanish is Treyer.
0: Und so auf Spanisch.
1: But the brothers in Germany tell me Treyer.
0: Aber so sagen die Geschwister in Deutschland.
1: So I don't know what is the right pronunciation, but it is from a German origin. Probably you are right.
0: Aber ich weiß selbst nicht, wie man es eigentlich richtig aussprechen soll. Es hat wohl einen deutschen Ursprung und so mag eure Aussprache die richtige dafür sein.
1: My ancestors came also from Switzerland and Germany.
0: Meine Vorfahren kamen auch aus Deutschland und zum Teil aus der Schweiz.
1: The name of my great mother, my grandmother was Blank.
0: Meine Großmutter, sie hieß Blank.
1: They immigrated to Brazil and she went to study nursing in our new hospital in Argentina and she knew my great father.
0: Sie wanderten aus nach Brasilien, sie wanderte aus nach Brasilien und sie hat dann in Argentinien an einer unserer Institutionen auch Krankenschwesterausbildung gemacht und hat dann ihren Ehemann dort kennengelernt.
1: Why I am here?
0: Warum bin ich jetzt hier?
1: Because my passion has to do with our distinctive messages as Seventh-day Adventists.
0: Weil meine Leidenschaft im Zusammenhang steht mit unseren ganz besonderen Botschaften, die wir als Siebenten-Tags-Adventisten besitzen.
1: I had a tremendous experience when I asked the Lord to guide me to leave Argentina with my wife waiting for a baby to the University of Strasbourg in France.
0: Ich hatte eine erstaunliche Erfahrung, als zu dem Augenblick, wo meine Frau zum ersten Mal schwanger gewesen ist, wir von den USA, von Argentinien aus, nach Frankreich kamen, um dort an der Straßburger Protestantischen Fakultät zu studieren.
1: Well, according to what I see, my brother Alberto completed a little more what I said.
0: Und ich habe vielleicht jetzt schon ein paar Worte hinzugefügt, ohne es zu merken.
1: As you may know, Strasbourg is a bilingual church.
0: Wie ihr wissen mögt, haben wir in Straßburg Geschwister, die Deutsch und andere auch, die jeweils Deutsch und Französisch in der Regel sprechen.
1: The mother of the pastor, the Seventh-day Adventist pastor, then I remember the name at that time, Pastor Kempf, changed nationality 5 times without moving.
0: Bruder Kempf war damals der Prediger in unserer Gemeinde in Straßburg und er hat eigentlich seine Nationalität 5-mal verändert, ohne dass er hätte ziehen müssen.
1: Before the First World War and after that, etc. 5 times.
0: Denn diese Gegend dort im Elsass, sie war sehr umstritten, ihr wisst es, was den Ersten, Zweiten Weltkrieg und so weiter betrifft, so dass das Gebiet mal französisch, dann wieder deutsch war.
1: And when the Nazis arrived there, the young future pastor had to be enrolled in the military service and go to war.
0: Und als die Nazis es besetzten, so wurde er als junger Prediger dazu gezwungen, auch in den Militärdienst für Deutschland einzusteigen.
1: One of my professors in the University of Strasbourg asked me or advised me to try to learn more than one language, not only French, but also German.
0: Einer meiner Professoren dort an der Universität in Straßburg hat mir den Rat gegeben, mehr als eine Sprache zu lernen. Nicht nur dort Französisch, was ich zu lernen hatte, sondern auch Deutsch.
1: When I asked him how many languages he spoke, he told me he started to do this.
0: Und als ich ihm die

0: Frage stellte, wie viele Sprachen er denn spricht, so begann er einfach mit den Fingern zu zählen, aufzuzählen.
1: After a while, he told me, I speak well about 12 or 14 languages. I don't remember exactly the number he gave me at that moment.
0: Und nach einer Weile sagte er, ich spreche ungefähr 12, vielleicht waren es auch 14 Sprachen flüssig.
1: I may speak a little or exchange some words with other 4, 5 or 6 languages.
0: Und er sagte dann auch, in weiteren 4, 5 Sprachen kann ich vielleicht das eine oder andere Wort oder kurze Gespräch doch auch führen.
1: And I don't know how many languages I understand.
0: Und ich weiß nicht, sagte er dann, wie viele Sprachen ich verstehen kann.
1: He was the coordinator of the translation of the Bible for Europe.
0: Er war der Koordinator einer Bibelübersetzung, die in Zusammenarbeit mit vielen Kräften in Europa damals getätigt worden ist.
1: My experience in the University of Strasbourg was wonderful.
0: Meine Erfahrung in der Universität in Straßburg war eine wunderbare Erfahrung.
1: I may tell you something more tomorrow morning.
0: Morgen früh möchte ich euch darüber mehr erzählen.
1: The Biblical Research Institute that has the offices in the General Conference published some of my papers.
0: Das biblische Forschungsinstitut, das ja auch bei der Generalkonferenz angesiedelt ist, hat einige der Schriften, die ich schreiben konnte, publiziert.
1: My research helped them to solve some conflicting views that they had at that time in relation to the sanctuary message.
0: Meine Forschungsarbeit half Ihnen zu einem Zeitpunkt, wo in Ihrem Ausschuss verschiedene Ansichten über wesentliche Fragen des Heiligtums besprochen wurden, um zu einer Klärung derselben zu gelangen.
1: And I am always working together with them. Most of my books are prefaced by the leaders of the Biblical Research Institute.
0: Ich habe immer eng mit ihnen zusammengearbeitet und die meisten meiner Bücher sind auch mit einem Vorwort von ihrer Seite bedacht worden.
1: Well, the brother asked me to say something about me.
0: Und so erzähle ich euch dies, weil ich gebeten wurde, etwas einführend über mich euch auch zu erzählen.
1: And let me tell you something that I don't like to say.
0: Ich möchte euch etwas sagen, was mir überhaupt nicht zu sagen gefällt.
1: But since no one knows me here, it seems I have to tell something more.
0: Aber weil anscheinend niemand mich hier kennt, möchte ich doch etwas hinzufügen.
1: You will learn many things this weekend about our sanctuary message.
0: Ihr werdet an diesem Wochenende sehr viele Dinge lernen über unsere Heiligtumsbotschaft.
1: I am considered by many in our church as the greatest specialist in the sanctuary message.
0: Viele innerhalb unserer Reihen betrachten mich als den Mann, der die tiefste Schau in Bezug auf das Heiligtum von Gott erhielt.
1: I wrote a lot of books dealing with the sanctuary message.
0: Ich habe viele Bücher schreiben können als Forschungsresultat in Bezug auf das Heiligtum.
1: The sanctuary was my second wife.
0: Das Heiligtum war meine zweite Frau.
1: And my wife accepted that other lady.
0: Und meine Ehefrau hat diese andere Dame akzeptiert.
1: Because I spent many times to the subject of the sanctuary.
0: Denn ich habe so viel Zeit investieren müssen in dieses Thema des Heiligtums.
1: What a wonderful message we have at Seventh-day Adventists, and many of us don't know it.
0: Welch eine wunderbare Botschaft haben wir als Siebenten-Tags-Adventisten, und viele von uns sind sich dessen gar nicht bewusst.
1: Excuse me, but I will stop speaking about me right now.
0: Aber jetzt möchte ich aufhören, über mich zu reden.
1: And let us deal directly with the message of this evening.
0: Und lasst uns ganz direkt in die Botschaft für diesen Abend jetzt einsteigen.
1: Our safe refuge.
0: Unsere sichere Zuflucht.
1: Do you have problems in your life?
0: Habt ihr Schwierigkeiten in eurem Leben?
1: Do you have problems in the job you have?
0: Habt ihr Schwierigkeiten bei eurer Arbeitsstelle?
1: Do you have problems in your families?
0: Begegnet ihr Herausforderungen in eurer Familie?
1: Do you have problems with your children, with your sons or daughters?
0: Habt ihr Schwierigkeiten und Probleme mit euren Kindern, Söhnen und Töchtern?
1: What can we do when we have to face problems?
0: Was können wir tun, wenn wir vor solchen Schwierigkeiten stehen?
1: Do we have to fight by ourselves and to do what we can do?
0: müssen wir selbst kämpfen und das tun, was in

0: unseren Kräften liegt.
1: Yes, of course, but it's necessary to do more.
0: Ja, im gewissen Sinne auch, aber mehr ist notwendig.
1: We need to find a safe refuge.
0: Es ist notwendig, dass wir eine sichere Zuflucht in diesem Kampf besitzen.
1: Okay. In Psalm 65, verse 2 to 4, we find the following text.
0: In Psalm 65, in den Versen 2 und 4, dort heißt es:
1: O you who hear prayer, to you all men will come.
0: Du erhörst Gebet, darum kommt alles Fleisch zu dir.
1: When we were overwhelmed by sins, you atoned for our transgressions.
0: Missetaten überwältigen mich, unsere Übertretungen, du wirst sie sühnen.
1: We have to go in prayer to God.
0: Wir müssen im Gebet zu Gott gehen.
1: God may help us to solve all our problems.
0: Gott kann uns helfen, alle unsere Probleme zu lösen.
1: And when we realize and we are convinced that because of our sins we are suffering many things, we may receive the peace of God.
0: Und wenn wir erkennen, dass wir aufgrund unserer Sünden so vieles erleiden, dann, genau dann mögen wir den Frieden Gottes erhalten.
1: Blessed is the man you choose and bring near to live in your courts.
0: Wohl dem, den du erwählst und zu dir nahen lässt, dass er wohne in deinen Vorhöfen.
1: We are filled with the good things of your house, of your holy temple.
0: Wir werden uns sättigen von den Gütern deines Hauses, deines heiligen Tempels.
1: What a privilege of the priest when they could come near God in the earthly sanctuary.
0: Welch ein Vorrecht, das der Priester hatte, wenn die Menschen, um sich Gott zu nahen, zum Heiligtum kamen.
1: I remember when a student in the doctoral program in Strasbourg said, in the Old Testament people could not go near God.
0: Ich erinnere mich an einen Studenten, der auch sein Doktorat in Straßburg machte und der äußerte Folgendes. Er sagte, im Alten Testament konnten die Menschen sich Gott nicht nahen.
1: I heard his argument repeated in several commentaries to the Epistle to the Hebrews and some commentaries of the Bible.
0: Ich habe dann seine Argumentation später wiedergefunden in einem Kommentar, den er schrieb über den Hebräerbrief und in anderen Kommentaren.
1: According to them, in the Old Testament we have several stops. You cannot go from here to there. Several stops, so the people could not come near to God.
0: Nach dieser Ansicht gab es im Alten Testament immer wieder, wenn man sich auf Gott hinbewegen wollte, einen Stopp. Und man kam dann vor ein weiteres Stoppschild sozusagen, eins nach dem anderen.
1: But differing from them, we can go, according to the argument, directly to this very presence of God in the most holy place of the heavenly temple.
0: Und es wurde weiter argumentiert, dass wir heute als Christen direkt zu Gott gelangen können, direkt in das Allerheiligste.
1: I believe that we can go directly by faith to the heavenly sanctuary, but I cannot accept this kind of contrast between the old worship and the new worship.
0: Ich glaube auch fest, dass wir im Glauben direkt in das Heiligtum gelangen können, aber diesen Kontrast zwischen dem ehemaligen Gottesdienst und den heutigen so darzustellen, das kann ich nicht befürworten.
1: By this kind of argument, some believes that that the new ritual or the new priestly ministry of Jesus has nothing to do with the old ministry of the priest in the Old Testament.
0: Wohin führt solch eine Argumentation? Sie führt dahin, dass man glaubt, dass der hohepriesterliche Dienst Christi nichts zu tun hat mit dem alttestamentlichen Heiligtumsdienst.
1: And some believes even that there is no rooms in the heavenly sanctuary, that the heavenly sanctuary is just a symbol of the presence of God.
0: Und so glauben einige auch, dass es gar kein himmlisches Heiligtum in diesem buchstäblichen Sinn gibt, dass es ein heiliges besäß und ein Allerheiligstes, sondern das sei einfach ein Symbol für die Gegenwart Gottes.
1: But the Lord gave to Moses a pattern, not a symbol of another.

0: Another symbol, but a symbol of a reality.
1: Aber Gott gab Mose nicht ein Symbol für ein anderes Symbol, er gab ihm ein Symbol für eine Wirklichkeit.
0: So let us see how the people in the Old Testament could come near God, first of all.
1: Aus der Schrift wollen wir nun sehen, wie die Menschen im Alten Testament sich ebenso wie wir heute Gott nahen konnten.
0: In Psalm 69, verse 16 to 18, the psalmist says, Answer me, O Lord, out of the goodness of your love. In your great mercy, turn to me. Do not hide your face from your servant.
1: Im Psalm 69, in den Versen 16 bis 18, lesen wir, Erhöre mich, Herr, denn deine Gnade ist freundlich. Wende dich zu mir nach deiner großen Barmherzigkeit und verbirg dein Angesicht nicht vor deinem Knecht, denn ich bin in Not.
0: Answer me quickly, for I am in trouble. Come near and rescue me, redeem me because of my fault.
1: Erhöre mich, eilends, nahe dich meiner Seele, erlöse sie, um meiner Feinde willen, befreie mich.
0: We may see here that we have to go to meet the Lord, but at the same time, God comes to us.
1: Wir sehen hier ganz deutlich, dass wir einen Schritt auf Gott zu machen müssen, um ihm zu begegnen, aber zugleich kommt er auf uns zu.
0: When we go to God, you will always realize that God is also coming to us.
1: In dem Augenblick, wo du dich zu Gott hinwendest, wirst du dir immer bewusst werden können, dass er sich zu dir hinwendet.
0: In the Old Testament, the high priest was the only one who could go to the most holy place and only on the Day of Atonement once a year.
1: Im Alten Testament war es der hohe Priester und er allein, der in das Allerheiligste gelangen konnte. Nur er und nur einmal im Jahr am Versöhnungstag.
0: The Hebrew expression is Lifne Yahweh.
1: Der hebräische Ausdruck lautet Lifne Yahweh.
0: Now, I was told that there are some people from Romania and other countries and it's hard for them to learn Germany and they may tell me probably, oh, you will teach us now Hebrew.
1: Ich habe gehört, dass eure Gemeinde sich zusammensetzt aus Rumänen und aus Geschwistern von anderen Gemeinden und vielleicht denkt ihr jetzt, bringt er uns jetzt, wo uns das Deutsch unter Umständen zu lernen schwerfällt, auch Hebräisch bei?
0: Don't worry. One or two words is not too much.
1: Keine Sorge, ein oder zwei Worte, das ist nicht zu viel.
0: Lifne Yahweh means in the face of the Lord.
1: Lifne Yahweh bedeutet wörtlich im Angesicht Gottes.
0: The high priest could go in the face of the Lord, Lifne Yahweh, only one day on the Day of Atonement.
1: Der hohe Priester konnte nur einmal vor das Angesicht Gottes treten, Lifne Yahweh, und zwar am Versöhnungstag.
0: In Leviticus 16, verse 2, we find, I will appear in the cloth, says the Lord, over the atonement cover, into the sanctuary behind the curtain in front of the atonement cover of the ark.
1: Im 3. Mose, Kapitel 16, Vers 2, dort steht, Ich will auf dem Sühnedeckel in einer Wolke erscheinen, im Heiligtum, hinter dem Vorhang, vor dem Sühnedeckel, der auf der Lade ist.
0: There was a tremendous privilege for the high priest to go at least once a year to the most holy place.
1: Es war ein gewaltiges Vorrecht für den hohen Priester, wenn er einmal jährlich hineinkonnte in das Allerheiligste.
0: But when the priest and the high priest during the year when they went to the holy place, they came also Lifne Yahweh before the face of the Lord.
1: Aber während des gesamten Jahres, wenn die Priester und auch der hohe Priester in das Heilige gingen, so wird uns in der Schrift gesagt, standen sie auch Lifne Yahweh in der Gegenwart des Herrn.
0: It was not necessary to go to the most holy place to be in the presence or in the face of the Lord.
1: Es war nicht notwendig, im Allerheiligsten nur zu sein, um in der Gegenwart Gottes sein zu können, das war auch im Heiligen so.
0: In Leviticus 16, verse 13, we find he is to put the incense on the fire before the law, Lifne Yahweh. The smoke of the incense will conceal the atonement cover above the testimony so that he will not die. This in relation, in connection to the most holy place.
1: Im 3. Mose 16

0: In Vers 13 lesen wir, er lege das Räucherwerk vor den Herrn, Lifnei Yahweh, damit die Wolke des Räucherwerks den Sühnedeckel verhüllt, der auf dem Zeugnis ist und er nicht stirbt. In Bezug auf das Allerheiligste.
1: But now we find in Leviticus 4, verse 6 to 7, that during the year, the priests came in the presence or in the face or before the Lord.
0: Und während dem Jahr war es auch so. Sie standen in der Gegenwart des Herrn oder vor dem Angesicht oder vor. Das sind die verschiedenen Ausdrücke, die verwendet werden.
1: He is to dip his finger into the blood and sprinkle some of it seven times before the Lord in front of the curtain of the sanctuary.
0: 3. Mose 4, Vers 6 und 7. Der Priester soll seinen Finger in das Blut tauchen und von dem Blut siebenmal vor dem Herrn an die Vorderseite des Vorhangs im Heiligtum sprengen.
1: The priest who interceded before the Lord and before the golden altar could see behind the curtain something of the glory of God.
0: Der Priester, der jetzt vor dem Herrn vermittelte und der vor dem Räucheraltar stand, er vermochte etwas hinter dem Vorhang von der Herrlichkeit Gottes zu empfinden.
1: And according to the spirits of prophecy, sometimes the glory of God came near the holy place. And despite the fact that there was a veil separating the most holy from the holy place, the priest was forced to go to the entrance of the holy place.
0: Und weiter klärt auch, wie zuweilen die Herrlichkeit Gottes im Allerheiligsten so stark wurde, dass sie mit in das Heilige hinein gelangte, obgleich ja ein Vorhang Heiliges und Allerheiligstes trennten, so dass der Priester gezwungen war, sich zurückzuziehen.
1: This is what David said, what a privilege, what a blessing for those whom the Lord chose to go near him within the temple.
0: Deshalb sagt David, was für ein Vorrecht für all jene, die der Herr erwählt hat, sich ihm in seinem Tempel zu nahen.
1: But was it necessary to be in the holy place and in the most holy place within the sanctuary in order to be before the Lord?
0: Aber war es nötig, dass man im Allerheiligsten war oder im Heiligen war, um vor dem Herrn zu sein?
1: I was impressed to find that this expression, this term, Lifnei Yahweh, in the presence of the Lord, is connected also to the court.
0: Ich war beeindruckt, als ich feststellte, dass genau dieser Ausdruck, Lifnei Adonai, auch in Zusammenhang mit dem Vorhof steht vor der Stiftshütte.
1: In Leviticus 4, verse 7, we find, the priest shall then put some of the blood on the horns of the altar of fragrant incense that is before the Lord in the tent of meeting. This incarnation to the holy place.
0: Im 3. Mose 4, Vers 7 steht, auch soll der Priester von dem Blut auf die Hörner des Altars für das wohlriechende Räucherwerk tun, der vor dem Herrn in der Stiftshütte steht. Das in Beziehung zum Heiligen.
1: But now let us read the same thing in connection with the outer court.
0: Aber jetzt dasselbe im Zusammenhang mit dem Vorhof.
1: In chapter 4 of Leviticus, verse 14, we find, when they become aware of the sin they committed, the assembly must bring a young bull as a sin offering and present it before the tent of meeting.
0: In 3. Mose 4, Vers 14 heißt es, kommen sie aber zur Erkenntnis der Sünde, die sie gegen dieses Gebot begangen haben, so soll die Versammlung einen Jungstier als Sündopfer darbringen und sie sollen ihn vor die Stiftshütte bringen.
1: And in verse 15 we find that the elders of the community are to lay their hands on the bull's head before the Lord. Lifnei Yahweh.
0: Der Folgevers, der Vers 15, sagt, dann sollen die Ältesten der Gemeinde ihre Hände auf den Kopf des Jungstiers stützen, vor dem Herrn, Lifnei Yahweh.
1: And the bull shall be slaughtered before the Lord.
0: Und man soll den Jungstier schächten vor dem Herrn. Das geschieht im Vorhof.
1: Where?
0: Wo?
1: In the courtyard.
0: Im Vorhof.
1: So I cannot accept what many say, that the people in the Old Testament could not come near God in the presence of the Lord, because we find, by definition, that when they came to the temple of the Lord, they came near God in the face of the Lord.
0: Ich kann also nicht akzeptieren, die Ansichten, die sagen, dass im Alten Testament das Volk nicht in die Gegenwart Gottes kommt.

0: kommen konnte. Wir sehen, es kam in die Gegenwart Gottes in dem Augenblick schon, wo es zum Tempel ging.
1: The pretension that we may go now directly to the most holy place of the heavenly sanctuary and the people in the Old Testament couldn't go is wrong.
0: Diese Behauptung, dass wir heute direkt in das Allerheiligste vordringen können, die Menschen im Alten Testament es aber nicht vermochten, das ist falsch.
1: Let me ask you a question.
0: Eine Frage an euch.
1: Did you go to the most holy place and saw the angels of God and Jesus ministering before the throne of his Father?
0: Seid ihr schon zum Allerheiligsten gelangt und habt dort die Engel Gottes betrachtet und gesehen und den Dienst Jesu vor dem Vater?
1: Of course no.
0: Natürlich nicht.
1: The people in the Old Testament couldn't go either to the most holy place.
0: Und genauso wenig vermochten die Menschen im Alten Testament in das Allerheiligste zu gehen.
1: They could go only by faith in a spiritual dimension as we can do today also.
0: Sie vermochten es damals nur im Glauben, in einer geistlichen Dimension, so wie wir es heute auch vermögen.
1: The tabernacle of the wilderness was a little tabernacle.
0: Die Stiftshütte in der Wüste war eine kleine Stiftshütte.
1: When all the people of Israel met before the tent of meeting, most of them had to be outside the courtyard.
0: Wenn das ganze Volk zusammenkam bei der Stiftshütte, mussten die meisten außerhalb der Stiftshütte sich versammeln.
1: Anyway, they came before the Lord. Lifne Yahweh.
0: Und dennoch kamen sie vor den Herrn, Lifne Yahweh.
1: Judges 21, verse 2.
0: Richter 21, Vers 2.
1: The people went to the house of God, where they sat before God until evening, raising their voices.
0: Das Volk kam nach Bethel und verblieb dort bis zum Abend vor Gott, und sie erhoben ihre Stimme.
1: Even out of the courtyard, the people could come before God. There was not enough space in the courtyard for all the people.
0: Sogar außerhalb des Vorhofs vermochten die Menschen in die Gegenwart des Herrn zu treten, denn innerhalb des Vorhofs war bei weitem nicht genug Platz für die Menschen.
1: Let us go farther yet from the temple.
0: Wir möchten uns jetzt noch weiter vom Tempel wegbewegen.
1: David handed those who were the offsprings of King Saul, who committed the murder among the Gibeonites, and handed them over to the Gibeonites, who killed and exposed them on a hill before the Lord, on another mountain, but that mountain was also before the Lord, Livne Yahweh.
0: David händigte die Nachfahren des Saul, die sich furchtbar an den Gibeonitern versündigt hatten, nun in die Hände derselben. David gab sie in die Hand der Gibeoniter, und die hängten sie auf den Berg vor dem Herrn auf.
1: Can we escape from God?
0: Können wir vor Gott fliehen?
1: The experience of Prophet Jonah shows us that there is no way to escape from the presence of the Lord.
0: Die Erfahrung des Propheten Jonah zeigt uns, dass es keine Möglichkeit gibt, von der Gegenwart des Herrn zu fliehen.
1: In Psalm 139, verse 7 to 12, we find a tremendous description of our situation before God.
0: In Psalm 139, in den Versen 7 bis 12, finden wir eine gewaltige Beschreibung vor, was uns betrifft in der Gegenwart Gottes.
1: Where can I go from your spirit? Where can I flee from your presence?
0: Wo sollte ich hingehen vor deinem Geist, und wo sollte ich hinfliehen vor deinem Angesicht?
1: If I go up to the heavens, you are there. If I make my bed in the depths, you are there. If I rise on the wings of the dawn, if I settle on the far side of the sea, even there your hand will guide me, your right hand will hold me fast.
0: Stieg ich hinauf zum Himmel, so bist du da. Mach dich das Totenreich zu meinem Lager, siehe, so bist auch du dort. Nehme ich Flügel der Morgenröte und ließe mich nieder am äußersten Ende des Meeres, so würde auch dort deine Hand mich führen und deine Rechte mich halten.
1: If I say, surely even the darkness will not be dark to you, the night will shine like the day, for darkness is as light.
0: Spreche ich, Finsternis soll mich bedecken und das Licht zur Nacht um mich her, so wäre auch die Finsternis nicht finster für dich, und die Nacht leuchtete wie der Tag, die Finsternis wäre für dich wie das Licht.
1: When King Solomon inaugurated the tremendous and glorious temple that bears his name,
0: als König Salomo den herrlichen, gewaltigen Tempel der

0: nach ihm benannt ist, einweihte.
1: He said in 1 Kings chapter 8 verse 27 to 29 this.
0: Sagte er, und wir lesen das im 1. Könige 8 in den Versen 27 bis 29.
1: But will God really dwell on earth?
0: Aber wohnt Gott wirklich auf der Erde?
1: The heavens, even the highest heaven, cannot contain you.
0: Siehe die Himmel, und aller Himmel, Himmel können dich nicht fassen.
1: How much less this temple I have built, yet give attention to your servant's prayer and his prayer for mercy, O Lord, my God.
0: Wie sollte es dann dieses Haus tun, das ich gebaut habe? Wende dich aber zu deinem Gebet, zu dem Gebet deines Knechtes und zu seinem Flehen, O Herr, mein Gott.
1: Hear the cry and the prayer that your servant is praying in your presence this day.
0: Dass du hörst auf das Rufen, auf das Gebet, welches dein Knecht heute vor dich bringt.
1: May your eyes be open toward this temple night and day, this place of which you said, my name shall be there, so that you will hear the prayer your servant prays toward this place.
0: Lass deine Augen Tag und Nacht offen stehen über diesem Haus, über dem Ort, von dem du gesagt hast, mein Name soll dort sein, dass du das Gebet erhörst, das dein Knecht zu dieser Stätte gerichtet betet.
1: My friend said in Strasbourg, in the University of Strasbourg, we cannot believe that God is confined to a building.
0: Mein Freund damals in der Universität von Straßburg sagte, wir können uns doch nicht vorstellen, oder es kann doch nicht sein, dass Gott in ein Gebäude einfach begrenzt ist.
1: But this is not the Hebrew concept.
0: Aber das ist nicht das, was die Hebräer verstanden.
1: Solomon believed that God cannot be confined in an early temple.
0: Salomo selbst glaubte nicht, dass Gott begrenzt werden könnte in einem irdischen Tempel.
1: And when we go to the Old Testament, we may see that from the inner place at the inner room in the most holy place, the Lord could hear and see what happened beyond that.
0: Und im Alten Testament wird uns klar offenbart, dass Gott vom Allerheiligsten aus, also vom Innersten des Heiligtums aus, das sehen und hören konnte, was draußen geschah.
1: In the book Education, page 132, Ellen G. White expressed this in a wonderful way.
0: Im Buch Erziehung, im Englischen auf der Seite 132, hat Ellen White dies auf wunderbare Weise beschrieben.
1: The greatness of God is to us incomprehensible. The Lord's throne is in heaven, yet by his Spirit he is everywhere present.
0: Die Größe Gottes ist unbegreiflich. Der Thron des Herrn ist im Himmel, und doch ist sein Geist überall gegenwärtig.
1: He has an intimate knowledge of and a personal interest in all the works of his hand.
0: Er kennt alle Werke seiner Hände bis in die Tiefe und interessiert sich persönlich für sie.
1: God knows you personally.
0: Gott kennt dich persönlich.
1: More than yourself.
0: Viel mehr, als du dich selbst kennst.
1: He knows everything of our life.
0: Er weiß alles, was unser Leben betrifft.
1: And he wants to do the best things for us. He wants to fill us with his blessings.
0: Und er möchte das Beste für uns tun. Er möchte uns mit seinen Segnungen ausfüllen.
1: Anyway, in order to solve our problems, we have to come near. This reveals a behavior, an attitude, a direction.
0: Aber damit unsere Probleme gelöst werden, müssen wir nahe kommen. Das offenbart eine Bewegung, eine Orientierung, eine Ausrichtung.
1: Our life has to turn to him.
0: Unser Leben muss sich zu ihm hinwenden.
1: And we will see that his eyes will be turned also in our behalf.
0: Und wir werden erfahren, dass seine Augen sich für uns auch einwenden, einsetzen werden.
1: We cannot solve.
0: Er kann lösen, was wir nicht lösen können.
1: Let us read now some short statements about the kings of Israel, the kings of Judah.
0: Wir möchten einige kurze Bibeltexte lesen über die Könige Israels, die Könige Judas.
1: We find here a similar expression to Lifnei Yaveh.
0: Wir finden hier im Hebräischen einen Ausdruck, der ganz ähnlich dem ist, den wir schon sahen, Lifnei Yaveh.
1: 1. Kings 14, verse 22.
0: 1. Könige 14, Vers 22.
1: Judah did evil in the eyes of the Lord.
0: Judah tat, was böse war in den Augen des Herrn.
1: This is another way to say that we cannot escape the eyes of the Lord.
0: Das ist eine Art und Weise, die

0: ausdrückt, dass wir nicht vor Gott fliehen können. Augen Gottes entfliehen.
1: If God doesn't intervene immediately, it is because he used to do what the fathers used to do with their children.
0: Wenn Gott nicht sofort eingreift, dann tut er es deshalb nicht, weil er sich so verhält, wie Eltern sich oder Väter sich gegenüber ihren Kindern verhalten.
1: Human fathers are not falling immediately upon the faults of their children.
0: Eltern, menschliche Eltern, wenn sie Fehler bei ihren Kindern entdecken, fallen nicht über sie sofort her.
1: Even if they are aware of what they are doing.
0: Sie sind sich wohl bewusst, was die Kinder tun.
1: In 1 Kings 15, verse 4 to 5, David had done what was right in the eyes of the Lord.
0: 1. Könige 15, in den Versen 4 und 5. David hatte getan, was recht war in den Augen des Herrn.
1: How I would like to hear the voice of the court of heaven saying, Alberto has done what is right in the eyes of the Lord.
0: Wie sehr wünschte ich, wenn das himmlische Gericht, wenn mein Name aufkommt, sagen würde, Alberto hat recht getan, was recht war in den Augen des Herrn.
1: This means heavenly approval.
0: Das bedeutet eine himmlische Akzeptanz.
1: David committed sins.
0: David hat Sünden begangen.
1: But at the end of his life, the Lord could say he did what was right.
0: Aber am Ende seines Lebens konnte der Herr sagen, er hat getan, was recht war in meinen Augen.
1: Because God doesn't take into account our sins.
0: Weil Gott unsere Sünden nicht gegen uns aufrechnet.
1: When we repent.
0: Wenn wir Buße tun.
1: And we turn toward him.
0: Wenn wir uns ihm ganz hingeben.
1: 1 Kings 15:11, Asa, another king, did what was right in the eyes of the Lord. And in 1 Kings 15:25-26, Nadab did evil in the eyes of the Lord.
0: Im 1. Könige 15, Vers 11 steht, Asa tat, was dem Herrn wohlgefiel. Im 1. Könige 15, 25 und 26, Nadab tat, was böse war in den Augen des Herrn.
1: Something similar will be said about every human being when the heavenly judgment at the end will finish.
0: Ähnliches wird zum Ausdruck gebracht werden über jedem einzelnen Menschen, wenn das himmlische Gericht zum Abschluss gelangen wird.
1: Let us go now to the spiritual connection of the people of God before God in his temple.
0: Wir möchten jetzt die geistliche Verbindung des Volkes Gottes vor ihrem Gott im Tempel betrachten.
1: In Psalm 23, verse 6, we find, surely goodness and love will follow me all the days of my life, and I will dwell in the house of the Lord forever.
0: Im Psalm 23, Vers 6 steht, nur Güte und Gnade werden mir folgen mein Leben lang, und ich werde bleiben im Haus des Herrn immer da.
1: David didn't dwell in the temple.
0: David lebte nicht im Tempel.
1: The king couldn't go to the most holy place.
0: Der König konnte nicht in das Allerheiligste.
1: But he felt that he dwelt in the temple.
0: Aber er empfand, dass er im Tempel wohnte.
1: It had to do with a spiritual connection with the temple.
0: Es hatte mit einer geistlichen Verbindung mit diesem Tempel zu tun.
1: The temple was part of his life.
0: Der Tempel war ein Teil seines Lebens.
1: No matter where he was, he could look toward the temple and know that he would find the Lord there.
0: Ganz gleich, wo er sich aufhielt, er konnte auf diesen Tempel hin sich ausrichten und wissen, der Herr ist dort für mich da.
1: In Psalm 5, verse 7, he said, but I, by your great mercy, will come into your house. In reverence or in fear will I bow down toward your holy temple.
0: Psalm 5, Vers 7 steht, ich aber darf durch große Gnade eingehen in dein Haus. Ich will anbeten zu deinem heiligen Tempel gewandt in Ehrfurcht vor dir.
1: How many times we are walking in this life looking toward the earth.
0: Wie oft wandeln wir in diesem Leben mit dem Blick auf die Erde?
1: Concerned with many things, troubled for many things.
0: Beschäftigt mit vielen Dingen und besorgt durch vieles.
1: What may I do?
0: Was soll ich tun?
1: We have to turn our eyes to the heavenly temple.
0: Wir müssen unsere Augen ausrichten auf den Himmeltempel, Himmelstempel.
1: And if we pray the Lord with faith.
0: Und wenn wir im Glauben zum Herrn beten.
1: We know that he will answer our prayers.
0: Wissen wir, er wird unsere Gebete erhören.
1: We may

0: in the heavenly temple today in a spiritual dwelling or connection.
1: Wir mögen heute im himmlischen Tempel leben durch eine geistliche Verbindung.
0: David wrote in 1 Chronicle 28:2, he spoke about the footstool of the Lord.
1: Im 1. Chronik Kapitel 28 Vers 2 lesen wir, wie David über den Schemel des Herrn redet.
0: I had in my heart to build a house as a place of rest for the ark of the covenant of the Lord, for the footstool of our God, he said.
1: Es lag mir am Herzen, eine Ruhestätte zu bauen für die Bundeslade des Herrn, den Schemel der Füße unseres Gottes.
0: The footstool of the Lord, the place where the great king put his feet, was the cover of the ark, the top cover of the ark.
1: Der Schemel der Füße Gottes, das heißt, der Platz, wo Gott seine Füße hinstellte, das war der Gnadenstuhl.
0: The throne of God was over the ark, invisible to human eyes. It was covered by the cloth of the Lord.
1: Der Thron Gottes befand sich über der Bundeslade und zwar in einer herrlichen Wolke, so dass menschliche Augen nicht hineinblicken konnten.
0: In Ezekiel 43, verse 7, we find, this is the place of my throne and the place for the soles of my feet. This is where I will live among the Israelites forever.
1: In Ezekiel 43, Vers 7 steht, dies ist der Ort für meinen Thron und die Stätte für meine Fußsohlen, wo ich inmitten der Kinder Israels ewiglich wohnen will.
0: When God comes to dwell among us, he comes to dwell forever.
1: Wenn Gott kommt, um mit uns zu leben, kommt er, um für immer mit uns zu leben.
0: Let us go to his dwelling place, Psalm 132. Let us worship at his footstool. Arise, O Lord, and come to your resting place, you and the ark of your might.
1: Psalm 132, 8 und 9. Wir wollen kommen zu seiner Wohnung. Wir wollen anbeten bei dem Schemel seiner Füße. Mach dich auf, o Herr, zu deiner Ruhestätte, du und die Lade deiner Macht.
0: We may do like David and the people of faith in the Old Testament did. Worship God looking at the Ark of the Covenant in the heavenly temple.
1: Wir mögen so, wie es damals die Menschen im Alten Testament taten, auch tun, auf die Bundeslade blicken, die sich im himmlischen Heiligtum befindet.
0: We may go there and we must go there.
1: Wir mögen dorthin gehen und wir müssen dorthin gehen.
0: How?
1: Wie?
0: By faith.
1: Im Glauben.
0: Believe in it.
1: Indem wir es glauben.
0: The book of the letter to the apostle James said, "Come near to God, and He will come near to you."
1: Jakobus 4, Vers 8 sagt uns: "Naht euch zu Gott, so naht er sich zu euch."
0: The altar of the covenant, the altar of the courtyard, was the place of meeting between God and the people of Israel.
1: Der Brandopferaltar im Vorhof, das war die Begegnungsstätte zwischen Gott und seinem Volk Israel.
0: And the cross of Christ is all the place of meeting.
1: Und das Kreuz spiritual meeting. Christi ist der Ort der geistlichen Begegnung.
0: When we come to God invoking the sacrifice of his son, the Lord comes to us.
1: Wenn wir zu Gott kommen, indem wir das Opfer seines Sohnes als Stütze haben, redet er zu uns.
0: We may converge in the same place in the temple of the Lord.
1: So mögen wir am selben Ort auch mit ihm Gemeinschaft pflegen im Tempel book, des Herrn.
0: In the book Education, page 28, Ellen G. White explained this in a beautiful way.
1: Ellen White erklärt dies in wunderschöner Weise im Buch Erziehung auf der Seite 28.
0: While Christ opens heaven to man, the life which he imparts opens the heart of man to heaven.
1: Während Christus dem Menschen den Himmel öffnet, öffnet das Leben, das er schenkt, das Herz des Menschen für den Himmel.
0: We may go to the heavenly places by faith, and the Lord comes to dwell in our life.
1: Wir mögen im Glauben vorstoßen zu den himmlischen

0: Orten und der Herr kommt dann, um in unserem Leben Wohnstätte zu machen.
1: In Psalm 99, verse 5 and 9, we read, "Exalt the Lord our God and worship at his footstool. He is holy."
0: Psalm 99, Vers 5 und 9, dort steht, "Erhebt den Herrn, unseren Gott, und fallt nieder vor dem Schemel seiner Füße. Heilig ist er."
1: The people could not go physically to that footstool of the Lord.
0: Buchstäblich konnten die Menschen nicht vordringen zu diesem Schemel seiner Füße.
1: But they understand that they worshiped God at his footstool.
0: Aber sie verstanden, dass sie Gott anbeten beim Schemel seiner Füße.
1: We may do the same.
0: Wir mögen dasselbe tun.
1: Even if heaven may appear to us far from here.
0: Auch wenn der Himmel uns zuweilen sehr weit weg erscheinen mag.
1: But faith approaches heavenly things to our life.
0: Aber durch den Glauben nahen sich uns die himmlischen Dinge, sie gelangen in unser Leben.
1: Exalt the Lord our God and worship at his holy mountain, for the Lord our God is holy.
0: Erhebt den Herrn, unseren Gott, und betet an auf seinem heiligen Berg, denn heilig ist der Herr, unser Gott.
1: In Psalm 27, verse 4, we find that David had really problems.
0: Im Psalm 27, Vers 4, stoßen wir zu einem Augenblick, wo David in großen Schwierigkeiten stand.
1: But he could go to the temple of the Lord.
0: Aber er vermochte, zu dem Tempel des Herrn zu gehen, und er sagt,
1: "One thing I ask of the Lord, this is what I seek, that I may dwell in the house of the Lord all the days of my life, to gaze upon the beauty of the Lord and to seek him in his temple."
0: Eines erbitte ich von dem Herrn, nach diesem will ich trachten, dass ich bleiben darf im Haus des Herrn mein ganzes Leben lang, um die Lieblichkeit des Herrn zu schauen und ihn zu suchen in seinem Tempel.
1: The most wonderful thing that we have experienced in this life is to be in the presence of the Lord.
0: Das Wunderbarste, was wir in diesem Leben zu erfahren haben, ist in der Gegenwart des Herrn zu leben.
1: In Exodus 25, verse 22, we find, "There above the cover between the two cherubim that are over the ark of the testament, I will testimony, I will meet with you."
0: In 2. Mose 25, 22 steht, "Dort will ich mit dir zusammenkommen und mit dir reden. Von dem Sühnedeckel herab zwischen den beiden Cherubim, die auf der Lade des Zeugnisses sind."
1: Moses could go directly there to meet the Lord.
0: Mose vermochte, dort direkt hinzugehen, um dem Herrn zu begegnen.
1: He was the mediator between God and the Israelites.
0: Er war der Mittler zwischen Gott und den Israeliten.
1: In 2 Samuel chapter 6, verse 2, we find that the ark of God, which is called by the name of the Lord Almighty, who is enthroned between the cherubim that are on the ark.
0: In 2. Samuel 6, Vers 2 steht, die Lade Gottes, bei welcher der Name angerufen wird, der Name des Herrn, der Heerscharen, der über den Cherubim thront.
1: God promised his name to be in the temple, and it was more definitely linked to the Ten Commandments, to the Ark of the Covenant.
0: Gott hat zugesagt, dass sein Name im Tempel sein würde, in Verbindung mit diesem Tempel stehen würde und in besonderer Beziehung zu den zehn Geboten in der Bundeslade.
1: 1 Kings 8, 29 says, "My name shall be there."
0: Im 1. Könige 8, 29 steht, mein Name soll dort sein.
1: The name of God was written in the Ten Commandments that were placed within the ark.
0: Der Name Gottes war auch in die zehn Gebote hineingeschrieben, die in die Bundeslade gelegt wurden.
1: Now, in Psalm 27, verse 4, 6, we may see how David did to solve his problems.
0: In Psalm 27, in den Versen 4 bis 6, sehen wir, wie David gehandelt hat, um seine Probleme zu lösen.
1: He had to face slanders, evil intentions of many people.
0: Er
1: coming from many people.
0: Stand Verschmähungen und bösen Absichten vieler Menschen gegenüber.
1: As a king, he could take the sword and to go and to battle with all his strength to stop those who were speaking evil things about him.
0: Als König besaß er die Möglichkeit und Macht, mit dem Schwert hinauszuziehen und jene, die schlecht über ihn redeten, zu stoppen.
1: And this is what many people does today. Politicians are constantly trying to defend themselves from slanders that are coming from opposing

0: in factions.
1: Und das ist gang und gäbe heute. Wir sehen in der Politik, wie immer wieder Politiker sich auch verteidigen, wenn Verschmähungen auf sie kommen.
0: I remember when a principal in an Adventist Academy in Uruguay was the goal of severance landing from another person.
1: Ich erinnere mich an einen Schulleiter einer adventistischen Schule in Uruguay, der solchen Schmähungen ausgesetzt worden war.
0: Finally, I went to him because I couldn't bear to hear those things anymore.
1: Schließlich bin ich auf ihn zugegangen, denn ich konnte es nicht mehr ertragen, all diese Dinge zu hören.
0: And I told him, that brother is saying about you this and this and this.
1: Und ich sagte ihm, dieser Bruder sagt dies und jenes und auch das über dich.
0: He looked at me sad and said nothing.
1: Er schaute mich traurig an und hat nichts gesagt.
0: Why? He is not defending himself, I thought.
1: Warum verteidigt er sich nicht, habe ich mich gefragt.
0: He was finally take off office and I met him 1 year later in another place.
1: Er wurde schließlich aus dem Amt heraus gehoben und ich habe ihn 1 Jahr später dann an einem anderen Ort wieder getroffen.
0: At that time, 1 year later, he was vindicated.
1: Zu jener Zeit, 1 Jahr später, wurde ihm Recht gesprochen.
0: Anyway, he was no more the principal there.
1: Er war nun nicht mehr der Schulleiter an dem Ort, wo er gewesen
0: and
1: war.
0: And I asked him, why didn't you tell anything?
1: Und ich habe ihn gefragt, warum hast du damals nichts gesagt?
0: And he answered me, I realized that much I spoke, it was still worse.
1: Ich habe festgestellt, antwortete er, je mehr ich selbst versucht und geredet habe, umso schlimmer wurde die Lage.
0: And I decided to go to the Lord for refuge.
1: Und ich entschloss mich, zu Gott zu gehen, um Zuflucht bei ihm zu nehmen.
0: And to leave the matters with him.
1: Und die Dinge dann ihm auch ganz zu überlassen.
0: Sometimes it takes 1 year to be vindicated, but sometimes may take the entire life, and we will be vindicated by the court of God in heaven.
1: Manchmal braucht es nur 1 Jahr, dass einem Recht dann auch gesprochen wird. Manchmal dauert es ein ganzes Leben, aber das Gericht im Himmel wird uns recht sprechen.
0: David said, for in the day of trouble he will keep me safe in his dwelling.
1: Und David sagt, denn er deckt mich in seiner Hütte zur Zeit des Unheils.
0: We may find a safe refuge in the presence of the Lord.
1: Wir mögen einen sicheren Schutz in der Gegenwart des Herrn.
0: He will hide me in the shelter of his tabernacle.
1: Er verbirgt mich im Schutz seines Zeltes.
0: He is speaking here, he used the Hebrew term Sukkah, from where the term Shekinah comes.
1: Hier wird das hebräische Wort Sukkah verwendet, von dem kommt das Wort Shekinah, im Englischen Shekinah, die Herrlichkeit Gottes.
0: The Shekinah or Shekinah was in the most holy place, where the glory of God was.
1: Diese Shekinah beim Allerheiligsten, wo die Herrlichkeit Gottes war.
0: He will hide me there.
1: Er wird mich dort verbergen.
0: Under the wings of the cherubim.
1: Und zwar unter den Flügeln der Cherubim.
0: And he will set me high upon a rock.
1: Und er erhöht mich auf einen Felsen.
0: The most holy place is called today Sakra.
1: Das Allerheiligste heute nennt man es Chakra.
0: It was a rock.
1: Das war ein Felsen.
0: And he could feel that he would be put on a rock, upon a rock. This is to say, in the most holy place, safe. No one could go there to destroy his life.
1: Er wusste, dass er auf einen Felsen gestellt werden würde. Also praktisch im Allerheiligsten feststehen würde und niemand würde dorthin gelangen, um ihn zu zerstören.
0: Then my head will be exalted above the enemies who surround me at his tabernacle. Will I sacrifice with shouts of joy? I will sing and make music to the Lord.
1: Nun ragt mein Haupt hoch über meine Feinde, die um mich her sind, und ich will Jubelopfer bringen in seinem Zelt. Ich will singen und spielen dem Herrn.
0: How much

0: suffering we find in the world.
1: Wie viel Leid sehen wir in der Welt?
0: We may sing and make music to the Lord.
1: Wir mögen dem Herrn singen und ihm spielen.
0: Because we will find that at the right time, he will vindicate.

0: He said, how great is your goodness which you have stored up for those who fear you, which you bestow in the sight of men on those who take refuge in you.
1: In Psalm 31, in den Versen 20 bis 24 steht, wie groß ist deine Güte, die du denen bewahrst, die dich fürchten und die du an denen erzeigst.
0: In the shelter of your presence, in the most holy place, under the cloth of the presence of the Lord, you hide them from the intrigues of men. In your dwelling Shukah, you keep them safe from the strife of tongues.
1: Du verbirgst sie im Schutz deines Angesichts, im Allerheiligsten, in der Gegenwart Gottes, vor den Verschwörungen der Menschen. Du verbirgst sie in einer Hütte, Sukkah, vor dem Gezänk der Zungen.
0: The Lord preserves the faithful.
1: Der Herr bewahrt die Treuen.
0: David spoke by own experience.
1: David sprach aus eigener Erfahrung.
0: In Psalm 36, verse 7 to 8, he says, how priceless is your unfailing love, both high and low among men, find refuge in the shadow of your wings, the wings of the cherubim.
1: In Psalm 36, Vers 8 und 9 sagt er, wie köstlich ist deine Gnade, o Gott, dass Menschenkinder Zuflucht finden unter dem Schatten deiner Flügel, und zwar der Flügel der Cherubim.
0: It has to do with that spiritual appearance before the presence of God in the most holy place, before the Ark of the Covenant.
1: Das hat zu tun mit einem geistlichen Erscheinen in der Gegenwart Gottes im Allerheiligsten vor der Bundeslade.
0: They feast on the abundance of your house. You give them drink from your river of delight.
1: Sie laben sich an den reichen Gütern deines Hauses, mit dem Strom deiner Wonne trinkst du sie.
0: Ellen G. White wrote about the experience of Isaiah when he was taken into in vision into the most holy place.
1: Ellen White spricht von der Erfahrung des Jesaja, als er in der Vision das Allerheiligste geführt wurde.
0: The Shekinah, the visible pavilion of Jehovah in the Holy of Holies over the mercy seat, was revealed to Isaiah.
1: Die Shekinah, das sichtbare Zelt des Herrn im Allerheiligsten über dem Gnadenstuhl, wurde Jesaja offenbart.
0: In Leviticus 10, verse 3, the Lord said, among those who approach me, I will show myself holy. In the sight of all the people, I will be honored.
1: In 3. Mose 10, Vers 3 steht, ich will geheiligt werden durch die, welche sich zu mir nahen, und geehrt werden vor dem ganzen Volk.
0: When we find other passages of the Bible that when they come to the entrance of the tent of meeting to offer the sacrifice, how may we come to the Lord?
1: Weitere Texte der Bibel zeigen uns, wie die Menschen dort hineingingen in den Vorhof, um ihre Opfer darzubringen. Wie sollen wir zum Herrn
0: when
1: kommen?
0: When anyone is guilty, said the Lord in Leviticus 5, he must confess in what may he has sinned and bring his guilt to the Eternal for his sin he committed, that is a female lamb or goat from the flock as sin. I am translated it literally.
1: In 3. Mose 5, Vers 5 und 6 steht, wenn er nun Schuld auf sich gebracht hat, so bekenne er, woran er sich versündigt hat, und bringe dem Herrn sein Schuldopfer dar für seine Sünde, die er begangen hat, ein weibliches Tier vom Kleinvieh, ein Schaf oder eine Ziege.
0: We may go to the Lord by faith, but we have to go with our guilt, with our sins.
1: Wir mögen im Glauben zum Herrn gehen, aber wir müssen mit unseren Sünden zum Herrn gehen.
0: We cannot clean ourselves, we have to come with our sins to receive the purification that comes from the temple of God.
1: Wir können uns nicht selbst reinigen. Wir müssen zum Herrn gelangen mit unseren Sünden, um die Reinigung zu erfahren, die vom Herrn kommt.
0: The people of Israel had to go to the temple to leave their guilt, and they left the temple again free, but the Lord took care of their sin.
1: Das Volk Israel musste zum Tempel gehen mit der Sündenlast, sie dort abgeben, und der Herr übernahm sie dann und sie selbst konnten frei ausgehen.
0: In Micah 6, verse 6 and 8, we find that the prophet asked, with what shall I come before the Lord and bow down before the exalted God?
1: In Micha 6, Vers 6 und 8 steht, womit soll ich vor den Herrn treten, mich beugen vor dem erhabenen Gott?
0: He has showed you, O man, what is good, and what does the Lord require of you, to act justly and to love mercy and to walk humbly with your God.
1: Es ist dir gesagt, O Mensch, was gut ist und was der

0: Herr von dir fordert. Was anders als Recht tun, Liebe üben und demütig wandeln mit deinem Gott.
1: We cannot solve our problems. We cannot come near the Lord unless we walk humbly before the Lord.
0: Wir können unsere Probleme nicht selbst lösen. Wir können nicht vor den Herrn treten, es sei denn, dass wir demütig vor dem Herrn wandeln.
1: In Psalm 61, the psalmist said, I long to dwell in your tent, O hell, forever, and take refuge in the shelter of your wings. From the ends of the earth I call to you, for you have been my refuge, a strong tower against the foe.
0: Im Psalm 61, Vers 3 bis 5 steht, Lass mich ewiglich wohnen in deinem Zelt, mich berge im Schatten deiner Flügel. Vom Ende der Erde rufe ich zu dir, denn du bist meine Zuflucht geworden, ein starker Turm vor dem Feind.
1: He who dwells in the shelter of the Most High will rest in the shadow of the Almighty.
0: Wer unter dem Schirm des Höchsten sitzt, der bleibt unter dem Schatten des Allmächtigen.
1: He will cover you with his feathers and under his wings you will find refuge. His faithfulness will be your shield and rampart.
0: Er wird dich mit seinen Fittichen decken und unter seinen Flügeln wirst du dich bergen. Seine Treue ist Schirm und Schild.
1: This is the same message of the New Testament of the Gospel.
0: Das ist dieselbe Botschaft, die das Neue Testament uns im Evangelium darstellt.
1: In Hebrews 10, verse 19, the Apostle Paul says, we have confidence to enter the sanctuary, the heavenly sanctuary, by the blood of Jesus.
0: In Hebräer 10, Vers 19 heißt es, wir haben Kraft des Blutes Jesu Freimütigkeit zum Eingang in das Heiligtum.
1: If we invoke the blood of Jesus, we know that we may enter the presence of God and receive forgiveness and peace in our heart.
0: Wenn wir auf das Blut Jesu hin vor Gott treten, werden wir Frieden erhalten, werden wir Sicherheit erfahren in unserem Herzen.
1: When we cry out to God, we may see that we will not find him sleeping, because he has a permanent priesthood and he is able to save completely those who come to God through him.
0: Wenn wir zu Gott schreien, werden wir erfahren, dass er vollständig errettet, denn seine Mittlerschaft und sein hoher priesterlicher Dienst ist deshalb für uns da.
1: In Romans 5, verse 2 and Ephesians 2, 18, we find that the apostle explains the way which we may meet the Lord.
0: In Römer 5, Vers 2, in Epheser 2, Vers 18, wird uns der Weg gezeigt, wie wir dem Herrn begegnen können.
1: Through whom we have gained access by faith into this grace in which we now stand, and we rejoice in the hope of the glory of God.
0: Durch den wir im Glauben auch Zugang erlangt haben zu der Gnade, in der wir stehen, und wir rühmen uns der Hoffnung auf die Herrlichkeit Gottes.
1: For through him, in a spiritual dimension, we both have access to the Father by one Spirit.
0: Durch ihn haben wir beide den Zutritt zu dem Vater in einem Geist.
1: In him and through faith in him we may approach God with freedom and confidence. Ephesians chapter 3 verse 12.
0: In ihm haben wir die Freimütigkeit und den Zugang in Zuversicht durch den Glauben an ihn. Epheser 3 Vers 12.
1: Hebrews 4:16. Let us then approach the throne of grace with confidence, so that we may receive mercy and find grace to help us in our time of need.
0: Hebräer 4, Vers 16. So lasst uns nun mit Freimütigkeit hinzutreten zum Thron der Gnade, damit wir Barmherzigkeit erlangen und Gnade finden zu rechtzeitiger Hilfe.
1: I remember when I was almost desperate in anguish in one occasion.
0: Ich erinnere mich, ich war einmal fast verzweifelt,
1: after receiving a phone call,
0: nachdem ich einen Anruf erhielt.
1: I went to the Lord and I prayed desperately.
0: Ich bin zum Herrn gegangen und ich habe verzweifelt gebetet.
1: Before ending my prayer, someone knocked the door.
0: Bevor das Gebet zu Ende gegangen war, klopfte es an der Türe.
1: Someone who never knocked my door and I never talked with him before. He came with the answer of the Lord.
0: Jemand, der nie zuvor an meiner Tür geklopft hatte, er kam und klopfte und gab die Antwort des Herrn.
1: And he gave me peace.
0: Und er gab mir Frieden.
1: Come near to God and he will come near to you. Wash your hands, you sinners.

0: sinners and purify your hearts, you double-minded. So we will be able to go near the Lord.
1: Naht euch zu Gott, so naht er sich zu euch. Reinigt die Hände, ihr Sünder, und heiligt eure Herzen, die ihr geteilten Herzens seid. So kommen wir Gott nahe.
0: We have to go by faith, because without faith it is impossible to please God, because anyone who comes to him must believe that he exists and that he rewards those who earnestly seek him.
1: Wir müssen im Glauben kommen, denn ohne Glauben aber ist es unmöglich, ihm wohl zu gefallen. Denn wer zu Gott kommt, muss glauben, dass er ist und dass er die belohnen wird, welche ihn suchen.
0: Hebrews 12, verse 18 and verse 22 to 24. You have not come to a mountain that can be touched. You have come to Mount Zion, the heavenly Jerusalem, the city of the living God.
1: Hebräer 12, 18 und 22 bis 24. Denn ihr seid nicht zu dem Berg gekommen, den man anrühren konnte, sondern zu dem Berg Zion und zu der Stadt des lebendigen Gottes, dem himmlischen Jerusalem.
0: You have come to thousands upon thousands of angels in joyful assembly to the church of the firstborn, whose names are written in heaven, to Jesus, the mediator of a new covenant, and to the sprinkled blood that speaks a better word than the blood of Abel.
1: Ihr seid gekommen zu Zehntausenden von Engeln, zu der Festversammlung und zu der Gemeinde der Erstgeborenen, die im Himmel angeschrieben sind, und zu Gott, dem Richter über alle, und zu den Geistern der vollendeten Gerechten, und zu Jesus, dem Mittler des neuen Bundes, und zu dem Blut der Besprengung, das besser redet als das Blut Abels.
0: We don't need to commend these verses. Let us read now Hebrews 6, verse 19 to 20.
1: Wir brauchen diese Verse nicht zu kommentieren. Lesen wir nun Hebräer 6, 19 und 20.
0: We have this hope as an anchor for the soul, firm and secure.
1: Diese Hoffnung halten wir fest als einen sicheren und festen Anker der Seele.
0: I remember when a brother of my great father, who was not a believer, said, I prefer to do everything here because I don't know what will happen there.
1: Ich erinnere mich gerade, wie der Bruder meines Großvaters einmal sagte, ich bevorzuge es, alles hier zu tun, weil ich nicht weiß, was mir dort begegnen wird.
0: But our hope is firm and secure.
1: Aber unsere Hoffnung, sie ist fest, sie ist sicher.
0: If we know the Lord and we know how to meet him.
1: Wenn wir den Herrn kennen und wenn wir verstehen, wie wir ihm begegnen.
0: It enters the inner sanctuary behind the curtain, and since we have a great priest over the house of God, let us draw near to God with a sincere heart in full assurance of faith.
1: Dieser Anker der Seele reicht auch hinein ins Innere, hinter den Vorhang, wohin Jesus als Vorläufer für uns eingegangen ist.
0: Having our hearts sprinkled to cleanse us from a guilty conscience and having our bodies washed with pure water.
1: Da wir einen großen Priester über das Haus Gottes haben, so lasst uns hinzutreten mit wahrhaftigem Herzen, in völliger Gewissheit des Glaubens, durch Besprengung der Herzen, los vom bösen Gewissen und deinem Leib gewaschen mit reinem Wasser.
0: Therefore, brothers, since we have confidence to enter the sanctuary by the blood of Jesus, by a new and living way opened for us through the curtain that is his body, and since we have a great priest over the house of God, let us draw near to God with a sincere heart in full assurance of faith.
1: Da wir nun, ihr Brüder, Kraft des Blutes Jesu Freimütigkeit haben, zum Eingang in das Heiligtum, den er uns eingeweiht hat als neuen und lebendigen Weg, durch den Vorhang hindurch, das heißt durch sein Fleisch, und da wir einen großen Priester über das Haus Gottes haben, so lasst uns hinzutreten, mit wahrhaftigem Herzen, in völliger Gewissheit des Glaubens.
0: Having our hearts sprinkled to cleanse us from a guilty conscience and having our bodies washed with pure water, a reference to baptism.
1: Durch Besprengung der Herzen, los vom bösen Gewissen, am Leib gewaschen mit reinem Wasser, ein Hinweis auf die Taufe auch.
0: Dear brothers, come to your safe place of refuge.
1: Liebe Brüder und Schwestern, kommt zu eurem sicheren Zufluchtsort.
0: I invite you to come with me now to the presence of the Lord.
1: Ich lade euch jetzt ein, mit mir in die Gegenwart des Herrn zu treten.
0: Those who want to do it, come with me.
1: Wer es tun möchte, möge mit mir es jetzt hier tun.

0: Our Heavenly Father, we are here with different kind of problems.
1: Unser himmlischer Vater, wir sind hier mit unterschiedlichen Problemen.
0: Sometimes our attention is placed toward other things that cannot solve our problems.
1: Manchmal ist unsere Aufmerksamkeit auf Dinge gerichtet, die unsere Probleme nicht lösen können.
0: Sometimes we are fighting alone in life without realizing that you are ready and willing to help us.
1: Manchmal kämpfen wir allein im Leben, ohne zu merken, dass du bereit und willig bist, uns zu helfen.
0: Now we are coming to you according to what you promised us.
1: Jetzt kommen wir vor dich ganz nach deiner Zusage, nach dem, was du verheißen hast.
0: We are coming to you with our guilt, with our sins, with our problems, with just as we are.
1: Wir kommen zu dir mit unserer Schuld, mit unseren Sünden, Problemen, so wie wir sind.
0: Invoking the blood of our Savior to receive your peace, to receive your forgiveness.
1: Und wir beanspruchen das Blut unseres Erlösers, um deine Vergebung zu empfangen.
0: We are coming to you with a sincere heart because we want to be free from our burden.
1: Wir kommen vor dich mit einem aufrichtigen Herzen, denn wir möchten frei sein von unserer Last.
0: Give us your peace.
1: Gib uns deinen Frieden.
0: May we come to your house and sing the praises of the Lord.
1: Mögen wir in dein Haus kommen und dir Lob und Preis singen.
0: Because you have delivered us from everything that withdraws us from you.
1: Denn du hast uns von allem befreit, was uns von dir getrennt hat.
0: We want to dwell in the heavenly temple.
1: Wir möchten im himmlischen Tempel wohnen.
0: By faith to have permanent connection with our Savior.
1: Durch den Glauben eine beständige Verbindung haben mit unserem Erlöser.
0: In Jesus' name we ask you all these. Amen.
1: Und dies bitten wir dich, all dies, im Namen Jesu.
0: Amen.
1: Amen.

0: This morning I want to talk about garments of righteousness.
1: Heute Morgen möchte ich gerne über das Kleid der Gerechtigkeit reden.
0: And I want to start in the book of Ecclesiastes.
1: Und ich möchte gerne damit in Prediger beginnen.
0: Ecclesiastes 9, verse 8.
1: Prediger 9, Vers 8.
0: And here is a little tip
1: for ist ein kleiner Tipp.
0: For any who would ever do public speaking with the word.
1: Wenn jemand von euch öffentlich sprechen sollte.
0: Some people do it like this.
1: Manche tun das so.
0: My text this morning is Ezekiel 9 verse 8.
1: Mein Vers heute Morgen ist Prediger 9 Vers 8.
0: And before you can even get your Bible open.
1: Und bevor ihr die Bibel öffnet.
0: They're reading the text.
1: Die lesen schon den Vers.
0: You need to give people time to find the text.
1: Man sollte Menschen Zeit geben, den Vers zu finden.
0: Okay. Ezekiel 9, verse 8. Let thy garments be always white.
1: Prediger 9, 8. Lass deine Kleider allezeit weiß sein.
0: So what does a garment

0: represent in the scripture?
1: Was repräsentiert das Kleid in der Schrift?
0: Anybody?
1: Weiß das jemand? Righteousness.
0: Okay, it represents righteousness.
1: Das repräsentiert Gerechtigkeit.
0: Anything else?
1: Sonst was anderes?
2: Character.
0: Okay, character.
1: Charakter.
0: Anything else?
1: Noch was anderes?
0: All right, this text says, "Let thy garments be always white."
1: Dieser Vers sagt, lass deine Kleider allezeit weiß sein.
0: So what does white represent in the scripture?
1: Was repräsentiert weiß in den Schriften?
2: Purity.
0: Yes, purity.
1: Reinheit.
0: All right. The text implies that there could be another color to your garment, right?
1: Dieser Text impliziert, dass es auch noch eine andere Farbe geben könnte.
0: What would the other color be?
1: Was wären andere Farben?
2: Red.
0: Okay, red.
2: Dirty.
0: Okay, that's getting very hot.
1: Rot, schmutzig.
0: Black.
1: Schwarz.
0: And what would that represent?
1: Was würde das repräsentieren?
2: Sin.
0: Sin. In the scriptures, the garment can either represent righteousness.
1: Also in der Schrift kann Kleid entweder Gerechtigkeit repräsentieren
0: and character,
1: und Charakter
0: or it can represent a defective character and sin.
1: Oder einen mangelhaften Charakter oder Sünde.
0: But the Lord wants our garments to be always white.
1: Aber der Herr möchte, dass unsere Kleider immer weiß sind.
0: Let's turn to Isaiah.
1: Lass uns zu Jesaja gehen.
0: Chapter 52.
1: Kapitel 52.
0: And verse 1.
1: Und da Vers 1.
0: Isaiah 52, verse 1.
1: Jesaja 52, 1.
0: Awake, awake, put on thy strength, O Zion, put on thy beautiful garments, O Jerusalem.
1: Wache auf Zion, ziehe deine Stärke an. Ziehe deine Ehrenkleider an, Jerusalem, du heilige Stadt.
0: Here there is a call to put on garments.
1: Hier kommt der Ruf oder ein Aufruf, die Kleider anzutun.
0: And also a call to wake up.
1: Auch ein Ruf, um aufzuwachen.
0: We're going to come back to that in a moment. Isaiah 61, verse 10.
1: Wir werden hier gleich zurückkommen und jetzt gehen wir zu Jesaja 61, Vers 10.
0: 61, verse 10. I will greatly rejoice in the Lord. My soul shall be joyful in my God, for he hath clothed me with the garments of salvation.
1: Jesaja 61, 10. Ich freue mich sehr in dem Herrn und meine Seele ist fröhlich in meinem Gott.
0: He hath covered me with the robe of righteousness.
1: Denn er hat mir Kleider des Heils angezogen.
0: So the garment is a robe of righteousness.
1: Mit dem Mantel der Gerechtigkeit mich bekleidet. Also dieses Kleid symbolisiert die Gerechtigkeit.
0: Now, Isaiah 52,
1: Jesaja 52
0: says we're to awake and we're to put on this robe, this beautiful garment, this robe of salvation, this robe of righteousness.
1: Da steht, wir sollen aufwachen und diese Feierkleider oder dieses schöne Kleid der Gerechtigkeit anziehen.
0: What does it mean to awake? What are we to awake to?
1: Was bedeutet es, aufzuwachen?
0: Well, I have spoken these texts already. I don't know if you remember them, but we're going to go there again.
1: Wir haben schon diesen Vers gelesen und wir werden jetzt zurückgehen.
0: So you get this fixed in your mind.
1: Damit ihr euch das einprägen könnt.
0: Romans 13.
1: Wir gehen zu Römer 13.
0: Romans 13, verse 11.
1: Römer 13, Vers 11.
0: And that knowing the time.
1: Und diese sollen wir tun, als solche, die die Zeit verstehen.
0: What time?
1: Welche Zeit?

0: Okay, the end of time. Okay, what other time?
1: Die Zeit des Endes. Welche andere Zeit ist hier gemeint? The coming of Jesus.
0: The coming of Jesus. Okay.
1: Zeit der Wiederkunft.
0: There's another time involved.
1: Noch eine andere Zeit. The time of salvation.
0: Okay.
1: Die Zeit der Erlösung und Zeit. Time of waking up.
0: Okay.
1: Zeit, um aufzuwachen.
0: Yes, that's the one I was looking for.
1: Zeit des Untersuchungsgerichtes.
0: Knowing the time, the investigative judgment.
1: Solche, die die Zeit verstehen, die Zeit des Untersuchungsgerichtes.
0: That now it is high time to awake out of sleep.
1: Dass nämlich die Stunde schon da ist, dass wir vom Schlaf aufwachen sollen.
0: Okay, there's a whole parable devoted to people who wake up in Matthew 25. It's called the virgins, the 10 virgins.
1: Es gibt ein ganzes Gleichnis darüber, über dieses Aufwachen. Es geht um dieses Gleichnis der 10 Jungfrauen.
0: All right, go to 1 Corinthians 15.
1: Wir gehen zu 1. Korinther 15.
0: Verse 34.
1: Vers 34.
0: And the Apostle Paul tells us what to wake up to.
1: Und der Apostel Paulus sagt uns hier, warum wir aufwachen sollen.
0: 1. Corinthians 15:34. Awake to righteousness.
1: 1. Korinther 15:34. Und da steht: Werdet doch wirklich nüchtern und sündigt nicht.
0: And sin not.
1: In Englischen heißt es: Wacht auf zu Gerechtigkeit. The translation is a little bit bad here.
0: Okay. Awake to righteousness and sin not.
1: Werdet wach zu Gerechtigkeit, also jetzt so übersetzt, wie es im Englischen steht, und sündigt nicht.
0: We are in the time of the investigative judgment.
1: Wir leben in der Zeit des Untersuchungsgerichtes.
0: And we have to understand it not primarily as a doctrine.
1: Und wir sollten das nicht hauptsächlich als eine Lehre verstehen.
0: But as an experience in our lives.
1: Sondern als eine Erfahrung in unserem Leben.
0: Jesus is making the final atonement in the most holy place.
1: Jesus macht den Versöhnungsdienst noch im Heiligtumsdienst, im Heiligtum.
0: And as long as God's people keep putting sin into the heavenly sanctuary.
1: Und solange Gottes Volk in das himmlische Heiligtum ihre Sünden hochschicken.
0: Jesus cannot finish his work.
1: Kann Jesus sein Werk nicht beenden?
0: We have to awake to righteousness and quit sinning, brothers and sisters.
1: Wir müssen aufwachen und Gerechtigkeit üben und mit der Sünde aufhören.
0: By God's grace.
1: Durch Gottes Gnade.
0: By cooperating with the heavenly intelligences,
1: indem wir mit den himmlischen Mächten zusammenarbeiten,
0: by walking in the Spirit,
1: indem wir im Heiligen Geist wandeln,
0: by staying connected to the vine,
1: indem wir mit dem Göttlichen verbunden bleiben,
0: we can be overcomers.
1: Wir können Überwinder werden.
0: And we can overcome only one day at a time.
1: Und wir können nur einen Tag nach dem anderen überwinden oder einen Tag auf einmal.
0: And when God's people start consistently having victory in their lives,
1: und wenn Gottes Volk beginnt, beständig Sieg zu ernten in ihrem Leben,
0: God's going to be able to finish this work and cut it short in righteousness.
1: Dann wird Gott in der Lage sein, sein Werk zu beenden und abzukürzen in Gerechtigkeit.
0: We have to have the robe of Christ's righteousness.
1: Wir müssen das Kleid der Gerechtigkeit Christi anhaben.
0: If you look at all the references to garments in the book of Revelation,
1: wenn wir alle Texte über das Kleid in Offenbarung betrachten,
0: I'll just give you the text. We can't look at all of them this morning.
1: Wir werden sie heute Morgen nicht alle lesen, aber ich kann euch die Stellen angeben.
0: Revelation 3,
1: Offenbarung 3,
0: verses 4,
1: Verse 4,
0: 5,
1: 5
0: and 18,
1: und 18.
0: Revelation 7,
1: Offenbarung 7,
0: 9,
1: 9,
0: 13,
1: 13
0: and 14,
1: und 14.
0: Revelation 16,
1: Offenbarung 16,
0: verse 15,
1: Vers 15,
0: and Revelation 19, verse 8.
1: Und Offenbarung 19, Vers 8.
0: All of these references to robes and garments are in the context of the investigative judgment.
1: Alle diese Texte über das Kleid bezieht sich auf das Untersuchungsgericht.
0: Let's turn to Zechariah.
1: Wir gehen zu Zacharia.

0: Well, Joshua, as the high priest, he represents God's people.
1: Jeschua als Hohepriester repräsentiert Gottes Volk.
0: And Satan is standing next to him, accusing him.
1: Und Satan steht neben ihm und verklagt ihn.
0: Saying, "Ah, Lord, no, no, it's not fair. They're all sinners. Look at their garments."
1: Und er sagt, Herr, das ist nicht fair. Schau sie an, schau auf ihre Kleider.
0: And the Lord said unto Satan, "The Lord rebuke thee, O Satan, even the Lord that hath chosen Jerusalem rebuke thee."
1: Da sprach der Herr zum Satan, der Herr schelte dich, du Satan, ja, der Herr schelte dich, er, der Jerusalem erwählt hat.
0: Is not this a brand plucked out of the fire?
1: Ist dieser nicht ein Brandscheit, das aus dem Feuer herausgerissen ist?
0: A couple of years ago I did an object lesson here at the camp meeting.
1: Vor einigen Jahren habe ich ein Gleichnis hier auf der Bibelfreizeit euch gezeigt.
0: How many remember it?
1: Wie viele von euch erinnern sich daran?
0: Okay. Raise your hands.
1: Bitte zeigt auf, wer sich daran erinnert.
0: All right, everybody who didn't see it.
1: Jeder, der das nicht gesehen hat.
0: Find somebody who raised their hand and go ask them about it.
1: Findet jemand, der die Hand aufgezeigt mit der Hand aufgezeigt hat und fragt sie nach diesem Gleichnis.
0: We don't have time this morning to go over it again.
1: Denn wir haben heute Morgen nicht Zeit, das nochmal zu illustrieren.
0: Vers 3. Now Joshua was clothed with filthy garments and stood before the angel.
1: Jeschua aber hatte unreine Kleider an und stand doch vor dem Engel.
0: So his garments were spotted, they were dirty.
1: Seine Kleider waren unrein, befleckt, schmutzig.
0: It represents his defective character, his sin, or the defective characters in the sin of God's people.
1: Und das repräsentiert einen mangelhaften Charakter oder Sünde oder die Sünde des Volkes.
0: And he answered and spake unto those that stood before him, saying.
1: Und er begann und sprach zu denen, die vor ihm standen.
0: Take away the filthy garment from him.
1: Nehmt die unreinen Kleider von ihm weg.
0: All right, I want to illustrate this.
1: Das möchte ich illustrieren.
0: We just have to use our imagination a little bit.
1: Wir müssen unsere Vorstellungskraft etwas gebrauchen.
0: Zita has a nice white sweater on.
1: Ich habe ein weißes Shirt an.
0: But let's imagine that it's dirty, it's got spots on it and it's really filthy.
1: Aber stellt euch vor, das hat Flecken und ist richtig schmutzig.
0: And let's imagine that this is the white robe of Christ's righteousness.
1: Und stellt euch vor, das ist das weiße Kleid der Gerechtigkeit Christi.
0: Okay. The Lord does not cover.
1: Der Herr bedeckt nicht einfach.
0: The filthy garment.
1: Dieses befleckte Kleid.
0: What does he do?
1: Was tut er?
0: He takes it away.
1: Er nimmt das beschmutzte Kleid weg.
0: And then he gives her a garment like this.
1: Und dann gibt er ihr ein Kleid wie das.
0: All clean and white.
1: Sehr sauber und rein.
0: Well, we're so confused about this.
1: Wir sind so verwirrt über das Thema.
0: That not too long ago on the cover of our adult Sabbath school quarterly for the church.
1: Vor nicht so langer Zeit war der Cover der Sabbatschule.
0: It showed a man kneeling.
1: Das zeigte einen Mann, der kniete.
0: With a filthy garment.
1: Mit einem beschmutzten Kleid.
0: And Jesus was behind him.
1: Und Jesus war hinter ihm.
0: Covering the filthy garment.
1: Und hat dieses beschmutzte Kleid abgedeckt.
0: That is a false theology.
1: Das ist eine falsche Theologie.
0: Amen. Jesus does not cover the filthy garment.
1: Jesus bedeckt nicht das befleckte Kleid.
0: He takes it away.
1: Er nimmt das weg.
0: And then we wonder why our people are so confused about righteousness by faith.
1: Und dann fragen wir uns, warum unser Volk so verwirrt ist über die Gerechtigkeit des Glaubens.
0: In many respects.
1: In vielen Aspekten.
0: Our leadership is like Nicodemus.
1: Es sind unsere Leiter wie Nikodemus.
0: You must be born again.
1: Ihr müsst von neuem wiedergeboren werden.
0: And Nicodemus didn't have a clue.
1: Und Nikodemus hatte keine Ahnung.
0: Oh, what do you enter back into your mother's womb and?
1: Wie soll ich wieder in den Schoß meiner Mutter gehen?
0: And Jesus said, "Look, You're a teacher in Israel and you

0: don't even understand this.
1: Und Jesus sagt, du bist ein Lehrer in Israel und du verstehst das nicht.
0: Well, that's where we're at today in Adventism.
1: Aber da ist, wo wir stehen heute im Adventismus.
0: Take away the filthy garment from him.
1: Nehmt von ihm die unreinen Kleider.
0: And unto him he said, behold, I have caused thy iniquity to pass from thee. I will clothe thee with a change of raiment.
1: Und zu ihm sprach er, siehe, ich habe deine Sünde von dir genommen und lasse dir Festkleider anziehen.
0: Is that clear?
1: Ist das klar?
0: Is that easy to be understood?
1: Ist das leicht zu verstehen?
0: It's like the word no.
1: Das ist genauso wie das Wort nein.
0: I don't have to get a dictionary out and give you the definition of the word no.
1: Ich muss nicht ein Wörterbuch herausnehmen, um euch eine Definition von diesem Wort nein zu geben.
0: No is no.
1: Nein ist nein.
0: We don't need a theological explanation of no.
1: Wir brauchen keine theologische Erklärung für nein.
0: And we don't need a convoluted theological explanation of this text.
1: Und wir benötigen auch nicht eine komplizierte theologische Erklärung für diesen Vers.
0: They're as plain as the nose on our face.
1: Das ist so klar wie die Nase in unserem Gesicht.
0: And I said, let them set a fair mitre upon his head.
1: Und ich habe geboten, man setze einen reinen Kopfbund auf sein Haupt.
0: So they set a fair mitre upon his head and clothed him with garments.
1: Da setzten sie den reinen Kopfbund auf sein Haupt und bekleideten ihn mit Gewändern.
0: And the angel of the Lord stood by.
1: Während der Engel des Herrn dabei stand.
0: Today the Lord wants to clothe us with his garment of righteousness.
1: Heute möchte der Herr uns mit seinem Kleid der Gerechtigkeit bekleiden.
0: Today we can be cleansed from all unrighteousness.
1: Heute können wir von all unserer Ungerechtigkeit gereinigt werden.
0: Not tomorrow.
1: Nicht morgen.
0: Tomorrow's not here.
1: Morgen ist nicht da.
0: All we have is what?
1: All das, was wir haben, ist was?
0: All we have is what?
1: Was wir haben, ist nur heute.
0: Today, that's it. So today we can be right with God.
1: Heute können wir gerecht vor Gott sein.
0: Well, let's look at Matthew 22.
1: Lass uns zu Matthäus 22 gehen.
0: You see, during the quote investigative judgment, there is an inspection that takes place.
1: Während dieses Untersuchungsgerichtes wird hier eine Untersuchung vorgenommen.
0: The Lord has to see if we have permitted him to give us a change of raiment.
1: Der Herr muss erkennen, er muss sehen, ob wir ihm zugelassen haben, dass er uns andere Kleider gibt.
0: So when our name comes up in the investigative judgment,
1: also wenn unser Name im Untersuchungsgericht aufkommt,
0: the Lord says, does John,
1: das sagt der Herr, John,
0: have my robe of righteousness?
1: Hat das Kleid der Gerechtigkeit?
0: Is he prepared for the wedding supper of the Lamb?
1: Hat er das Kleid? Ist er bereit für das Hochzeitsmahl des Lammes?
0: This is the story of the king who gave a marriage for his son.
1: Das ist die Geschichte über den König, der ein Hochzeitsmahl für seinen Sohn vorbereitet hat.
0: And we're going to skip over most of it.
1: Wir werden hier die Einführung auslassen.
0: He invited people, they didn't come.
1: Er hat Menschen eingeladen, die nicht kamen.
0: And then he sent more invitations and they treated his servants badly.
1: Und er hat noch mehr Einladungen ausgeteilt und diese Leute haben seine Diener schlecht behandelt.
0: And he said, I have prepared, verse 4, I have prepared my dinner, my oxen and my fatling are killed, and all things are ready.
1: Und in Vers 4 sagt er, 22, verse 4 sagt er, da sandte er nochmals andere Knechte und sprach, sagt den Geladenen, siehe, meine Mahlzeit habe ich bereit, meine Ochsen und das Mastvieh sind geschlachtet und alles ist bereit, kommt zur Hochzeit.
0: In heaven,
1: im Himmel,
0: all things are ready.
1: Sind alle Dinge bereit?
0: The only thing

0: thing that's not ready,
1: das Einzige, was nicht bereit ist,
0: is me.
1: Bin ich.
0: And you.
1: Und du.
0: Okay. We think we are waiting for the Lord to come.
1: Wir glauben, wir warten auf den Herrn, dass er wiederkommt.
0: The reality is,
1: die Realität ist, aber
0: he's waiting for us to get ready.
1: Er wartet auf uns, dass wir bereit werden.
0: Everything in heaven is already ready.
1: Alles im Himmel ist bereitet.
0: It's ready to go.
1: Und er ist bereit zu kommen.
0: But we're not ready.
1: Aber wir sind nicht bereit.
0: All things are ready, come unto the marriage.
1: Alles ist bereit, kommt zur Hochzeit.
0: So the servants went out and they gathered together people to provide guests for the wedding.
1: Die Knechte, die gingen wieder hinaus, um nochmal Gäste einzuladen.
0: In verse 10, and the wedding was furnished with guests.
1: Und Vers 10, da steht, dass die die Gäste kamen.
0: The king went to great expense to provide garments for every guest.
1: Der König hat viel dafür ausgegeben, für die Kleider, dass er Kleider für jeden Gast vorbereiten kann.
0: The Lord Jesus Christ has gone to great expense to provide us with the robe of his righteousness.
1: Jesus Christus hat alles dafür gegeben, viel dafür gegeben, dass er für uns das Kleid der Gerechtigkeit geben kann.
0: And we probably do not even realize what it has cost heaven for the salvation of the human race.
1: Und wahrscheinlich merken wir gar nicht, was das gekostet hat, dass er für die Erlösung alles vorbereitet hat im Himmel.
0: So he came to inspect the guests.
1: Er kam, um diese Gäste zu prüfen.
0: And when verse 11, and when the king came in to see the guests, he saw there a man which had not on a wedding garment.
1: Vers 11, als aber der König hineinging, um sich die Gäste anzusehen, sah er dort einen Menschen, der kein hochzeitliches Gewand anhatte.
0: See, the wedding garment is not put over the street clothes.
1: Das hochzeitliche Gewand hat man nicht einfach über die Straßenkleider angezogen.
0: Those are taken away.
1: Die hat man erst ausgezogen.
0: And the king's garment is put on.
1: Und dann haben sie dieses königliche Hochzeitskleid angezogen.
0: But this man decided to come in his best suit.
1: Aber dieser Mann hat sich dazu entschlossen, in seinem besten Anzug zu erscheinen.
0: He didn't put on the garment.
1: Er hat das Hochzeitskleid nicht angezogen.
0: And he said unto him, Friend, how camest thou in hither, not having a wedding garment?
1: Und er sprach zu ihm, Freund, wie bist du hier hereingekommen und hast doch kein hochzeitliches Gewand an?
0: And he was speechless.
1: Er aber verstummte.
0: There will be no excuse.
1: Es wird keine Entschuldigungen geben.
0: If we are lost.
1: Wenn wir verloren gehen.
0: Then said the king to the servants, Bind him hand and foot. Take him away and cast him into outer darkness. There shall be weeping and gnashing of teeth.
1: Da sprach der König zu den Dienern, bindet ihm die Hände und Füße, führt ihn weg und werft ihn hinaus in die äußerste Finsternis.
0: For many are called, but few are chosen.
1: Denn viele sind berufen, aber wenige sind auserwählt.
0: This text, if we don't understand it correctly,
1: Wenn wir diesen Vers nicht richtig verstehen,
0: if we don't understand it correctly, we could think it's talking about the Calvinistic concept of predestination.
1: Dann könnten wir denken, dass das um diesen kalvinistischen Konzept der Vorherbestimmung geht.
0: God says, well, this is what the Calvinists think.
1: Ja, das ist ja, was die Calvinisten denken.
0: You're in. You're out. You're in. You're in. You're out.
1: It's arbitrary. Du bist dabei. Du bist nicht dabei. Du bist dabei. Du bist dabei. Aber du nicht. Das ist.
0: I don't think that's the kind of God I want to serve. How about you?
1: Das ist nicht der Gott, dem ich dienen möchte. Wie geht es euch dabei?
0: This is what the text means.
1: Das ist, was der Text bedeutet.
0: Many are called.
1: Viele sind berufen.
0: See, God is not willing that any should perish, but that all should come to salvation, right?
1: Denn Gott möchte nicht, dass irgendjemand verloren geht, sondern dass alle gerettet werden. Ist das nicht so?

0: So God is calling everybody.
1: Also Gott beruft alle.
0: But few are choosing.
1: Aber wenige entscheiden sich.
0: God calls everyone.
1: Gott ruft jeden.
0: It's our choice.
1: Es liegt an unserer Entscheidung.
0: The Lord is not going to drag us to heaven.
1: Der Herr wird uns nicht in den Himmel schleppen.
0: He's not going to force us in with a stick in our back.
1: Er wird uns nicht mit einem Stab da hinein treiben.
0: He has called.
1: Er hat uns gerufen.
0: And we have to choose if we're going to accept the call and the invitation.
1: Und wir müssen uns entscheiden, ob wir diesen Aufruf, diese Einladung annehmen möchten.
0: All right, I want to talk about another garment.
1: Ich möchte mit euch noch über ein anderes Gewand reden.
0: This one is a little bit different.
1: Dieses Gewand ist etwas anders.
0: Let's look at Romans 13 again.
1: Wir gehen zu Römer Kapitel 13.
0: Verse 12.
1: Und da Vers 12.
0: This is part of verse 11.
1: Das ist ein Teil des von Vers 11.
0: The night is far spent.
1: Die Nacht ist vorgerückt.
0: The day is at hand.
1: Der Tag aber ist nahe.
0: Let us therefore cast off the works of darkness.
1: So lasst uns nun ablegen die Werke der Finsternis.
0: And let us put on the armor of light.
1: Und anlegen die Waffen des Lichts oder die Ausrüstung des Lichts.
0: So what is armor for?
1: Wozu ist eine Waffenrüstung da? Protection.
0: For protection.
1: Zum Schutz.
0: Against what?
1: Gegen was? The enemy.
0: Okay. Ephesians chapter 6.
1: Epheser Kapitel 6.
0: Verse 11.
1: Vers 11.
0: Put on the whole armor of God, that ye may be able to stand against the wiles of the devil.
1: Da steht, zieht die ganze Waffenrüstung Gottes an, damit ihr standhalten könnt gegenüber den listigen Kunstgriffen des Teufels.
0: All right, the armor is to protect us from the fiery darts and the attacks of the enemy.
1: Die Waffenrüstung ist dazu da, um uns vor den feurigen Pfeilen und vor den Angriffen des Teufels zu beschützen.
0: It's a garment that will give us righteousness.
1: Das ist ein Kleid, das uns Gerechtigkeit gewährt.
0: If we have it on.
1: Wenn wir das anhaben.
0: So let us now turn to 1 Samuel.
1: Lass uns jetzt zu 1. Samuel gehen.
0: And we're going to look at another case of armor.
1: Und wir werden eine andere Waffenrüstung hier finden.
0: In 1 Samuel
1: 17, Kapitel 17
0: is about Goliath's challenge to Israel.
1: Da geht es um die Herausforderung von Goliath.
0: And you know the story.
1: Ihr kennt die Geschichte.
0: David came to the camp and Goliath is challenging. Nobody will accept his challenge.
1: David kam in das Lager und Goliath hat das Volk herausgefordert und keiner konnte dieser Herausforderung standhalten.
0: Now David was there.
1: David war da.
0: Not just by happenstance.
1: Nicht nur weil das so, also zufällig.
0: He was there by divine appointment.
1: Sondern durch göttliche Berufung.
0: God had directed him to go there to deal with this problem.
1: Gott hat ihn geführt, um hinzugehen, damit er dieses Problem bewältigen kann.
0: So they brought David to Saul.
1: Also brachten sie David zu Saul.
0: Verse 34.
1: Vers 34.
0: And David said unto Saul.
1: Und David sagte zu Saul.
0: Thy servant kept his father's sheep, and there came a lion and a bear and took a lamb out of the flock.
1: Dein Knecht hütete die Schafe seines Vaters, wenn nun ein Löwe oder ein Bär kam und ein Schaf von der Herde hinwegtrug.
0: And I went out after him and smote him and delivered it out of his mouth.
1: Dann lief ich ihm nach und schlug ihn und entriss es seinem Rachen.
0: And when he rose against me, I caught him by his beard and smote him and slew him.
1: Und wenn er sich gegen mich erhob, ergriff ich ihn bei seinem Bart und schlug ihn und tötete ihn.
0: Thy servant slew both the lion and the bear.
1: Sowohl den Löwen als auch den Bären hat dein Knecht erschlagen.
0: And this uncircumcised Philistine shall be as one of them.

0: Und dieser Philister, dieser Unbeschnittene, soll wie einer von jenen sein.
1: Seeing he hath defied the armies of the living God.
0: Denn er hat die Schlachtreihen des lebendigen Gottes verhöhnt.
1: David said moreover,
0: David sagte weiter,
1: the Lord that delivered me out of the paw of the lion and out of the paw of the bear, he will deliver me out of the hand of this Philistine.
0: Der Herr, der mich von den Löwen und Bären errettet hat, er wird mich auch von diesem Philister erretten.
1: And Saul said unto David, go and the Lord be with thee.
0: Und Saul sprach zu David, geh hin und der Herr sei mit dir.
1: In verse 38.
0: Vers 38.
1: And Saul armed David with his armor and put an helmet of brass on his head, also he armed him with a coat of mail.
0: Und Saul legte David seine Rüstung an und setzte einen ehernen Helm auf seinen Kopf und legte ihm einen Schuppenpanzer um.
1: And David girded his sword upon his armor.
0: Danach gürtete David sein Schwert über seine Kleider und bemühte sich zu gehen.
1: Now Saul was pretty big, pretty tall.
0: Saul war ziemlich groß.
1: And he said, David,
0: er sagt, David,
1: you need this armor,
0: du brauchst diese Waffenrüstung,
1: to fight this Philistine,
0: um diesen Philister zu bekämpfen.
1: So here it is, coat of mail.
0: Hier ist das Kleid. Ich und hat ihm das angezogen, einen riesen Helm
1: and a big sword.
0: Und ein riesen Schwert.
1: This thing is dangerous.
0: Das ist hier gefährlich.
1: And so here's David, this little guy.
0: Und da ist David, dieser kleine Mann.
1: He's trying to walk out with all this stuff.
0: Er versucht mit diesem schweren Zeug herumzugehen.
1: Verse 39.
0: Vers 39.
1: And he essayed to go, for he had not proved it. And David said unto Saul, I cannot go with these, for I have not proved them. And David put them off of him.
0: Also steht danach, gürtete David sein Schwert über seine Kleider und bemühte sich zu gehen, denn er hatte es noch nicht versucht. Da sprach David zu Saul, ich kann darin nicht gehen, denn ich bin es nicht gewöhnt. Und David legte es von sich ab.
1: What is the lesson here?
0: Was ist die Lehre hier?
1: You cannot wear somebody else's armor.
0: Ihr könnt nicht die Ausrüstung, die Waffenrüstung von jemand anderem tragen.
1: Have to have your own.
0: Ihr müsst eure eigene Waffenrüstung haben.
1: Somebody else's character will not work for you.
0: Der Charakter von jemand anderen wird für euch nicht funktionieren.
1: You have to develop your own character through God's grace.
0: Ihr müsst euren Charakter durch Gottes Gnade entwickeln.
1: And he took his staff in his hand.
0: Und er nahm seinen Stab in die Hand
1: and chose him five smooth stones out of the brook
0: und er wählte sich fünf glatte Steine aus dem Bach
1: and put them in a shepherd's bag
0: und legte sie in die Hirtentasche,
1: which he had even in a script,
0: die er hatte, und zwar in die Schleudersteintasche.
1: And his sling was in his hand
0: und er nahm seine Schleuder zur Hand
1: and he drew near to the Philistine
0: und näherte sich dem Philister.
1: And you know the rest of the story.
0: Und ihr kennt den Rest der Geschichte.
1: We have to individually put on the armor of God.
0: Wir müssen persönlich die Waffenrüstung Gottes anziehen.
1: We individually have to have the robe of Christ's righteousness.
0: Wir müssen persönlich das Kleid der Gerechtigkeit Christi anhaben.
1: We have to appropriate it by grace.
0: Wir müssen den durch Gnade uns aneignen.
1: Now I'll give you a little test here.
0: Ich gebe euch einen kleinen Test.
1: And those who've been paying attention to my sermons in the past might know the answer to this.
0: Und diejenigen, die auf meine bei meinen Predigten in der Vergangenheit aufgepasst haben, mögen die Antwort vielleicht bereits wissen.
1: How many Goliaths were there?
0: Wie viele Goliaths waren hier?
1: How many?
0: Wie viele?
1: One Goliath.
0: Ein Goliath.
1: But David took what?
0: Aber David, was hat in seine Hand genommen?
1: Five stones.
0: Fünf Steine.
1: Why?
0: Warum?
1: In case he missed the first time?
0: Falls er das erste Mal nicht treffen würde?
1: Why?
0: Warum?
1: Okay, Joel, tell him. He had some brothers. Yeah, he had four brothers.
0: Er hatte vier Brüder.
1: And he didn't know if they were hanging around or not.
0: Und er wusste nicht, ob sie herumstanden.

0: oder nicht.
1: So just in case they were around.
0: Aber also im Fall der Falle, falls sie da ihn angreifen würden.
1: He had one stone for each one.
0: Er hatte einen Stein für jeden.
1: Let's look at one more robe. I'll try to do it quickly. Mark 10.
0: Schauen uns noch ein Kleid an in Markus 10.
1: Can we do one more? Or you?
0: Können wir noch ein Kleid betrachten oder seid ihr schon im Aufbruch?
1: Mark 10.
0: Markus 10.
1: This is about the blind man Bartimaeus.
0: Es geht um den blinden den Mann Bartholomäus.
1: All right, it says that starting in verse 46.
0: Wir beginnen in Vers 46 in Markus 10.
1: Says he was blind and he was by the wayside and he was begging.
0: Und es stand, dass er blind war, er war auf dem Wegrand und hat dort gebettelt.
1: What kind of clothes do you think he had?
0: Welche Kleider trug er? Was denkt ihr?
1: Nice Italian suit.
0: Schöne italienische einen schönen italienischen Anzug.
1: Mm-hmm. What kind of clothes?
0: Was für Kleidung hatte er an?
1: Nice clean clothes.
0: Schöne saubere Kleidung.
1: They were dirty.
0: Die waren schmutzig.
1: They were filthy. They were tattered.
0: Befleckt, zerrissen.
1: He was poor.
0: Er war arm.
1: He was blind.
0: Blind.
1: And he was almost naked.
0: Und fast nackt.
1: Does that remind you of anything else in the scripture?
0: Erinnert euch das an eine andere Stelle in der Bibel?
1: Revelation 3.
0: Offenbarung 3.
1: Okay, the condition of Laodicea.
0: Der Zustand von Laodicea.
1: Well, he heard that Jesus was coming by.
0: Er hörte, dass Jesus vorbeiging.
1: And he started calling upon him.
0: Und er begann nach ihm zu rufen.
1: And they told him to be quiet.
0: Und sie sagten ihm, dass er still sein sollte.
1: You're making too much noise, Bartimaeus.
0: Und sagten, du machst zu viel Lärm, Bartholomäus.
1: You're an embarrassment. You're becoming a disturbance.
0: Und du störst ihn nur.
1: And the reason they told him to be quiet is because he was referring to Jesus as the Messiah.
0: Der Grund, warum sie ihn sagten, dass er still sein sollte, weil er den Messias rief.
1: And the leadership did not want people to believe that Jesus was the Messiah.
0: Und die Leiter wollten nicht, dass die Menschen daran glaubten, dass Jesus der Messias war.
1: Because the Messiah,
0: denn der Messias,
1: is the one who saves you from your sins.
0: Ist derjenige, der dich von deinen Sünden erlöst.
1: Now Bartimaeus may have been blind physically, but at least he had some mental insight.
0: Bartholomäus mag körperlich gesehen blind gewesen sein, aber nicht geistlich gesehen.
1: And he didn't tone it down, he didn't still his voice, he cried out louder.
0: Aber er hat die Stimme seines Gewissens nicht verstummen lassen, sondern er hat umso lauter geschrien.
1: And we need to raise our voice in Adventism.
0: Und wir müssen in der Adventgemeinde auch unsere Stimmen erheben.
1: We have a Messiah.
0: Wir haben einen Messias.
1: We have one who saves us from our sins.
0: Wir haben jemanden, der uns von unseren Sünden erlöst.
1: And I don't care if you don't believe it.
0: Und es ist mir gleich, ob ihr das glaubt oder nicht.
1: And I don't care if you don't like it.
0: Und ob ihr das mögt oder nicht.
1: I'm going to cry that much louder.
0: Ich werde umso lauter rufen.
1: It's not time to shut up, brothers and sisters.
0: Es ist nicht die Zeit da, dass wir jetzt unsere Stimmen verstummen lassen.
1: It's time to cry aloud and spare not.
0: Sondern es ist die Zeit zu rufen und niemanden zu verschonen.
1: There's a lot of effort being put into dumbing down our message.
0: Es wird sehr viel Anstrengung unternommen, um diese Botschaft zu verstummen zu lassen.
1: And it's being done in all kinds of subtle ways.
0: Und das wurde durch verschiedene verführerische Art und Weisen versucht. Okay.
1: One of them was what I told you this morning about this illustration on the cover of our Sabbath school quarterly.
0: Eine Art und Weise war, indem man versucht hat, auf dieser Sabbatschullektion auf der Cover dieses Bild dahin zu tun, dieses Bild.
1: All right, here's the point in verse 50.
0: Der Punkt ist in Vers 50.
1: When Jesus called Bartimaeus.
0: Als Jesus Bartholomäus gerufen hat.
1: In verse 50, and he, casting away his garment, rose and came to Jesus.
0: Und Vers 50, er warf seinen Mantel ab.

0: stand auf und kam zu Jesus.
1: If we believe that Jesus is the one who saves us from our sins.
0: Wenn wir glauben, dass Jesus derjenige ist, der uns von unseren Sünden erlöst.
1: And he's calling us.
0: Und er ruft uns.
1: We need to arise.
0: Wir müssen aufstehen.
1: Awake to righteousness.
0: Zu Gerechtigkeit
1: and
0: erwachen.
1: Sin not.
0: Und nicht sündigen.
1: And cast away the filthy garment.
0: Und die schmutzigen Kleider wegwerfen.
1: This Jesus doesn't do it all.
0: Jesus tut das nicht.
1: And we do very little.
0: Und wir tun sehr wenig.
1: But we have to cooperate with heaven.
0: Aber wir müssen mit dem Himmel zusammenarbeiten.
1: The Lord has told us, man's part is infinitesimally small.
0: Der Herr hat uns gesagt, dass der menschliche Teil daran so unglaublich wenig ist.
1: How big is that?
0: Wie groß ist das?
1: Is it measurable?
0: Ist das messbar?
1: It's so small you can't even measure it.
0: Es ist so so gering, dass man das gar nicht messen kann.
1: But it's the part we have to play.
0: Aber das ist die Rolle, die wir spielen müssen.
1: And the part we play or the part we do.
0: Und den Teil, den wir tun,
1: doesn't get us any merit with Jesus.
0: Das bringt uns nicht in irgendeine Gunst gegenüber Jesus.
1: Okay. It's cooperation.
0: Sondern es geht um eine Zusammenarbeit.
1: We choose.
0: Wir entscheiden uns.
1: Choose ye this day whom ye will serve.
0: Erwählt euch heute, wem ihr dienen wollt.
1: That's what Joshua said.
0: Das ist, was Josua gesagt hat.
1: But as for me and my house,
0: aber ich und mein Haus,
1: we will serve the Lord.
0: Wir werden dem Herrn dienen.
1: Let us by God's grace.
0: Lass uns durch Gottes Gnade
1: arise,
0: aufstehen
1: and wake up.
0: Und aufwachen.
1: Jesus wants to come.
0: Jesus möchte kommen.
1: He wants to finish his work.
0: Er möchte sein Werk beenden.
1: In our hearts.
0: In unseren Herzen.
1: In our families.
0: In unseren Familien.
1: In our church.
0: In unserer Gemeinde.
1: Let us cooperate with him today.
0: Lass uns mit ihm heute zusammenarbeiten.
1: Let us choose him.
0: Lass uns ihn erwählen.
1: Let us take up our cross.
0: Lass uns unser Kreuz auf uns nehmen.
1: Let us deny ourselves.
0: Lass uns selbst verleugnen.
1: And let us serve him with an undivided heart.
0: Und lass uns ihm mit einem ungeteilten Herzen dienen.

Wer seine Sünde verheimlicht, dem wird es nicht gelingen. Wer sie aber bekennt und lässt, der wird Barmherzigkeit erlangen. Die Bedingungen, unter denen wir Gottes Barmherzigkeit erlangen, sind einfach, gerecht und vernünftig. Der Herr verlangt von uns nichts Schweres, um Vergebung der Sünde zu erhalten. Wir brauchen keine langen und ermüdenden Pilgerreisen zu unternehmen oder uns quälenden Bußübungen zu unterziehen, um uns bei dem Gott des Himmels zu empfehlen oder unsere Übertretungen zu sühnen. Denn wer seine Sünde bekennt und lässt, der wird Barmherzigkeit erlangen. Der Apostel sagt: Bekennt einander die Verfehlungen und betet füreinander, damit ihr geheilt werdet. Bekennt eure Sünden Gott, der sie allein vergeben kann.

und einander euer Verschulden. Wenn du deinen Freund oder Nächsten gekränkt hast, dann musst du dieses Unrecht bekennen. Und er hat die Pflicht, dir freien Herzens zu vergeben. Dann bitte Gott um Vergebung. Denn der Bruder, den du verletzt hast, ist Gottes Eigentum. Und indem du ihm geschadet hast, hast du gegen seinen Schöpfer und Erlöser gesündigt. Der Fall wird vor den einzig wahren Mittler gebracht, unseren großen Hohepriester, der in allen Dingen versucht worden ist, so wie wir, doch ohne Sünde, der mit unseren Schwachheiten mitfühlt und uns von jedem Schandflecken der Ungerechtigkeit reinigen kann. Wer sich vor Gott nicht gedemütigt und zu seiner Schuld bekannt hat, hat die erste Bedingung der Annahme nicht erfüllt. Wenn wir diese Reue, die man nicht bereuen muss, nicht erfahren haben, wenn wir nicht mit wahrer Herzensdemut und einem zerbrochenen Geist unsere Sünden bekannt haben und unsere Schandtaten verabscheuen, haben wir niemals wirklich nach Vergebung der Sünde gesucht. Und wenn wir nie danach gesucht haben, haben wir auch nie den Frieden Gottes gefunden. Der einzige Grund, warum unsere vergangenen Sünden nicht erlassen wurden, besteht darin, dass wir nicht bereit sind, unsere Herzen zu demütigen und den Bedingungen des Wortes der Wahrheit nachzukommen. Darüber wurden uns deutliche Anweisungen gegeben. Ein Sündenbekenntnis, ob öffentlich oder privat, sollte aus tiefstem Herzen kommen und freimütig bekannt werden. Der Sünder darf nicht dazu gedrängt werden. Es darf nicht leichtfertig und gleichgültig geschehen oder Menschen aufgezwungen werden, die das abscheuliche Wesen der Sünde noch nicht erkennen. Ein Bekenntnis aus der Tiefe der Seele findet seinen Weg zu dem Gott unendlichen Erbarmens. Der Psalmist sagt: Der Herr ist nahe denen, die zerbrochenen Herzens sind, und hilft denen, die zerschlagenen Geistes sind. Ein echtes Bekenntnis ist immer konkret und bekennt die einzelnen Sünden. Es können Sünden sein, die man nur vor Gott allein bringen muss. Es kann Unrecht sein, dass man denjenigen Personen bekennen muss, die dadurch Schaden erlitten haben. Oder es können Sünden sein, die in der Öffentlichkeit begangen wurden, die dann auch öffentlich bekannt werden sollten. Aber jedes Bekenntnis sollte eindeutig sein, auf den Punkt gebracht werden und genau die Sünden beinhalten, derer man sich schuldig gemacht hat. Zur Zeit Samuels wichen die Israeliten von Gott ab. Sie erlitten die Folgen der Sünde, denn sie hatten ihren Glauben an Gott verloren und konnten nicht mehr erkennen, wie weise und kraftvoll er sein Volk regierte. Sie trauten ihm nicht mehr zu, seine Sache zu schützen und zu verteidigen. Sie wandten sich von dem großen Herrscher des Universums ab und wollten so wie die Völker um sie herum regiert werden. Bevor sie Frieden fanden, bekannten sie deutlich: Denn zu all unseren Sünden haben wir noch die Bosheit hinzugefügt, dass wir für uns einen König begehrten. Sie mussten genau die Sünde bekennen, die ihnen bewusst geworden war. Ihre Undankbarkeit bedrückte ihre Seelen und trennte sie von Gott. Gott kann unser Bekenntnis nicht annehmen, wenn wir die Sünde nicht ernstlich bereuen und uns nicht bessern. Entschiedene Veränderungen müssen im Leben stattfinden. Es gilt, alles abzulegen, was Gott missfällt. Dies wird die Folge aufrichtiger Reue sein. Uns wird deutlich gesagt, was wir selbst tun müssen. Wascht, reinigt euch. Tut das Böse, das ihr getan habt, von meinen Augen hinweg. Hört auf, Böses zu tun. Lernt Gutes tun. Trachtet nach dem Recht. Bestraft den Gewalttätigen. Schafft der Weise Recht. Führt den Rechtsstreit für die Witwe. Wenn der Gottlose das Pfand wiedergibt, den Raub zurückerstattet und in den Satzungen des Lebens wandelt, ohne Unrecht zu tun, so soll er gewisslich leben und nicht sterben. Paulus sagt über die Reue: Denn siehe, wie viel ernstes Bemühen hat dies bei euch bewirkt, dass ihr in Gott gewollter Weise betrübt worden seid. Dazu Verantwortung, Entrüstung, Furcht, Verlangen, Eifer, Bestrafung.

Ihr habt in jeder Hinsicht bewiesen, dass ihr in der Sache rein seid. Wenn die Sünde das Gewissen abgestumpft hat, dann erkennt der Missetäter seine Charaktermängel nicht und nimmt auch nicht wahr, wie schlimm seine bösen Taten sind. Und solange er sich der überzeugenden Kraft des Heiligen Geistes nicht hingibt, bleibt er gegenüber seiner Sünde teilweise blind. Seine Bekenntnisse sind nicht aufrichtig und ernst gemeint. Jedem Schuldbekenntnis fügt er eine rechtfertigende Entschuldigung hinzu und erklärt, er habe diese oder jene gerügte Tat nur aufgrund gewisser Umstände getan. Nachdem Adam und Eva von der verbotenen Frucht gegessen hatten, erfüllte sie ein Gefühl von Scham und Entsetzen. Ihr erster Gedanke war, wie sie ihre Sünde entschuldigen und dem gefürchteten Todesurteil entkommen könnten. Als der Herr sie wegen ihrer Sünde befragte, legte Adam in seiner Antwort die Schuld teils auf Gott und teils auf seine Gefährtin. Die Frau, die du mir zur Seite gegeben hast, die gab mir von dem Baum und ich aß. Die Frau schob die Schuld auf die Schlange und sagte, die Schlange hat mich verführt, da habe ich gegessen. Warum hast du die Schlange geschaffen? Warum hast du sie in den Garten Eden kommen lassen? Die Fragen waren in der Entschuldigung für ihre Sünde enthalten und somit machten sie Gott für ihre Übertretung verantwortlich. Der Geist der Selbstrechtfertigung hat seinen Ursprung im Vater der Lügen und zeigt sich bei allen Söhnen und Töchtern Adams. Solche Bekenntnisse sind nicht durch Gottes Geist gewirkt und werden von Gott nicht angenommen. Wahre Reue wird einen Menschen dazu führen, seine Schuld selbst zu tragen und sich ohne Täuschung und Heuchelei zu ihr zu bekennen. Wie der arme Zöllner, der nicht einmal wagte, seine Augen zum Himmel zu erheben, wird er ausrufen, Gott, sei mir Sünder gnädig. Alle, die sich zu ihrer Schuld bekennen, werden gerechtfertigt. Denn Jesus tritt für jede bußfertige Seele mit seinem eigenen Blut ein. Die Beispiele von echter Reue und Demütigung in Gottes Wort offenbaren einen Geist des Bekennens, wo die Sünde nicht entschuldigt wird und man nicht versucht, sich selbst zu rechtfertigen. Paulus versuchte nicht, sich zu schützen. Er schilderte seine Sünde in den schwärzesten Farben und bemühte sich nicht, seine Schuld abzuschwächen. Er sagte, viele der Heiligen ließ ich ins Gefängnis schließen, wo ich von den obersten Priestern die Vollmacht empfangen hatte, und wenn sie getötet werden sollten, gab ich meine Stimme dazu. Und in allen Synagogen wollte ich sie oft durch Strafen zur Lästerung zwingen, und über die Maßen wütend gegen sie verfolgte ich sie sogar bis in die auswärtigen Städte. Er zögerte nicht zu sagen, dass Christus Jesus in die Welt gekommen ist, um Sünder zu retten, von denen ich der Größte bin.

Das demütige und zerbrochene, durch aufrichtige Reue überwältigte Herz wird etwas von der Liebe Gottes und dem Preis von Golgatha wertzuschätzen wissen. Und so wie ein Sohn seine Schuld vor seinem liebenden Vater bekennt, wird auch der wahrhaft reumütige Mensch alle seine Sünden vor Gott bringen. Es steht geschrieben: Wenn wir aber unsere Sünden bekennen, so ist er treu und gerecht, dass er uns die Sünde vergibt und

unsichtbare Gefahr für unsere Familien und Kinder, die Bedrohung, die Befreiung, der einzige Weg. Diese Präsentation ist mal entstanden vor wenigen Jahren, als ich in Bogenhofen von der Schulleiterin der Hauptschule, heißt es dort, das sind also dort die Klassen 1 bis 8, darum gebeten wurde, ob ich für die Eltern mal so ein Thema machen könnte, weil sie eben auch zusammen mit den Lehrern und Lehrerinnen festgestellt hat, dass viele Eltern entweder bequem drüber wegsehen oder einfach völlig unterschätzen, teils auch ohne das entsprechende Wissen, welche Gefahren und wie massiv die sind, auf unsere Schüler so ganz leise und heimlich zukommen im Laufe der Schullaufbahn und wie die dann unter den Schülern potenziert werden. Wird völlig unterschätzt. So ist das Ding mal entstanden, auch im Zusammenhang mit dem Thema Okkultismus. Und ich muss sagen, dazu vielleicht auch noch ein Wort vorweg, das ist jetzt nicht speziell zum Thema Okkultismus, aber Okkultismus, denke ich, ist bekannt. Ja, Mächte, die übermenschlich sind, zu nutzen, die aber nicht vom Schöpfergott kommen. Wenn ich das in Anspruch nehme, entstehen ja eigentlich ausnahmslos okkulte Bindungen. Das heißt, der biblische Hintergrund dahinter ist, Buch Hiob ist dazu ganz wertvoll zum Verstehen, der Satan kommt zusammen mit anderen Gottessöhnen zu Gott und Gott fragt ihn vor versammelter Mannschaft, wo kommst du denn jetzt her? Sagt er, vom Umherstreifen auf der Erde. Ja, dann hast du sicher auch meinen Knecht Hiob gesehen, der mir völlig gehorsam ist, obwohl er sündige Genetik hat und Fehler macht, aber er bereut gleich und er ist rechtschaffen in meinen Augen. Da sagt der Satan vor den Zeugen, sagt er, ist ja kein Wunder. So gut, wie du es dem gehen lässt, wäre ich auch gehorsam. Ist ja keine Kunst. Sagt Gott, okay, machen wir den Beweis. In der letzten Stufe, ihr kennt es, du darfst ihm alles nehmen, nur töten darfst du ihn nicht. Also du darfst ihn auch gesundheitlich Schmerzen bereiten, schädigen, aber töten darfst du ihn nicht. Und ja, den Rest kennt ihr dann von der Geschichte. Was ich hier damit sagen will, es gibt diese Mächte. Paulus sagt uns das ja auch. Wir kämpfen nicht gegen Menschen aus Fleisch und Blut, sondern gegen Mächtige und Gewaltige. Und Luzifer,

und auch seine Dämonen, die bösen Engel. Aber Luzifer alleine ist die zweithöchste Intelligenz im Universum. Aber er hat andere Ziele als Gott und andere Methoden. Fest steht auf jeden Fall mal, wir haben keine Chance gegen ihn. Außer mit Gott. So, und wenn wir jetzt zu Gott fliehen oder jemand für uns Fürbitte leistet, dann hat Gott vor den Zeugen im Universum die Möglichkeit zu sagen, ja, stimmt, der hat dich in Anspruch genommen und deswegen hast du bis jetzt ein Recht auf ihn gehabt. Aber er hat entweder selber bereut und mich um Befreiung gebeten und mir versprochen, dass er jetzt in Zukunft unter meiner Führung leben möchte. Oder jemand anders, der und der und die Gruppe und die Gemeinde, die haben für ihn gebetet. Und weil der schon so weit eingenebelt ist von dir, aber die anderen Fürbitte leisten, habe ich damit auch die Berechtigung, ohne mein eigenes Gesetz zu brechen, den herauszuholen. Der okkulte Bindung heute, kommen wir gleich im Fortgeschrittenen dazu, unterschätzen wir völlig. Es gibt seit vielen Jahren Fernsehsendungen im Zeichentrickbereich für Kleinkinder, sonntags morgens ab 6 oder direkt nach der Schule und Kindergarten. Wenn ihr das mit Gottes Augen seht, mit biblischem Hintergrund, da fallt ihr um. Was da für Botschaften drinstecken. Schön mit Lächeln und witzigen Figuren, das ist unglaublich. Und wenn es in das Gedankengut der Kinder kommt und je älter sie werden, bei ihnen im Bewusstsein zu Entscheidungen führt, dann fängt möglicherweise schon im Kindesalter okkulte Gebundenheit an. Deswegen die Befreiung, der einzige Weg. Also ein Riesenthema und das pervertiert dermaßen, haben wir noch Kinder unter uns hier? Der Teufel kombiniert jetzt seit einigen Jahren, ich möchte mich nicht damit beschäftigen, nur an der Oberfläche, damit ich weiß, welche Gefahren da sind. Und ich möchte euch auch nicht beeinträchtigen mit den Stichworten, aber wir können da nicht dran vorbeischauen. Das erste und das zweite Schlachtfeld des Teufels verbindet er mittlerweile. Die Pornografie mit dem Okkultismus. Das ist ein Riesenbanner bei ihm. Und die Frau von Potiphar ist heute überall, wo du nur online bist. Wir haben jetzt noch aus einer namhaften Predigerfamilie in Baden-Württemberg, praise the Lord kann ich nur sagen, haben wir einen jungen Mann, einen Sohn, der sich geoutet hat, Predigersohn, dass er 10 Jahre pornografieabhängig war und niemand von der Familie hat es gemerkt. Und er gibt heute Vorträge für Jugendliche und für Eltern, legt Zeugnis ab, wie die Gefahr ist und wie man da mit Gott wieder rauskommt. Also brauchen wir gar nicht irgendwo versuchen unter den Teppich oder gibt es bei uns nicht oder die Welt ist so schlimm, brauchen wir gar nicht denken in die Richtung. Wir müssen bei uns anfangen. Ihr kennt vielleicht Alice im Wunderland, diejenigen, die nicht behütet adventistisch aufgewachsen sind, das ist so eine Kinder-Teenager-Geschichte, die uralt ist, die jetzt vor ein paar Jahren wieder aufgepeppt wurde auf die heutige Zeit und auch im Kino neu aufgefrischt wurde, genauso wie heute die alten Rockopas, die heute 60, 65, 70 Jahre alt sind, Rolling Stones, Deep Purple, Pink Floyd, die ich in den 70er Jahren alle bis zum falschen Bewusstsein leider getankt habe und entsprechend die Folgen in meinem Leben hatte, die sind immer noch da. Die holt der Gegner alle wieder aus der Versenkung und präsentiert sie heute wieder, um die alte Generation, meine Generation, schön in dem Sumpf zu halten und es mit der neuen Generation zu verbinden. Auch der Gegner hat sein Malachi. Er ist nicht umsonst der Affe Gottes. Ja, für seine Ziele versucht er immer so die Prinzipien Gottes vorzumogeln und damit seine Ziele zu erreichen. Da wollen wir uns jetzt gar nicht weiter mit beschäftigen. So, gehen wir mal zurück in die Nachkriegszeit. Bekanntlich war 1945 Weltkriegsende, dann hat es in Deutschland ein paar Jahre gedauert. Und ich will jetzt gar nicht drüber reden, weil es erstens nicht das Thema ist und auch zweitens nicht die Zeit. Nur kurz mal als Stichwort, ihr kennt Vorträge, egal wie intensiv oder umstritten ein Vortragender ist, wenn ihr so Dinge gehört und gesehen habt wie der Weltethos von Nicola Taubert oder ihr informiert euch selber, was auf dieser Erde abgeht an babylonischen, satanischen Systemen, nicht nur in der Religion, sondern die Verbindung zwischen der übrig gebliebenen politisch-militärischen Weltmacht mit der römischen religiösen Weltmacht. Die Vermischung von Welt und Religiösem und Kirche nach der Offenbarung. Wir sind sehr weit

fortgeschritten, sehr weit fortgeschritten. Und das Bildungssystem in Deutschland ist schon lange kein deutsches Bildungssystem mehr. Wenn ihr in die Statuten der UNO und der UNESCO reinschaut, was da an esoterischem und okkultem Gedankengut dahinter steht und wie dort jetzt schon Planungen drin sind, das ganz klar offen erklärtes Ziel ist, in welchem zarten Alter unsere Kinder weggenommen werden, in die Kindergärten und so weiter. Da seht ihr förmlich, wie 5. Mose 6 und Maleachi 3 und Johannes 17, wie das planmäßig verhindert und zerstört werden soll. Was ist in den 50ern passiert? Das sogenannte deutsche Wirtschaftswunder. Beziehen wir es mal auf Deutschland unter dem Einfluss Amerikas. Weil, was viele ja auch nicht sehen wollen, ich war politisch interessierter, oder sagen wir mal, ich bin immer noch politisch interessierter, aber nicht mehr politisch gläubiger, Ex-Offizier und war viel im Nachrichtendienst. Ich habe also schon während meiner aktiven Dienstzeit von 78 bis 93 sehr schnell nur lächeln können, was die Nachrichten sagen und was in der Zeitung steht. Nicht alles, aber das meiste. Könnt ihr vergessen. Der Wohlstand ist planmäßig nach Deutschland gekommen. Da wurde erst vorgegaukelt, dass Deutschland durch den sogenannten, jetzt habe ich den Namen vergessen, also Frankreich, ja, der Marshallplan kam dann mit dem Geld, aber vorher gab es ja eine andere Planung von Frankreich und vom kommunistischen Block dann, von den Sowjets, dass Deutschland völlig platt bleiben sollte, keine Industrie mehr, keine Waffentechnik, nur noch Landwirtschaft. Und die Amerikaner haben dann, weil das Gesamtsystem so sich dargestellt hat, dass es jetzt schön in Europa einen westlichen Puffer gegen den ostwärtigen Kommunismus geben muss, haben die Amerikaner dann den guten Konrad Adenauer ganz schnell dahin gebracht, dass er gesagt hat, was stört mich mein Geschwätz von gestern und jetzt machen wir wieder eine deutsche Armee, weil wir nämlich sonst nicht NATO-Mitglied werden können. Und Deutschland ist bis heute kein souveräner Staat. Das könnt ihr überall in den Nachrichten senden, da stehe ich dazu, können wir beweisen. Deutschland ist bis heute kein souveräner Staat, hat immer noch keine rechtsgültige eigene Verfassung. Das Ding heißt immer noch Grundgesetz, auch wenn wir mittlerweile wiedervereinigt sind. Nicht umsonst gibt es amerikanische Stützpunkte am Stuttgarter Flughafen und anderswo, die machen, was sie wollen. Das kann kein deutscher Regierungsführer verhindern. Aber lassen wir mal dahingestellt. Diese Einflüsse haben Auswirkungen auf die gesellschaftliche Entwicklung vor biblischem Hintergrund. Dieser Wohlstand, der dann ja auch ganz schnell erstrebenswert war, wisst ihr, wenn man jemand, der vor dem Krieg ganz gut gelebt hat, zwischen den beiden, also lange genug vom Ersten Weltkrieg weg oder vielleicht sogar Kind war im Ersten Weltkrieg und dann ganz gut gelebt hat vor dem Zweiten Weltkrieg und dann noch einmal richtig nach unten in den Sumpf musste durch den Zweiten Weltkrieg, der aber jetzt noch jung genug ist, nach dem Zweiten Weltkrieg schnell zu Wohlstand zu kommen. Ja, wie wollt ihr den denn vom Wohlstand wegkriegen? Menschlich. Und dann nimmt man ja auch gerne die Konsequenzen in Kauf. So, dann kam das Thema mit der Frauenarbeit, keine Großeltern mehr im Haus, also kein größerer Familienverbund mehr. Meine Frau, kann ich sagen, verzweifelt seit Jahren an Sprüche 31, Gottes hohes Ideal für die Ehefrau und Mutter nach seinem Plan. Ist die beste Mutter, die beste Lehrerin, die beste Ehefrau. Das Licht geht nachts nie aus. Sie erwirtschaftet das Geld, sie handelt, sie macht alles. Erstens ist es mal ein Typus, ein Synonym für Gottes ideale Gemeinde, wo er sie hinführen will und welche Eigenschaften er sich von ihr wünscht. Ein Idealbild. Er weiß, dass keine menschliche Mutter das so erfüllt, aber es ist ein Ideal, das er mit den Frauen und das andere Ideal mit den Männern, ja, schleichen wir uns nicht davon, verwirklichen will. Aber das ist etwas anderes damals, wo die Großmutter, die Tante, die ältere Tochter und man hat sich gegenseitig unterstützt. Und das, was heute so verpönt wird, ihr lebt ja wie im Mittelalter. Ja, was ist denn daran besser, nicht im Mittelalter zu leben, so gesehen? Wenn heute Vater und Mutter auf sich alleine gestellt sind und der eine immer weg sein muss, um Geld zu verdienen, die Kinder in die Schule müssen, weil sie nicht zu Hause unterrichtet werden dürfen und alle fix und fertig sind. Ist das besser als im Mittelalter? Familiär. Ich sage euch das aus meiner Erfahrung, vielleicht geht es euch ja anders. Vielleicht ist ja bei euch alles toll, bei mir nicht. Zeitmangel durch den Wiederaufbau nach dem Krieg. Wer zu jung ist, um das selber sich schon angeschaut zu haben, schaut mal ins Internet, wie die deutschen Städte damals aussahen, was da wirklich los war. So, und jetzt kommt ein ganz entscheidender Punkt.
Ich liebe

Ich liebe Musik, nicht, dass ihr mich falsch versteht. Ich habe 10 Jahre klassische Trompete gespielt. In der Zeit, der ich Rockmusik gehört habe, habe ich im Sinfonieorchester gespielt. Ist alles möglich beim Menschen. Und die Augen sind mir aufgegangen. Heute haben wir nicht mehr so Rock'n'Roll, sondern wir haben eine Weiterentwicklung davon, eine Anpassung auf die heutige Generation, nämlich den Hip-Hop. Und diese Musikstile sind nicht nur Musikstile, sie sind Lebensstil. Die Musik ist ein Transportmittel für einen Lebensstil in allen Bereichen, in Ernährung, in Konsum, in Kleidung, in Sexualität, in Zusammenleben, in allem, in der politischen Einstellung, in allem. Und mit dem Rock'n'Roll, wisst ihr, woher die Bezeichnung Rock'n'Roll kommt? Das ist schon bezeichnend an sich. Rock'n'Roll weiß jeder Amerikaner, zumindest von damals. Rock'n'Roll ist das Stichwort, zusammengefasst in 3 Worte, für die Bewegung eines jungen Pärchens am Abend auf dem Rücksitz des Autos. Rock'n'Roll. Also nicht nur Musikstil, das ist eine Weltanschauung. Ja, und so brauchen wir uns auch nicht zu wundern, da kam das Thema sogenannte freie Liebe auf. Ja, das war ja damals, war das ja noch ein Weltuntergang, eigentlich zu Recht, wenn eine Ehe auseinanderging. Oder wenn plötzlich in der Nachbarschaft bekannt wurde, dass die eine Ehefrau mit dem oder der eine Ehemann mit der. Das gab es schon immer, aber man ist anders damit umgegangen. Also totaler Wertewandel. Und mit dem Rock'n'Roll kam auch andere Kleidung. Versteht mich bitte nicht falsch bei allen Dingen, die ich jetzt noch sage. Ich bin ein Junge aus dem Ruhrgebiet und muss mich auch immer anstrengen, nicht zu flapsig zu reden. Deswegen bitte ich da um Nachsicht, ich bemühe mich aber. Ich habe nichts gegen Jeans, gegen Blue Jeans, die mit dem Rock'n'Roll von Amerika nach Europa kamen. Nur wenn ihr die gesundheitlichen Wirkungen sowohl bei Männern, besonders aber auch bei Frauen, von den typischen Jeans nehmt, die Farbe und das Aussehen, darum geht es nicht. Und wenn dann noch unbewusst, damals zumindest in den 50er, 60er und auch noch 70er Jahren, verinnerlicht wurde, ich gehöre zu der Gruppe, die diesen Lebensstil haben. Ja, so wie heute die Jungs mit den schrägen Basecaps und mit den Wollmützen im Sommer und mit bestimmten Tattoos. Und das ist genau das Gleiche. Also ich zum Beispiel habe als 10- bis 15-Jähriger von 1970 bis 1975 Springerstiefel, NATO-Parker und lange Haare getragen, weil ich zu der Gruppe dazugehören wollte, die das getragen hat. Ich hatte die gleiche Einstellung, ich habe die gleiche Musik gehört, ich war politisch mehr links eingestellt. In den Jahren vor meiner Bekehrung war ich gerade auf der anderen Seite als Unternehmer. Ja? Wisst ihr, was ich damit sagen will? Als Lebensstil. Und letztendlich ist es eine Ersatzreligion. Ja, das habe ich euch gesagt. So, die 60er. Ich bin 1960 geboren. Das betrifft also meine Eltern und die Prägung auf mich als Sohn. Ich habe noch einen 3 Jahre jüngeren Bruder, also wir sind zusammengeprägt worden. Da ging es schon los, das fortgeschrittene deutsche Wirtschaftswunder. Erfolgreich warst du dann in den Augen der anderen, wenn du besonders lang und hart gearbeitet hast. Das ist heute noch nicht ausgestorben, aber damals kam das gerade auf. Schulden machen wurde normal. Vorher war das, hat man sich da eher davor gehütet. Ja, weil es ging ja nicht anders, es war ja auf dem Nullpunkt und Nachholbedarf. Und ihr könnt es verfolgen. Ich habe das gesehen in Kroatien. Meine Frau ist von kroatischer Familie und wir waren 4 Jahre drüben. Und ich war nicht nur auf dem Land, sondern war auch immer wieder mal in Zagreb. Und auch in anderen ex-kommunistischen Ländern. Einige sind hier aus solchen Ländern. Ihr werdet mir das sicher bestätigen können. Also von Kroatien weiß ich ganz sicher. Deswegen sind die auch jetzt doppelt enttäuscht und sehr deprimiert. Ja, in Serbien zum Beispiel habt ihr eine Stimmung, die wirtschaftlich sind die noch auf niedrigerem Niveau als die Kroaten, aber die haben eine viel größere Motivation und Aufbruchsstimmung als die Kroaten. Warum? Die Kroaten sind hochgeschossen in der Motivation, haben einen Dämpfer gekriegt und sind jetzt völlig am Boden motivationsmäßig. Du kannst heute noch in Zagreb ein Handy kaufen für 120 € umgerechnet. Auf 24 Monatsraten. Gibt es ja in Deutschland mittlerweile auch, glaube ich, ne? Das heißt, diese Einstellung, jetzt sind wir endlich mal dran. Versteht ihr, was ich meine? Das bewirkt eine große Motivation, auch mit Finanzen falsch umzugehen. Und wenn das dann untereinander geprägt wird,
Viele Kroaten,

die heute so im Alter zwischen 30 und 40 sind, haben Deutsch gelernt oder Englisch vor allen Dingen, Englisch, dadurch, dass sie die amerikanischen Soaps gesehen haben, die amerikanischen Billigserien, die den ganzen Tag überlaufen, über falsches, gottloses Familienleben und was Erfolg und Sexualität bedeutet und was es da ja alles gibt, ich will die Namen gar nicht nennen. Englisches Original mit kroatisch geschriebenen Untertiteln. So haben viele Englisch gelernt. Dabei haben sie natürlich auch den ganzen Lebensstil und die Grundsätze und Werte getankt. Und das ist die heute aktuelle Gesellschaft. Nicht nur dort, das passiert uns genauso. Meine Bildung habe ich aus dem Fernsehen, ist leider nicht nur ein Witz. Und wirkt sich dann dementsprechend aus. So, Kroatien hat, ich nehme Kroatien nur als Beispiel, Kroatien hat etwa 4,5 Millionen Einwohner, davon leben 1,6 oder 1,7 Millionen in Zagreb und drumherum. Dann gibt es noch ein bisschen Rijeka, dann gibt es noch ein bisschen Dubrovnik touristisch, Entschuldigung, nicht terroristisch, touristisch. Und der Rest ist so verteilt und das Land stirbt aus. So, warum? Und immer mehr. So, Deutschland, 3,5 Millionen in Berlin, in den nächsten 10 Jahren 4 Millionen. Wenn du heute von Nordwesten nach Nordosten durch Berlin fährst, ist es so wie von Stuttgart nach Frankfurt. In Fernost, China, Taiwan, Megastädte, 30 Millionen Einwohner in einer Stadt. Planmäßig angelegt, neue Städte noch. Bewusst, um alle dahin zu ziehen, um mit ihnen Profit zu machen, um sie unter Kontrolle zu haben. Ich sage euch jetzt meinen persönlichen Eindruck, aber mit Fakten unterlegt. So, dass das Folgen hat für Familienleben, für Wirtschaftlichkeit, ist doch kein Wunder. So, und dann arbeitet das Ehepaar beide in 3 bis 4 Jobs. Das Durchschnittseinkommen des Zagreber ist irgendwo zwischen 350 und 450 Euro netto. Das ist schon gut. 500 plus X haben die wenigsten. Aber die Lebenshaltungskosten sind nur teuer wie in Berlin. So, wo sollen die Kinder hin? Aber ich muss in Zagreb leben. Weil ich muss auch so zeigen und muss auch das haben und muss mich auch so klein, habe ich ja im Fernsehen gesehen. Sonst bin ich nichts in den Augen der Menschen. Wenn ich keinen Wert bei Gott habe, brauche ich Wert bei den Menschen. Merkt ihr, was da passiert? Und so wachsen unsere Kinder auf, wenn sie an falschen Stellen und im falschen Einfluss aufwachsen. In den 60er haben erstmals Mütter gearbeitet für den Lebensstil der Familie. Das gab es vorher nicht. Vorher wurde für die Existenz gearbeitet. Die Musik, brauche ich nichts mehr dazu sagen, vom Grundsatz her. Und dann kamen die Kindergärten. War ja eine logische Folge durch die arbeitenden Mütter. Waren ja Kindergärten notwendig. Ja? Der Staat richtet heute ein und macht Politik und Wahlkampf damit, wir garantieren Kita-Plätze. Ja, wenn ich die Gesellschaft, als wenn ich als Gegner Gottes über menschliche Entscheider und Autoritätsträger in einem gottfernen System die Gesellschaft unter Kontrolle bringen will für die Zukunft, brauche ich natürlich die Kinder. Frühe Trennung der Kinder von den Eltern. Wisst ihr, was das englische Wort idle direkt übersetzt ins Deutsche? Andersrum. Ja, doch, das englische Wort idle direkt übersetzt ins Deutsche. Wisst ihr, was das bedeutet? Götze, genau. In der englischen Bibel steht da, wo in der deutschen Götze steht, idle, Idol. Falscher Gott. Kann auch ich selbst sein. Ja? So, ich habe erst Motorradrennfahrer, ich war mal sehr motorradbegeistert, in meinem Zimmer hängen gehabt. Und dann habe ich einen ersten weiblichen Rockstar, später männliche, da hängen gehabt. Und ach, und wenn ich mal die langen Haare hätte, wie der Sänger von der und der Band, und wenn ich mal so auftreten könnte, und wenn ich mal dies, und wenn ich mal das, und ich bin dem allen nachgeeifert. Und wenn ich jetzt mal endlich 15 bin und motorisiert fahren darf, damals durfte man noch Mofa ohne Führerschein fahren, und dann kriege ich ganz andere Freundinnen und kann mich viel weiter bewegen. Und wenn ich dann mit 16 endlich Moped-Führerschein machen kann und dann endlich mit 18 das Auto und ich kann tun und lassen, was ich will und ich werde ja nie zufrieden. Es nimmt ja kein Ende. Und ich bin immer hungrig. Und je älter ich werde, stelle ich immer mehr fest, wenn ich ein bisschen Krebs habe und mich nicht mit Alkohol oder anderen Dingen völlig unfähig mache, merke ich dann immer mehr, wie leer ich eigentlich bin. Und wenn wir dann Ehen schließen, wo sie mit ihrem Bedürfnis kommt und von ihm erwartet, dass er ihr Bedürfnis befriedigt und er mit seinem Bedürfnis

Bedürfnis kommt und erwartet, dass sie sein Bedürfnis befriedigt. Und dann plötzlich ein Kind daraus entsteht. Was haben wir jetzt für eine Scheidungsquote? 40% im dritten Jahr? Irgendwie sowas, gell? Warum? Weil schon vor der Eheschließung meistens bei beiden die Einstellung da ist, schauen wir mal, ist ja nicht schlimm, wir können ja immer noch wieder, der Gesetzgeber, ist ja normal. Das war damals noch nicht ganz normal, heute ist es völlig normal. Das wird schon einkalkuliert. Naja, und Kinder ist ja kein Problem, weil es gibt immer Kindergärten und Schulen. Ich möchte jetzt nicht in Zynismus abgleiten, ich möchte nur deutlich machen, weil ich war selber ein sehr egoistischer Mensch und habe meiner ersten Familie aus rein egoistischen Motiven, weil ich genau so geprägt war, unendlich viel Leid angetan, als meine Töchter 4 und 7 Jahre alt waren. Ich weiß genau, wovon ich rede. Und die meisten Menschen haben ja nicht, so wie manch einer von uns, überhaupt die intellektuelle Fähigkeit bekommen bzw. entwickelt und das Interesse, sich überhaupt mit solchen Hintergründen zu beschäftigen. Die schlittern ja ahnungslos durch Leben da draußen. Das mag er mich nicht mehr? Doch. Die 70er. Antiautoritäre Erziehung, auch so ein Phänomen. Brauchen wir, glaube ich, nicht weiter darauf eingehen, dass die Bibel es anders sieht. Ja? Wenn Gott keine Autorität ist für uns und wenn Gott nicht sagt, ihr Kinder seid gehorsam euren Eltern im Herrn. Gott ist die höchste Autorität, an der sich alles orientieren soll. Aber ohne Autorität, letztendlich ist das eine Basis der neuen Toleranz von heute. Tu, was du willst, solange es den anderen nicht stört. Rebellion der Kinder gegen die Heuchelei der Eltern. Ich kann von mir selber sagen, das habe ich aber bis vor wenigen Jahren andersrum ausgedrückt. Ich habe es erst in meinen ersten Glaubensjahren von mir selbst begriffen. Ich war immer auf der Suche nach Gott und habe ihn gleichzeitig bewusst total abgelehnt. Ich habe mir nämlich mit 15 einen Buddha ins Zimmer gestellt und Räucherstäbchen draufgesteckt, weil ich nämlich Romane gelesen habe, wo das alles schön und toll war. Außerdem riechen die Dinger ja gut. So, das war für mich Religion. Aber auf keinen Fall das, was meine Mutter von mir wollte. Auf keinen Fall. Und auf keinen Fall das, was normal war. Ich wollte anders sein. Aber ich habe Gott gesucht. Und so steckt in allen Kindern die Suche nach Gott drin. Gott lässt uns in sündhafter Natur als Folge der Entscheidung von Adam und Eva und dann unserer eigenen Entscheidung, lässt er uns in sündhafter Natur aufwachsen, damit wir ins Leben treten, damit wir Zeugnis sind, ich habe es heute Morgen schon mal gesagt, Zeugnis vor dem Universum für Gottes verändernde Kraft, wenn wir die in unser Leben lassen. Dass Gott eben nicht als Lügner dasteht, sondern ganz klar zeigen kann, was der Luzifer erzählt, stimmt nicht. Ich kann, ich will und ich tue mit euch. Und die Kinder spüren sofort und die Jugendlichen in unseren Gemeinden beobachten uns sehr genau, bewusst und unbewusst. Auch wenn sie schon 18, 19, 20 sind, die beobachten uns sehr, sehr genau. Naja, die sogenannte freie Liebe, da haben wir schon drüber gesprochen heute, was es da alles so gibt. Die weitere Abwertung der Hausfrau, was, du bist nur zu Hause? 3 Kinder, seid ihr verrückt? Ich habe früher immer gewitzelt, wenn wir ins Restaurant gegangen sind, wenn dann noch Besuch da war, dann habe ich gesagt, so, wir nehmen heute wieder den asozialen Tisch, wir gehen mit 5 Kindern essen. Ja, wenn du irgendwo reinkommst heute und hast 3 oder mehr Kinder bei dir und die Leute kriegen den Eindruck, das sind auch noch alles deine, oh, was ist denn da passiert? Das kann doch nicht eure Planung gewesen sein, oder? So, Töre, Benjamin Blümchen, morgens um 6. Und dann kommen die anderen Botschaften. Und die Eltern schlafen halt ein bisschen länger, wie auch immer. Oder am Nachmittag nach der Schule. Das ist jetzt gar keine Anklage. Sondern weil das ganze Familienleben, die ganze Werte- und Zeitorientierung völlig gottlos ist und auf falsche Ziele ausgerichtet ist, kommen solche Dinge zustande. Habt ihr schon mal manche Kunstwerke gesehen? Was alles so als Kunstwerk teuer verkauft wird heutzutage? Das ist aber ein äußerlicher Ausdruck
von dem, was in einzelnen Personen und in Gruppen

in unserer Gesellschaft als wertvoll erachtet wird. Du hast irgendwas wurscht, und wenn das Chaos ist und es hat keinen Nutzen, aber es ist etwas noch nie Dagewesenes, und jemand, der viel Geld hat, ist der Erste, der sagt, ich habe was, was noch keiner hat, hat 2 Millionen Dollar gekostet. Und dann muss der Nächste seine Eitelkeit nehmen und das übertrumpfen und sagen, und ich habe jetzt was, das ist genauso, aber viel größer und hat 3 Millionen Dollar gekostet.

Lokal, da wird es noch gespickt mit Essen und mit bestimmten Idolen und schon hast du Hip-Hop und Rock'n'Roll und was du willst und transportierst einen kompletten Lifestyle. Egal, wo du anfängst, du findest überall die Möglichkeit, so eine Zündung zu setzen. Da haben wir auch schon drüber gesprochen. Übrigens, wir haben Liederbücher. Da sollten wir auch genau auf Texte schauen. Es gibt zum Beispiel in der Quelle ein Lied. Ich finde viele Lieder in der Quelle sehr schön, habe sie auch mit der Jugend gesungen und möchte auch nicht dieses Buch jetzt irgendwie verketzern. Aber einfach nur, dass wir wirklich mit den Augen Gottes überall hinschauen. Nur als kleines Beispiel, es gibt in der Quelle ein Lied, es sagt, Jesus vergibt immer alles. Das stimmt nicht. Die Sünde gegen den Heiligen Geist wird nicht vergeben. Jesus vergibt nicht immer jedem alles. Jetzt müsst ihr nicht die Quelle draußen verbrennen und alle auf den Haufen schmeißen. Das ist nicht meine Botschaft. Ich sage nur, als kleines Beispiel, so da fängt es dann an, wo man nicht mehr so genau hinguckt. Und du kannst genauso einen Original-Bibelvers nehmen und den in eine Melodie packen, selbst eine zarte Melodie, ohne Rhythmus, ohne Percussion, ohne Bass. Und die Melodie ist völlig charakterzerstörend und satanisch. Ganz still und leise und scheinbar angenehm melodiös. Das kannst du psychologisch, kannst du das nachweisen, wenn ich bin nicht genug Musikprofi dazu und auch kein Psychologe, aber ich habe mir ein paar Dinge mal angeschaut. Du kannst das nachweisen, je nachdem, ob die Melodie am Ende hoch oder runter geht in einer bestimmten Sequenz. Bestimmte Harmonien lösen bei jedem von uns die gleiche psychologische Wirkung aus, entweder heiligend oder in die andere Richtung. Ich reiße hier nur immer kleine Stücke an. Ich liebe Musik. Aber es gibt solche und solche Musik. Genauso wie es solche und solche Kleidung und solche Botschaften und Bücher und alles Mögliche gibt. Wir sind immer noch in den 70ern. Wobei sich das Thema kriminelle Politiker ja bis heute fortgesetzt hat. Damals ging es in der Werbung los, dass sexuell aufreizende Bilder Ware und Dienstleistungen gut verkaufen, dass man über solche Bilder und heute auch Videos oder hört euch manche weibliche Stimmen an bei Radio-Werbespots, dass dort einfach mit Emotionen und auch mit sexueller Stimulierung aufmerksam gemacht wird, weil wer guckt denn heute noch hin, wenn einer gute Reifen anbietet? Da muss ja das auf dem Thema transportiert werden, sonst schaust du dir das ja gar nicht an. Und das kannst du auf alle möglichen anderen Waren und Dienstleistungen übertragen. So, wenn ich heute durch eine Großstadt fahre und möchte meiner Frau und Gott treu bleiben, habe ich ein Problem. Also was heißt ein Problem? Ich habe auf jeden Fall Anstrengung und Aufwand. Bloß nicht links und nicht rechts und schon gar nicht im Sommer. Weil dann kommen zusätzlich zu den Totenbildern noch andere Bilder dazu. Ja, ich habe selber für mich die Verantwortung. Die Verantwortung haben nicht die Mädels, die dort bekleidet im Sommer so rumlaufen. Warum auch immer. Es ist meine Verantwortung. Aber wir sind mit dem Thema belastet und werden beeinflusst. Und wir erwachsene Männer und Väter können nicht von unseren 12, 13, 14, 15, 16-jährigen Söhnen erwarten, dass die in dem Punkt stärker sind als wir. Das will ich damit sagen. Und mittlerweile geht das Thema ja auch andersrum. Heute musst du ja teilweise, das sehe ich jetzt bei unserem Noah, der ja mittlerweile auch immer mehr so unterwegs ist, zwar noch kontrolliert, aber die Leine wird länger und länger. Jetzt geht das Thema Fitnessstudio los. Das habe ich mir erst mal angeguckt, was für ein Publikum da ist. Und dann haben wir gebetet und drüber gesprochen. Ich will ihm das nicht verwehren, aber ich weiß aus eigener Erfahrung, wie schwierig das für ihn wird. Und heute musst du teilweise 15-, 16-jährige Jungs vor gleichaltrigen Mädchen mehr schützen als andersrum. Das habe ich auch schon gelernt. Ja, wir schmunzeln drüber, aber es ist so. Also da brauchst du gar nicht denken, dass die Mädels gefährdet sind von den Jungs und andersrum nicht. Woran liegt es? Da schließt sich der Kreis über die Entwicklung aus den 50er Jahren raus. Es ist doch kein Wunder, wenn ich 3- bis 4-jährige Mädchen
unkontrolliert vor dem

Fernsehapparat setze, egal zu welcher Tageszeit, sagen wir mal 2 Stunden am Stück reicht. Und wenn in einer, die es gar nicht gibt, noch so biblischen Kindersendung die Werbespots dazwischen kommen mit Barbie und weiß nicht was. Da brauchst du dich doch nicht wundern. Und wenn dann womöglich noch irgendwelche Musikvideos erwischt werden von der heutigen Popmusik. Ja, wenn unsere 3-, 4-, 5-jährigen Mädchen diese Vorbilder von den Sängerinnen dort sehen, in Kleidung, Bewegung, den Text können sie ja noch nicht verstehen. Und wenn die Jungs dann die Rapper sehen und hören und das Gehabe und Getue, dann brauchen wir uns doch nicht wundern, wie die, wenn sie 14 sind, miteinander umgehen, wenn sie ohne Kontrolle sind. Wir haben doch nichts anderes gelernt. Ich muss mich ja als Junge so benehmen, wenn ich vor den Jungs und bei den Mädchen wer sein will. Und ich muss als Mädchen mich selbst als Waffe einsetzen für meine Eitelkeit, um Machtgefühl zu spüren, um dies und das oder unerfüllte Sehnsüchte und Alleingelassenheit aus dem Elternhaus oder sonst wo zu kompensieren. Wir brauchen uns über gar nichts wundern. Sex sells anytime and everywhere heißt, Sex verkauft, also nicht verkauft sich, sondern verkauft andere Dinge immer und überall. Und die Patchwork-Familie, Patchwork sind so Flicken-Teppiche. Wenn jetzt 2 Geschiedene jeweils alleinerziehend mit Kindern heiraten und jeder bringt seine Kinder mit ein. Ja? Versteht mich bitte richtig. Ich verurteile niemand, der so lebt. Ich habe selber so gelebt und habe meine Folgen heute noch aus falschem Leben. Ich nenne nur Fakten, an denen wir nicht vorbeikommen, um zu verstehen, warum wir heute da sind, wo wir sind und was für die nächsten Jahre notwendig ist, auf Gottes Basis zu verhindern, ganz von Gott wegzukommen, gerade für unsere Kinder und wieder ganz zu ihm hin. Jakobus 4. Flieh vor der Sünde, dann flieht der Teufel von dir, nah dich zu Gott, dann naht sich Gott zu dir. Ja, den Punkt nochmal kurz. Das habe ich mir von meinem Vater angehört. Ich konnte es irgendwann gar nicht mehr hören, aber ich verstehe ihn heute, wie er dazu kam. Ihr sollt es mal besser haben. Ich glaube, das stirbt nie aus. Besser. Was heißt denn jetzt besser in was? Mehr Geld, teures Auto, mehr Brillanten an der Rolex oder Krawatten nicht im Aldi kaufen müssen? Ich bin Gott dankbar, dass ich heute glücklich und zufrieden bin, wenn ich schöne Seidenkrawatten im Aldi für 12 Euro kaufe. Das hätte ich doch vor 15 Jahren, du weißt, wie ich das meine, Alex, gell? Hätte ich doch vor 15 Jahren, selbst wenn niemand mich beobachtet hätte, nie fertiggebracht. Ich bin doch Businessman, kann ja keine Krawatten für 12 Euro kaufen, schon gar nicht im Aldi. Die müssen 150 kosten, aufwärts. Aber wenn du dann die Tomatensauce da drauf haust mit der letzten Spaghetti, wie das immer so ist, dann kannst du die genauso wegschmeißen wie die aus dem Aldi. Versteht ihr, was ich meine? Was ist besser? Was ist wert? Was? Ich habe mal im Vertrieb jemand gekannt, der materiell jenseits von Gut und Böse war. Der hat immer so große 600er V12 S-Klassen gefahren. Die kosten ja 125.000 und werden dann nochmal für 125.000 zum Tuner gebracht. Dann sind es 250.000, da kommt dann ein Sondertank dazu, weil der nimmt nicht unter 24 Liter auf 100 Kilometer. Da stehst du ja eine halbe Stunde an der Tankstelle. Und er hat immer gesagt, weißt du, mit so einem Auto fährst du eigentlich auch nicht anders, aber du guckst ganz anders raus. Das ist das Thema Eitelkeit. Ich weiß, dass wir hier Porsche-Fahrer unter uns haben. Ich bin selber sehr teure Autos gefahren. Wenn wir doch mal genau hingucken, was der wirkliche Entstehungswert eines Porsche, eines Maserati oder sonst was ist und zu was der dann verkauft wird, das ist doch glasklar, dass damit Eitelkeit befriedigt wird. Und jetzt macht Porsche ja einen neuen Versuch, auch kleinere Wagen auf die Straße zu bringen. Sie wagen sich jetzt sogar, den Cayenne mit dem Diesel auszustatten. Das wäre ja früher undenkbar gewesen. Weil die Porsche-Lobby hat ja rebelliert, als Porsche durchblitzen lassen hat, als Test, ja, wir werden auch mal kleinere, günstigere Autos produzieren. Da kaufe ich doch kein Porsche mehr. Porsche zeichnet mich als den hier aus. Aber was das Auto wirklich an Wert und Nutzen hat, spielt doch dabei keine Rolle. Ich musste auch immer 7er, fett, breit, schwarz und noch eine Nummer und ja, und das Geld ist weg.
Wofür war es gut?

Habe ich aber damals anders gesehen, weil ich so geprägt war. Arbeitersohn, ich habe es geschafft. Ja, kurze Zeit später habe ich gar nichts mehr geschafft. Die 80er kommen, alles Plastik, alles synthetisch, die Musik, die Kleidung, die Labels wurden umgestaltet. Also aus Hennes und Mauritz, ein alter Traditionshersteller von Fashion, von Mode, wurde H&M mit Produktion in Asien. Andere ziehen nach, Zara und wie sie alle heißen. Ja, die Welt wird uniformiert. Du kannst seit 10 Jahren hingehen, wo du willst, wenn du die Altersgruppe von 20 plus minus x hast, haben sie alle die gleichen Kappen, alle die gleiche Musik, alle den gleichen Slang, essen alle das Gleiche aus dem gleichen MCD und es ist alles das Gleiche. Aber wir würden niemals Uniform tragen. Ich habe immer, als ich noch Offizier war, habe ich drüber gelacht, wenn Jugendliche mich angeschaut haben, Uniform ist nichts für mich, dann trägst du selber welche. Guck dir den an, den an, den an, den an, ihr tragt alle Uniform. Die Frage ist nur, hinter welchem General ihr marschiert, wessen Uniform ihr tragt. Ja? Kennt ihr das? Die Amerikaner haben damit angefangen, die können das so mit ihrem Slang und ihrer Art auch ein bisschen besser. I'm so busy. Ich bin so beschäftigt. Oh, da muss ich erstmal in meinen Terminkalender, weiß ich jetzt auch nicht. Dann werden zu Hause werden Sitzungen abgehalten, Familientermine, ja, die nächsten 3 Monate geht gar nichts. Übertreibung macht anschaulich. Ihr wisst, was ich sagen will. Ja? Busy, busy, busy. Weil damit bist du wer. Wenn du busy bist, bist du wichtig. Das ist in den 80er Jahren so richtig aufgekommen. Stolz auf Stress. Bitte? Ja, ja, das hat sich fortgesetzt, ganz klar. Ich kann euch sagen, ich war Workaholic. Ich muss zu meiner Schande gestehen, ich habe tagsüber nie Alkohol getrunken. Ich habe 2 Jahre lang, bevor ich zum Glauben kam, jeden Abend 1 bis 2 Flaschen Rotwein, bewusst, damit mein Kopf aufhörte zu arbeiten. Ich habe Freude gehabt zu arbeiten, das hat mich nie gequält, aber irgendwann wollte ich mal Ruhe haben, es ging nicht mehr. Jahre, 7 Tage, 14, 16 Stunden Minimum. So, mein Leben bestand aus Arbeiten, mich präsentieren mit meinen Dingen in der Geschäftswelt, den Nachbarn von zu Hause vorzeigen, was da alles da war, und ich selber war eine hohle Hülle, weil außer Geschäft hatte ich ja nichts im Kopf. Und wenn ich dann mit meiner Familie endlich mal was gemacht habe, habe ich erstmal teilnahmslos in der Ecke gesessen, weil mein Gehirn, mein Herz gemerkt hat, oh, Ruhe ist möglich. Alle Körperfunktionen ausschalten. Endlich mal, seit Jahren. Ich habe einmal, ungelogen, 30 Stunden auf dem Teppich gelegen und meine erste Frau hat mich nicht vom Fleck wegbewegen können. Burnout, ich habe 30 Stunden am Stück gelegen, nicht gegessen, keine Toilette, gar nichts. Ich war nicht fähig aufzustehen, durch reine geistige, geschäftliche Arbeit. Warum? Was war die Triebfeder, die 2 Jahre zuvor, die dazu geführt haben? Ich wollte niemandem mein Bankkonto vorzeigen. Ich wollte das Gefühl haben, dass ich als Arbeitersohn ein überdurchschnittliches Auto fahre. Ich wollte ein überdurchschnittliches Haus haben. Ich wollte anderen zeigen, dass ich es geschafft habe. Nicht so protzig. Ich wollte andere auch nicht platt machen. Ich wollte das für mich genießen. Und da drehen wir uns in diesem Teufelskreislauf buchstäblich. Das habe ich mir doch verdient nach all der Arbeit, oder? Aber dass ich diese Arbeit, Belastung für mich und meine Familie überhaupt nur angefangen habe, damit ich das erreiche, um dann sagen zu können, das habe ich mir doch verdient. Ja, das ist doch ein ganz dummer Kreislauf. Vielleicht kennt ihr die Geschichte von dem Fischer im Süden am Meer, der dort in aller Ruhe sitzt und angelt. Ja? Und der Businessmann kommt vorbei und stellt seinen Porsche oder BMW oder Maserati, ist ja wurscht, stellt er ab und kommt und sagt, was machst du denn da? Ich angel. Wie lange machst du denn das schon? Oh, seit gestern. Ja, und wie viele Fische fängst du am Tag? Oh, 2, 3. Was machst du dann damit? Ja, essen wir. Ja, und bleibt nichts übrig. Nee. Ja, bist du dumm? Nimm dir doch eine zweite Angel dazu. Dann fängst du mehr Fische, als du essen kannst. Was soll ich dann mit den anderen? Ja, verkaufen. Aha, okay. Und dann weiter? Ja, dann von dem Geld bestellst du ein paar Leute ein und noch mehr angeln und den Rest könnt ihr euch vorstellen. Und am Ende fragt der Fischer den Businessmann, sagt er, ja, okay, kapiert, aber was soll das Ganze? Ja, sagt er, dann, wenn du das geschafft hast, dann kannst du endlich mal sitzen und genießen, vielleicht mal angeln gehen. Versteht ihr, wie wir uns drehen? Aber jetzt sagt ihr natürlich alle oder teilweise zu Recht, ja, aber ich muss meine Miete zahlen, meine Hausfinanzierung und irgendwas muss ich ja und, ja. Wer zwingt mich dazu?

da zu wohnen und zu leben, wo ich jetzt wohne und lebe. Wer? Das entscheide ich. Und im heute freien Europa, in Anführungszeichen, umso mehr. Ich werde jetzt ein bisschen extrem, aber ich will euch nur veranschaulich machen, machen wir doch nicht irgendein System oder andere oder Gott dafür verantwortlich, wo wir heute sind. Wenn Gott mich in eine Situation stellt, in der ich eben nicht naturgemäß ideal leben kann, so wie ich das mit meiner Familie 4 Jahre lang in Kroatien genießen durfte, aber auch nur dorthin gekommen bin, weil wir unseren Ältesten vor der Entführung durch seinen leiblichen Vater nach Syrien geschützt haben. Sonst wären wir zu dem Zeitpunkt gar nicht nach Kroatien gegangen. Wir sind geflohen. Aber als wir da waren, war es ein totaler Segen. 4 Jahre lang. Und ich war unzufrieden mit Gott, als ich jetzt wieder hierher musste. Ich wollte nicht. Wenn er mich lassen würde, wäre ich morgen wieder weg. Sage ich euch ganz ehrlich. Ich besuche euch gerne, habe gerne Gemeinschaft mit euch, aber da ging es mir subjektiv viel besser. Ich habe aber kapiert, die letzten Woche und Monate, Gott hat eine Aufgabe da, wo ich bin. Im Geschäft, im Zeugnis, für meine Frau. Und jetzt ist es schwerer. Aber es ist mit ihm möglich, weil er hat uns in den 4 Jahren vorbereitet. Er hat uns Erfahrung gegeben, er hat uns Stärke gegeben, er hat uns Zusammenhalt gegeben. Wenn wir diese 4 Jahre dort nicht gehabt hätten als Familie, dann würde unser 16-jähriger Noah heute anders mit bestimmten Dingen umgehen und wir würden bestimmte Schwierigkeiten, die wir durchaus haben jetzt, als Familie und Ehepaar so nicht durchstellen. Das weiß ich ganz sicher. Ah ja, ich weiß noch, der erste Computer, 3000 D-Mark, Floppy Disk. Ja, so Speicherplatz, Hosentasche. Aber das war ja phänomenal, was man mit den Dingern schon machen konnte. Da kommen wir aber gleich nochmal dazu. In den 80ern waren die meisten Eltern völlig überfordert. Es ging den meisten sehr gut. Und jetzt kommt ein entscheidender Punkt, den ich nochmal bestärken möchte. Wir haben ansatzweise schon drüber gesprochen. Gott hat in jedem Menschen die Suche nach ihm, nach Beziehung hineingelegt. Wir suchen nach einem Du. Weil wir, auch wenn wir das nicht zugeben wollen oder von uns selbst nicht mehr wissen, wir haben das Bedürfnis, anderen Menschen etwas zu geben. Wenn Jesus sagt, geben ist seliger denn nehmen, dann ist das für uns heute eine Glaubenssache. Für die Menschen, für Adam und Eva vor der Sünde, vor der menschlichen Sünde, war es völlig normal und die größte Freude, weil sie noch nicht durch Sünde auf sich bezogen waren, sondern immer auf den anderen, auf Gott, auf Adam und Eva auf Adam. Das ist aber noch in uns drin. Und der Gegner drückt es runter und will es rausreißen. Gott gibt uns Ganzheit. Der Gegner seziert, reißt einzelne Dinge raus, dass das Ganze nicht mehr funktioniert. Das ist sein Wesen. So, und wenn ich jetzt das in mir habe und beobachtet mal eure oder andere 10, 12 plus X-Jährige, die haben Sehnsüchte ohne Ende nach Liebe und vertrauensvoller Beziehung, Mädchen und Jungs, und wissen es selber nicht, aber sie leben es. Und wenn wir nicht da sind und wenn wir selber als Vater und Mutter keinen familiären Zusammenhalt initiieren und erhalten und auch vielleicht das Ruder wieder rumreißen müssen und am Anfang erstmal vorgeben und jetzt bleiben wir gemeinsam am Tisch, bis der Letzte gegessen hat. Und jetzt essen wir zumindest abends jeden Tag gemeinsam, wenn es irgendwie möglich ist. Und am Sabbat ganz besonders. Und da unternehmen wir gemeinsam was, auch gegen anfängliche Meuterei. Dazu muss aber zu dieser Vorgabe muss aber kommen, dass die Kinder spüren, dass wir selber mit ihnen Gemeinschaft haben wollen. Dass ich frage, wie geht's dir denn in der Schule? Dann dürfen wir nicht gleich wieder trotzig zumachen, wenn sie erstmal gar nicht antworten wollen, weil er denkt, was will er denn jetzt plötzlich nach ein paar Jahren? Die Fragen haben wir bisher nicht gekannt. Wisst ihr, wo ich bin? Wenn diese Beziehungen nicht da sind, auf der Straße finden sie sie aber anders. Unter Gleichaltrigen, denen es nämlich genauso geht. Vor 15 Jahren etwa sind repräsentative Jugendgruppen in den sogenannten reichen Ländern befragt worden. Was ist für dich Familie? Das waren Jugendliche im Alter zwischen 15 und 18 Jahren, nein, zwischen 12 und 18 Jahren. Die meisten von denen, weit über die Hälfte, haben gesagt, meine Freunde.

keiner Vater und Mutter gesagt oder leibliche Geschwister. Also von denen, über 60%. Meine Freunde sind meine Familie. Es ist ja schön, wenn man gute Freunde hat. Aber in dem Alter sollte das für uns Eltern alarmierend sein, wenn die Jugend das so sieht. Und ich weiß es selber, ab 12 Jahren bin ich nur noch zwangsweise zu Hause gehalten worden, obwohl ich keinen Krieg mit meinen Eltern hatte. Aber sie waren nicht in meinem Leben. Ich war zum Schlafen und zum Essen zu Hause. Und die Welt ging unter, wenn ich mal nicht durfte. Und der Teufel weiß ganz genau, wen er unseren Kindern in den Weg schickt. Und wie er unsere Kinder falsch beeinflusst, um Schaden auf andere Kinder auszuüben. Und damit uns als Familie und als gesamte Glaubensgemeinschaft, als Volk Gottes lächerlich zu machen, um Gott in den Dreck zu ziehen und unseren Glauben zu zerstören. Vom Kleinen ins Große. Die 90er. Mich hat vor einiger Zeit mal jemand angesprochen, sag mal, ich habe am Wochenende versucht, dich auf dem Handy zu erreichen. Wieso hast du ihn nicht abgenommen? Oder wieso war dein Handy denn aus? Sowas. Wieso war dein Handy aus? So, weil ich nicht erreichbar sein wollte. Was? Wie kannst du sowas machen? Ich wollte dich erreichen. Ich wollte aber nicht erreichbar sein. Ich wollte mit meiner Familie mal in Ruhe einen Tag verbringen. Ja, und da war völliges Unverständnis. Ich meine, man kann es auch arrogant sagen und sagen, nur Dienstboten müssen ständig erreichbar sein. Ja, damit habe ich früher meine Eitelkeit befriedigt. Das ist natürlich nicht das Denken. Aber wer verbietet uns, und auf Gottes Weg mit unserer Familie umzugehen und das Handy abzuschalten? Aber fragt euch mal selbst oder schaut mal um euch rum, wie das damit tatsächlich bestellt ist. Und wie will ich meinem 16-Jährigen sagen, jetzt nur das Handy beim Essen mal an die Seite, wenn ich selber, da kommt vielleicht noch eine E-Mail oder da warte ich noch auf einen Rückruf? Oder? Nein, alles hat seine Zeit, sagt Salomo. Alles hat seine Zeit. Und wenn wir entscheiden, jetzt essen wir, dann essen wir. Da stirbt doch kein Mensch. Mir entgeht doch kein Millionen-Dollar-Geschäft dadurch, dass ich jetzt erst eine halbe Stunde später zurückrufe oder 3 Stunden später. Und wenn ich jetzt irgendwo in einer geschäftlichen oder arbeitsmäßigen Situation bin, wo ich weiß, dass zwingend ein Rückruf da sein muss in der nächsten halben Stunde oder ich das versprochen und zugesagt habe und andere davon abhängig sind, ja, dann setze ich mich in der Zeit nicht hin zum Essen. Aber Essen läuft ja heute auch nebenbei. Busy, busy. Die Dinge könnten uns eine Hilfe sein, so wie wir sie auch zum Missionieren und Evangelisieren nutzen. Aber wir lassen uns heute unter Druck setzen. Ja, du führst den einen Anruf, da klopft schon der nächste an. Warte mal, bleib mal dran. Ich sage dir manchmal, ich leg auf, telefoniere erst mit dem. Wenn du mit dem fertig bist, ruf mich zurück. Ich habe keinen Anruf. Das ist nicht bestellt. Es war nicht abgesprochen. Ja? Meine Frau ist über Nacht krank geworden mit dem 11. Ich habe gesagt, du, zwischen 13 und 14 Uhr, ich weiß, es geht bei ihr nicht um Leben und Tod. Ich wäre gern bei ihr, aber geht nicht. 13 bis 14 Uhr, habe ich gesagt, rufe ich zwischendurch an, habe ich gemacht, es geht dir ein bisschen besser. Wir haben Verbindung gehabt. So, und jetzt soll ich dann hier noch, versteht ihr, wie wir uns nötigen lassen? Von toten Dingen, von anderen Menschen. Immer fremdbestimmt. Und unsere Kinder leiden drunter. Unsere Kinder sind weniger wichtig als unsere Arbeitskollegen, Geschäftspartner oder sonst irgendwas. Seit den 90ern erziehen, führen und entscheiden die 60er. Also die Menschen, die unter den Prinzipien, viele von denen, antiautoritäre Erziehung, freie, ungehemmte Sexualität, Flower Power Generation, Easy Rider Drogen, Rock'n'Roll als Lifestyle, Hardrock-Musik, Leute wie ich bin 60er. Ich habe in den 90er angefangen, andere zu führen, Geschäfte zu machen. Das sind Lehrer, Schuldirektoren, Bundeskanzler, Bundespräsidenten, Landräte, Gemeindeleiter, Vorsteher, Laienprediger, Großeltern langsam. So, was haben wir weiterzugeben? Was geben wir unseren Kindern und Eltern weiter? Und dann brauchen wir uns über Rebellion nicht zu sorgen und reagieren dann dementsprechend falsch.

Das ist die Frage. Aber ich denke, wir haben genug gesehen. Gott sagt uns, deswegen auch 5. Mose 6, die Unterlehrer unter Jesus, die kleinen Kinder, und das ist eine gigantische Verantwortung, lernen das Wesen Gottes in den ersten Jahren durch die Eltern und ganz besonders durch den Vater kennen. Und mir kommen, sage ich euch ganz ehrlich, auch jetzt wieder muss ich meine Tränen unterdrücken, weil mir sofort Situationen in den Kopf schießen, wo ich das krasse Gegenteil war. Und ich nur froh sein kann, dass Gott mir vergibt und meine Kinder vor mir schützt. Die Mutter ist mit in der Verantwortung, wir beide gemeinsam. Und dieses Gottesbild, was in den ersten Jahren geprägt wird, vor allem in den ersten 12 Jahren, ist nur durch Gottes Schöpferkraft wieder veränderbar, wenn es falsch war. Und das ist auch der Grund, warum wir in der Bibel so viele Beispiele haben. Heimschule ist in Deutschland leider nicht möglich, in Österreich immer noch. Warum Mose, Jesus selbst und viele andere, Johannes der Täufer, bis zu ihrem 12. Lebensjahr in die Schule gegangen sind, im Leben zu Hause. In der Küche, im Handwerk, in der Gemeinschaft, in der gegenseitigen Hilfe. Und so vorbereitet, körperlich und intellektmäßig, charakterlich, kann dann ab dem 10., 12. Lebensjahr intellektuelle Bildung und auch theologische Bildung fruchtbar werden. Und heute stopfen wir bis hin an unseren theologischen Fakultäten, egal wo. Auch Bogenhofen ist davon nicht gefeit und keine theologische Hochschule dieser Erde. Wir stopfen sie voll in einem zeitlich durchgetakteten Prüfungsplan mit theologischem Wissen. Ich habe in Bogenhofen mehrere junge Studenten kennengelernt, die haben nach einem Jahr das Handtuch geschmissen, weil sie gesagt haben, wo ist mein Leben mit Gott? Ich will euch nicht davon abbringen, Schüler und Jugendliche nach Bogenhofen zu schicken. Ich meine, ich würde sie auch wieder dorthin schicken, aber du kannst sie dort nicht einfach hingeben und sagen, alles in Ordnung. Wir sind totale Theoretiker geworden. Der Großstadtmensch ist ein Invalide. Ich habe Kinder gesehen auf dem Land, und das ist schon 20, 25 Jahre her. Sind in der Stadt groß geworden, 6 Jahre alt. Wir sind beim Spaziergang um die Ecke gekommen am Weidezaun. Kommt der Junge zurück, lauft, Mama, Mama, ein Monster, ein Monster. Und stand eine Kuh. Hat er bisher nur im Fernsehen und im Bilderbuch gesehen. So, jetzt, ich muss immer lachen nach meiner Kroatienzeit vor allen Dingen gut und als Soldat mit allen möglichen Schnickschnack an Ausbildung, auch mich auf mich alleine gestellt, habe ich da sowieso ein bisschen andere Wertetabelle. Aber ich muss lachen heute, tut mir leid, nicht aus Despektierlichkeit den Menschen gegenüber. Stromausfall, 6 Stunden kein Strom. Ja und? Im Sommer. Ja, wird's warm. Okay. Musst den Kühlschrank sauber machen, aber es erfriert keiner. Ja, was ist denn jetzt? Geht da die Welt unter? Da berichten sie 3 Tage lang drüber. Sechs, so eine Frechheit, 6 Stunden lang kein Strom. Mann, wir waren in Kroatien 3 Wochen ohne Strom. Ich habe meine Rechnung als Unternehmensberater, in Deutschland war ich immer noch tätig, ich habe einen Supermarkt entdeckt, 40 Kilometer entfernt, da war ein ungeschütztes WLAN-Signal. So, da bin ich hingefahren, meine Frau war einkaufen, ich habe meine Mails reingeholt und weggeschickt und da war alles gelaufen. Sogar das ging. Versteht ihr, welche Einstellung haben wir? Wie abhängig machen wir uns selber von Menschen und von diesem System oder von Gottes Weg? Und wenn er Prüfungen zulässt, und unsere Kinder müssen das erleben. Unsere Kinder, insbesondere deine Söhne, müssen dich erleben, dass du in der Gemeinde Arbeit für andere leistest. Dass du andere in Liebe belehrst, wenn es notwendig ist. Dass du auch mal vorne stehst. Unsere Kinder müssen erleben, dass wir Dienst in unserer Gemeinschaft tun für andere im Sinne Gottes. Dadurch kriegen wir Autorität bei unseren Kindern. Gott stärkt uns damit. So wie wir heute Morgen Johannes 21 hatten, mit Petrus, die echte Bekehrung am See, wo er bei der dritten Frage endgültig zusammengebrochen ist und die echte Bekehrung erlebt hat. Als Jesus zum dritten Mal die Frage gestellt hat, hast du mich wirklich lieb? Und er sagt, Herr, du weißt alles. Und er hat ihn damit wieder eingesetzt vor den anderen Jüngern, indem er gesagt hat, hüte meine Schafe, weide meine Lämmer. Ich setze dich als leitenden Apostel ein, und jetzt bist du bereit dazu. Denn er war ja völlig zerstört, auch in der Autorität. Gott sorgt dafür,

Wenn wir als Eltern gottgefällig unsere Entscheidungen führen, sorgt er dafür, dass wir eine gesunde, natürliche Autorität bei unseren Kindern haben. Die können wir uns nicht erkämpfen, erprügeln, erschimpfen oder erschreien. Da machen wir genau das Gegenteil. Die drei Fragen, denke ich, stellen sich nicht nur Teenager. Und wir können dankbar sein, dass wir die Antworten darauf kennen dürfen. Die Frage ist, wie sehr wir das in die Praxis umsetzen. In 1. Mose 1,27 lesen wir, Gott hat den Menschen geschaffen, als Mann und Frau hat er ihn geschaffen. Als Mann und Frau schuf er sie. Er hat zu Adam gesagt, er hat es gesagt, nicht Adam. Gott hat gesagt, du bist nicht vollständig, ich sehe, dass dir was fehlt. Und wenn ihr das mal lest, die Geschichte, als Gott Eva gemacht hat, das wollen wir kurz vor Schluss noch tun. So hat Gott nämlich jeden von uns gemacht und jeder von uns war mal Kind. Was die Beziehung angeht, Beziehung ist der Schlüssel zur Erziehung. Jesus hat immer erst Beziehungen geschaffen und dann hat er belehrt, ermahnt und geholfen. 1. Mose 2, Ende von Vers 20. Ja, für Adam fand er keine Hilfe ihm entsprechend. Jetzt Vers 21. Da ließ Gott der Herr einen tiefen Schlaf auf den Menschen fallen. Vers 22. Gott der Herr baute die Rippe. Dann er brachte sie zum Menschen. So, was hat Adam gemacht bei dieser ganzen Aktion? Er hat geschlafen. Er hat nicht nur geschlafen, er hat tief geschlafen, nach Gottes Willen. Gott hat ihn völlig passiv gemacht. Er konnte nichts denken, nichts tun, gar nichts. Er hat gelegen und geschlafen. Er hat ihn ja nicht nur schlafen lassen, damit er keine Schmerzen hat, um ihm die Rippe zu entnehmen. Gott kann mir auch eine Rippe entnehmen, ohne dass ich Schmerzen habe. Wenn er jede Zelle gemacht hat. Ja? Er hat ihn schlafen gelegt, um ihm und auch uns zu zeigen, ich habe sie aus einem Teil von dir, aber ich habe sie für dich gemacht. Und der Frau hat er gesagt, du sollst ihm eine Gehilfin sein, eine Hilfe, die zu ihm passt. Zusammen seid ihr ein Ganzes. Und daraus entsteht Frucht. Adam erkannte sein Weib und sie wurde schwanger. Und das ist die Beziehung der Familie. Und der Teufel trennt immer. Der Teufel macht, das ist die Jugend, das ist die Gemeinde. Da haben wir eine Generation, da haben wir eine Generation und dazwischen haben wir einen Konflikt. Das ist ja normal, auch Pubertät ist normal, ist alles normal. Nee, das muss alles gar nicht sein. Beziehung zu den Eltern, Mitmenschen und letztlich zum Schöpfer. Wir haben hier einige Dinge schon angesprochen davon. Ich möchte aber euch noch einen Aspekt nur zum Nachdenken mitgeben in dem Zusammenhang. Ich glaube, ich habe ihn auch noch mal aufgeschrieben. Ja, der offene Kanal heute. Heute brauchst du ja keinen Laptop mit dir rumtragen. Ein Smartphone in der Hosentasche reicht. Da hast du Zugang zu allem. Zu allem und jedem. Visuell, audiovisuell, sogar chatmäßig mit Bildern. Ja, du kannst dir wer weiß was Sündhaftes, kannst du dir alles holen. No limits. Und ich habe schon vor 7 oder 8 Jahren mal in einer Straßenbahn gesessen, morgens um 7:30 auf dem Weg zu einem Termin, irgendwo am Bodensee. Und da habe ich 2 Schüler beobachtet. Ich glaube, die waren nicht 10, 8 oder 9, wenn es hochkommt. Und hatten beide ihre Handys dabei. Die Smartphones waren damals noch nicht so ganz so, wie sie heute sind, aber die hatten auch schon so Display und konnten Videos empfangen und so weiter. 8-, 9-jährige Burschen, wer hat denen das bezahlt, dass die Videos aus dem Internet online holen können? Und dann habe ich im Rausgehen gesehen, was sie sich dort anschauen. Ich möchte es nicht sagen. Und in dem Alter ist es ja ganz besonders so. Hast du schon gesehen? Ey, hast du schon gesehen, was der Tommy da hat? Wie, du kennst das nie? Bist du für einer? Musst du doch auch, sonst gehörst du nicht dazu. Sprüche 4, Vers 23. Mehr als alles, was du hast, behüte dein Herz. Wir haben heute Morgen Jesaja 33 gelesen, ab Vers 15. Unsere Entscheidungen, damit Gott uns zum ewigen Leben führen kann und uns schützen kann, unser Innerstes schützen kann, unseren Charakter vor der Verderbnis, die von außen kommt und unsere sündhafte Genetik füttert und uns unwillig macht Gott gegenüber. Und da heißt es,
Wer seine Ohren nicht verstopft,

Böses zu hören, wer seine Augen nicht verschließt, Bluttaten zu sehen oder umgekehrt. Beides das Synonym findet ihr, wenn ihr das lest. Wir haben die Entscheidung, wenn wir wissen, durch Gottes Belehrung, auch jetzt heute hier, was lassen wir in uns rein und was lassen wir in unsere Kinder rein. Solange wir es noch im Einfluss haben, weil je älter sie werden, haben wir immer weniger Einfluss darauf. Und vor allem, wenn okkulte Bindungen mit entstehen, über das Nutzen von Wahrsagereien, von falschen Heilmethoden, die gar nicht wirken können, aber eine übermenschliche Kraft scheinbare oder temporäre Heilung bringt, obwohl es nicht von Gott kommt, gehe ich bewusst oder unbewusst einen Vertrag mit dem Gegner ein. Ich Sünde trennt von Gott, sagt die Bibel. Und nur durch Bereuen und Bekennen oder durch Fürbitte von anderen komme ich wieder auf den Weg, da rauszukommen. Weil Gott nämlich sein eigenes Gesetz und seine Grundsätze der eigenen Gerechtigkeit nicht bricht. Und er braucht unsere Bitte und die Fürbitte anderer, damit er sagen kann, da ist das Verlangen da, da greife ich ein. Wenn jemand krankhaft jähzornig ist zum Beispiel, immer gleich aufbraust ohne Ende, bis hin zu verbaler Gewalt oder womöglich sogar körperlicher Gewalt, aus den kleinsten Anlässen über Jahre hinweg, obwohl vielleicht Gebetsleben und Andacht und so weiter da sind, dann ist die Wahrscheinlichkeit sehr hoch, dass es dort eine okkulte Bindung gibt, wo der Teufel entweder kaum begrenzt oder unbegrenzt Zugriff auf den Charakter, auf das Herz hat. Ich will jetzt gar nicht von Besessenheit sprechen, das wäre dann nochmal eine Stufe mehr. Und lasst uns das nicht unterschätzen, wenn wir heute darüber lächeln, ja, besessen gab es im Mittelalter. Wir kämpfen nicht aus Menschen gegen Menschen aus Fleisch und Blut, sondern gegen Mächtige und Gewaltige. So, wie kommen wir da raus? Wenn du ständig zweifelst, wenn dir der Gegner einredet oder auch unseren Kindern schon. Ich habe das bei unseren Jungs erlebt, bei beiden schon, so ab dem Alter 9, 10. Ja, und ich habe das und das und Gott kann mir jetzt nicht mehr vergeben. Und wie geht es uns Erwachsenen? Ja? Wenn er uns einredet, Freundchen, jetzt war es das. Zum 195. Mal hast du in der gleichen Sache die gleiche falsche Entscheidung. Letzte Woche noch hast du auf den Knien gelegen und gewinselt. So stellt uns ja der Gegner Gott dar. Ja? Das war's jetzt. Also ich kenne es selbst. Ich hoffe, ihr kennt es nicht. Ich kenne es. Dann kann ich nur mit dem Verstand, und das müssen wir unseren Kindern beibringen, durch Merkverse, durch Beispiel, durch altersgerechte Bibelstunden und Gebet, und durch möglichst viel Gemeinschaft mit uns, neben der Pflichtschule da draußen, dann kann ich nur sagen, Gott hat gesagt, ich fühle mich zwar dreckig und als wenn Gott mir nicht vergeben hat, ich fühle mich so, aber ich weiß, dass mein Gefühl falsch ist, weil ich mit dem Verstand mich festhalte an dem Anker, den wir nach Hebräer 4 haben, hinter dem Vorhang im Heiligtum, wo Jesus vor dem Vater steht und der Vater mich anschaut durch ihn. Lassen wir nicht zu, dass uns und unseren Kindern und Jugendlichen eingeredet wird vom Gegner oder von Menschen, die sich vom Gegner benutzen lassen. Du hast bei Gott keine Chance mehr jetzt. Woher soll ich das wissen? Das kann ich noch nicht mal als Vater von meinen Kindern wissen. Das weiß nur Gott. So, und so haben wir 7-mal gute Nachricht zum guten Schluss. Jesus Christus liebt dich. Das sagt er, auch wenn es sich nicht so anfühlt. Er liebt mich. Jesus Christus will dir helfen, weil er dich liebt. Er kann dir helfen, weil er allmächtig ist. Erste Engelsbotschaft. Seine Hilfe kostet keinen Preis, den wir je bezahlen könnten und deswegen müssen wir ihn auch nicht bezahlen. Was Gott möchte, ist kein Preis, sondern er möchte ein ihm wohlgefälliges Opfer, dass wir uns dazu entscheiden, ihm so zu vertrauen, dass alles, was in unseren Augen wert ist, wir im Zweifel sagen, alles weg. An erster Stelle steht Gott und seine Führung. Und wenn er mir dann von den Dingen, die ich gerne behalten möchte, was lässt, aber wenn nicht, die Hauptsache ist, er verändert mich. Jesus vergibt ja auch die Gräuelsünden, das ist der biblische Name für besondere Okkultsünden auch. Jesus befreit

dich von jeder Belastung und er ist der Sieger über Satans Macht in deinem Leben. Und der Psalm 50,15, manche sagen auch die Notrufnummer Gottes, ja, Telefonnummer 50,15. Rufe mich an in der Not und ich will dich erretten, hat eine Bedingung in Vers 14. Opfere Gott Dank und erfülle dem Höchsten deine Gelübde. Und ich weiß nicht, ob ihr Gott schon versprochen habt, eure Kinder so zu erziehen, mit seiner Hilfe, wie er das für die Kinder möchte. Ob wir anerkennen, dass die Kinder ihm gehören und dass sie bei ihm in den besten Händen sind.

Märtyrer in den letzten Tagen. Sie werden euch aus der Synagoge ausstoßen. Es kommt aber die Zeit, dass wer euch tötet, meinen wird, er tue Gott einen Dienst damit. Jeder Einzelne in unserer Welt wird sich unter eines von zwei Bannern einreihen. Die beiden Heere werden klar unterschieden und voneinander getrennt dastehen. Und dieser Unterschied wird so markant sein, dass viele, die von der Wahrheit überzeugt sein werden, sich auf die Seite des Gebote haltenden Gottesvolkes stellen werden. Wenn es in der Schlacht kurz vor dem letzten endgültigen Zusammenstoß zu einem großartigen Werk kommt, werden viele ins Gefängnis gebracht werden. Viele werden aus Städten und Dörfern fliehen, um ihr Leben zu retten. Und viele werden den Märtyrertod erleiden, weil sie um Christi willen die Wahrheit verteidigt haben. Durch das Gesetz, das die päpstliche Einrichtung, das heißt den Sonntag, durchsetzt und sich dabei an Gottes Gesetz vergeht, wird sich unsere Nation, die Vereinigten Staaten, völlig von der Rechtschaffenheit lösen. Wie das Näherkommen der römischen Heere für die Jünger ein Zeichen der drohenden Zerstörung Jerusalems war, so kann dieser Abfall für uns ein Zeichen sein, dass die Grenze der Langmut Gottes erreicht ist, unsere Nation ihr Maß an Bosheit erfüllt hat und der Engel der Gnade nun wegfliegen wird, um niemals wieder zurückzukehren. Das Volk Gottes wird dann in jene Leiden und Nöte hineingezogen werden, welche die Propheten als Zeit der Angst in Jakob beschrieben haben. Die Schreie der treuen Verfolgten steigen zum Himmel. Und wie das Blut Abels vom Erdboden schrie, so schreien viele Stimmen aus den Gräbern der Märtyrer zu Gott. Sie rufen aus ihrem Grab in der See, aus Felsenhöhlen, aus Klostergrüften. Herr, du Heiliger und Wahrhaftiger, wie lange richtest du nicht und rächst nicht unser Blut an denen, die auf der Erde wohnen? Als das fünfte Siegel geöffnet wurde, sah Johannes, der Schreiber der Offenbarung, in einer Vision unter dem Altar diejenigen, die wegen des Wortes Gottes und des Zeugnisses Jesu Christi umgebracht worden waren. Danach kamen die im 18. Kapitel der Offenbarung geschilderten Szenen, als alle Treuen und Gewissenhaften aus Babylon herausgerufen wurden. Christus wird das Leben, das genommen wurde, zurückgeben, denn er ist der Lebensspender.

0: Heavenly Father, we thank you for this beautiful Sabbath afternoon.
1: Unser himmlischer Vater, danke für diesen wunderschönen Sabbatnachmittag.
0: We have enjoyed the music, enjoyed the program.
1: Wir haben uns gefreut über die Musik, das Programm.
0: And today we're going to talk about a very solemn subject.
1: Und heute sprechen wir über ein sehr
0: faithful unto death.
1: Ernstes Thema. Treu bis in den Tod.
0: Some of us, Lord, may give our life for you.
1: Einige von uns werden ihr Leben verlieren für dich.
0: And some of us will be allowed to live till you come.
1: Einige von uns werden leben dürfen, bis du kommst.
0: And whatever it is you call us to do, please help us to be found faithful.
1: Und was auch immer es ist, was du uns tun lassen möchtest, lass uns treu sein.
0: Be with us now, may the Holy Spirit speak to our hearts.
1: Sei auch jetzt mit uns, lass den Heiligen Geist zu unseren Herzen sprechen.
0: We pray in Jesus' name.
1: Beten wir im Namen Jesu.
0: Amen.
1: Amen.
0: There are two churches in Revelation 2 and 3.
1: Es sind zwei Gemeinden in der Offenbarung 2 und 3.
0: That have no criticism from Jesus.
1: Die von Jesus keine Kritik erhalten.
0: One of them is called to be faithful unto death.
1: Eine davon ist treu bis in den Tod.
0: And one of them is called to be faithful unto life.
1: Und eine ist treu ans Leben.
0: Do you remember what those two churches are?
1: Erinnert ihr euch an die zwei Gemeinden?
0: Smyrna is the call to be found faithful unto death.
1: Ist treu bis in den Tod.
0: And Philadelphia,
1: und Philadelphia
0: is called to be faithful in life.
1: Ist treu im Leben.
0: Because hold on fast to their crown.
1: Weil sie an ihrer Krone festhalten.
0: Behold, I come quickly.
1: Und halt fest, ich komme bald, schnell.
0: These two periods of Earth's history represent the type of characters that God is looking for.
1: Diese zwei Perioden in der Zeitgeschichte sind das die Charakterzüge, nach denen Jesus auch sucht.
0: In Smyrna, the church was persecuted and killed.
1: In Smyrna war die Gemeinde verfolgt und umgebracht.
0: And because of that persecution, it was a pure church.
1: Aufgrund dieser Verfolgung war es eine reine Gemeinde.
0: And they died.
1: Und sie starben.
0: Faithful to the Lord.
1: Treu an ihrem Herrn.
0: Yet at the end of time,
1: doch in der Endzeit,
0: there's going to be a church that is faithful in life.
1: Wird es eine Gemeinde geben, die treu im Leben.
0: But interestingly enough, it's also a persecuted church.
1: Aber interessant, es ist ja auch eine verfolgte Gemeinde.
0: It's not a popular church.
1: Nicht populär.
0: Their message is not popular.
1: Die Botschaft ist nicht populär.
0: And they are cleansed by persecution and they are alive, but they're acceptable to God.
1: Und sie wird gereinigt durch die Verfolgung und sie ist akzeptabel vor Gottes Augen.
0: We're going to talk about be thou faithful unto death.
1: Wir sprechen über sei treu bis in den Tod.
0: Have you ever met a martyr?
1: Habt ihr je einen Mörder getroffen?
0: Some of you that have lived in Eastern European countries before communism fell definitely knew some.
1: Märtyrer, jene, die vor dem Fall des Eisernen Vorhangs im Osten lebten, haben sicher solche erlebt.
0: Or maybe some of you have been to Cuba and met.
1: Einige waren vielleicht in Kuba und haben das dort erlebt.
0: Or China.
1: Oder in China.
0: One brother here that I was talking to said he spent 4 years in heavy labor in a coal mine.
1: Jemand, den ich hier getroffen habe, erzählte mir, er hat 4 Jahre in einer schweren Arbeit in einer Kohlenmine verbracht.
0: But even in South America, in Chile, and Argentina, and Colombia.
1: Aber auch in Südamerika, in Chile, Kolumbien.
0: There's been martyrs.
1: Hat es Märtyrer gegeben.
0: One man that I met had been shot, and he had bullet holes in his back.
1: Ein Mann, den ich traf, wurde beschossen. Er hatte Kugeln im Rücken.
0: His father had been cut with a machete on his back while he was preaching in the Adventist church.
1: Sein Vater wurde mit der Machete im Rücken geschnitten während der Predigte in der Gemeinde.
0: And the other pastor, he wasn't able to run as fast, and so they caught him and they cut him into little pieces and delivered his body in a bag to that.
1: Und ein anderer Pastor, der konnte nicht schnell genug laufen, den haben sie in kleine Stücke geschlagen und in einer Tüte.

0: wieder zurückgebracht.
1: And there was a note that said, "This is what we do to all Adventist pastors that come to our town."
0: Und das war eine Notiz dabei. Das ist, was wir mit den adventistischen Pastoren machen, wenn sie in unsere Stadt kommen.
1: And then I met another brother who had just come from Argentina.
0: Dann habe ich einen anderen Bruder getroffen, der kam gerade aus Argentinien.
1: And he told how he had been in a church.
0: Er sagte, wie er in einer Gemeinde war.
1: And some people entered the church and said, "Everybody, throw down their Bibles and step on them."
0: Und einige kamen in die Gemeinde und es wurde gesagt, schmeißt alle eure Bibeln auf den Boden und steigt drauf, trampelt drauf.
1: And leave.
0: Und geht.
1: And almost all the members stepped on their Bible and left.
0: Und fast alle Mitglieder haben ihre Bibeln runtergeworfen, sind draufgestiegen und sind ab.
1: But there was one old man that refused to put his Bible down.
0: Aber ein alter Mann hat es absolut nicht gemacht. Er hat sich geweigert.
1: So they took him outside.
0: Man hat ihn nicht rausgenommen.
1: And they threw him into a pond of water.
0: In einen Teich Wasser geschmissen.
1: And with big sticks they started holding him under the water.
0: Und mit großen Stecken hat man ihn unter das Wasser gehalten.
1: And when he tried to come out,
0: und als er versuchte rauszukommen,
1: they hit his fingers with sticks.
0: Haben sie seine Finger geschlagen mit den Stöcken.
1: And he drowned.
0: Er ist ertrunken.
1: And they left his body just to float and rot in the water.
0: Man hat seinen Körper im Wasser gelassen, dass er dort verwest.
1: That was just in our generation.
0: Das war in unserer Generation.
1: My grandfather was a pastor of a church, of many churches in a southern, southeast part of the United States.
0: Mein Vater war Pastor.
1: Grandfather.
0: Mein Großvater im Südosten der Vereinigten Staaten.
1: And he was pastoring in a Baptist section of the country.
0: Und war dort in einer baptistischen Bereich and von dem Land.
1: He had a new member that he baptized.
0: Und hatte ein neues Mitglied, das getauft.
1: And in those days, the Baptists in those sections were very hostile to Adventists.
0: Und damals waren die Baptisten sehr feindlich den Adventisten.
1: And so he was a sawmill. He used to work in a large sawmill with trees and cut down.
0: Er arbeitete in einer riesen Tischlerei.
1: And one day they notified the family.
0: In einem Sägewerk und eines Tages hat man ist die Familie aufgefallen.
1: That just by accident he had tripped on a log and he fell down and the saw cut him in two pieces.
0: Und es war ein Unfall. Er fiel und die Säge hat ihn durch die Hälfte geschnitten.
1: So they delivered his body in two pieces to the widow and said he just tripped and fell.
0: Und man hat seinen Körper der Witwe überreicht in den zwei Stücken und gesagt, er ist gestolpert und ist gefallen.
1: The strange thing is they had threatened him several times to cut him in two if he remained faithful to Adventism.
0: Das Eigenartige war, man hatte ihn einige Male schon bedroht, dass wenn er treu bleibt den Adventisten, würde man ihn in zwei schneiden.
1: And then you read the stories of martyrs, Fox's Book of Martyrs, where there's thousands of martyrs.
0: Und dann liest man diese Bücher von Tausenden von Märtyrern.
1: What makes a young person able to hold their faith even amid the flames?
0: Was bringt einen jungen Menschen dazu, treu zu bleiben, auch in den Flammen?
1: What makes an old man or an old lady faithful unto death, even when brave people cannot do it?
0: Was bringt auch ältere Menschen, Frauen, Männer dazu, treu zu bleiben, auch wenn das nicht, auch wenn starke junge Menschen das nicht schaffen?
1: It has to be God.
0: Das muss Gott sein.
1: God promised to give us strength.
0: Gott hat versprochen, gibt uns Kraft.
1: God promised to carry us through the waters.
0: Hat versprochen, trägt uns durch das Wasser.
1: Peter.
0: Petrus.
1: John put in boiling oil.
0: Johannes in kochendes Öl.
1: Would you rather die from a bullet or being boiled in oil?
0: Woran würdest du lieber sterben? Von einer Kugel erschossen oder gekocht in Öl?
1: Or would you rather get boiled in water?
0: Oder lieber doch in Wasser gekocht?
1: I mean, there's a lot of horrible ways to die.
0: Es gibt viele schreckliche Wege zu sterben.
1: I don't think anybody can invent a more terrible way to die that they've already practiced on people already.
0: Ich denke, man kann sich gar nichts Schlimmeres vorstellen als irgendwas, was schon an Menschen ausprobiert wurde.
1: And yet, young people and old people and frail people all survived and, or should I say, they passed the test with faithfulness.
0: Und doch, ob jung, ob alt, ob schwach, zerbrechlich, alle haben diesen Test der Treue bestanden.
1: So that proves that God is faithful.
0: Das beweist, Gott ist treu.
1: The sad thing is that sometimes people that believe in a political system are willing to give their life for that, and it's not even God.
0: Das Traurige ist, manche glauben so sehr an ein politisches System, dass sie bereit sind, ihr Leben dafür zu geben, und es nicht einmal für Gott.
1: A few years ago,
0: vor einigen Jahren,

0: When there still had communist problems in Peru,
1: es gab immer noch kommunistische Probleme in Peru.
0: We heard that the government, they had a new president that came in and cleaned out all of the communist guerrillas.
1: Und die Regierung hatte einen neuen Präsidenten. Sie haben alle Guerillas weggeschafft.
0: It was open warfare.
1: Es war offener Krieg.
0: The communist guerrillas against the government.
1: Die kommunistischen Guerillas gegen die Regierung.
0: Entire villages were wiped out during the conflict.
1: Ganze Dörfer wurden ausgerottet in dem Konflikt.
0: Hundreds of thousands of people had to leave the countries and move into the cities because there was so much violence in the country.
1: Hunderttausende Menschen mussten aus den Dörfern fliehen und in die Städte gehen, weil es so viel Gewalt dort war.
0: And then one day the government caught some communist guerrillas.
1: Und eines Tages hat die Regierung einige kommunistische Guerillas gefangen.
0: And they said, tell us where your encampment or where the other soldiers are.
1: Und sie sagten, sagt uns, wo die anderen Soldaten sind.
0: They wouldn't say anything.
1: Sie haben nichts gesagt.
0: And so they tied up to a tree.
1: Man hat sie an einen Baum gebunden.
0: And they put wood around them.
1: Und Holz um sie herum.
0: Tell us where the rest of your camp is.
1: Sagt uns, wo ist der Rest von euch, von eurem Camp.
0: And they wouldn't tell.
1: Sie haben es nicht gesagt.
0: So they lit a fire and they burned them all up.
1: Man hat also sie angezündet und alle verbrannt.
0: That's hard for me to understand. How can you die for a political belief system?
1: Das ist für mich so schwer zu verstehen. Wie kann ich für ein politisches Glaubenssystem mein Leben hergeben?
0: A Christian has somebody to hold your hand.
1: Ein Christ hat jemand, der deine Hand hält.
0: And God says, I will never leave you nor forsake you.
1: Gott sagt, ich werde dich nie verlassen und aufgeben.
0: But yet, the human race is scared of pain and scared of suffering.
1: Und doch, die menschliche Rasse hat Angst vor Schmerz und Leid.
0: But God always says, I will be with you, I will not forsake you, I will not leave you.
1: Aber Gott sagt, ich bin immer bei dir, ich verlasse dich nicht.
0: And if you see the prophet Isaiah.
1: Und wenn du den Propheten Jesaja siehst.
0: He was put in a log.
1: Er wurde in einen Baumstamm gegeben.
0: And he was cut in two with a saw.
1: Und auch durch zwei geschnitten mit einer Säge.
0: How close was God to Isaiah in that moment?
1: Wie nahe war Gott bei Jesaja in dem Moment?
0: Sister White talks in one of her visions in early writing.
1: Ellen White sagt in einer Vision in frühen Schriften.
0: They were walking through the forest.
1: Sie gingen zum Wald.
0: Around page 19 and 20.
1: Etwa auf der Seite 19, 20.
0: And she was walking with Jesus and a group of people through the forest.
1: Sie ging mit einer Gruppe von Menschen und Jesus zum Wald.
0: And they saw another large company walking along, and they all had red hems on their garment.
1: Und sie sahen eine andere Gruppe und sie hatten alle so einen roten Saum an ihrer Kleidung.
0: And there was a large number of children with them, and they all had little red hands on them.
1: Und es war eine große Anzahl an Kindern mit ihnen, und sie alle hatten diesen roten Saum an ihrer Kleidung.
0: And Jesus said, "Those are those persons who gave their life as martyrs on earth for me."
1: Und Jesus sagte, das sind die, die den ihr Leben als Märtyrer gegeben haben.
0: A large number of children.
1: Eine große Anzahl von Kindern.
0: We will never know the violence that is happening on earth today or any time in history.
1: Wir werden nie wissen, wie viel Gewalt es auf dieser Welt gegeben hat.
0: It's impossible for our heart and our mind to grasp it.
1: Es ist unmöglich für unser Herz und unseren Verstand es zu erfassen. Es ist zu schrecklich.
0: But God has to see it.
1: Aber Gott muss es sehen.
0: And he has to live with the pain.
1: Und er muss leben mit diesem Schmerz.
0: And so God is looking for a people today.
1: So sucht Gott heute Menschen.
0: That will be faithful unto death or faithful unto life.
1: Die treu sind bis in den Tod oder treu sind im Leben.
0: Let's. I want to read to you from the advice to Smyrna.
1: Ich möchte euch lesen aus dem Rat an Smyrna, die Gemeinde Smyrna.
0: Chapter 2, verse 8.
1: Offenbarung 2, Vers 8.
0: Of Revelation, it says, "Unto the angel of the church in Smyrna, write."
1: Und dem Engel der Gemeinde von Smyrna schreibe.
0: These things saith the first and the last.
1: Das sagt der Erste und der Letzte.
0: Which was dead and alive.
1: Der tot war und lebendig geworden ist.
0: I know thy works, thy tribulation and poverty, but thou art rich.
1: Ich kenne deine Werke und deine Drangsal und deine Armut.
0: And know that the blasphemy of them which are say they are Jews, but they are not; they are the synagogue of Satan.
1: Du bist aber reich und die Lästerung von denen, die sagen, sie seien Juden. Und sind es nicht, sondern eine Synagoge des Satans.
0: Fear none of these things which ye shall suffer. Behold, the devil shall cast some of you into prison. Ye shall be tried, and ye shall have tribulation for 10 days.
1: Fürchte nichts von dem, was du erleiden wirst. Siehe, der Teufel wird etliche von ihnen ins Gefängnis werfen, damit ihr geprüft werdet, und ihr werdet Drangsal haben 10 Tage lang.
0: Be thou faithful unto death, and I will give you a crown of life.

0: Sei getreu bis in den Tod, so werde ich dir die Krone des Lebens geben.
1: It's interesting. Jesus says, he that was dead and is now alive.
0: Es ist interessant. Jesus sagt, der tot war und jetzt lebendig geworden.
1: I died too, and I'm alive now.
0: Ich bin auch gestorben und jetzt lebe ich.
1: That's what Jesus is saying.
0: Das sagt Jesus hier.
1: And if you die, you will be alive with me too.
0: Und wenn du stirbst, dann wirst du auch mit mir lebendig sein.
1: Don't fear them.
0: Hab keine Angst vor
1: ihnen. You will have tribulation.
0: Es wird Verfolgung
1: geben. Some of you will go to prison.
0: Manche von euch werden in die Gefängnis gehen oder sterben.
1: But be faithful unto death.
0: Aber seid treu bis in den Tod.
1: And you will have a crown of life.
0: Und ihr werdet eine Lebenskrone haben.
1: Did you know that the crowns in heaven, they change shape?
0: Wusstet ihr, dass die Kronen im Himmel ihre Form verändern?
1: Yeah, they get bigger with time.
0: Sie werden immer größer mit der Zeit.
1: You didn't know that?
0: Wusstet ihr das nicht?
1: By the way, does the spirit of prophecy give us any idea how tall we're going to be when we're resurrected?
0: Übrigens, gibt uns der Geist der Weissagung Hinweis, wie groß wir sein werden, wenn wir auferstehen?
1: Same size.
0: Gleich groß.
1: A better looking, of course.
0: Wir sehen etwas besser aus.
1: I won't be so skinny.
0: Ich werde nicht so schmal sein.
1: I'll have bigger muscles.
0: Ich werde etwas mehr Muskeln haben.
1: Not so like this. I'll be more
0: nicht
1: balanced.
0: So gekrümmt, ich werde aufrecht sein.
1: I'll be a little bit more normal.
0: Ein bisschen mehr normal.
1: But I'll be the same height.
0: Aber ich werde gleich groß sein.
1: But will I remain that height forever?
0: Aber werde ich für ewig so groß sein?
1: No. Eventually we will grow up to the stature we were supposed to be.
0: Wir werden dann aufwachsen zu der Größe, die vorgesehen war für uns.
1: Adam is almost, from the best that we can calculate, he's probably twice as tall.
0: Adam, so gut wir es berechnen können, ist mindestens zweimal so groß.
1: I've heard one theologian calculate that he maybe weighed a whole ton.
0: Und ich habe einen Theologen gekannt, der hat ausgerechnet, der mag so etwa eine Tonne gewogen haben.
1: Yeah, when Adam picked up a tree log, he could really move it.
0: Also wenn Adam seinen Baumstamm aufgehoben hat, dann konnte er den echt bewegen.
1: Can you imagine Adam being in Scotland and picking up one of those logs and going?
0: Könnt ihr euch vorstellen, Adam ist in Schottland und nimmt so einen Stamm und dann schmeißt er ihn einfach so durch die Luft.
1: So when Adam looks at the human race, he'll say.
0: Und wenn Adam auf die menschliche Rasse schaut, dann wird er sagen.
1: Who's that little man?
0: Wer ist dieser kleine Mann hier?
1: That's David Gates.
0: Das ist David Gates.
1: And that's the effects of sin.
0: Das sind die Auswirkungen der Sünde.
1: But eventually we will grow up.
0: Aber wir werden dann irgendwann so weit wachsen, wie er ist, so groß.
1: I don't know for sure, but I suspect Adam will always be a little bit taller as the father of the human race than the rest of us.
0: Who?
1: Adam.
0: Und ich vermute, Adam wird immer ein bisschen größer bleiben als der Rest von uns.
1: Will anybody be taller than Adam?
0: Wird irgendwer größer sein als Adam?
1: Yes.
0: Ja.
1: The second Adam.
0: Der zweite Adam.
1: Sister White said Adam was slightly shorter than Jesus.
0: And White sagt, Adam war etwas kleiner als Jesus.
1: So, as I get taller, my head's going to get bigger.
0: Also wenn ich größer werde, dann wird mein Kopf auch größer.
1: And my crown has to be adjustable.
0: Dann muss meine Krone also anpassungsfähig sein.
1: So it's a beautiful crown.
0: Es ist eine wunderschöne Krone.
1: And it will fit your head as you get bigger and bigger.
0: Und sie wird auf den Kopf passen, je größer du wirst.
1: God thinks of everything.
0: Gott denkt an alles.
1: And when Sister White said they tried to call up their trials in a past life and they couldn't even think of them as being trials. They finally said, "Oh, it's cheap. Heaven is cheap enough."
0: Und Gott sagt, sie versuchen dann an ihre Vergangenheit zu denken, aber sie werden keine Erinnerung dran haben. Der Himmel ist billig und einfach genug zu erwerben.
1: Those people that have suffered for Christ.
0: Jene, die gelitten haben für Christus.
1: Many of them had felt God's presence so close to them that they would be happy to go back to prison again.
0: Viele haben die Gegenwart Jesus so nahe bei sich gespürt, sie würden sich freuen, wieder ins Gefängnis zu gehen.
1: And yet,
0: und doch,
1: so, much pain,
0: so viel Leid, Schmerz,
1: will be forgotten,
0: es wird vergessen sein,
1: as the glories of heaven explode into our gaze.
0: Wenn die Herrlichkeit Gottes unsere Wahrnehmung erfüllt.
1: Now let's read the message to those that are supposed to be alive.
0: Jetzt lesen wir die Botschaft an die, die lebendig sein sollen.
1: Verse 7 of chapter 3.
0: In Vers 7 von Kapitel 3.
1: And to the angel of the church in Philadelphia write.
0: Und dem Engel der Gemeinde in Philadelphia schreibe.
1: Now remember, the description of the person who's writing is the kind of person is the hope of those that he's going to write to.
0: Erinnert euch, die Person, die hier schreibt, das ist die Hoffnung, an die er schreibt.
1: To those that are about to die, Jesus says, "I am He that died and lived again."
0: Für die, die jetzt sterben werden.

0: der, der gestorben ist und wieder lebendig ist.
1: But to those that have to live, look at the description.
0: Aber für die, die jetzt leben müssen, werden sie beschrieben?
1: He says, these things saith he that is holy, he that is true.
0: Das sagt der Heilige, der Wahrhaftige.
1: So what is the characteristic that's important for this generation?
0: Was sind die Charakteristika, die wichtig sind für diese Generation?
1: Holiness and truth.
0: Heiligkeit und Wahrhaftigkeit.
1: He that has the key of David and he that openeth and no man closeth and shutteth and no man openeth.
0: Der den Schlüssel Davids hat, der öffnet, so dass niemand zuschließt. Der zuschließt, so dass niemand öffnet.
1: I know thy works.
0: Ich kenne deine Werke.
1: And behold, I have set before thee an open door and no man can shut it.
0: Siehe, ich habe vor dir eine Türe gegeben und niemand kann sie schließen.
1: For you have but a little strength and have kept my word and have not denied my name.
0: Denn du hast eine kleine Kraft und hast mein Wort bewahrt und meinen Namen nicht verleugnet.
1: This is not a very wealthy, a very strong people.
0: Das sind nicht sehr reiche oder kräftige Menschen.
1: You have only a little strength.
0: Du hast nur ein bisschen Kraft.
1: But you have kept my name.
0: Aber du hast meinen Namen bewahrt.
1: And you have not denied my name.
0: Und du hast ihn nicht verleugnet.
1: Behold, I will make, verse 9, I will make them of the synagogue of Satan, which say they are Jews, but are not.
0: Vers 9, siehe, ich gebe das solche aus der Synagoge des Satans, die sich Juden nennen und es nicht sind,
1: but do lie,
0: sondern lügen.
1: Behold, I will make them to come and worship before thy feet and know that I have loved thee.
0: Siehe, ich will sie dazu bringen, dass sie kommen und vor deinen Füßen niederfallen.
1: Because thou hast kept the word of God by patience, I will also keep thee from the hour of temptation, which shall come upon all the world to try them that dwell upon the earth.
0: Und erkennen, dass ich dich geliebt habe, weil du das Wort vom standhaften Ausharren auf mich bewahrt hast, werde auch ich dich bewahren vor der Stunde der Versuchung.
1: Behold, I come quickly. Hold fast that which thou hast, that no man take your crown.
0: Siehe, ich komme bald. Halte fest, was du hast, damit niemand deine Krone nehme.
1: It's interesting. Both of these churches.
0: Es ist interessant, beide dieser Gemeinden
1: have the synagogue of Satan.
0: Haben die Synagoge des Satan.
1: They say they are Jews,
0: sie sagen,
1: but they're
0: sie
1: not.
0: Sind Juden, aber sie sind es nicht.
1: They do lie.
0: Sie lügen.
1: Every time there's a perfect church,
0: jedes Mal, wenn es eine vollkommene Gemeinde
1: Satan
0: gibt,
1: tries to infiltrate
0: versucht Satan zu infiltrieren
1: with people that say, I'm just like you.
0: Mit Leuten, die sagen, ich bin so wie ihr.
1: I belong to this select group.
0: Ich gehöre zu den Auserwählten.
1: But they do lie.
0: Aber sie lügen.
1: So it's very important that we recognize at the very time God is perfecting his people, there's still wheat and tares still together.
0: Es ist sehr wichtig, dass wir verstehen, dass das Unkraut mit dem Weizen immer zusammen ist.
1: Hold fast that which thou hast, that no man take your crown.
0: Halte fest an dem, was du hast, dass keiner deine Krone nehme.
1: Today's great responsibility.
0: Heute die große Verantwortung ist.
1: But you can say, David, Uncle David, we don't live in the period of the Philadelphia. We're in Laodicea.
0: Und jetzt möget ihr sagen, ja, David, wir leben doch nicht in Philadelphia, wir leben in Laodicea.
1: That's true.
0: Das stimmt.
1: But eventually Laodicea is going to be cleaned up.
0: Aber irgendwann wird Laodicea auch gereinigt.
1: There's a vomiting process that's going to happen.
0: Es gibt einen Ausspeiungsprozess, der passieren wird.
1: It's called persecution.
0: Das ist die Verfolgung.
1: Persecution always cleans the church.
0: Die Verfolgung reinigt immer die Gemeinde.
1: And then we will once again reflect the brotherly love of Philadelphia.
0: Und dann werden wir wieder diese brüderliche Liebe reflektieren in Philadelphia.
1: Jesus says, hold fast that which you have, that no man steal your crown.
0: Jesus sagt, halte was du hast, dass niemand deine Krone stehle.
1: That's the biggest challenge we have today in the church.
0: Die größte Herausforderung in unserer Gemeinde heute.
1: With all the higher criticism and evolution
0: mit
1: and other difficulties.
0: All der Kritik und Evolution und
1: with science and
0: Wissenschaft
1: and all kinds of problems.
0: Alle möglichen Probleme.
1: The hardest challenge we have is just hang on to what I told you.
0: Die größte Herausforderung ist, halt an dem fest, was ich dir gesagt habe.
1: Remain faithful to that what you learned.
0: Bleibe treu an dem, was du gelernt
1: Don't
0: hast.
1: Don't let subtle, sly teaching steal away your crown.
0: Lass nicht so subtile Lehren deine Krone wegnehmen.
1: We have much to learn.
0: Wir haben viel zu lernen.
1: The last generation has a lot to learn.
0: Die letzte Generation hat viel zu lernen.
1: And God will reveal additional light to us as we go forward.
0: Und Gott wird uns weiteres Licht offenbaren, je weiter wir vorangehen.
1: But that's not going to destroy what we believed before. It's going to build it and strengthen it.
0: Aber das wird nicht das zerstören, was wir vorher hatten. Es wird es aufbauen und stärken.
1: I've been before a judge.
0: Ich war vor einem Richter.
1: My wife has been before a judge.
0: Meine Frau war vor einem Richter.
1: I've been in prison.
0: Ich war im Gefängnis.
1: Several, many times I've had a gun to my head.
0: Viele Male hatte ich eine Pistole an meinem
1: Kopf. I have been beaten.
0: Ich wurde geschlagen.
1: I've been assaulted.
0: Ich wurde

0: misshandelt.
1: I've looked at death in the face.
0: Ich habe dem Tod ins Auge geblickt.
1: A bank robber one time held me hostage for a period of time.
0: Ein Bankräuber hat mich mal als Geisel festgehalten eine Zeit lang.
1: And with his gun right in my head.
0: Und mit seiner Pistole hier an meinem Kopf.
1: And he was desperate.
0: Und war verzweifelt.
1: He was trying to get away.
0: Er versuchte davon zu kommen.
1: I didn't know if he was going to pull the trigger.
0: Ich wusste nicht, ob er ab.
1: I thought that any second, that's it.
0: Ich dachte jede Sekunde, das war's.
1: I've been against the wall, blindfolded and handcuffed.
0: Ich war an einer Wand, Augen zu und gefesselt.
1: A machine gun in my back.
0: Maschinengewehr in meinem Rücken.
1: And the general said, if they move, shoot them.
0: Und der General sagte, wenn sie sich bewegen, dann erschießt sie.
1: Maybe I was going to be one of those disappeared people.
0: Vielleicht bin ich einer dieser, die einfach verschwinden.
1: I've looked at death in the face.
0: Ich habe dem Tod ins Auge geblickt.
1: And I realized God was standing right at my side every time.
0: Und ich habe gemerkt, Jesus steht direkt an meiner Seite jedes Mal.
1: Death is not something to fear.
0: Tod ist nicht etwas, wo man sich fürchten muss davor.
1: Whatever we are called to do, God will hold us by the hand and carry us.
0: Was auch immer Gott möchte, dass wir tun, er hält uns an seiner Hand und.
1: And God has had His heroes throughout the ages.
0: Gott hatte seine Helden in allen Zeitaltern.
1: Did you know it's harder to live than to die sometimes?
0: Wisst ihr, es ist manchmal schwieriger zu leben als zu sterben manchmal.
1: To die is relatively easy.
0: Sterben ist recht einfach.
1: We're all going to eventually do it if God doesn't, Jesus doesn't come soon.
0: Wir alle werden es wohl eventuell mal machen, wenn Jesus nicht bald kommt.
1: I heard a saying that said, everybody dies.
0: Ich hörte mal ein Sprichwort, jeder stirbt.
1: But very few people really live.
0: Aber nur sehr wenige Menschen leben wirklich.
1: Interesting saying.
0: Interessantes Sprichwort.
1: How can we really live?
0: Wie können wir wirklich leben?
1: We can really live by allowing God to have total control of us.
0: Wir können wirklich leben, indem wir zulassen, dass Gott völlige Kontrolle hat über uns.
1: There's no greater joy in life to know that God is happy with you.
0: Es gibt keine größere Freude als zu wissen, Gott hat Freude mit dir.
1: One time Sister White decided not to preach or not to communicate what she had received.
0: Einmal hat Ellen White beschlossen, ich sage das jetzt nicht, was ich von Gott bekommen habe, die Botschaft.
1: And she was shown a vision of Jesus' face.
0: Und dann hat sie eine Vision bekommen vom Gesicht Jesu.
1: And he wasn't happy with her.
0: Er war nicht glücklich mit ihr.
1: She almost died.
0: Sie ist fast gestorben.
1: I never want to see that face like that again.
0: Sie sagte, ich möchte dieses Gesicht nie mehr mit diesem Ausdruck sehen.
1: To hear the words, well done, thou good and faithful servant.
0: Die Worte zu hören, gut gemacht, du treuer Knecht.
1: Can you imagine the words, what that means?
0: Könnt ihr euch vorstellen, die Worte, was das bedeutet?
1: Sometimes my boss calls me and says, David, I heard something, I want you to clarify it, I'm not very happy.
0: Manchmal ruft mich mein Boss an und sagt, du, David, ich habe was gehört, ich möchte das klären, ich bin nicht sehr glücklich darüber.
1: And my knees get weak and my heart goes.
0: Und meine Knie werden weich, mein Herz beginnt zu schlagen.
1: I just hate it when my boss says.
0: Ich hasse es, wenn mein Boss sagt.
1: That I'm in trouble.
0: Dass ich wirklich Probleme habe.
1: But then he says, oh, I understand. There's no problem.
0: Aber dann sagt er, okay, ich verstehe, kein Problem.
1: I'm always your friend.
0: Ich bin immer dein Freund.
1: Whenever you have a problem.
0: Wenn du ein Problem hast.
1: I'll give you advice.
0: Ich gebe dir gerne Rat.
1: Go forward and trust in God.
0: Geh voran und vertrau auf Gott.
1: I have no energy again.
0: Jetzt habe ich wieder neue Energie.
1: And that's only a human being.
0: Das ist doch nur ein Mensch.
1: We're not even talking about God.
0: Wir reden noch nicht mal über Gott.
1: And we as parents need to let our children know that we're proud of them.
0: Und wir als Eltern müssen unseren Kindern sagen, wie stolz wir auf sie sind.
1: That we believe in them.
0: Dass wir an sie glauben.
1: Some of us grew up without a parent telling us that.
0: Viele von uns sind aufgewachsen, ohne dass Eltern uns das sagten.
1: And there's always kind of a hole in our heart.
0: Und es ist immer so eine Leere in unserem Herzen.
1: That's why Jesus' father told him, this is my beloved son in whom I am well pleased.
0: Deswegen sagte Jesus, das ist mein geliebter Sohn, an dem ich wohlgefallen habe.
1: Jesus needed to hear that from his father.
0: Jesus musste das hören von seinem Vater.
1: And our heavenly father also tells us every day if he's happy with us or what we should do to change so he can be.
0: Unser himmlischer Vater sagt uns das auch jeden Tag, damit wir uns verändern können.
1: I told you about the pancake on my plate.
0: Ich habe euch erzählt von dem Pancake auf meinem Teller.
1: You remember that story?
0: Erinnert euch an die Geschichte?
1: The couple that came in the door was Leandro and Nancy.
0: Das Ehepaar, das bei der Tür reinkam, waren Leandro und Nancy.
1: He was a pastor.
0: Er war Prediger.
1: And they always gave him very dangerous areas to work in.
0: Man hat ihm immer sehr schwierige, gefährliche Bereiche gegeben für seine Arbeit in Peru.
1: His job always carried him into guerrilla, communist guerrilla territory where his life was in danger.
0: Er war ständig in kommunistischen Guerilla-Bereichen, wo sein Leben unter Gefahr stand.
1: He always thought he was about to die.
0: Er dachte immer, er würde gleich sterben.
1: At night time he would put his clothes in a plastic bag and he would

0: swim across the river with a bag on his head, and then he would dress and have church services at nighttime.
1: At nighttime he would swim across the river. Also am Abend ist er so durch den Fluss geschwommen mit seiner Kleidung in einem Plastiksack am Kopf, und in der Nacht hatte er dann die Gottesdienste.
0: And then he would have church services, and then he would go back across the river before sunup.
1: Und noch bevor die Sonne wieder aufging, ist er wieder durch den Fluss zurückgeschwommen.
0: Because if the guerrillas would have caught him as a church pastor, they would have executed him.
1: Wenn sie ihn erwischt hätten als Gemeindepastor, hätten sie ihn exekutiert.
0: So he was always telling me, David, I think I'm going to die.
1: Und er sagte mir immer, David, ich werde sterben.
0: And I would say, oh, come on, Leandro, don't be so negative.
1: Und ich sagte, ach, Leandro, sei nicht so negativ.
0: But one day he came and told me, now I know I'm going to die.
1: Einmal kam er und sagte, jetzt weiß ich werde sterben.
0: What now?
1: Na jetzt, was jetzt?
0: Why do you think you're going to die?
1: Warum denkst du, du wirst sterben?
0: Well, I had a dream the other night.
1: Ich hatte einen Traum neulich.
0: I was walking along with a group of young people.
1: Ich ging mit einer Gruppe junger Menschen.
0: And then around the corner came Jesus.
1: Und dann kam Jesus um die Ecke.
0: Oh, we were so happy to see him.
1: Und wir haben uns gefreut, ihn zu sehen.
0: And so he stopped and we talked to him and we all crowded around him.
1: Und wir sind stehen geblieben, haben miteinander geredet.
0: And after we finished talking,
1: und nachdem wir fertig waren,
0: we started saying goodbye, Jesus, we'll see you later.
1: Sagten wir, tschüss, Jesus, wir sehen uns.
0: And Jesus said goodbye.
1: Jesus sagte, tschüss.
0: But you, Leandro, you stay with me.
1: Aber du, Leandro, du bleibst bei mir.
0: And then I woke up.
1: Dann bin ich aufgewacht.
0: I believe.
1: Ich glaube.
0: That God, Jesus was telling me that I'm going to die now.
1: Dass Jesus mich vorbereitet hat, du wirst jetzt sterben.
0: Oh, Leandro, please, please.
1: Ach,
0: your dreams.
1: Leandro, bitte, deine Träume.
0: No, no, I really believe that.
1: Na, ich glaube das wirklich.
0: I think you're too negative.
1: Ich denke, du bist zu negativ.
0: Well, anyway, I'm ready to go if I need to, he said.
1: Wie auch immer, ich bin bereit, wenn ich gehen soll.
0: Just a few days later.
1: Ein paar Tage später.
0: They were on a big bus driving down the road.
1: Waren sie auf einem großen Bus, sind runter die Straße gefahren.
0: His wife was sitting in the middle seat next to the bus driver.
1: Seine Frau war direkt gleich neben dem Buschauffeur.
0: And he was sitting by the window.
1: Und er saß am Fenster.
0: And he was sleeping with his head on the shoulder of his wife.
1: Und schlief mit dem Kopf auf der Schulter seiner Frau.
0: And down the mountain rolled a big rock.
1: Und vom Berg herunter kam ein großer Felsen.
0: Just as it went around the corner.
1: Und gerade als sie um die Kurve fuhr,
0: there the rock was.
1: War der Felsen da.
0: And it broke through the window.
1: Kam durchs Fenster.
0: And instantly smashed his head off.
1: Und hat seinen Kopf zerschmettert.
0: And his brains went everywhere.
1: Und sein Gehirn wurde überall verteilt. That
0: was it.
1: Das war's.
0: Leandro died.
1: Leandro starb.
0: When they got home,
1: als sie heimkamen,
0: the children were all crying.
1: Weinten die Kinder alle.
0: They hadn't told the children anything.
1: Sie hatten den Kindern nichts gesagt.
0: Why are you crying?
1: Warum weint ihr?
0: Daddy died, didn't he?
1: Vater ist gestorben, nicht wahr?
0: Yes.
1: Ja.
0: A rock killed him, right?
1: Ein Felsen hat ihn umgebracht, nicht wahr?
0: Yes.
1: Ja.
0: How did you know?
1: Wie wusstet ihr das?
0: We had a dream.
1: Wir hatten einen Traum.
0: And God told us not to worry, but our daddy is dead.
1: Und Gott sagte uns, wir sollen uns keine Sorgen machen, aber Daddy ist gestorben.
0: Can you imagine Jesus taking the time to talk to the children and talk to Leandro just to prepare them for that?
1: Könnt ihr euch vorstellen, Jesus nimmt sich die Zeit, spricht mit Leandro und seinen Kindern,
0: several years passed.
1: Sie darauf vorzubereiten. Einige Jahre vergingen.
0: And Leandro's twin brother.
1: Und Leandros Zwillingsbruder,
0: which the children had never seen,
1: die Kinder hatten ihn nie gesehen,
0: came to visit.
1: Kam zu Besuch.
0: He was an identical twin.
1: Er war ein eineiger Zwilling, identisch.
0: Can you imagine the children when they see Daddy walk through the door?
1: Könnt ihr euch vorstellen, wenn die Kinder auf einmal sehen, Daddy kommt da durch die Tür rein?
0: And they developed a relationship and they got married.
1: Und sie haben eine Beziehung begonnen und haben geheiratet.
0: He was single.
1: Er war alleinstehend.
0: So he married his brother's widow.
1: Und hat die Witwe seines Bruders geheiratet.
0: And the children said, Uncle David, guess what?
1: Und die Kinder sagten, Onkel David, gerade mal.
0: Just like if we had our daddy back again.
1: Also es ist wie, als hätten wir unseren Vater wieder.
0: And they're still living and working in Peru.
1: Und sie arbeiten immer noch und leben in Peru.
0: There was a couple living in the United States.
1: Es war ein Ehepaar in den Vereinigten Staaten.
0: This is a story told by a missionary lady. I can't remember her name right now.
1: Seine Geschichte von einer Missionarsfrau.
0: But I heard the story from her.
1: Ich habe die Geschichte von ihr gehört.
0: She knew the family.
1: Sie kannte die Familie.
0: And their son lived a worldly life.
1: Ihr Sohn lebte ein weltliches Leben.
0: His name was John.
1: Sein Name war John.
0: And the parents prayed for their son John.
1: Und die Eltern beteten für ihren Sohn John.
0: They were very godly parents.
1: Sie waren sehr göttliche Eltern.
0: And they prayed and prayed.
1: Sie beteten und beteten.
0: No change in John's life.
1: Keine Veränderung im Leben von

0: Finally, he died.
1: Dann ist er gestorben.
0: And then his wife died.
1: Und seine Frau starb.
0: And John's life remained unchanged.
1: Und Johns Leben unverändert.
0: One day, John is sitting in his living room.
1: Einmal sitzt John in seinem Wohnzimmer.
0: And the door opens.
1: Die Tür geht auf.
0: And Jesus walked through the door.
1: Und Jesus kommt zu der Tür rein.
0: John recognized him right away.
1: Und John hat ihn sofort erkannt.
0: Because he grew up in a Adventist home.
1: Er wuchs in einer adventistischen Familie auf.
0: And Jesus sat down next to John.
1: Jesus setzte sich direkt neben ihn.
0: And he put his hand on his leg.
1: Hat seine Hand auf sein Bein gelegt.
0: John, I want to talk to you a second.
1: John, ich möchte eine Sekunde mit dir reden.
0: Yes, Lord.
1: Ja, Herr.
0: Your parents were two of my favorite people.
1: Deine Eltern waren zwei meiner Lieblingsmenschen.
0: I just love your parents.
1: Ich liebe deine Eltern.
0: But they're resting right now.
1: Aber sie ruhen jetzt.
0: And you know, they both died believing they would never see you again.
1: Weißt du, sie starben beide in der Auffassung, sie würden dich nie wieder sehen.
0: But one of these days is going to be the resurrection.
1: Aber an einem Tag kommt dann die Auferstehung.
0: And I would like to have a surprise for them.
1: Und ich hätte gerne eine Überraschung für sie.
0: I need you to give your heart to me.
1: Ich brauche dich, dein Herz, dass du es mir gibst.
0: Because when I raise your parents, I want you to be there.
1: Weil wenn ich deine Eltern auferwecke, möchte ich, dass du dort bist.
0: John burst into tears.
1: Und John brach in Tränen aus.
0: And he fell down on his knees at the feet of Jesus.
1: Fiel auf seine Knie zu den Füßen Jesu.
0: And when he opened his eyes, Jesus wasn't there anymore.
1: Als er seine Augen öffnete, war Jesus weg.
0: And Jesus, John died a faithful Adventist.
1: John starb, er war ein treuer Adventist.
0: Can you imagine? Jesus likes surprises.
1: Könnt ihr euch vorstellen, Jesus liebt Überraschungen.
0: When I raise your parents, I want you to be there.
1: Wenn ich deine Eltern auferwecke, möchte ich, dass du dort bist.
0: That's how much Jesus loves people.
1: So sehr liebt Jesus Menschen.
0: And every time we give of ourselves and we sacrifice.
1: Und immer wenn wir uns aufgeben, ein Opfer.
0: And somebody comes to Jesus.
1: Jemand kommt zu Jesus.
0: Great joy in heaven.
1: Ist es Freude im Himmel.
0: Because they're just imagining an eternity.
1: Weil stellt euch vor, das ist eine Ewigkeit.
0: Some of us have family members like that.
1: Einige von uns haben Familienangehörige.
0: Keep praying for them.
1: Betet für sie.
0: There are surprises waiting us.
1: Es kommen Überraschungen für uns.
0: Never give up praying for anybody.
1: Gebt nie auf, für jemanden zu beten.
0: And someday,
1: und eines Tages,
0: if we are called to give our life,
1: wenn wir gerufen werden, unser Leben zu geben,
0: we will still receive the crown of life.
1: Werden wir die Lebenskrone erhalten.
0: And if we are called upon to live,
1: und wenn wir gerufen sind zu leben,
0: he will give us that same crown.
1: Wird er uns diese Krone auch geben.
0: Let's determine in our heart to be faithful.
1: Lasst in unserem Herzen beschließen, treu zu sein.
0: And let's not only give Jesus a pleasant surprise, let's be a surprise for others.
1: Und lasst nicht nur Jesus diese Überraschung geben, lasst uns eine Überraschung sein für
0: let
1: andere.
0: Let's kneel down for closing prayer.
1: Wir wollen niederknien zum Gebet.
0: Our Father in heaven, we love coming into your presence.
1: Unser himmlischer Vater, wir lieben es, in deine Gegenwart zu kommen.
0: Lord, this afternoon there will be a graduation service.
1: Herr, heute Nachmittag haben wir einen Abschluss, eine Graduierung.
0: Young people have placed themselves in this institution for training.
1: Junge Menschen sind in diese Institution gekommen, um trainiert zu werden.
0: They are preparing as soldiers to work for you in the divine army.
1: Sie bereiten sich vor, als Soldaten in der göttlichen Armee zu arbeiten.
0: Thank you for this institution.
1: Danke für diese Institution.
0: Thank you for our teachers and administration.
1: Danke für die Lehrer und Administratoren.
0: Thank you for this union in Austria.
1: Danke für diese Union in Österreich.
0: That together this work might go forward.
1: Dass gemeinsam das Werk vorankommt. Geht.
0: Lord, in a special way, anoint these young people.
1: Aber Herr, in einer besonderen Art und Weise, weihe du diese jungen Menschen.
0: As they are preparing to launch into the world.
1: Während sie sich vorbereiten, ins Werk zu gehen.
0: To work for you.
1: Um für dich zu arbeiten.
0: Thank you for the love that you have for us.
1: Danke für die Liebe, die du für uns hast.
0: May we always be in a position of submission and surrender to you.
1: Mögen wir uns immer dir geben.
0: That you may use us to reach those that you love.
1: Dass du uns verwenden kannst, um die zu erreichen, die du liebst.
0: Thank you for hearing our prayers.
1: Danke, dass du unser Gebet hörst.
0: Thank you for being willing to use us.
1: Danke, dass du bereit bist, uns zu verwenden.
0: Thank you for those that are graduating today.
1: Danke für jene, die heute abschließen.
0: Anoint them with your Holy Spirit, we pray.
1: Und weihe du sie mit deinem Heiligen Geist.
0: In Jesus' name.
1: Beten wir im Namen Jesu.
0: Amen.
1: Amen.

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Herr, unser Herrscher, wie herrlich ist dein Name in allen Landen, der du zeigst deine Hoheit am Himmel. Aus dem Munde der jungen Kinder und Säuglinge hast du eine Macht zugerichtet, um deiner Feinde willen, dass du vertilgst den Feind und den Rachgierigen. Wenn ich sehe die Himmel, deiner Finger Werk, den Mond und die Sterne, die du bereitet hast, was ist der Mensch, dass du seiner gedenkst, und des Menschen Kind, dass du dich seiner annimmst? Du hast ihn wenig niedriger gemacht als Gott. Mit Ehre und Herrlichkeit hast du ihn gekrönt. Du hast ihn zum Herrn gemacht über deine Hände Werk. Alles hast du unter seine Füße getan. Schafe und Rinder, dazu auch die wilden Tiere, die Vögel unter dem Himmel und die Fische im Meer und alles, was die Meere durchzieht. Herr, unser Herrscher, wie herrlich ist dein Name in allen Landen.

Und ich sah einen neuen Himmel und eine neue Erde. Denn der erste Himmel und die erste Erde waren vergangen, und das Meer gibt es nicht mehr. Und ich, Johannes, sah die heilige Stadt, das neue Jerusalem, von Gott aus dem Himmel herabsteigen, zubereitet wie eine für ihren Mann geschmückte Braut. Und ich hörte eine laute Stimme aus dem Himmel sagen: Siehe, das Zelt Gottes bei den Menschen, und er wird bei ihnen wohnen, und sie werden seine Völker sein, und Gott selbst wird bei ihnen sein, ihr Gott. Und Gott wird abwischen alle Tränen von ihren Augen, und der Tod wird nicht mehr sein, weder Leid noch Geschrei noch Schmerz wird mehr sein, denn das Erste ist vergangen. Und der auf dem Thron saß, sprach: Siehe, ich mache alles neu. Und er sprach zu mir: Schreibe, denn diese Worte sind wahrhaftig und gewiss. Und er sprach zu mir: Es ist geschehen, ich bin das A und das O, der Anfang und das Ende. Ich will dem Dürstenden geben aus dem Quell des Wassers des Lebens umsonst. Wer überwindet, der wird alles erben, und ich werde sein Gott sein, und er wird mein Kind sein.